0: jemand zunächst über ein Drittes spricht, nämlich über einen literarischen Text. Und an dem dann bestimmte Kategorien in Anschlag bringt, die prominenteste Entfremdung. Und diskutiert, ob die auch für die sozialistische Welt gilt, für die Welt, die einen selber umgibt. Und daran dann, man könnte sagen, auch die West-Rezeption von Kafka nachholende Ost-Rezeption durchführt, die zugleich auch Gesellschaftskritik wird.
1: Und dann ist diese Konferenz durchaus ein Versuch quasi der demokratischen oder Demokratisierungstendenzen dieser Akteure irgendwie einerseits wissenschaftlich ein Thema zu setzen, quasi über Kafka zu sprechen und auf der anderen Seite natürlich auch einen politischen Punkt zu machen. Und ich glaube, da ist die Zentralfigur einer der Organisatoren, Eduard Goldstücker, indem man das so ein bisschen komprimiert findet, weil Goldstücker relativ früh in den 20er Jahren schon Teil der kommunistischen Bewegung ist im weitesten Sinne, aber gleichzeitig halt auch einer jüdischen Organisation, Jugendorganisation. Und kurz nach dem Zweiten Weltkrieg wird er beispielsweise dann der erste tschechoslowakische Botschafter in Israel. Die Tschechoslowakei hatte auch eine ganz interessante Stellung, weil sie beispielsweise an Israel Waffen liefert und Kämpfer ausbildet, sogar aktiv. Und Goldstücker wird dann aber im Rahmen des Slansky-Prozesses, also das ist quasi das zentrale Ereignis in den 50er Jahren, quasi der Reststalinismus, der dann auch auftritt, die Repression, die man in der Tschechoslowakei hat, Anfang der 50er Jahre, dem fällt er mit zum Opfer, wird ins Arbeitslager, also erst ins Gefängnis und dann kommt er ins Arbeitslager, wird dann aber begnadigt und kommt an die Universität, an die Prager Universität zurück und an die Tschechoslowakische Akademie der Wissenschaften. Und das ist dann quasi Ende der 50er Jahre. Und da kann man eigentlich dann wieder so eine Art Liberalisierung sehen, würde ich sagen, zumindest in diesen intellektuellen Kreisen. Und das kulminiert meines Erachtens in dieser ersten Konferenz zu Kafka. Und auf die folgt ja dann 1965 eine Konferenz zur Prager deutschen Literatur. Und man sieht schon auch, dass der da politisch verschiedene Punkte machen will. Also er will quasi einerseits irgendwie die Diskussion für eine Kritik am Realsozialismus öffnen. Und andererseits beispielsweise ist auch in Goldstückers Beitrag auch das Jüdische von Franz Kafka ein wesentlicher Teil. Also das, was während der Konferenz zum Beispiel relativ wenig wieder aufgegriffen wird, ist für Goldstücker schon zentral für das Argument, was er machen will. Das ist auch ein Gedanke, der dann eben 1968 bei ihm wieder auftaucht, weil er dann einer der Akteure ist, der ganz offen in der Öffentlichkeit, erst in der wissenschaftlichen, dann in der breiteren Öffentlichkeit, den Antisemitismus in der Tschechoslowakei kritisiert. Da sieht man irgendwie so eine, wie sich verschiedene Linien da eigentlich bei ihm durchziehen, die meines Erachtens eben auch in der Konferenz eine zentrale Rolle spielen.

Auf der Kafka-Konferenz von 1963 standen durchaus unterschiedliche Kafka-Deutungen zur Diskussion. Während die sowjetischen Literaturwissenschaftler Leibnize fernblieben, standen die Vertreter der DDR einer Rehabilitierung Kafkas eher kritisch gegenüber. Auch im Nachgang der Konferenz wurde in der DDR ausschließlich negativ über die Tagung berichtet. Ein Ansatz, Kafka in ein positives Licht zu stellen, bestand zunächst darin, seine Texte im Kontext der sozialen Verhältnisse seiner Gegenwart zu betrachten. Dafür steht der bereits erwähnte Eduard Goldstücker. Im Sammelband, der im Nachgang der Konferenz erschienen ist, schreibt er:

0: Die Spezifik der Prager deutschen Literatur ist eng verknüpft mit der Erkenntnis oder der Ahnung der Prager deutschen Schriftsteller, dass die Epoche des bürgerlichen Liberalismus sich unaufhaltsam ihrem Ende nähert. Wie wir wissen, löste der Übergang zum Imperialismus scharfe ideologische Kämpfe im bürgerlichen Lager selbst aus. Ein beträchtlicher Teil der bürgerlichen Intelligenz war nicht fähig oder nicht willens, das humanistische Geisteserbe, das wertvollste Vermächtnis der fortschrittlichen Entwicklungsphase ihrer Klasse, über Bord zu werfen und durch die antihumanistischen Prinzipien des Imperialismus zu ersetzen. Es ist deshalb in der gesamten bürgerlichen Welt von damals eine gesetzmäßige Erscheinung, dass gleichzeitig mit dem Aufstieg des Imperialismus viele bürgerliche Künstler sich gegen ihn zur Wehr setzen und die humanistische Tradition bewahren wollen.
1: Nach Goldstücker war die deutschsprachige Literatur in Prag am Anfang des 20. Jahrhunderts von einer dreifachen Isolation geprägt. Der Isolation der deutschen Minderheit, der Isolation des jüdischen Ghettos und der Isolation eines Bürgertums, das zunehmend seine Handlungsfähigkeit verliert. Gerade in dieser Isolation sei diese Literatur aber in der Lage gewesen, kommende Entwicklungen sensibel zu antizipieren und in der Literatur zu verarbeiten. Goldstücker schreibt weiter:
0: Das Ende des Kapitalismus, der freien Konkurrenz und auf ideologischer Ebene das Ende der bürgerlich-liberalen Illusionen hatten noch eine weitere, für die Entwicklung vor allem der Prager deutschen Literatur wichtige Auswirkung. Das Ende des Liberalismus bedeutete nämlich eine Gefährdung der gesamten bisherigen Lebensweise der Juden, denn der deutsche Imperialismus trat von Anfang an militant antisemitisch auf. Der unteren und mittleren jüdischen Schicht des Bürgertums musste sich der Eindruck aufdrängen, dass ihr Schicksal an das des Liberalismus gebunden sei. Nur wenn wir diesen Umstand berücksichtigen, können wir ganz verstehen, warum die Juden einen so aktiven Anteil an der spätbürgerlichen deutschen und vor allem der Prager deutschen Kultur aufzuweisen haben.
1: Es ging auf der Kafka-Konferenz aber nicht nur um eine literatursoziologische Einordnung Kafkas. Andere Beiträge haben versucht, den Gegensatz zwischen Kafka auf der einen Seite und dem Realismus auf der anderen Seite zurückzuweisen. Kafka könne in seiner pedantischen Treue zum Detail als eine Art erweiterter Realismus gelten, ein Realismus ohne Ufer. Demgegenüber wies der deutsche Theaterwissenschaftler Ernst Schumacher darauf hin, dass die zentrale Form in Kafkas Werk die Parabel gewesen sei. Kafka versuche, das Gewöhnliche so darzustellen, dass es als ungewöhnlich erscheint, womit er eine Parallele zum berühmten Verfremdungseffekt von Bertolt Brecht herstellt. In seinem Beitrag im Sammelband schreibt Schumann:
0: Kafka bevorzugt aber nicht die einfache, sondern die doppelte Verfremdung. Diese besteht darin, dass nicht so sehr ein Abbild, als vielmehr ein Sinnbild dieser Welt gegeben werden soll. Kafka geht nicht den Weg vom Besonderen zum Allgemeinen, sondern sucht das Allgemeine so abstrakt, so frei vom Besonderen wie möglich zu gestalten. Er schildert nicht einfach, was er sieht, sondern gestaltet das Gesehene so, dass von der Realität nur mehr das Symbol übrig bleibt. Er will das Wesen der Erscheinungen möglichst unmittelbar zur Anschauung bringen und schafft sich die adäquate Ausdrucksform, nämlich die gleichnishafte, die parabolische Erzählung. Die literarische Grundform Kafkas, auf die sich seine Werke reduzieren lassen, ist die Parabel.
1: Diejenigen Beiträge, die die Sprengkraft der Lieblitzer Kafka-Konferenz ausmachen, sind letztlich diejenigen, die versuchten, Kafka auf ihre eigene Gegenwart zu beziehen. In diesem Sinne äußerte sich etwa der tschechoslowakische KP-Politiker Jiří Hájek. Ein Zitat von ihm habt ihr ganz am Anfang der Sendung gehört. Hájek vertrat die Position, dass Kafka auch und gerade in einer sozialistischen Übergangsgesellschaft eine Aktualität habe. Denn auch und gerade im Ringen um die Vergesellschaftung der Produktionsmittel würden Konflikte, Rückschläge und Widersprüche auftreten. Und diese Widersprüche sind der Grund, so Hájek, warum sich die Menschen von sich und der Gesellschaft entfremdet fühlen. Auch im Sozialismus. In eine ähnliche Richtung ging der böhmisch-österreichische Schriftsteller Ernst Fischer. In seinem Beitrag heißt es:
0: Kafka ist ein Dichter, der uns alle angeht. Die Entfremdung des Menschen, die er mit maximaler Intensität dargestellt hat, erreicht in der kapitalistischen Welt ein schauerliches Ausmaß. Sie ist aber auch in der sozialistischen Welt keineswegs überwunden. Sie Schritt für Schritt zu überwinden, im Kampfe gegen Dogmatismus und Bürokratismus, für sozialistische Demokratie, Initiative und Verantwortung, ist ein langwieriger Prozess und eine große Aufgabe. Die Lektüre von Werken wie Der Prozess und Das Schloss ist geeignet, zur Lösung dieser Aufgabe beizutragen.

0: Mit dem eben Gehörten sind wir bei einer Kategorie angelangt, die zentral für die Kafka-Konferenz von 1963 war und die auch für die Nachwirkung dieses Ereignisses bestimmt war. Eine Kategorie, in der Literatur und Politik auf besondere Weise in eine Verbindung treten, die der Entfremdung.
1: Ich glaube, bei den Diskussionen um die Kategorie der Entfremdung im Werk von Franz Kafka ist es hilfreich, sich so zwei Komplexe vielleicht zu trennen. Das eine ist, man könnte es produktionsästhetisch nennen. Franz Kafka schreibt bis zu seinem Tod Texte und die können als Diagnosen seiner Gegenwart betrachtet werden, also als Diagnosen einer Welt bis 1924. Jetzt lesen Menschen in den 1960er Jahren Franz Kafkas Texte und sprechen darüber, dass dort Entfremdung dargestellt ist. Könnten also jetzt, man könnte sagen, Diagnosen nachvollziehen, die Franz Kafka über die Jahre bis 1924 angestellt hat, auf dem Wege literarischer Texte. Der Streitpunkt ist jetzt nun aber nicht nur festzustellen, dass dort Entfremdung dargestellt ist und damit spätbürgerliche Welt diagnostiziert ist, sondern dass diese Entfremdung, insofern sie jetzt literarisch aufgehoben ist, auch rezeptionsmäßig als Erkenntnismedium für die sozialistische Welt der 60er Jahre in Gebrauch genommen werden kann. Also Texte, die 40 Jahre zuvor geschrieben sind, werden gelesen als Texte, mit denen man etwas über die eigene Gegenwart erschließen kann. Das ist ja erstmal ein wunderbarer Effekt, wo man sagen kann, beeindruckend, wie das geht, dass dort jemand was aufschreibt an Bürokratieerfahrung, weil das sicherlich das Hauptschlagwort ist, mit dem sich irgendwie Erfahrungen verbinden. Und die scheint für die Menschen 1960 genauso zugänglich zu sein wie für die Menschen von 1918. Und die Frage ist nun, die Erfahrung würde wahrscheinlich niemand negieren, dass es auch sonderbare Bürokratieerfahrungen in der sozialistischen Welt gibt. Nur sie dann mit dem Schlagwort Entfremdung zu belegen und zu sagen, oh, da ist aber die Parallele, das ist eigentlich genau das Gleiche wie in der kapitalistischen Welt, das ist das Irritierende und auch im Nachgang der Rezeption der Konferenz auf Ablehnung, auf vehementen Widerspruch stoßende Moment.
2: Ich glaube, das muss man jeweils im konkreten Fall eigentlich prüfen, was diejenigen, die von Entfremdung sprechen, eigentlich meinen. Ich glaube, in dem Fall ist es häufig so, dass irgendwie, wenn das auf die realsozialistische Welt bezogen wird, der Terminus eigentlich in dem Sinne benutzt wird, dass man die Erfahrung einer übermächtigen Bürokratie macht. Das ist, glaube ich, die Übertragungsleistung, die da passiert. Also, dass man sagt, also jetzt ursprünglich spricht man ja eigentlich, also jetzt der Marx'sche Begriff bezieht sich ja nur auf entfremdete Arbeit. Und dann gibt es Anfang des 20. Jahrhunderts irgendwie eine Erweiterung dieses Begriffs. Und da spielt natürlich dann auch wieder Georg Lukács gesellschaftstheoretisch insofern eine Rolle, als dass man dann Geschichte und Klassenbewusstsein halt einen Verdinglichungsbegriff hat, der irgendwie da, wo es Schnittmengen gibt. Und in den literaturwissenschaftlichen Diskussionen scheint mir aber das teilweise wirklich bis ins Metaphorische hinein verwendet zu werden. Also dass man eigentlich wirklich versucht, mit Entfremdung Phänomene zu benennen, in denen uns Verhältnisse von Menschen als fremde Macht gegenübertreten. Also relativ breit gefasst, dass die eigentlich, kurz gesagt, irgendwie die Verhältnisse der Menschen keine menschlichen Verhältnisse sind, weil sie die Menschen beherrschen. Nur, dass diese Herrschaft, die dann da analysiert werden soll oder diagnostiziert werden soll, ja, unterschiedlich ist. Und da kommt dann, glaube ich, auch wieder die literaturwissenschaftliche Deutung ins Spiel, weil ich glaube, einig sind die meisten sich auf dieser Konferenz insofern, als dass sie sagen, an Kafkas Texten lässt sich Entfremdung ästhetisch erfahrbar machen, aber eine Entfremdung der spätkapitalistischen, der spätbürgerlichen Welt. Und dann taucht die Frage auf, gilt diese ästhetische Darstellung auch für eine sozialistische Gesellschaft? Und da ist die Übertragungsleistung, ja okay, dann muss man das beispielsweise eben auf die Bürokratie beziehen, auf den bürokratischen Apparat, auf den Parteiapparat, auf bestimmte doktrinäre Systeme etc.
3: Personenkult.
2: Ja, genau. Letztlich Personenkult, das ist das Stichwort bei Goldstücke auch. Also der verhandelt dann, deutet das nur ganz grob an, spricht dann von Personenkult und sagt dann irgendwie, der Personenkult ist dafür verantwortlich, dass man Franz Kafka in unserer Welt nicht rezipiert hat, in unserem Teil der Welt. Und das ist natürlich irgendwie nur eine so eine, das ist ja eine Chiffre an der Stelle. Ja, also das, da geht es natürlich nicht nur um Personenkult, sondern letztlich um die stalinistische Ausprägung des Realsozialismus.
4: Dass die Kategorie der Entfremdung im Jahr 1963 in der Tschechoslowakei diskutiert wird, ist deshalb bemerkenswert, weil zur gleichen Zeit auch in den westlichen Ländern innerhalb des Marxismus Strömungen stärker für die Entfremdung und Verdinglichung im Zentrum der Gesellschaftskritik stehen. Dass die Kafka-Konferenz, also eine literaturwissenschaftliche Tagung, eine solche Beachtung fand, liegt aber auch an den Ereignissen in der Tschechoslowakei in den nachfolgenden Jahren. In der tschechoslowakischen Kultur setzte eine Art Tauwetter ein. Es konnte avantgardistische Musik aufgeführt werden. Im Film machte die tschechoslowakische Neue Welle von sich reden. Wirtschaftliche Reformen zeigten eine Tendenz zur Dezentralisierung und kritische Intellektuelle konnten sich zunehmend in der Öffentlichkeit äußern.
0: An der Spitze der tschechoslowakischen KP konnte sich im Januar 1968 schließlich der Reformer Alexander Dubček durchsetzen. Im Laufe des Jahres wurden offiziell die Zensur abgeschafft, weitestgehende Versammlungs- und Reisefreiheit wieder eingeführt und Opfer des Stalinismus rehabilitiert. Ihrerseits wurde die neue Parteiführung von Bewegungen der Studierenden und Arbeiter unter Druck gesetzt und zu weiteren Reformen gedrängt. Doch diese Bestrebungen gingen der Führung in Moskau zu weit, die für sich beanspruchte, die Geschicke des gesamten Ostblocks zu bestimmen. Bekanntlich wurde der Prager Frühling von den Armeen der Warschauer Paktstaaten niedergeschlagen.
4: Der ostdeutsche Historiker Bernd Gerke war 1968 in Prag Augenzeuge. Und seit der Wende beschäftigt er sich mit der Geschichte der DDR und des Ostblocks, insbesondere mit der Linken und Arbeiteropposition. Er ordnet hier das Geschehen von Mitte der 1960er Jahre bis zum August 1968 in der Tschechoslowakei noch einmal ein. Ihm geht es auch zentral um das Verhältnis zwischen den Reformdebatten in der Tschechoslowakei und der Neuen Linken in Westeuropa.
3: Selbst wenn Teile dieser westdeutschen Neuen Linken und der radikalen Linken insbesondere kritisch vielen diesen Reformprozessen in Osteuropa gegenüberstehen, weil zum Beispiel sie haben gerade die neue Kritik an der Ware und Wertform entdeckt und diskutieren genau darüber, über die Wertform als die Wurzel allen Übels sozusagen. Das ist quasi der Diskurs der westlichen APO, insbesondere der Deutschen, aber nicht nur. Während dort auf einmal im Ostblock redet man darüber, wahre Geldbeziehungen zu verstärken. Da wird schon klar, welche Widersprüche zwischen Ost und West hier existieren. Das ist so eine Dimension, die ein bisschen erklärt, warum die nicht unbedingt zusammenfinden oder nur Teile davon zusammenfinden. Was sich aber dahinter verbirgt, ist, dass dennoch diese Entwicklung im Ostblock sich in den globalen Diskurs der Entstehung der Neuen Linken sehr wohl einfügt. Ich hatte vorhin ja erwähnt schon die Kafka-Konferenz von 1963, die nicht nur ein innertschechisches und innerostblock-Ereignis war, sondern jetzt über insbesondere Vertreter von Österreich, die da waren, vor allen Dingen Franz Marek und Ernst Fischer, ein wichtiger Intellektueller, mal Chefideologe der KP Österreichs, dann aber sozusagen Oberreformer. Und beide haben eine große Rolle für die Entstehung der westeuropäischen Neuen Linken. Die sind von Anfang an mit den tschechischen Debatten sehr eng vertraut im Bunde und so weiter und funktionieren als Scharnier in die westlichen KPs hinein und ihre neuen Diskurse, aber auch die neu entstehende APO und ähnliche Bewegungen neben der KP und außerhalb der KP. Also die Diskurse, um die es geht, das sind aber die der Entfremdung, die auch den Hintergrund bilden für viele westliche Entwicklungen. Ich nehme mal allein so einen KP-Dissidenten wie Henri Lefebvre, der zu allen möglichen wichtigen politischen oder theologischen Fragen in der Folgezeit Bücher schreibt. Und das Nämliche findet in kürzester Zeit sozusagen bei den Intellektuellen der Tschechoslowakei statt. 1966 kriegt ein Stab von intellektuellen Wissenschaftlern der Akademie der Wissenschaft die Aufgabe, die sollen mal zusammentragen, was dann jetzt eigentlich die Aufgabe der Zeit ist für eine Reform. Hintergrund ist immer, dass an der Spitze der Partei steht immer noch ein Altstalinist, Antonin Nowotny. Und aus Moskau kommt der Druck zur Reform. Das ist die Konstellation. Und vor diesem Hintergrund versuchen die Intellektuellen mal aufzuschreiben, worum es jetzt eigentlich geht. Und was sie in dem dann veröffentlichten Buch zusammengetragen haben, durch ein großes Kollektiv sozusagen von tschechischen Wissenschaftlerinnen, das ist nahtlos anschließend an die Diskurse, die parallel im Westen geführt werden, ich sag mal in der Zukunftswissenschaft, in vielen anderen Bereichen. Und die Kernaussage ist, dass wir im Ostblock bisher die Produktivkräfte des Westens und die ganze Lebensweise kopiert haben, dass aber klarer alter marxistischer Gedanke sozusagen die Produktionsverhältnisse, doch die Entwicklungsrichtung der Produktivkräfte vorbestimmen. Das heißt, wir haben bisher bürgerliche Produktivkräfte kopiert und das führt die Welt letztendlich in den Untergang und in eine zutiefst entfremdete Gesellschaft, die alle Lebensbereiche sozusagen, wo die Entfremdung alle Lebensbereiche erfasst. Die Produktion, die Arbeit, die Kunst, die Lebensweise mit der Trennung von Wohnen und von Produzieren und. Also das ist sozusagen der ganz große Aufriss, der dann verkürzt im westlichen und westdeutschen Sprachgebrauch der Richter-Reporter ist, denn der Chef dieser Kommission heißt Radovan Richter. Und im Original heißt der Titel allerdings Zivilisation am Scheideweg. Das macht schon deutlich, dass es hier um mehr geht. Und in diesem Kontext ordnen sich letztendlich auch die Reformvorschläge von Leuten wie Ota Schick ein, der maßgebliche Vordenker der Wirtschaftsreform in der Tschechoslowakei ist, die immer, so wie andere Ökonomen, versuchen jetzt das extrem zentralistische Planungssystem zu ersetzen durch ein System, in dem quasi Produzenten auch im Eigeninteresse angehalten werden, um im gesellschaftlichen Interesse zu produzieren. Das ist sozusagen die Rubrik, oder der Duktus, in dem Wirtschaftsreform gedacht wird. Was vorgeschlagen wird, ist, dass man eben diese zentralistische Befehlswirtschaft aufgibt, dass gesellschaftliche Rahmenplanung erfolgt, also von bis, ja, sozusagen mit Grenzwerten, dass man aber versucht, diese Ziele über indirekte und Programme über indirektes Steuern der Betriebe, zum Beispiel eben über die wahre Geldbeziehung, über die Beförderung durch Preise, durch Prämien und so weiter zu steuern. Das ist sehr vereinfacht. Die Vorstellung, das modifiziert sich im Laufe der Zeit noch. In der Anfangszeit allerdings sind diese Vorschläge so weit weg nicht von dem, was zum Beispiel auch in der DDR unter Ulbricht gedacht wird. Es sind eher technokratische Vorschläge von Ökonomen. Nur passiert aber Folgendes, dass nämlich mit der Übernahme der Funktion des Generalsekretärs in der KP durch Alexander Dubček, der im Dezember den Nowotny ablöst, auf einmal ein Radikalisierungsprozess einsetzt der gesamten Diskussion. Die Partei veröffentlicht am 2. April 1968 ein Aktionsprogramm der Kommunistischen Partei, in der sozusagen die gesamte Demokratisierung auf allen Lebensbereichen gefördert und gefordert wird. Sehr vereinfacht gesagt. Ja? In der Kultur, in der Politik, die Leute, in der die Rolle der Partei neu bestimmt wird. Die Partei soll nicht mehr befehlen und eine Diktatur ausüben, sondern sie soll sozusagen im Sinne Gramscis, sage ich das jetzt mal, denn die Gramsci-Diskussionen gibt es ja über die italienische KP im westlichen Marxismus seit dem Ende der 50er Jahre im Grunde genommen, die ist Teil so einer Debatte, sie muss zum kulturellen Hegemon werden, die Partei. Ja? Sie muss ideologisch führen, sie muss kulturell sozusagen die wichtigsten Fragen stellen und Lösungsvorschläge machen, aber sie soll nicht mehr diktieren. Das ist die Option. Und da springt der Funke im Nu aber auf die Bevölkerung über. Und dabei spielen nun die Gewerkschaften in der Tschechoslowakei eine enorme Rolle. Das ist etwas, was in den meisten Erzählungen über den Prager Frühling überhaupt nicht vorkommt. Da wird immer nur über die Parteireform an der Spitze geredet. Bestenfalls noch über eine Intellektuelle, das Manifest der 2000 Worte, was dann 68 entsteht, wo klar gesagt wird, wir brauchen eine Demokratisierung von unten und wir wollen nicht mehr nur im Rahmen dessen diskutieren, was die Partei uns vorgibt, sondern wir wollen selber bestimmen über uns. Sehr vereinfacht gesagt. Ja. Das passiert aber nicht nur bei Intellektuellen, sondern die Gewerkschaften machen einen Erneuerungsprozess durch. Innerhalb weniger Wochen wird der Funktionärskörper an der Spitze maßgeblich ausgetauscht. Die alten stalinistischen Säcke, die kommen weg und an die Spitze gelangt eine völlig neue, junge Generation. Und die Gewerkschaftszeitung wird zum Organ sozusagen der Demokratisierung für die einfachen Menschen, wird die zentrale Zeitung, wenn man so will, für die Reformdebatten in gewisser Hinsicht, wo sich eben auch Arbeiter aus den Betrieben beteiligen. Und in diesem Kontext entsteht nun nochmal eine Radikalisierung auch des Wirtschaftskonzeptes, weil aus den Betrieben heraus kommen jetzt Vorschläge, wir wollen selber die Betriebe nicht wieder nur im Rahmen von Partei steuert den Direktor, sondern wir wollen selber Einfluss auf die Betriebe nehmen. Und dazu muss man aber wissen, dass die Arbeiterklasse 1945 eine enorme Macht in der Tschechoslowakei hatte. Sie haben praktisch, als die Nazis vertrieben worden sind, alle großen Betriebe der Kontrolle der Betriebsausschüsse unterworfen, hatten dort quasi das Sagen in den Betrieben. Und das ist in etwa eben auch die Vorstellung, die Sie haben, 68, wo die Betriebsausschüsse entscheiden sollen, maßgeblich, wie sich die Betriebe entwickeln. Also so ein Konzept, was da einerseits sagt, die Gewerkschaften sollen die, ich sag mal, Konsuminteressen der Arbeiter vertreten, aber die Betriebsausschüsse, die sollen die Produzenteninteressen der Arbeiter vertreten. Also wir wählen jetzt sozusagen unsere Leitung selber im Betrieb. Und dieser Radikalisierungsprozess, der von unten einsetzt, der verändert nochmal das Konzept dieser technokratischen Reformer, die quasi ja in den ökonomischen Apparaten des Staates und der Partei vorher gehockt haben. Dadurch kriegt das Ganze nochmal einen totalen Demokratisierungsschub von unten. Und das ist eine Geschichte, ja, die kommt nicht zu Ende, weil die Sowjets eben einmarschieren. Die Wahrscheinlichkeit, dass es in diese Richtung gegangen wäre, die ist sehr hoch. Im August soll nämlich der außerordentliche Parteitag der Kommunistischen Partei stattfinden, wo der das alles absegnen soll. Und genau einen Tag vorher oder zwei Tage vorher marschieren die Sowjets ein, um genau das zu

0: Im Nachhinein haben sowohl Befürworter als auch Gegner des Prager Frühlings eine Verbindungslinie zwischen Lipice 1963 und Prag 1968 gezogen. Auch wenn dieses Linienziehen zu einer Mythenbildung rund um die Kafka-Konferenz geführt hat, es gibt diese Verbindungen.
1: Ich würde sagen, die wichtigste Verbindungslinie zwischen Lipice 63 und dann dem Prager Frühling 68 sind die personellen Überschneidungen. Also, dass jemand wie Eduard Goldstücker eben diese Konferenz organisiert und dann 68 schon auch eine wichtige Figur ist, das ist, glaube ich, jetzt unmittelbar quasi was Handfestes, was man als Verbindungslinie angeben kann. Andererseits eben würde ich schon stark machen, obwohl ich auch damit vorsichtig wäre, das irgendwie zu überschätzen, dass es da natürlich auch inhaltliche Zusammenhänge gibt. Also ich würde auch sagen, dass diese Diagnose oder diese Thematik, die 63 bei der Konferenz auftaucht, nämlich wir diskutieren irgendwie ja letztlich, wenn auch nicht immer ganz ausgesprochen, die Defizite dieser sozialistischen Gesellschaft, dass das natürlich ein Gedanke ist, der irgendwie die Ereignisse 68, die politischen Ereignisse 68 ein Stück weit vorwegnimmt oder auch vorbereitet. Also das zum Beispiel fand ich irgendwie sehr bemerkenswert, das war mir vorher auch nicht klar, dass um diese Konferenz eigentlich ein sehr großes kulturelles Programm vorbereitet wurde und dass man quasi unterschiedliche Städte in Prag und so weiter besucht hat und unter anderem eben das Lokal Prager Frühling. Und das heißt auch, hier ist quasi auch wieder so, es gibt einen gewissen Rahmen und Vorstellung, was man bei dieser Konferenz machen sollte, nämlich wir diskutieren eigentlich nämlich nicht nur literaturtheoretische Fragen, sondern irgendwie gehört da noch ein soziales Umfeld und so weiter dazu. Und das wurde dann in der Rezeption, dieses Schlagwort wurde in der Rezeption auch aufgenommen. Also es dann quasi vom Prager Frühling in Bezug auf die Konferenz gesprochen wurde.
2: Stichwort Prager Frühling wird Aufsatztitel einer der ersten Rezensionen der Konferenz. Roger Garaudy, wenige Monate später, veröffentlichte einen Text in einer französischen Literaturzeitschrift mit dem Titel Kafka und der Prager Frühling. Und für ihn ist das nicht nur das Lokal in Prag, sondern der Beginn eines Erwachens eines marxistischen, neuen marxistischen Denkens. Also er liest als Selbstwahrnehmung die Konferenz als einen Meilenstein der Erneuerung der innermarxistischen Diskussion und erfährt dann prompt, wenige Monate später, vehementen Widerspruch aus der DDR. Alfred Korella macht sich dann mehr als lustig über ihn mit einem Titel »Der Frühling, die Schwalben und Franz Kafka«, wo er dann sozusagen diese euphorische, optimistische Selbstwahrnehmung Garaudys, einer der Mitinitiatoren der Konferenz, polemisch ausstellt als Selbstüberschätzung und als auch Überschätzung der politischen, diagnostischen Fähigkeit von literarischen Texten. Und damit ist aber zumindest angezeigt, dass in der zeitgenössischen Wahrnehmung schon aufkommt, dass man es als Anfangspunkt einer Reformbewegung begreift. Also man könnte sagen, sicherlich überschätzend, aber zumindest personelle Kontinuitäten und gedankliche Kontinuitäten sind da. Wie weit das dann reicht, um die Massen auf den Straßen zu ergreifen, die dann im August 1968 demonstrieren, da ist dann sicherlich die Vermittlungsleistung sehr kleinschrittig nachzuziehen und vielleicht auch gar nicht immer so linear möglich. Aber als Schaffung eines Resonanzraums, in dem überhaupt bestimmte Dinge mal auf den Tisch kommen, als Wörter angeboten werden, mit denen man sich verständigen kann, als vielleicht auch Streitpunkte deutlich machen, dass man streiten kann darüber, ob Texte veröffentlicht werden, dass es deutlich wird, dass hier Lücken bestehen, dass Kategorien angeboten werden, mit denen man Erfahrungen artikulieren kann, schlagwortartig. Und schlagwortartig ist, glaube ich, hier immer, also ich verwende das oft, das Wort, aber ich glaube, das ist ganz wichtig, weil es nie begrifflich bis zu Ende gearbeitet ist, sondern das sind vielfach Vokabeln, die einfach in den Raum geworfen werden und dann assoziiert jeder etwas damit. Und damit sind sie aber auch anschlussfähig.

0: Eduard Goldstücker, einer der maßgeblichen Initiatoren der Kafka-Konferenz in Lipice, musste die Tschechoslowakei nach dem Einmarsch der Truppen des Warschauer Paktes verlassen. Er und seine Mitstreiter wurden aus der KP ausgeschlossen und in einer Pressekampagne verunglimpft. 1974 wurde Goldstücker ausgebürgert. Diese Kampagne war auch antisemitisch gefärbt. Für den Prager Frühling, diesen konterrevolutionären Ausbruch, wurden vermeintlich jüdische und zionistische Strippenzieher verantwortlich gemacht, zu denen auch und gerade Eduard Goldstücker gezählt wurde.
1: Goldstücker konnte erst nach dem Zusammenbruch des Ostblocks nach Prag zurückkehren. Er blieb Zeit seines Lebens überzeugter Sozialist. Er kritisierte die politischen Transformationen in den 1990er Jahren und legte sich mit dem postsozialistischen Establishment an. Er starb im Jahr 2000 in Prag.

0: Wie in vielen Folgen der Sendereihe Wutpilgerstreifzüge muss auch an dieser Stelle gesagt werden, der Gegenstand konnte hier nicht annähernd erschöpfend behandelt werden. Manche Aspekte konnten nur angedeutet werden, viele Fragen müssen offen bleiben. Inwiefern wurden in Lipice tatsächlich tragbare Kafka-Deutungen entwickelt? Handelt es sich vielleicht doch um politische Deutungen, die an Kafka herangetragen wurden, anstatt sie aus dem Text selbst zu entwickeln? Welche genauen Verbindungslinien gab es zwischen der Kafka-Konferenz und dem Prager Frühling? Und welche personellen Verstrickungen gab es zwischen der Kafka-Konferenz und dem System des Stalinismus? Schließlich, was bleibt heute von der Kafka-Konferenz?
1: Eins sollte deutlich geworden sein. Im Jahr 1963 wurde in Lipice etwas begonnen. Dass es im August 1968 beendet wurde, ist fatal. Die Auseinandersetzung mit der Kafka-Konferenz kann etwas beitragen zu einer Aufarbeitung des Stalinismus und zur Erinnerung an eine dissident-marxistische Kritik des Stalinismus. Diese Konferenz steht für eine Tendenz, die Teil eines alternativen Geschichtsverlaufs hätte sein können. Vielleicht verhilft die Auseinandersetzung mit der Kafka-Konferenz heute dazu, das Verhältnis von Kunst und Politik denken zu lernen oder auch zu einem anderen Zugang zum Werk von Franz Kafka. Der soll an anderer Stelle eigenständig behandelt werden.
0: Ihr habt eine Ausgabe der Sendereihe Wutpilgerstreifzüge von Lilly Helmbert und Lukas Hohlfeld gehört. Zu Wort kamen Frieda Stange und Maximilian Huschke, die wir gemeinsam interviewt haben. Unter wutpilger.org findet ihr Literaturtipps zum Weiterlesen. Außerdem stehen diese und andere Ausgaben von Wutpilger Streifzüge dort zum Nachhören zur Verfügung.
1: Am Mikrofon verabschieden sich Lilly und Lukas.

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3: 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Ja, hallo zu einer weiteren Ausgabe von uns, Ausbruch, eurer Lieblings-Antirepressionssendung hier auf der 102,3 MHz oder im Livestream unter rdl.de. Heute ist Sonntag, der 28. Juni 2026.
4: Es ist heiß.
3: Es ist
4: und
3: heiß.
4: Im Studio auch.
3: Und schön stickig.
4: Aber wir senden für euch. Im Studio sind Berthe und
3: der Flo. Schönen guten Abend. Und ihr hört die Sendung natürlich am Montag, den 29.06. in der Wiederholung um 11 Uhr.
4: Auf RDL 102,3 MHz.
3: Oder jederzeit nachhörbar in der Mediathek bei rdl.de oder bei freie-radios.net. Ja, was haben wir denn heute in der Sendung?
4: Also, wir haben so ein paar Beiträge und zwar fangen wir an mit einer Broschüre zu Mayas Hungerstreik, der 2025 war.
3: Genau. Dann haben wir was zu einem der aktuell größten Prozesse gegen Aktivistinnen, die hier in Deutschland laufen, nämlich zu den Ulm 5. Da fand letztes Wochenende...
4: Na, das war ein bisschen davor, gab es eine Veranstaltung.
3: Genau, es gab eine Veranstaltung dazu im Litz und wir waren vor Ort. Dann haben wir eine kuriose Meldung aus dem Gefängnis Schwalmstadt in Hessen.
4: Und zu einer Besetzung, die aktuell in Basel ist, und zwar Zack ist besetzt, ein ehemaliges Bayer-Grundstück, glaube ich, das Kliebeck-Areal. Dazu gibt es einen Beitrag.
3: Ja, wir werden nochmal kurz über Messerangriffe auf Antifas reden und zwischendurch gibt es, wie immer, immer freie Musik. Und sollen wir direkt damit anfangen?
4: Starten wir.
3: Musik. Und zwar von The Clitters, Krawall Barbie. Viel Spaß.

0: Ja, 40 Tage Hungerstreik in einem ungarischen Gefängnis. Eine Solidaritätsbewegung, die weit über die antifaschistische Szene hinaus Aufmerksamkeit erzeugte. Und eine Frage, die bis heute umstritten ist. Was bleibt von einem politischen Kampf, wenn eine zentrale Forderung unerfüllt bleibt? Denn vergangenes Jahr trat die nicht-binäre Gefangene Maya in Ungarn in einen 40-tägigen Hungerstreik, nachdem Deutschland Maya erst in einer Nacht- und Nebelaktion nach Budapest überstellte und Maya dort dann unter menschenwürdigen Bedingungen in Isolation Haft gehalten wurde. Ein Jahr später gibt es nun eine Broschüre, die den Hungerstreik im Rückblick beleuchtet. Über diese Broschüre Mayas Hungerstreik 2025, die Situation von Maya heute, sowie die Lehren aus einem außergewöhnlichen Gefangenenkampf, sprach RDL mit Konstantin von Solidaritätskomitee.
1: Konstantin, bevor wir über die Broschüre sprechen, wie geht es Maya denn heute? Wie erlebt Maya die aktuelle Situation in Haft?
2: Man kann jetzt nicht sagen, dass es Maya gut gehe, aber es geht Maya grundsätzlich okay. Maya hält den Kopf über Wasser und lässt sich nicht unterkriegen. Durch die Wahlen und den Regierungswechsel in Ungarn hat sich die Situation von Maya allerdings nicht verändert. Maya ist weitgehend

0: zurückblickt, gab es einen Moment, auch in dem dir klar wurde, dieser Hungerstreik wird niemanden von uns unverändert lassen?
1: Für mich persönlich war es tatsächlich so, als wir im Dezember, glaube ich, 2024 zum ersten Mal erfahren haben, dass Maya überlegt, in den Hungerstreik zu treten. Das war für mich dieser Moment. Ich habe das sofort sehr ernst genommen und habe gedacht, okay, Maya gibt keine heiße Luft von sich, das ist jetzt eine ernste und schwerwiegende Sache. Und da habe ich schon gemerkt, okay, hier passiert etwas Größeres, etwas Schwerwiegendes, worauf wir uns sehr, sehr gut vorbereiten müssen. Und dann gab es mehrere solcher Momente während des Hungerstreiks, zum Beispiel schon Tag 1. Als an Tag 1 des Hungerstreiks ist in den bundesweiten Leitmedien war es, in vielen Städten Soli-Aktionen gab, das war schon super bewegend.
0: In der Broschüre dokumentiert er ja nicht nur den Hungerstreik selbst, sondern auch die Solidaritätsbewegung. Warum ist es euch wichtig, deren Erfahrungen ebenfalls festzuhalten?
1: Es ist ja so, dass Gefangene kämpfen können, auch alleine, aber wirklich erfolgreich können ihre Kämpfe ja nur werden und überhaupt bekannt können sie nur werden, wenn es draußen eine Soli-Bewegung gibt, die sie unterstützt. Das heißt, es ist natürlich sehr wichtig, die Erfahrung der Gefangenen selbst sich anzuschauen, aber es ist eigentlich genauso wichtig, sich anzugucken, was macht draußen die Soli-Bewegung. Und da gab es viele Dinge, die wir aus der Solidaritätskampagne für den Hungerstreik von Maya mitnehmen können. Es gab ganz tolle Aktionen des zivilen Ungehorsams, wie zum Beispiel die Besetzung der Bauhaus-Uni in Weimar oder die Störung einer Sitzung des Sächsischen Landtags in Dresden, die ja ich für sehr inspirierend halte. Es gab militante Aktionen, die man sich kritisch mal anschauen kann. Es gab so diese Aktion von der Soli-Hungerstreiks von jungen kommunistischen Aktivistinnen draußen, über die man auch mal diskutieren könnte. Also da ist, glaube ich, viel, was man mitnehmen kann zur Diskussion oder als Inspiration für kommende Bewegungen. Und ich denke, die Soli-Bewegung für Mais Hungerstreik ist auch ein ganz tolles Beispiel dafür, wie eine Soli-Bewegung aussehen kann. Ne? Es haben viele sozusagen Bewegungen mitgewirkt, die queere Bewegung auf den CSDs, die Antifa-Bewegung, die Soli-Bewegung war insgesamt sehr breit, also da waren auch Vereine dabei, Organisationen, sogar Pfarrerinnen und Pfarrer haben sich zu Wort gemeldet und es gab einfach eine Vielfalt an Aktionsformen und Taktiken, also von, ich sag mal, braven öffentlichen Erklärungen und Mahnwachen bis hin zu zivilen Ungehorsam und militanten Aktionen war im Grunde alles dabei.
0: Und neben der Soli-Bewegung von Menschen, die Maya kannten oder von Maya einfach gehört haben, gab es ja auch die Familie von Maya. Mayas Vater hatte letztes Jahr am Jahrestag der Auslieferung und dann auch während des laufenden Hungerstreiks einen Marsch für Gerechtigkeit begonnen. In den danach folgenden Tagen ging Wolfgang Jarosch zu Fuß von Jena bis Berlin, wo er am 7. Juli vor dem Auswärtigen Amt ankam. Salome kommt auch in der Broschüre zu Wort, die Schwester von Maya. Und Salome hat geschrieben, Maya sei nach dem Hungerstreik kaum wieder zu erkennen gewesen, so abgemagert sei Maya gewesen. Was hat die Familie in diesen Wochen getragen? Was hat dieser Kampf die Angehörigen gekostet?
1: Mayas Familie hat tatsächlich Unglaubliches geleistet. Sie waren ja die Einzigen und sind es weiterhin die Einzigen, die mit Maya kommunizieren dürfen. Ja, der Kontakt und auch Besuche mit Nicht-Familienangehörigen ist da untersagt. Das heißt, sie mussten gleichzeitig sozusagen diese emotionale Stütze für Maya sein. Und sie mussten aber eben auch für das Soli-Komitee und die Soli-Bewegung mit Maya alle praktischen und politischen Absprachen treffen. Also, und das musste in der sehr wenigen Kontaktzeit passieren. Und sonst hat die Familie wirklich super aktiv im Soli-Komitee mitgearbeitet, war bei allen möglichen Aktionen dabei. Wolfram hat nicht nur diesen Protestmarsch während des Hungerstreiks gemacht, sondern auch noch seinen Hungermarsch nach dem Hungerstreik, wo er bis nach Budapest gewandert ist. Das alles haben die geleistet, während sie ja gleichzeitig selbst in großer Sorge um Maya waren. Weil schon vor dem Hungerstreik natürlich die Sorge groß war und dann auch, wie man dann sah, wie Maya natürlich auch körperlich immer weiter geschwächt wurde. Ich glaube, die Familie war sozusagen im kompletten Ausnahmezustand und auch nach dem Hungerstreik sehr erschöpft. Und das Problem ist eben auch, die Situation hat sich ja nun nicht aufgelöst.
0: Die Situation hat sich nicht aufgelöst und auch die zentrale Forderung, die Rücküberstellung nach Deutschland, wurde letztlich nicht erreicht. Wenn das der Maßstab wäre, müsste man ja von einer Niederlage sprechen. Aber weshalb wäre eine solche Bilanz zu einfach?
1: Ich denke, dass wir unsere Kämpfe nicht einstufen können in Sieg oder Niederlage, dass es kein Entweder-Oder ist, sondern wir müssen einfach ein bisschen differenzierter schauen. Und klar, Maya hat die erklärte Forderung nicht erreicht, aber Maya hat ein paar andere Sachen gewonnen. Leichte Haftverbesserungen und, was sehr wichtig ist, eine breite Mobilisierung der Soli-Bewegung in Deutschland und auch wirklich eine breite und positive Öffentlichkeit für das eigene Anliegen und auch für die Sache des Antifaschismus. Und Maya hat wirklich auch ist für sich selbst eingetreten. Ne? Und das schreibt ja Maya auch im Rückblick, dass das auch sehr wichtig war. Und ich würde noch hinzufügen als ein Kriterium für die Beurteilung von solchen Kämpfen, lernen wir als Bewegung daraus und gehen wir als Bewegung gestärkt daraus hervor. Und das würde ich für den Hungerstreik von Maya auch bejahen.
0: Eure Broschüre enthält ja eine bemerkenswert offene Selbstkritik.

0: Ihr schreibt, dass ihr vielleicht nicht ernsthaft genug darüber diskutiert hättet, ob Meyer den Hungerstreik hätte fortsetzen sollen. Viele Gruppen schreiben nach einem solchen Kampf vor allem über Erfolge. Eure Broschüre macht etwas anderes. Sie benennt Zweifel und auch mögliche eigene Versäumnisse. Warum ist das euch wichtig?
1: Wir wollen uns nicht als stark und erfolgreich verkaufen, da wo wir es vielleicht nicht sind, sondern wir sind ja nun Teil einer breiten Bewegung und da wollen wir gemeinsam kämpfen und aus den Fehlern lernen, die wir machen oder Probleme besprechen, die aufgetreten sind, um erfolgreicher zu werden. Und damit das passieren kann, müssen wir da natürlich offen drüber reden. Wir hatten jetzt aber keine Eitelkeit, uns irgendwie als erfolgreicher darzustellen, als wir sind. Im Gegenteil, wir finden es für sehr wichtig, dass wir offen miteinander diskutieren.
0: Offen diskutieren. Die Broschüre wirkt stellenweise wie ein Lehrbuch für künftige Kämpfe. Wenn morgen irgendwo wieder Menschen vor der Frage stehen, wie sie auf staatliche Repression reagieren sollen, welche Fehler sollten sie vielleicht nicht wiederholen?
1: Ich sag mal, die Herausforderungen, die sind jetzt spezifisch für Hungerstreiks und da kam raus, auch im Rückblick von Maya, man hätte das Ende des Hungerstreiks und die erste Phase nach dem Abbruch des Hungerstreiks viel besser vorbereiten müssen. Auch Maya sich selbst, aber wir auch gemeinsam. Dann muss man es irgendwie schaffen, dass die Familie nicht so vielfach belastet ist und dass es eben auch andere Menschen gibt als die Verwandten, die mit dem Hungerstreikenden oder der Hungerstreikenden eben auch praktische und politische Absprachen treffen. Das ging jetzt natürlich in Ungarn nicht so gut, aber das ist so eine Herausforderung, die wir identifiziert haben. Ich denke, noch eine ist die Frage, was können denn unsere Gefangenen in Deutschland tun? Also, weil für die war das schon auch eine Zeit, wo sie auch Ohnmacht und große Sorge gespürt haben.
0: Zum Schluss gefragt, in der Broschüre steht ziemlich am Anfang ein Zitat von Maya. Es gibt das Risiko, schreibt Maya, es gibt das Risiko, dass du den Knast glücklicher verlässt, als du ihn betrittst. Wer Gefängnis nur von außen kennt, stolpert womöglich über solch eine Bemerkung. Manche ehemalige Gefangene werden sofort verstehen, was Maya damit gemeint haben könnte. Welche Bedeutung hat dieser Satz für dich heute, nach dem Hungerstreik und auch den Erfahrungen der Soli-Bewegung?
1: Ich habe tatsächlich schon das erste Mal, wo Maya die Idee äußerte, in den Hungerstreik zu treten, mir gedacht, wir wissen nicht, ob Maya da gewinnen wird, was wirklich bei rumkommt, aber dass so ein Widerstandsakt, so ein Hungerstreik eben auch der Versuch ist, so die eigene Würde zu verteidigen und dass das super wichtig ist. Ich denke, dass der Knast einfach ein Ort ist, wo so die Konfrontation zwischen dem Menschen und der Staatsgewalt einfach so besonders groß ist und dass es eben ein ganz grundsätzlicher Kampf ist, neben denen um so ganz konkrete Verbesserungen, die Gefangene führt, sich und auch dem Staat dann eben immer wieder zu beweisen, ich bin ein Mensch, ich bleibe ein Mensch, ich lasse mich da sozusagen nicht zerbrechen. So habe ich den Hungerstreik auch von Anfang an verstanden und das auch in die Diskussion mit eingebracht. Man kann durch sozusagen den Widerstand als Gefangener eben auch so einen gewissen Sinn sich erkämpfen oder vielleicht auch sogar Freude und Glück.
2: Ja, die Broschüre findet ihr auf der Webseite des Soli-Komitees. Dort könnt ihr sie als PDF runterladen oder auch gedruckt bestellen. Und zwar unter BASC, also Basque.news. Die Broschüre findet ihr unter BASC.news. Und wenn wir gerade schon beim Thema Hungerstreik sind, am Montagabend, den 22. Juni wurde Schatzis eine Person aus Griechenland, die zusammen mit Dopagne ebenfalls in den Hungerstreik getreten sind, um die Prosfikika in Griechenland zu verteidigen. Das ist ein Gebäudekomplex oder ja mehrere Gebäudekomplexe, die besetzt worden sind und in eine solidarische Nachbarschaft umgewandelt wurden, unter anderem mit einer eigenen Bäckerei, mit einer medizinischen Grundversorgung, die gewährleistet wird und vieles mehr. Und die soll unter anderem mit EU-Fördergeldern abgerissen und neu gebaut werden, um sozialen Wohnraum zu schaffen. Und nach knapp 140 Tagen, 138 Tagen wurde der Hungerstreik beendet und die Person schwebt aber weiterhin, ja, vielleicht nicht mehr komplett in Lebensgefahr, aber es ist fraglich, wie stark die bleibenden Schäden bleiben werden.
3: Also, und der wurde beendet, weil die Erfolg hatten tatsächlich mit den Forderungen durch den Hungerstreik. Also diese EU-Gelder wurden nicht freigegeben. Das ist, glaube ich, einer der Gründe.
2: Und dass der Stadtrat die Prosfikia als Gemeinschaft anerkannt hat.
3: Genau.
2: Ja, ein kleiner Teilerfolg. Und wir bleiben auch beim Thema Hungerstreik. Denn es gab Anfang diesen Monats, nämlich ab 8. Juni, auch ein Hungerstreik in dem Abschiebehaftanstalt in Glückstadt in Norddeutschland, um auf ihre Haftbedingungen aufmerksam zu machen, sind bereits am Montag, dem 8. Juni, 15 Inhaftierte der im Kreis Steinburg in Schleswig-Holstein gelegenen Einrichtung in den Hungerstreik getreten. Bis zu 42 vollziehbar ausreisepflichtige Ausländer können dort laut Selbstdarstellung derzeit untergebracht werden. Auch Hamburg und Mecklenburg-Vorpommern lassen hier Menschen einsperren. Wir sind keine Kriminellen, schreiben die Streikenden. Trotzdem würden sie teilweise bis zu 6 Monate festgehalten. Unter uns sind ältere Menschen, Kranke und Personen mit schweren psychischen Belastungen. Viele erhalten keine angemessene medizinische oder psychologische Betreuung. Die lange Haft zerstört unsere Gesundheit, unsere Hoffnung und unsere Würde. Wir leben in Angst, Unsicherheit und Verzweiflung, so einer der Inhaftierten. Bei der Eröffnung im Jahr 2021 hatte ein Sprecher des zuständigen Landesamts gesagt, man wolle den Inhaftierten das Leben nicht noch zusätzlich schwer machen. So berichtete damals die Taz. Die damalige Innenministerin sprach gar von Wohnen minus Freiheit. Dass die Realität sich von diesen Versprechen unterscheidet, zeigen nicht nur Presseberichte und Schilderungen der Inhaftierten. Tatsächlich räumt ein Sprecher der Einrichtung im Jahr 2024 gegenüber dem NDR das auch selber explizit ein. Er sagte, sobald sich die Untergebrachten nicht an bestimmte Regelungen halten würden, nähern wir uns einer Vollzugsanstalt. Eigene Smartphones sind verboten, Bargeld ebenso. Hofgang ist nur 1 Stunde am Tag. Bei Personalmangel fällt der auch mal aus. Besuch ist streng reglementiert. Wer sich nicht wie gewünscht unterordnet, riskiert teils mehrtägige Unterbringung in videoüberwachten, sogenannten besonders gesicherten Hafträume ohne Tageslicht in Unterwäsche. In der Vergangenheit kam es zu Zellenbränden, Selbstverletzung, Hungerstreik und Suizidversuchen. Die Brände in den Hafträumen und auch die Verweigerung der Nahrungsaufnahme einiger Untergebrachte sind sehr bedauerlich, erschreckend und problematisch, heißt es im Bericht des Landesbeirats für den Vollzug der Abschiebungshaft in der Abschiebungshafteinrichtung in Glückscheid bereits im Jahr 2024. Schon vor 2 Jahren empfahl der Beirat daher dringend, das Angebot an psychotherapeutischer Unterstützung durch die Fachkräfte zu verstärken und auszubauen. Auch vor den Mauern gibt es Proteste. Die Kampagne Kein Abschiebegefängnis in Glückstadt und anderswo macht auf diese Situation aufmerksam. Erst am Sonntag, den 7. Juni, demonstrierten 250 Menschen für die sofortige Schließung der Einrichtung. Doch das mediale Interesse, insbesondere jetzt am Hungerstreik, ist erschreckend gering. Im Telefoninterview sagte einer der Streikenden, viele hätten ihre Aktion mittlerweile abgebrochen. Die Anstaltsleitung habe sie unter Druck gesetzt und unterstelle zu Unrecht, die Aktion sei von außen geplant. Wir haben uns alleine Gedanken gemacht, betont er. Ein streikender Mitgefangene habe abgeschoben werden soll, sei abtransportiert worden und nun aber wieder da und setze seinen Streik ebenso wie er weiter fort. In ihren Appell fordern die Gefangenen, hört unsere Stimmen, seht unser Leid, vergesst uns nicht. Der Hungerstreik wurde dann am 14. Juli allerdings für beendet erklärt. Ja, jetzt erstmal ein bisschen Musik von Freiheit nicht genug von Tapete.

0: Tja, und wir nähern uns dem Ende der Sendung und müssen leider den Beitrag zur Zaktbesetzung in Basel canceln. Sie gibt es weiterhin. Jetzt droht der Eigentümer Swiss Life oder also irgendeine Bank aus der Schweiz mit der Räumung. Sie sollen unverzüglich da rausgehen und es wird ab sofort eben zu Widerstand aufgerufen. Ihr könnt vorbeikommen und auch dort zelten. Ein Protestcamp gibt es dort vor Ort. Ihr seid alle herzlich eingeladen, die Besetzung des neuen Kulturzentrums in Basel zu verteidigen und unterstützen. Und zum Abschluss gibt es noch etwas Kurioses aus dem Strafvollzug, nämlich aus der JVA Schwalmstadt.
1: Gefängnisse sind ganz eigene Orte mit eigenen Bräuchen, Sitten und Trachten. Das schrieb schon Dostojewski in seinem Aus einem Totenhaus. Dort hat Dostojewski seine eigene Zeit im Lager literarisch verarbeitet. Vor wenigen Jahren machte hier in Freiburg ein Fall von zwei Sicherungsverwahrten des örtlichen Gefängnisses Schlagzeilen. Ihnen wurde vorgeworfen, einen Mitinsassen versucht zu haben, zu vergiften. Sie sollen dazu angeblich das Rattengift, welches im Gefängnishof ausgelegt war, genommen und in das Tiefkühlgemüse des Mitgefangenen gemischt haben. Es folgten für die beiden Untersuchungshaft, Isolationshaft und dann auch ein Prozess vor dem Landgericht. Zuständig war das Schwurgericht, denn die Anklage, sie lautete unter anderem auf versuchten Mord. Beide Angeklagten beteuerten stets ihre Unschuld und tatsächlich am Ende erfolgte ein Freispruch von dem Vorwurf des versuchten Mordes. Denn das Gericht hat gemeint, es sei nicht auszuschließen, dass das angebliche Opfer der Vergiftungsaktion sich hatte rächen wollen und alles nur inszeniert habe. Denn beide Angeklagten hatten unstreitig ihren Mitgefangenen zuvor verprügelt. Das hat diesen Gefangenen sehr gekränkt und so war eben nicht auszuschließen, dass dieser Mitgefangene das Rattengift aus dem Gefängnishof sich selbst ins Tiefkühlgemüse gemischt hatte, um dann die beiden des versuchten Mordes bezichtigen zu können. Eine überraschende Wendung. Und nun trug sich im November 2025 im hessischen Schwalmstadt fast Vergleichbares zu. Am 2. November kam es nämlich dort zu einem Notarzteinsatz. Ein Vollzugsbeamter zeigte Vergiftungserscheinungen. Auf Anfrage von Radio Dreieckland verweigerte die Behörde dort jegliche Auskunft, denn eine solche Auskunft könnte die Ermittlungen gefährden. Durch die Vollzugsanstalt im hessischen Schwalmstadt geisterten die wildesten Gerüchte. Und das erste lautete wenig überraschend: Gefangene sollen versucht haben, einen Beamten zu vergiften. Groß die Überraschung jetzt vor ein paar Tagen. Die zuständige Staatsanwaltschaft im hessischen Marburg zeigte sich nämlich jetzt nicht mehr ganz so zugeknöpft wie noch vor einem halben Jahr. Gefangene, die einen Beamten vergiften wollten, davon war nichts mehr zu hören, beziehungsweise davon wollte man nichts wissen, weit gefehlt. Katrin Ortmüller, sie ist stellvertretende Pressesprecherin der Staatsanwaltschaft, teilte ganz nüchtern mit, man habe im April 2026 Anklage gegen eine Vollzugsbeamtin erhoben, sowie einen ihrer Angehörigen. Besagter Angehöriger der Vollzugsbeamtin habe nämlich Cannabis in Backwaren hergestellt. Oder eingebacken oder wie auch immer. Diese Cannabis-Backwaren habe dann die Beamtin fahrlässig, wie die Staatsanwaltschaft betont, ihrem Gefängnisbeamtenkollegen in der Haftanstalt überlassen. Der jedoch habe nichts von dem Cannabis gewusst. Die Anklage wird vor dem Amtsgericht in Schwalmstadt verhandelt werden und wir von Radio Dreieckland werden darüber berichten, wie das Verfahren dann ausgeht.
0: Tja, Kurioses aus der JVA Schwalmstadt und ich find's ganz schön krass, einfach Leuten Drogen zu geben, ohne sie davon in Kenntnis zu setzen. Ja, wir kommen jetzt zu etwas weniger Erfreulichen und zwar mehren sich in letzter Zeit Angriffe auf Antifas oder vermeintliche Antifas durch Faschisten und Nazis, die alle die vor allem lebensgefährlich, fast schon tödlich, zum Glück ist in der letzten Zeit niemand dabei gestorben, enden, nämlich Nazis greifen Antifas mit Messern an und tun sie lebensbedrohlich verletzen. In Berlin ist dies am 18. April 2024 passiert und dieses Jahr ging der Prozess eben zu Ende und der Nazi wurde freigesprochen wegen angeblicher Notwehr und die zwei Antifaschisten, die lebensgefährlich verletzt worden sind und wirklich gerade nur so knapp überlebt haben, wurden zu mehrjährigen Haftstrafen verurteilt, alles ausgesetzt auf Bewährung, aber die Stoßrichtung wurde da vorgegeben. So kam es dann in Stuttgart im April, am 24. April, ebenfalls zu einem Messerangriff auf eine Person, die zwei junge Faschisten als Antifa ausgemacht haben und stachen ihn auch nieder und er überlebte auch nur dank einer Notoperation. Und der bisherige traurige Höhepunkt war dann eben am letzten Wochenende in Göttingen, als ein junger Nazi eben einen Antifa niedergestochen hat, nur knapp das Herz verfehlt hat. Der Antifaschist lag 3 Tage im künstlichen Koma, hat über 5 Liter Blut verloren und ist auch gerade nur so den Tod nochmal davon gekommen. Es gibt bei den Nazis eben die Aufrufe, nur noch mit Messer bewaffnet aus dem Haus rauszugehen und auch die Aussage, antifaschistische Angriffe zum Desaster zu machen. Also passt aufeinander auf, passt aufeinander auf, die Zeiten werden krasser.
2: Genau, und wir kommen jetzt auch langsam zum Ende unserer Sendung. Unsere Termine haben wir sehr reduziert, aber aufgrund der Lage Fahrt nach Erfurt zum Bundesparteitag verhindern der AfD, wo die Faschisten sich treffen und ihr Bundesprogramm besprechen wollen. Ja, hier nochmal, es gibt die Möglichkeit, mit Bussen von Freiburg anzureisen. Fahrt hin, widersetzt euch, zeigt, dass ihr nicht einverstanden seid. Und passt auf euch auf.
0: Organisiert euch, bildet Banden.
2: Genau. Und wenn ihr nicht gehen könnt oder dort seid und Radioempfang hat, gibt es eine Live-Übertragung von Radio Frei in Erfurt am 4. Juli, am Samstag von 6 bis 15 Uhr. Das ist zu finden auf...
0: Also wenn ihr vor Ort seid... Dann auf der Frequenz 96,2 Megahertz und ansonsten eben findet ihr den Livestream bei Radio Frei, Radio Korax, Freies Radio Stuttgart, Wüstewelle in Tübingen, das Rundfunkkombinat Sachsen und Das HSF-Studentenradio in Ilmenau.
2: Auch auf Mastodon gibt's einen Newsticker unter freie-radios.org/@inforadio.
0: Ja, wie gesagt, auf nach Erfurt, den AfD-Parteitag verhindern und organisiert euch, bildet Banden und passt aufeinander auf. Die nächste Ausbruchssendung.
2: Ja, ist am 26. Juli um 21 Uhr. Auf RDL 102,3 Megahertz.
0: Ja, und damit verabschieden wir uns heute von euch. Kommt noch gut durch die Hitze.
2: Passt auf euch auf und lasst euch nicht erwischen.
0: Ciao.
2: Tschüss.

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Moin, hier ist wieder Getresche. Wir haben Sie am Mikrofon. Luki ist noch auf dem Weg und wahrscheinlich im Regen hängen geblieben. Und deswegen habe ich euch nicht ganz pünktlich, aber fast hier die ersten zwei Songs schon präsentieren können. Es ist wieder Getreschezeit, letzter Montag im Monat, der 5. Und jetzt gibt es noch 52 Minuten auf die Ohren. Ihr habt schon zum Beginn Tragedy von der Fury-Platte den Song Under the Void gehört und danach von War Collapse von der Deliberation Indoctrination LP den Song Nummer 3 No Exit, No Escape. Genau, und wir bleiben in den Staaten, machen rüber nach Maine und da kommt die Band Facade her. Angel of Silence. Viel Spaß damit.

Jo, das war ein Fassad aus Portland, Maine oder Maine in Portland. Und ihr habt die Songs Golden Altar gehört, das war der zweite Song, und der erste hieß Angel of Silence von der The End-Platte, die da im April 2020 erschienen ist. Genau, weiter geht's mit der Band Bipolar aus Tierras, New Mexico, und von denen habe ich den Song mitgebracht, Age of Destruction.

0: Ja, das waren Negat, die euch hier ins Ohr gekrölt haben, mit Distorted Perceptions of Reality. Und ich denke, das ist so ein Demo oder eine Kassette, Seite A und Seite B. Ich glaube, das Demo ist genauso, oder diese Distorted Perceptions of Reality, so heißt auch diese, die Kassette. Genau, ein bisschen grind noch hinterher. Ich habe schon ein bisschen was gespielt. Bin zum Glück nicht mehr ganz alleine.
1: Ja, ich bin jetzt auch da nach dem wunderbaren Sommerregen.
0: Ja.
1: Und der Schlaggeschüttung.
0: Ich habe den Anfang von dem Sommerregen mitgenommen und war aber zeitig genug da. Ich war unten, habe Bier geholt und dann bin ich hier hoch. Dann ging das Mischpult aber nicht. Da war ich erst drüben im anderen Studio.
1: Okay.
0: Da ging aber der Bildschirm nicht. Und dann bin ich wieder hier und habe das Teil einfach neu gestartet. Und dann war ich 25 Sekunden zu spät auf Sendung, aber es ist nicht ganz so schlimm.
1: Das ist nicht ganz so schlimm.
0: Das können wir verkraften. Genau. Und spielen jetzt was von Hellshock, von der Shadows of the Auto-Platte. Quantum Sickness.
1: Grüße gehen raus nach Leipzig an Sebastian Cesar Galeano.
0: Der höchstwahrscheinlich den Finger wippen wird, wenn er es hört.

0: Yes.
1: Jo.
0: Der ist ein bisschen zu seitlich drauf gedrückt vielleicht.
1: Ja, aber nicht so schlimm. Aber es geht ja auch schnell, der Wechsel.
0: Ja.
1: Das war Stench of Ignorance und davor Waste of Time. Beides von Warmrod und von dem meiner Meinung nach besten Album von 2011. Was ist
0: Dirge oder sowas heißt das, glaube ich, ne?
1: Ja.
0: Die Rücke geschrieben. Genau, ich habe noch einen Split von Terminal Filth und X4s rausgesucht und von der X4-Seite wollte ich was spielen. Damit ein bisschen Ruhe reinkommt hier. Nicht immer bloß so 40 Sekunden Songs von Terminal Filth. Um es auch tun.

0: Jo, das war ein Regime aus Moskau mit den zwei Songs Who's to Blame und Government's Violence von der Who's Regime? Nee, Who's to
1: Kassette?
0: Blame EP
1: Ja.
0: Kassette. Genau, Who's Regime? Wessen Regime? Okay, machen wir weiter mit einer Band aus Bandung. Domestic Rust. Und dem Song When the Innocent Die.
1: Vielleicht wissen wir, von wem das
0: Ups.
1: Cover ist oder was da gecovert, wer da gecovert wird.
0: Könnt ihr rausfinden, anrufen und uns sagen. 2 Minuten, 2 Sekunden habt ihr Zeit. Viel Spaß.

0: Ja, das war ein Hammerhead mit dem schönen Lied im Sommer von der Nachdenken über Deutschland LP, die
1: 2024, oder?
0: genau im Februar erschienen ist. Jo, und davor habt ihr den schönen Coversong von Domestic Rust gehört und ich warte eigentlich, ich bin mittelschwer enttäuscht, dass ihr niemand anruft.
1: Ja, na, ich denke, heute gucken vielleicht alle
0: Fußball?
1: Eishockey.
0: Ja.
1: Ach so, ja.
0: Eishockey ist doch vorbei, die WM.
1: Ach so.
0: Hat doch, habe ich doch das vorletzte Mal aufgelöst. Erinnerst du dich dran? Warst du da dabei? Oder war das mit Juri und Franz?
1: Das war mit Juri und Franz. Ich glaube, ich weiß nicht, ob ich dabei war.
0: Das letzte Mal war ich auch hier und das vorletzte Mal, möchte ich meinen, habe ich einen Tag
1: Das letzte
0: vorher,
1: Mal war ich hier.
0: habe ich einen Tag vorher das Eishockey-WM-Finale geschaut in der Schweiz. Und da hat die Schweiz leider nicht geschafft. Und ich
1: Ach
0: glaube,
1: doch, da war ich
0: ich
1: auch
0: möchte
1: da.
0: mich
1: Ja.
0: erinnern, das ist die Finnländer oder die. Ich glaube, die Finnen haben es geschafft.
1: Ja, nee, das stimmt. Wir hatten das Gespräch. Ja, dann war ich doch schon die letzten zwei Mal da, was
0: Glaubt man nicht, ja?
1: rekordverdächtig wäre.
0: Ja. Naja, das nächste
1: Also,
0: Mal kannst du
1: letztes
0: dich
1: Mal
0: ja
1: war ich auf
0: nicht.
1: jeden Fall da.
0: Das nächste
1: Das
0: Mal kannst
1: vorletzte
0: du dich ja
1: Mal bin
0: dann
1: ich nicht.
0: rausnehmen.
1: Ja, und dann muss ich leider.
0: Nächste Woche schon.
1: Nächste Woche schon.
0: Tja, so
1: Obwohl,
0: schnell.
1: müssen tue ich das.
0: Müssen müsste es nicht.
1: Müssen müsste ich nicht. Nee, das könnte ich sogar schaffen. Nächste. Aber mal gucken.
0: Wir gucken mal. Du hast noch einen Song rausgesucht von der Band Nails aus Oxnard. Da war ich tatsächlich schon mal. Das ist ein ganz kleiner trostloser Ort neben Los Angeles.
1: Wirklich?
0: Ja, es ist so eine richtige Agrarwüste und Industrie. Da gibt es so einen Militärstützpunkt da hier von der Navy. Genau. Und es ist vielleicht so 50 Minuten von Los Angeles weg. Genau. Oxnard. Aber ich habe eine ganz gute Unterkunft damals gehabt. Das war ganz interessant bei so einer älteren Dame.
1: Okay.
0: Genau, und
1: Ich will
0: habe
1: aber gern,
0: aber.
1: dass wir das andere Album spielen, das was
0: Ach
1: neu
0: so.
1: aufgelegt wurde von 2010 eigentlich ursprünglich, aber dann
0: Ja.
1: 2020 wieder released. Nee, oben
0: Das
1: schon.
0: hier.
1: Ja, das ist ja dann
0: Tenth
1: One Side in
0: Unsigned.
1: Death.
0: Ja. Okay, also ich habe zumindest, das wollte ich noch sagen, nicht so Leute gesehen. Da gab es einen Yachtclub und so weiter und
1: Okay.
0: die üblichen Supermärkte, aber ich habe keine Leute gesehen, die so aussahen wie Metal oder Death Metal oder
1: Und wie, warum wart
0: Sonstwo
1: ihr da? Wie
0: gehört.
1: lange wart ihr da?
0: Vielleicht so 4 Tage oder so, 3, 4 Tage.
1: Oxnard.
0: Wir waren ein bisschen am Strand rumhängen, ein bisschen rumlatschen und schauen, was so geht.
1: Krass.
0: Kleine Wanderung am Strand oder beziehungsweise in diesen komischen Bergen. Da ist das so ein Nationalpark eigentlich, aber
1: Ja.
0: sollte man nicht im August machen oder im Juli. Kann ich schon mal sagen, wenn ihr da hinfahren wollt, macht das nicht im Juli. Ist viel zu warm. Kann man echt nur am Meer rumhängen. Und das ist aber okay. Also der Pazifik hat eine gute Strömung und Brise. Immer ein bisschen frisch. Kann man sicherlich die Rispe verbrennen. Okay, und das ist ja auch so eine Art Unsilent Death. Deswegen spielen wir den Song, oder?
1: Ja.
0: Von der Unsilent Death Platte. Viel Spaß.

0: So, das waren BCM aus ehemals Leipzig.
1: Ja, naja, ehemals. Nicht nur.
0: Ja, nicht nur. Um die Ecke rum.
1: Um die Ecke rum, ja.
0: Der Song Zug des Lebens von dem Split mit Feierabend zusammen. Wir haben noch was Jans Flotters. Lilly XL könnt ihr am Mittwoch beim Obscene als erste Band sehen. Und da die Songs so ganz, ganz fix vorbei sind, spielen wir vielleicht zwei hintereinander. Ja. Und dann spielen wir noch einen hinterher zum Raushauen. Viel Spaß mit Lilly XL von der Self-Titled EP.

0: Ja, das waren zwei Songs in unter einer Minute von Lilix Elbe. Könnt ihr am Mittwoch sehen, um 13 Uhr.
1: Aber auch in Leipzig mal bei einem Fest nach dem Paranoia im September, dieses Grindfest.
0: Trashfest oder wie es heißt, ne?
1: Genau, Trashfest. Da könnt ihr die auch sehen.
0: Genau, und wen ihr noch sehen könnt, ist Schwefeldioxid. Hab's schon wieder vergessen. Samstag oder sowas, ne?
1: Ja.
0: Ich sag's jetzt einfach so. Ihr guckt euch das dann eh durch. Nee, nicht am Samstag, am Freitag als letzte Band. Okay, zack, richtiger Tab hier. Die haben einen Split mit Warplug rausgebracht, jetzt im April, deswegen sind sie wahrscheinlich auch zusammen auf Tour. Song heißt Sarajevo 92. Klingt so.

0: Jo, das war ein Schwefeldioxid. Könnt ihr euch am Freitagabend beim Obscene anschauen. Wir haben es so gut wie geschafft. Jetzt kommt noch ein Song von Man kackt sich in die Hose.
1: Ja.
0: Das könnt ihr auch machen, wenn ihr wollt. Oder auch nicht, ist mir eigentlich egal. Wir hören uns nächste Woche wieder, wenn ihr wollt. Bis dahin kommt gut durch den Regen.
1: Frequenz, selber Livestream, nur schon 21 Uhr. Da gibt es 2 Stunden Gedresche
0: auf die Ohren. So sieht's aus. Die eingefleischten HörerInnen wissen das ja. Nächste Woche um 9 dann ihr Drescher, vielleicht mit Frams, der hat zumindest heute gesagt, dass er weiß, und vielleicht mit Luki.
1: Ja, und eventuell mit Juri.
0: Und eventuell mit Juri.
1: Ach, der, da schon, na, der ist irgendwie noch unterwegs, kommt erst am 1.7. wieder, hat er mir gesagt.
0: Der ist doch immer unterwegs.
1: Der ist immer unterwegs, ich weiß nicht, ob er danach sogar auf Radtour ist. Es kann auch sein, dass wir den nicht hören. Dass ihr ihn nicht hört, aber zumindest
0: hört.
1: Du und Franz seid am Start.
0: Ja.
1: Bei mir ist noch nicht ganz klar, muss man schauen.
0: Okay, Live-Schalter übers Telefon.
1: So, warte mal, wir haben jetzt noch 1 Minute und...
0: 3 Sekunden. Wenn wir es ganz genau timen, könnten wir noch 40 Sekunden quatschen.
1: Ja.
0: 45.
1: Oder wir spielen dann noch das Pack dahinterher. Schnell, jetzt okay. Start. Atomzauber.
0: Viel Spaß.

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0: Linens.
1: Lissabon stark bewölkt 12. Wien Schneefall 0. Prag Schneefall minus 3. Warschau Schneefall 3.
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2: Und damit begrüße ich euch alle ganz herzlich zu dem heutigen Morgenmagazin an diesem letzten Tag im Juni 2026. Heute ist der 30.06. und ihr hört das Morgenmagazin der Freien Radios zu hören auf Radio Korax bei der 95,9, bei den Freien Radios Berlin-Brandenburg auf DAB+, bei Radio Blau in Leipzig, bei Coloradio in Dresden, für ganz Sachsen online beim Rundfunkkombinat, bei Radio Swupfort in Frankfurt oder auf der DAB+, bei Radio Unerhört in Marburg auf der 90,1 und auf DAB+ oder auch im Livestream. Mein Name ist Anni, ich sende heute aus den Studios von Radio Korax und es freut mich, dass ihr eingeschaltet habt heute an diesem Dienstag. Wie jeden Morgen bei dem Morgenmagazin der Freien Radios gibt es auch wieder heute ein sehr abwechslungsreiches Programm. In der ersten Stunde gibt es einen Interview-Ausschnitt beziehungsweise einen kleinen Einblick in das Projekt Hashtag Platz der Republik. Wir sind eins aus Naundorf. Anschließend wollen wir einmal auf das Thema der drohenden Verschärfung von Rechten für queeren Menschen schauen. Außerdem gibt es auch heute wieder ein paar Veranstaltungshinweise und Termine frisch vorbereitet aus der tagesaktuellen Redaktion von Radio Korax. Und wir wollen uns heute auch mit dem Ulm 5-Prozess bzw. dem Schauprozess zu Ulm 5 befassen. Dazu dann mehr in der zweiten Stunde ab 8.25 Uhr. Und um 9 Uhr gibt es heute das Jura-Spezial aus der Jugendredaktion von Radio Korax zu hören. Außerdem haben wir heute auch wieder ein Live-Interview hier im Studio bzw. zugeschaltet per Telefon, nämlich um 9:30 Uhr. Dort wollen wir über die Aktionswochen zum 18. Christopher Street Day in Cottbus und in Niederlausitz sprechen. Da findet am 11. Juli der CSD statt von 2026. Bevor wir aber auf diese ganzen spannenden Themen eingehen und diese Themen hören, wollen wir uns dem einem besonderen Tag widmen, der heute ist, der Tag des Asteroiden, beziehungsweise heute ist der Tag der Astronomie, wenn ich mich gerade nicht irre. Und genau da hat die tagesaktuelle Redaktion beziehungsweise Gunnar ein kleines Schmankerl für uns vorbereitet, könnte man sagen. Wenn ihr über Radio Korax eingeschaltet seid, dann habt ihr eben das Programm Der Rost brennt gehört. Ein sehr neues Programm oder ein neueres hier bei Radio Korax. Und dort hat es eben schon sehr groovy geendet. Nicht ganz so groovy möchte ich musikalisch weitermachen, aber trotzdem soll euch der Song vielleicht nochmal einen kleinen Push für den heutigen Tag geben. Hier ist Lost It to Trying von Sunlux. Viel Spaß!

Lost It to Trying von Sonlux. Und wir machen weiter mit einer absoluten Pop-Legende, einer Pop-Größe, könnte man sagen, mit Rosalia. Letztes Jahr ein neues Album rausgebracht und davon habe ich jetzt einen Song dabei, De Madruga.

0: Rosalia mit Dema Druga, was ins Deutsche übersetzt so viel wie in aller Frühe im Morgengrauen oder in den frühen Morgenstunden bedeutet. Also perfekt passend zu jetzt gerade. Ich bin selbst auch noch ein bisschen müde und es ist auch gut warm hier im Studio, obwohl es sich ja draußen nach dem Wochenende schon ein bisschen abgekühlt hat. Und nach diesen poppigen Einstieg in den Morgen geht es auch poppig weiter. Ich hoffe, es sind einige Pop-Fans da draußen und für alle andere ist das trotzdem gute und hörbare Musik. Ich finde schon, deswegen Sailor mit Pokis Requiem.
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0: Ein sehr kurzer Track, Poki's Requiem, ist von Sailor, 1,53, auch für einen Popsong, doch recht knackige Länge. Aber ja, spannende Künstlerin aus New York. Heute ist, so wie immer am 30. Juni Weltasteroidentag. Dieser wurde von den Vereinten Nationen ins Leben gerufen, um über die Risiken von Asteroideneinschlägen aufzuklären und globale Überwachungs- sowie Abwehrmaßnahmen zu thematisieren. Aus gegebenen Anlass zeigen wir euch nun eine kleine Collage über Asteroiden. Welche erfahrt ihr? Vielleicht erfahrt ihr, was Asteroiden sind und was sie nicht sind.
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2: So, mach mal hier vorsichtig auf. Ja.
3: Ein freudiger Hilfeschrei aus dem Sommerloch, so beschreibt mein Kollege Gunnar seine Collage. Das ist keine Collage über Pumas, die wir gerade gehört haben. Und dazu passend noch ein kleiner Funfact.
4: Die größten Gefährdungsursachen für Pumas.
5: Aspirin.
6: South. Sachsen-Anhalt.
7: Das war Gunnar aus der tagesaktuellen Redaktion von Radio Korax. Das ist keine Collage über Pumas. Naja, cool.
8: Ich kenne Leute, die hatten auch ein bisschen Angst.
9: Echt?
8: Ja. Na, egal.
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0: Was passiert, wenn der Mond in die Erde kracht?
1: Was würde passieren, wenn ein Sandkorn mit Lichtgeschwindigkeit auf den Planeten Erde treffen würde?
2: Hast du dich je gefragt, was passieren würde, wenn eine Nadel mit Lichtgeschwindigkeit auf die Erde trifft?
3: No.
4: Why?
3: The sun.
5: Heute zeigen wir, was passiert, wenn ein massiver Sonnensturm die Erde trifft.
6: What if? And here's what would happen if a gamma ray burst hit the Earth.
7: What happens if the sun swallows Earth? Let's find out.
8: Here's what would happen if a marshmallow hit the Earth at the speed of light.
9: Die Nachricht ist schließlich überall rumgegangen. Von dem Asteroiden 2024 Y4. Dies ist ein Asteroid, der im Dezember letzten Jahres entdeckt wurde und der nun eine unfassbare Gefahr für uns Menschen darstellt. Schlimmer noch als
10: die Grünen.
11: Er hat einen Durchmesser von etwa 25
10: Millionen
11: Metern und rast in Richtung Erde. Der Asteroid WD-40.
12: Ein Asteroid so groß wie das Empire State Building. Und er kommt verdammt nah an die Erde. Sein Name:
13: South Dakota.
12: Und mit 24 Tonnen geballte Energie rast er mit über 30.000 Kilometern pro Stunde durchs All.
9: In wenigen Jahren könnte es sein, dass ein Asteroid hier auf der Erde einschlägt. Es geht dabei um den Asteroiden
14: Dynamoda.
9: Ungefähr 50 Meter groß. Das bedeutet, ein Einschlag von
14: Dynamoda
9: auf der Erde würde zwar nicht die Erde komplett auslöschen, aber eine Großstadt würde es zum Beispiel vollkommen verwüsten und mehrere Millionen Opfer zur Folge haben.

0: Ganz klassisch ging das von einem Buch aus, was ich im Buchregal stehen hatte, und zwar von
1: Gunnar aus der tagesaktuellen Redaktion von Radio Korax.
0: Das heißt,
2: das ist keine Collage überhaupt.
0: Tunguska. Ja, das stand da so rum und ich habe immer mal drin rumgelesen. Und dieses Buch ist wie eine Art Totengespräch konzipiert. Und da sehen wir, dass wir hier sehr kosmische Kräfte und kosmische Dimensionen vordringen. Gibt es eine Figur innerhalb des Stücks, die erst ganz sonst gar nicht so stark in Erscheinung tritt oder beziehungsweise eher in Slapstick-Momenten in Erscheinung tritt oder als Funker in Erscheinung tritt, die dann einen, derjenige hat dann einen größeren Monolog und da geht es um die
3: Katastrophenhilfe in Braunsbetra im Bereich des Hafens. Just look.
2: Why? Pay close attention. I'm gonna send him to outer space.
4: Find another race. Für alle Leute, die nicht ganz so firm sind mit den Himmelskörpern, die uns so umgeben, was sind denn überhaupt Asteroiden?
5: Also Asteroiden sind ringartige kleine Himmelskörper im Sonnensystem, die wie um die Sonne laufen, aber eben sehr viel größer sind. Die größten Asteroiden sind so etwa 5 Meter groß. Die kleinsten sind der Übergang.

0: Bahn vor, aber es gibt auch welche weiter draußen. Und diese haben meistens Umlaufbahnen.
1: Deine Mutter. Schluss jetzt. Hey, hey.

0: Und da sehen wir, dass wir hier sehr kosmische Kräfte und kosmische Dimensionen vor.
1: Seems like a lot of short scenes.
2: It's bold in terms of jerking people around, but I may have gone too far in a few places.
3: Das war keine Collage über Asteroiden von Gunnar Hamann zum heutigen Weltasteroidentag. Gunnar aus der tagesaktuellen Redaktion von Radio Korax. Und als ich das gelesen habe, Tag des Asteroiden und keine Collage dazu, habe ich irgendwie direkt an Peter Schilling, Major Tom gedacht, musikalisch. Und dann habe ich aber überlegt, okay, also das ist ja fast ein bisschen zu naheliegend und letztendlich war Major Tom nicht die einzige verlorene Seele in der Zeitgeschichte der Menschheit und Peter Schilling hat auch nicht nur Major Tom besungen, nee, der hat auch den Untergang der Titanic besungen. Deswegen statt Major Tom hören wir jetzt Peter Schilling mit Terra Titanic. Viel Spaß!

Terra Titanic von Peter Schilling, ein absoluter Banger der Musikgeschichte meiner Meinung nach. Und wir schauen gleich nach Naundorf, ein Städtchen in Sachsen-Anhalt. Und da habe ich gedacht, bringe ich nochmal etwas aus der Region quasi, aus Halle mit musikalisch. Und zwar von Ule Puschkin-Rose, eine hallische Band, der Titel Kleingeld.

0: Das war die hallische Band Ule Puschkin Rose mit ihrem Track Kleingeld.
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0: Wenn es um Engagement in Wettin-le-Bihun geht, kommt man an diesem einen Verein nicht vorbei. Die Rede ist von Wir sind eins in Naundorf. Im Jahr 2022 gründeten sie sich mit dem Ziel, einen neuen Spielplatz in Naundorf zu schaffen. Mittlerweile sind Wir sind eins vielleicht schon zu einer Art Vorbild für die Stadt Wettin-le-Bihun geworden. Mit ihrem Motto Wir packen es an. Der Verein organisiert jährlich eine Dörferolympiade für Wettin-le-Bihun sowie ein großes Dorffest in Naundorf. Vor wenigen Monaten wurden Wir sind eins für den bekannten Preis für gesellschaftliches Engagement in Halle und im Saalekreis mit dem Titel Der Esel, der auf Rosen geht, nominiert. Über die Arbeit des Vereins, ihr Selbstverständnis und über die Rolle von Engagement in Wettin-le-Bihun sprach Gunnar aus der tagesaktuellen Redaktion mit Fabian Kloß, einem Mitbegründer vom Verein. Doch wie ist dieser überhaupt zusammengekommen?
3: Wir haben uns eigentlich verbunden durch unsere Kinder bei uns im Viertel zusammengefunden, mit der brachen Fläche ohne Spielplätze und mit dem Wunsch für unsere Kinder einen Spielplatz zu haben, damit wir als Familien und auch unsere Kinder einen schönen Anlaufpunkt haben.
4: Jetzt habt ihr im vergangenen Jahr mit der ersten Dörferolympiade für viel Aufmerksamkeit für Wettin-le-Bihun gesorgt. Ein Wettkampf, an dem alle Ortschaften von Wettin-le-Bihun beteiligt sind, zumindest waren beim letzten Mal. Wie ist denn die Idee zu dieser Dörferolympiade überhaupt bei euch entstanden?
3: Die Idee zur Dörferolympiade ist im Rahmen von Revierpionier entstanden, also sprich dem Wettbewerb in Mitteldeutschland, Kulturwandelprojekte einzureichen. Und wir dachten uns, zum Tag der deutschen Einheit ist eigentlich eine coole Geste, wenn man, ich sag mal, die Dörfer, die sich in einer gewissen Zwangsehe befinden durch die Zusammenlegung der Gemeinden, dass man die Dörfer zusammenbringt und ein Stück weit zusammenrücken lässt und vielleicht auch ein Stück weit gemeinsame Identifikation schafft.
4: Ja, und diese Zusammenlegung, dieser gemeinsame Gedanke, das ist ja auch was, was die Stadt Wettin-le-Bihun unter anderem versucht voranzutreiben. Die veranstaltet nämlich regelmäßig auch sogenannte Vereinsstammtische. Und dann gibt es ja noch das Vereinsforum für den Saalekreis, in dem Wettin-le-Bihun auch vertreten ist. Und auch ihr natürlich als Wir sind eins Naundorf. Wie nehmt ihr die Vernetzung der Vereinslandschaft in Wettin-le-Bihun eigentlich wahr?
3: Die Vernetzung ist, so wie wir die wahrnehmen, in den letzten Jahren stark angestiegen. Ich weiß natürlich nicht, wie das vorher war, aber Fakt ist, dass dort seitens der Stadt viele Bemühungen stattfinden, die Vereine zusammenzubringen, für ein angenehmes Ambiente zu sorgen, auch ein Stück weit Rotation zu betreiben, dass man sich immer mal in anderen Ortschaften trifft, um auch die Ortschaften kennenzulernen und sich dort über aktuelle Themen austauscht, die jetzt das Ehrenamt betreffen, die aber auch, sage ich mal, die Stadt mit all ihren Ortschaften betrifft. Also das Zusammenkommen ist immer schön. Ich glaube, es ist so circa 1-2 Mal im Jahr und wir besuchen das eigentlich gern.
4: Der Vereinsstammtisch, oder da muss ich jetzt nochmal nachfragen, was davon?
3: Der Vereinsstammtisch, ja. Der Vereinsstammtisch vor allem.
4: Seht ihr da auch noch mögliche Verbesserungspotenziale innerhalb und vielleicht auch außerhalb des Netzwerks in der Vereinslandschaft in Wettin-le-Bihun?
3: Also erstmal gibt es immer Verbesserungspotenziale bei allen Dingen. Das ist, denke ich, logisch. Jetzt konkret auf diese Veranstaltung unterliegt es natürlich relativ vielen Zwangspunkten. Also sprich, mit welche Vereine nehmen denn eigentlich teil? Sind die Leute noch beruflich tätig? Das richtet sich danach, welchen Zeitraum beraumt man an für ein Zusammentreffen? Dann ist das hinten raus limitiert. Also die Terminfindung ist sicherlich immer mit vielen Kompromissen verbunden und auch nicht für jeden gemeinnützigen Verein so einfach möglich wahrzunehmen. Ich denke, da wird immer ein sehr guter Kompromiss gefunden. Auch, dass eine entsprechende Verpflegung der dort Anwesenden stattfindet und es ein paar Impulse gibt von außen. Also es ist auf einem sehr guten und hohen Niveau und es geht jetzt nicht, wo ich sage, da muss man unbedingt Potenziale anvisieren und heben. Das ist nicht der Fall.
4: Also in Halle ist es momentan so, es betrifft glaube ich nicht nur Halle als Kommune, sondern beschäftigt ja viele Kommunen im Bundesgebiet, was die Frage der Finanzierung ja angeht. Ihr macht das alles ja ehrenamtlich, also ihr bekommt da jetzt kein persönliches Geld dafür, für das, was ihr tut, eure Arbeit. Nehmt ihr aber vielleicht eine Veränderung wahr in den vergangenen Jahren, was die Möglichkeit der Finanzierung angeht? Betrifft euch das auch?
3: Also es gibt keine finanzielle Unterstützung der Vereine, auch nicht der gemeinnützigen Vereine. Das ist, seitdem ich in dem Business, wenn man es so bezeichnen will, drin bin, ist das so. Wir kennen es also nicht anders. Und das ist natürlich, wenn man in andere Kommunen schaut, dort anders und erzeugt hier und da auch ein Stückchen Neid im positiven Sinne ausgedrückt. Aber ja, natürlich wäre das schön, wenn man für seine Vereinsarbeit dort viele Möglichkeiten hätte, also sprich den Mitgliedern dort mehr zugutekommen zu lassen oder vielleicht auch Fixkosten, die man als Verein abdecken muss, wenn man dort Unterstützung bekäme. Die Haushaltslage, die ist bekannt in Wettinbühl. Und somit haben da alle Vereine auch ein Stück weit Verständnis dafür, dass es keine finanzielle Unterstützung gibt, sondern nur, sag mal, immaterielle Unterstützung. Leistungen vom Bauhof zum Beispiel.
4: Eine Frage, die ich alle Initiativen und Vereine gefragt habe, mit denen ich jetzt persönlich schon gesprochen habe. Wie ist denn auch euer Selbstverständnis als Verein? Seht ihr euch in erster Linie als Verein für Nauendorf oder für Lübbejüden oder sogar für Wettin-Lübbejüden? Oder habt ihr da noch ein ganz anderes Selbstverständnis als die Ortschaften, die ich jetzt angesprochen habe?
3: Unser Selbstverständnis dient in erster Linie unserem Ort, wo wir herkommen, wo wir ansässig sind. Das ist unser ureigenster Zweck und unsere Wirkungsstätte. Wenn wir auf andere Projektive Wahlkraft entwickeln, dann ist das schön, aber das ist nicht das, wofür wir das machen.
4: Und dann würde mich noch interessieren, für dich ganz persönlich, was verbindest du persönlich mit Nauendorf und mit Wettin-Lübbejün? Was verbindest du damit?
3: Ich verbinde mit Wettin-Lübbejün ein Stück weit meine Kindheit und meine Jugend. Bin nach meiner Jugend lange Zeit weg gewesen und bin dann zurückgekehrt. Und im Rückblick auf meine Kindheitserinnerungen wollte ich, dass meine Kinder, unsere Kinder ein Stück weit mehr Möglichkeiten haben, nach vorn hin, ich sag mal, kinderfreundlicher, vielleicht ein paar mehr Attraktionen vorfinden, dass wir daran arbeiten, um möglicherweise oder ja, auch das Ziel zu verfolgen, dass die Leute halt dort bleiben, weil sie es schön haben.
0: Das sagt Fabian vom Nauendorfer Verein Wir sind eins. Ursprünglich zusammengekommen, um einen neuen Spielplatz zu schaffen, steht der Verein mittlerweile für gesellschaftliches Engagement in Wettin-Lübbejün. Es ging um die Entstehung und um die Arbeit des Vereins. Und mit dem nächsten Song möchte ich ganz liebe Grüße rausschicken an alle Menschen, die Robbes oder Robert heißen und auch an die Menschen, die vielleicht keinen Rob kennen. Deswegen der Song Who is Rob von Rob.

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2: Genau, Who is Rob von Rob? Sehr spannender Track und damit auch eine kleine Überleitung zu dem nächsten Hip-Hop-Titel, den ich mitgebracht habe, nämlich ein bisschen älterer Titel von Bahamadia mit True Honey Buns.

0: Honey Buns.
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0: Am 12. Juni diesen Jahres verabschiedete die Justizministerkonferenz der Länder einen Vorschlag an den Bundestag. Dieser Vorschlag würde das Selbstbestimmungsgesetz deutlich einschränken und queere Rechte deutlich beschneiden. Darüber, was dieser Vorschlag konkret beinhaltet und welche Folgen er haben könnte, sprach Radio Frei mit Julia Monroe. Sie ist Vorstandsmitglied des LSVD+. Zuerst geht es darum, inwiefern das Gesetz nachgeschärft werden soll.
2: Also der Vorschlag ist von verschiedenen Bundesländern aus Sachsen, Sachsen-Anhalt und Thüringen. Die haben eine Beschlussvorlage an die Justizministerkonferenz geschickt, also einen Vorschlag gemacht. Und dieser Vorschlag ist dann auch dort in der Mehrheit angenommen worden. Und das beinhaltet, dass man also quasi einen Katalog entwickeln soll, der nach objektiven Kriterien eine Person am Standesamt, also wie genau das dann ausgestaltet werden soll, das steht in den Details jetzt nicht drin, aber es wird der Wunsch geäußert, dass man quasi einen Katalog erstellt, mit dem man nach objektiven Kriterien bewerten kann, ob jemand trans ist, ob da eine ernste Absicht dahinter ist oder ob man eventuell aufgrund bestimmter Kriterien vielleicht der Person vielleicht das Transsein oder die Änderung nach dem Selbstbestimmungsgesetz verweigern könnte. Und das ist natürlich etwas, wogegen wir eigentlich schon seit Jahrzehnten protestiert haben und für Selbstbestimmung gekämpft haben, und das widerspricht einfach auch dem Sinn von Selbstbestimmung. Wir wissen, dass ein Großteil der Transpersonen die Ernsthaftigkeit immer wieder betont, und ich finde das schwierig, dass man das einer Gruppe das Leben schwer macht, nur weil eine Person, es wird ja immer wieder auf diese rechtsextreme Person Liebig zurückgeführt, dass man aufgrund von einer einzelnen Aktion einer rechtsextremen Person das Leben oder die Freiheit von einer ganzen Gruppe irgendwie unter Generalverdacht stellt und einschränken möchte.
3: Jetzt war ja eigentlich schon in den 2024 verabschiedeten oder stattfindenden Beratungen eine Überprüfung des Gesetzes nach 5 Jahren ungefähr angeplant. Also ungefähr 2029 sollte es eine quasi Überprüfung geben, ob die bestehenden Regeln ausreichen und ob man noch quasi das Gesetz nachbessern muss. Ja. Warum kommt jetzt genau dieser Vorschlag nach knapp 2 Jahren, 1 Jahr ungefähr ist das jetzt in Kraft, 1 bis 2 Jahre ungefähr, warum kommen Sie jetzt schon nach recht kurzer Zeit und nach nicht mal in 5 Jahren um die Ecke und sagen, wir wollen das Gesetz nachbessern, obwohl ja die SPD in der letzten Koalitionsregierung mit dabei war und das Gesetz mit verabschiedet hat? Warum kommt gerade jetzt dieser Vorschlag aus Sachsen, Sachsen-Anhalt und Thüringen?
2: Also ich glaube, das muss man unterscheiden, das sind zwei verschiedene Vorgänge. Der Evaluationsprozess ist das, was von der Bundesregierung aus angestoßen wird, und die Bundesländer haben jetzt diesen Vorstoß gewagt. Also es sind halt verschiedene Kräfte, die gerade darauf Einfluss zu nehmen. Und also wir wissen, bei der CDU-Fraktion ist das schon lange ein Thema, dass man sagt, also alle Ampelprojekte werden quasi irgendwie zurückgedreht. Es geht ums Bürgergeld, es geht um das Heizungsgesetz, aber auch so um das Selbstbestimmungsgesetz. Das wirkt immer so, als wolle die CDU sich an der Ampelkoalition irgendwie, ich hätte fast Rechen gesagt, dass man solche Ideologieprojekte, wie sie das ja oft nennen, gerne wieder zurücknehmen möchte oder zumindest mal verschärfen möchte. Und das Selbstbestimmungsgesetz ist eines davon. Und dass die SPD-Regierung da vieles so mitträgt, das finde ich persönlich halt auch an einigen Stellen schwierig. Bisher hat die SPD aber signalisiert, dass sie nichts oder keine Änderungen am Selbstbestimmungsgesetz vornehmen wollen. Das gibt mir so ein bisschen Hoffnung. Aber insgesamt gibt es von Seiten der Union schon den Wunsch, relativ frühzeitig eine Evaluierung des Selbstbestimmungsgesetzes vorzunehmen. Und da kommt so ein Vorstoß aus 3 verschiedenen Bundesländern, beziehungsweise jetzt von der Justizministerkonferenz, kommt dem natürlich sehr gelegen. Jetzt muss man gucken, wie es da weitergeht und was die nächsten Schritte sein könnten, wie man da vielleicht nochmal ins Gespräch mit den zuständigen Ministerien oder Abgeordneten gehen kann, um da das Schlimmste zu verhindern, möchte ich mal sagen.
3: Beim Selbstbestimmungsgesetz geht es ja eigentlich grundlegend darum, dass trans-, inter- und non-binäre Personen ihren Namen einfach beim Standesamt auf Antrag ändern können und ihren Geschlechtseintrag auf den gewünschten Geschlechtseintrag ändern können. Warum hat die CDU hier so ein großes Problem eigentlich, oder breite Teile der Bevölkerung aus den konservativen Kreisen, so einen riesigen Konflikt damit, den Namen und den Standesdaten in Datenbanken zu ändern? Warum, glaubst du, wird hier schon so ein großes Aufheben drum gemacht?
2: Also es war in den letzten Jahrzehnten, sage ich mal, da gab es ja schon immer wieder Vorstöße, um das veraltete Transsexuellengesetz abzuschaffen. Und es war auch immer, ich bin da jetzt schon einige Jahre dran oder seit mehreren Koalitionsregierungen, unterschiedlichen Koalitionskonstellationen, immer wieder auch Verhandlungen geführt mit Leuten aus unterschiedlichen Parteien, auch von der Union. Und da wurde immer wieder deutlich, dass die Union an Fremdbestimmung festhalten möchte, dass man weiterhin ein Begutachtungsverfahren haben möchte, dass es bei einem Gericht überprüft werden müsse. Und das hat was damit zu tun, dass man Menschen irgendwie bewerten möchte, ihnen ein Selbstbestimmungsrecht nicht zugestehen möchte, dass sie sich ja frei entfalten können und immer eine dritte Partei nach objektiven Kriterien Menschen bewertet. Und das ist ein, ich sag mal, ein Grundgedanke, ein Kerngedanke, der sich innerhalb der Unionsfraktion irgendwie breit gemacht hat. Die Datenwahrheit in Registern und so weiter steht über oder bei vielen in der Union über dem Selbstbestimmungsrecht oder dem Recht auf freie Entfaltung. Und das ist etwas, was ich halt schon seit vielen Jahren beobachte, und deshalb halten die sehr streng daran fest. Und wir versuchen immer wieder in Gespräche zu gehen und auch auf das Grundgesetz zu pochen und allen Menschen die gleichen Rechte zuzugestehen. Aber seitens der Union tun sich da ganz viele immer noch schwer mit.
3: Du hast ja jetzt gesagt, die CDU möchte gerne einen Katalog mit objektiv feststellbaren Kriterien haben, die man quasi auf einer Checkliste abstimmen kann und sagen, ja, du bist trans, du nicht. Gibt es eigentlich aus deiner Erfahrung her wirklich sowas wie, ich habe einen Checkpoint mit x Punkten und dann kann ich sagen, ich bin trans, oder reicht eigentlich, oder ist eigentlich nur der Aussage von den jeweiligen Personen eigentlich ausschlaggebend für eigentlich für die Behörden, wer trans ist und wer nicht? Kann es so einen objektiven Katalog überhaupt geben, aus deiner Meinung nach?
2: Also das kann ich, glaube ich, mit einem klaren Nein beantworten. Also wir wissen auch aus der Forschung, aus der Wissenschaft, dass niemand besser über die eigene Geschlechtsidentität Bescheid weiß als die Person selbst. Da kann man nach objektiven Kriterien suchen, egal ob es der geschlechtliche Ausdruck, also die optische Ausdrucksweise ist oder körperliche Merkmale. Also man versucht das ja immer so in Normen irgendwie zu pressen, und das widerspricht aber dem, was auch evidenzbasiert in vielen wissenschaftlichen und Forschungsarbeiten immer wieder rauskommt. Man kann Bewertungsverfahren einführen, so viel man möchte. Am Ende bleibt immer die Aussage der einzelnen Person übrig, die am besten über die eigene Geschlechtsidentität Bescheid weiß. Und das ist eigentlich ein Kampf, den wir schon sehr lange führen. Es gab so in den 60er, 70er Jahren auch schon wissenschaftliche Erkenntnisse. Da gab es einen Wissenschaftler, der hieß Milton Diamond, und der hat einen sehr prägnanten Satz auch gesagt: Das Geschlecht sitzt nicht zwischen den Beinen, sondern zwischen den Ohren. Aber gerade, also ganz viele, auch konservative Kreise versuchen, Geschlecht immer anhand von Körperlichkeit, von biologischen Merkmalen, körperlichen Merkmalen irgendwie abhängig zu machen. Aber die Geschlechtsidentität sitzt eben im Kopf, wie das damals halt schon sehr treffend gesagt wurde. Und deshalb kann man das von außen gar nicht so wirklich bewerten. Und das sollten wir, glaube ich, uns allen mal bewusst machen.
3: Jetzt argumentieren ja Befürworter dieses Änderungs- oder dieses Überprüfungsverfahren immer mit Sicherheitsbedenken. Jetzt im Fall Liebig mit Frauengefängnis. Dann gab es noch einen Fall eines Polizisten, der sich durch die Änderung eines Geschlechtseintrags eine Beförderung erschleichen will. Aber das sind nur die einzigen beiden Fälle, die ich in den letzten Jahren gefunden habe, wo es wirklich zu einem Missbrauch gekommen ist, der auch aufgefallen ist. Du steckst da wahrscheinlich besser drin. Seht ihr da wirklich eine Gefahr für einen Missbrauch, oder zeigen nicht eigentlich diese beiden Fälle, dass ein Missbrauch oder möglich Anführungszeichen möglicher Missbrauch nicht eigentlich schon durch bestehende Überprüfungsverfahren quasi verhindert werden kann? Wie ist da eure Perspektive aus der quasi praktischen Erfahrung?
2: Also ich glaube, gerade dieser Fall Liebig auch, der zeigt ja, dass das Selbstbestimmungsgesetz funktioniert. Das Selbstbestimmungsgesetz regelt nur Vorname und Geschlechtseintrag und nicht automatisch den Zugang zu irgendwelchen Räumen oder auch den Zugang zu Quoten, was jetzt auch in dem Fall dieser Polizeikraft immer wieder vorgetragen wird. Und das Selbstbestimmungsgesetz regelt so etwas nicht. Da wird nur, und da gibt es auch keine Änderung im Vergleich zum transsexuellen Gesetz, das jetzt über 40 Jahre lang in Deutschland galt. Am Ende steht ein neuer Vorname und ein Geschlechtseintrag. Also das Ergebnis ist exakt dasselbe, und nur das Verfahren ist vereinfacht worden. Das regelt nicht den Zugang zu einer Sauna, zu einer Toilette, Umkleidekabine oder Quoten oder zu einem Frauengefängnis. Das sind Sachen, die im Selbstbestimmungsgesetz gar nicht geregelt werden, sondern im Selbstbestimmungsgesetz wird auch explizit nochmal auf das Hausrecht verwiesen, auf das allgemeine Gleichbehandlungsgesetz. Das sind die Orte, die Gesetze, die Gremien, die letztendlich den Zugang zu solchen Räumen entscheiden. Und im Fall Liebig wäre das so: Liebig ist nicht automatisch oder kommt jetzt nicht automatisch in so ein Frauengefängnis. Im Aufnahmeprozess wird die Person erstmal formal als Frau eingeladen, und dann gibt es ein Aufnahmeverfahren, wo dann erstmal geprüft wird, ist diese Einrichtung, diese Justizanstalt überhaupt die richtige zuständige Stelle, ist das von den Straftaten her, ist das wirklich der richtige Ort, und dann wird geprüft nach Geschlechtsidentität, Geschlechtszugehörigkeit. Also da gibt es erstmal Prüfmechanismen, die dann erstmal entscheiden, ob die Person dahin kommt. Da hat das Selbstbestimmungsgesetz erstmal gar nichts mit zu tun. Und das ist aber immer so ein Narrativ, was in dieser Debatte gut genährt wird und auch meiner Meinung nach bewusst aus rechtsextremen oder auch von konservativen Kreisen sehr stark genährt wird, um das weiter zu polarisieren, um das Selbstbestimmungsgesetz nochmal zu problematisieren und was dann letztendlich ja einer Minderheit, die sowieso schon in ganz vielen anderen Bereichen in der Gesellschaft unter Druck stehen und diskriminiert werden, dass die am Ende wieder die Opfergruppe sind. Und das ist meiner Meinung nach, da wünsche ich mir einfach mehr Verantwortung von Regierenden, von Menschen, Ministerien, alle, die irgendwie was zu sagen haben zu dem Thema und Verantwortung tragen, dass sie da einfach verantwortungsvoller mit umgehen und nicht diesen Narrativen von rechtsextremen Kreisen irgendwie hinterherlaufen und sich da treiben lassen. Das schadet am Ende nicht nur einer Minderheit, sondern auch unserer Demokratie. Und da würde ich mir einen bewussteren Umgang mit wünschen.
3: Wir haben ja in den letzten paar Jahren immer wieder verstärkte Angriffe auf CSDs, nicht nur hier in Ostdeutschland, sondern auch in Großstädten wie zum Beispiel Berlin nehmen queerfeindliche Angriffe auch vor allem gegen Transpersonen immer mehr zu. Wir haben in den letzten Jahren, vor allen Dingen auf dem Bundestag, gab es ja die große Debatte über die Regenbogenfahne auf dem Bundestag und verschiedene andere doch schon fast queerfeindliche Aussagen aus den Regierungskreisen, vor allem aus der CDU. Seht ihr so eine trans- und queerfeindliche Entwicklung in den letzten Jahren oder ist das nur meine Beobachtung?
2: Also die Amadeo-Antonio-Stiftung hat für letztes Jahr eine Untersuchung gemacht und da waren, ich kenne die Zahlen jetzt nicht genau, ich glaube 245 CSDs deutschlandweit und davon sind 110, glaube ich, angegriffen oder gestört worden. Und das ist also fast die Hälfte aller CSDs hat irgendwelche Störaktionen oder Angriffe erlebt. Und das ist schon bemerkenswert viel geworden. Also es gab einen großen Anstieg auch bei den Straftaten. Das Bundeskriminalamt hat kürzlich die Zahlen vorgelegt, wo man gesehen hat, dass die erneut angestiegen sind. Und also seit vielen Jahren haben wir eine große Zunahme bei Queerfeindlichkeit. Und das wird natürlich auch durch, ich sag mal, Menschen, die in Verantwortung sind, werden natürlich oft gehört und die Bilder, die dort immer wieder oder Narrative, die dort immer wieder reproduziert werden, die setzen sich natürlich dann auch in den Köpfen der Menschen fest, wo dann Zweifel gesät werden und so. Und das trägt natürlich nicht unbedingt zur Befriedung der Situation bei, sondern gießt auch noch so ein bisschen Öl ins Feuer und dann wird sehr viel mit Symbolik gearbeitet, also gerade auch mit Regenbogenfahnen, die dann zum Problem erklärt werden. Dann wird meiner Meinung nach auch fälschlicherweise mit dem Neutralitätsgebot immer wieder argumentiert, wobei wir, das richtige Wort heißt nicht Neutralität, sondern Verfassungstreue. Und Verfassungstreue bedeutet für mich, dass wir in einer Demokratie leben und ein Grundgesetz haben und eine Demokratie bedeutet nicht das Regieren der Mehrheit über eine Minderheit, sondern Regieren mit Verantwortung für eine Minderheit. Und das wird, glaube ich, von vielen einfach irgendwie verwechselt. Und dass wir in einer Demokratie gerade uns auch um Minderheitenrechte kümmern müssen und dass niemand in dieser Gesellschaft vergessen wird. Und egal, ob es jetzt um das Merkmal sexuelle Orientierung oder Geschlechtsidentität oder Menschen mit geistiger oder körperlicher Behinderung, Herkunft, Hautfarbe oder was auch immer. Es ist unsere Verantwortung als Mehrheitsgesellschaft, mit diesen Minderheiten umzugehen und ihnen die gleichen Möglichkeiten in unserer Gesellschaft zu ermöglichen, zu schaffen. Und dass das immer so, gerade aus konservativen Kreisen auch so problematisiert wird, das finde ich ehrlich gesagt unverantwortlich. Und da tragen, glaube ich, viele an diesen Entwicklungen, die wir gerade spüren und auch messen können, tragen, glaube ich, viele einen großen Anteil mit dazu bei, dass das so kommt oder gekommen ist.
3: Jetzt ist es ja unwahrscheinlich, dass dieser Gesetzesvorschlag aus der Justizministerkonferenz noch vor der Sommerpause irgendwie im Bundestag besprochen, sei es denn irgendwie ein Gesetz verabschiedet wird. Wie plant ihr denn als Verein, wie planst du in der Überfang über die Sommerpause hinweg gegen diesen Vorschlag hin in der Politik und in der Öffentlichkeit hin zu agieren? Gibt es da irgendwelche Pläne? Habt ihr da schon irgendwie was geplant?
2: Also ich kann jetzt noch keine konkreten Maßnahmen benennen. Also ich müsste jetzt erstmal schauen, also ich weiß noch gar nicht, wie der weitere Weg gerade dieses Vorschusses oder dieses Beschlusses jetzt weitergeht. Wenn ich richtig informiert bin, geht das erstmal zum Bundesjustizministerium und die entscheiden dann überhaupt, wird das angenommen oder nicht angenommen. Und also in der Regel gehen wir dann erstmal in die Gespräche oder suchen das Gespräch und versuchen da nochmal mit sachlicher Aufklärung und mit evidenzbasierten Argumenten nochmal den Dialog zu suchen und darauf hinzuweisen, ob das überhaupt notwendig ist, wie die Evidenz aktuell dazu aussieht. Und das wäre so der erste Weg, den wir jetzt wählen würden. Und deshalb halte ich das aktuell auch noch für sehr unrealistisch, dass es dann schon, also angenommen, das Bundesjustizministerium würde das annehmen und dann müsste aber erstmal ein Regelungsvorschlag, also ein Gesetzesentwurf quasi entworfen werden. Und das wird also vor der Sommerpause nicht funktionieren. Also es braucht halt einen sehr viel längeren Arbeitsweg. Und das müssen wir jetzt erstmal beobachten und dann die Gespräche führen, die wir sonst auch führen und versuchen da, ja, ich sag mal, das Schlimmste irgendwie abzuwenden.
3: Und wenn man jetzt nicht wie du in einem großen Verband Vorstandsmitglied ist, wie können zum Beispiel die Zuhörenden sich für Transpersonen, für nicht-binäre Personen oder für Interpersonen einsetzen oder allgemein für die queere Community? Was würdest du jemandem raten, der jetzt gehört hat, da soll ein Gesetzesentwurf entschieden werden, der bestehendes Recht entweder wieder zurücknimmt oder auch die Situation für Menschen deutlich verschlechtert? Wie können denn da Zuhörende sich selbst aktiv machen?
2: Also dazu würde ich, glaube ich, gerne zwei Empfehlungen geben. Das erste wäre, Ich glaube, viele unterschätzen es, was für eine Wirkung das hat, wenn man die eigenen Wahlkreisabgeordneten vor Ort anschreibt und die um ein bestimmtes Thema bittet und einfach sagt, hört mal, hier werden meine persönlichen Rechte auch irgendwie beschnitten und eingeschränkt. Lass uns da mal drüber reden. Oftmals ist es ja so, dass man nicht so viel Hintergrundwissen hat, aber man kann das Gespräch suchen und dann auch auf die großen Verbände irgendwie verweisen und sagen, tauscht euch doch mal mit denen aus. Hier ist das Informationsmaterial von denen, das ist diese Sachlage, dass man Dokumente oder Broschüren oder irgendwas mit zu diesem Gespräch mit den im Wahlkreis mitnimmt. Das ist das eine. Also das ist nicht zu unterschätzen, was für eine Wirkung solche Gespräche mit Abgeordneten haben kann, auch per E-Mail anschreiben oder ähnliches. Und das zweite ist die Unterstützung der Interessenvertretungen, die halt diese politische Arbeit auch machen, wie wir jetzt beim LSVD Plus das machen. Mitglied werden, spenden. Im Moment werden ja auch gerade zivilgesellschaftliche Projekte, das war jetzt auch groß in den Medien mit Demokratie leben und so, dass überall auch die finanzielle Versorgung oder die finanzielle Unterstützung immer mehr in Frage gestellt wird und so. Also spenden, Mitglied werden, sich selbst irgendwie mit einbringen in Arbeitsgruppen, in Workshops und gucken, wo kann ich eigentlich einen Beitrag leisten. Das sind, glaube ich, so die zwei großen Punkte, die ich auf jeden Fall empfehlen würde, wie man sich selbst irgendwie in diese Debatte mit einbringen kann und seinen Teil in dieser Demokratie irgendwie beisteuern kann.
0: Das sagt Julia Monroe vom LSVD Plus. Radio Frei sprach mit ihr über den von der Justizministerkonferenz der Länder verabschiedeten Vorschlag an den Bundestag, mit dem das Selbstbestimmungsgesetz deutlich eingeschränkt werden soll. Wir haben es genau 8 Uhr an diesem heutigen Dienstag, dem 30.06.2026 und ihr hört das Morgenmagazin der Freien Radios zu hören bei Radio Korax auf der 95,9, bei den beiden Freien Radios 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Schön, dass ihr eingeschaltet habt bei diesem mal wieder sehr spannenden Morgenmagazin. Genau, wir haben gerade was zu den Rechten von queeren Menschen gehört und haben später auch noch ein, also um 9:30 ein Live-Interview zu den Aktionswochen zum 18. Christopher Street Day in Cottbus und in Niederlausitz. Da wird quasi nochmal ein kleiner thematischer Bogen gespannt. Aber davor wollen wir uns jetzt in der kommenden Stunde mit dem Ulm 5 Prozess beschäftigen. Und davor gibt es noch ein paar Veranstaltungshinweise und Termine. Aber jetzt erstmal noch ein kleiner Hinweis aus der Korax-Redaktion.
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0: Und vielleicht seid ihr jetzt schon auch ein bisschen wach oder ihr steht gerade erst auf und habt das Gefühl, irgendwie der Körper klemmt noch so ein bisschen beim Bewegen. Dafür habe ich jetzt den passenden Track für euch, der nämlich zumindest zum Grooven einlädt, falls das gerade eurer Stimmung entspricht oder in den nächsten 3 Minuten eurer Stimmung entsprechen wird. Hier ist Ciara featuring Missy Elliott mit Want to Step.

Das war One Two Step, die Durchbruchssingle von Ciara hier im Feature mit Missy Elliott. Und musikalisch gehen wir jetzt noch einmal rund 10 Jahre zurück, und zwar zu D'Angelo, auch ein sehr bekannter Musiker. Und von ihm habe ich den Track Send It On mitgebracht.

D'Angelo, Send It On, ein Musiker, ein Rhythm and Blues Sänger aus der Neo-Soul-Strömung, die in den 90er Jahren in den USA aufgekommen ist. Und die tagesaktuelle Redaktion von Radio Korax hat ein paar Veranstaltungshinweise und Termine für euch vorbereitet. Und genau, da fange ich einmal an mit Halle. Ist die AfD verfassungswidrig? Zu der Frage gibt es ein neues Gutachten von der Gesellschaft für Freiheitsrechte. Dieses Gutachten wird heute Abend in Halle vorgestellt und diskutiert. Zu Wort kommen Dr. Bijani Muini aus der Projektleitung des AfD-Gutachtens von der Gesellschaft für Freiheitsrechte e.V. und Professor Dr. Marcel Lewandowski von der Martin-Luther-Universität. Der Vortrag mit Diskussion ist heute Abend um 19 Uhr im Veranstaltungssaal der Domgemeinde Halle in der kleinen Klausstraße 6. Wie lebt man NS-Gedenken während und nach dem Rechtsruck? Dieser Frage wird heute Abend in Leipzig auf den Grund gegangen. Zu hören sind Jonas Kühne vom Vorstand der Gedenkstätte für Zwangsarbeit Leipzig, Sabine Reimann, eine Forscherin an der Hochschule Düsseldorf mit dem Schwerpunkt Rechtsextremismus und Neonazismus, und Jens-Christian Wagner, dem Direktor der Stiftung Gedenkstätten Buchenwald im und Mittelbau Dora. Besprochen wird unter anderem, wie sich die Rahmenbedingungen der NS-Erinnerung möglicherweise verändern werden und inwiefern politische Positionierungen der Gedenkorte bisher möglich und notwendig sind. Der Vortrag ist heute Abend von 18 bis 20 Uhr im Alten Rathaus am Markt 1 in Leipzig. In Berlin ist heute Abend eine Podiumsdiskussion zu informeller Vermietung und Vermittlung auf dem Berliner Wohnungsmarkt. Mit VertreterInnen der Fachstelle Vermieten, Verwohnen wird diskutiert, welche Zugänge für vulnerable Gruppen entstehen und wie informelle Praktiken mit Diskriminierung und prekären Wohnverhältnissen zusammenhängen. Die Podiumsdiskussion ist heute Abend um 19 Uhr im Bais in der Schönhauser Allee 26a in Berlin. In Potsdam ist heute Abend wieder die Fem Jam. Die Fem Jam ist eine öffentliche Jam-Session für musikbegeisterte Flintersternchen-Personen. Schnappt eure musikalischen Ideen, Instrumente gibt es ausreichend vor Ort. Die Fem Jam ist heute Abend ab 19 Uhr im Kunst- und Kreativhaus Rechenzentrum in der Dortustraße 46 in Potsdam. Und wir wollen uns gleich mit dem Ulm-5-Prozess beschäftigen. Davor habe ich aber noch einen etwas längeren Titel für euch mitgebracht. Auch wieder tanzbar, aber auf eine ganz eigene Art und Weise, nämlich der Lieber Tango, und in dem, also hier gespielt von unter anderem Aida Gainulin am Akkordeon.

Der Libertango, gespielt von Aida Gay Nurin am Akkordeon. 5 AktivistInnen sollen im September vergangenen Jahres in das deutsche Tochterunternehmen der israelischen Rüstungsfirma Elbit Systems in Ulm eingebrochen und dort Sachbeschädigung verübt haben. Seitdem sitzen sie in Untersuchungshaft und dürfen lediglich einmal pro Monat für eine Stunde Besuch empfangen. Diese und weitere Prozessbedingungen sorgen für Kritik und Empörung seitens ihres Anwaltsteams und ihrer UnterstützerInnen. Gleichzeitig wird es in diesem Prozess thematisiert, was in der deutschen Öffentlichkeit größtenteils ignoriert wird. Die Kriegsverbrechen, die Israel in Palästina begeht und die unterstützende Rolle, die Deutschland dabei spielt. In diesem Beitrag hören wir Stimmen von Josi, Partnerin der Angeklagten.

0: angeklagten Personen wie Kovarbacik, Mathis Breuer, einem der Anwälte der Angeklagten, und Soa, ein Prozessbegleiter, in. Es geht um die konkreten Bedingungen, unter denen der Prozess stattfindet, wie der Widerstand dagegen aussieht und die Notwendigkeit einer staatskritischen Berichterstattung.
1: Seit April diesen Jahres ereignet sich am Landgericht Stuttgart ein Prozess, von dem als ein Schauprozess gesprochen wird. Dabei findet der Prozess in den deutschen Medien und im öffentlichen Diskurs bisher kaum statt. Und das, obwohl er schon jetzt ein historischer Prozess über den juristischen Umgang mit Widerstandsformen aus der Zivilbevölkerung gegen die Mittäterschaft deutscher Unternehmen an den israelischen Kriegsverbrechen ist. Die Rede ist vom sogenannten Ulm-5-Prozess. Die fünf Angeklagten Leandra Royo, Daniel Tatlow Diwali, Crow Tricks, Zoe Hailu und V. Kovarbacic aus Spanien, Irland, Großbritannien und Deutschland stellen sich aktuell dem Vorwurf der Generalstaatsanwaltschaft, sowohl in die deutsche Tochtergesellschaft des israelischen Rüstungskonzerns Elbit Systems eingedrungen und dort Sachbeschädigungen mit einem geschätzten Schaden von ca. 1 Million Euro verübt zu haben, als auch Mitglied einer kriminellen Vereinigung zu sein und Kennzeichen verfassungswidriger und terroristischer Organisation verwendet zu haben. Die Verteidigung plädiert auf Notwehr. Die Angeklagten werden bereits ohne jegliches Urteil und ohne Vorstrafen seit 10 Monaten in Untersuchungshaft gehalten und sitzen im Gerichtssaal durch Glaswände von ihren AnwältInnen und vom Publikum getrennt in Handschellen. Aber beginnen wir von vorn. Am 8. September 2025 gegen 3.30 Uhr in der Nacht dringt eine Gruppe von AktivistInnen in die deutsche Niederlassung von Elbit Systems in Ulm ein. Sie filmen, wie sie in den Büros vandalieren, und stellen das Video online. Sie warten das Eintreffen der Polizei ab und lassen sich verhaften. Seitdem sitzen sie in Untersuchungshaft, denn ihnen wird unter anderem die Mitgliedschaft in einer kriminellen Vereinigung und damit ein erhöhtes Fluchtrisiko unterstellt. Die Gruppe, die eine kriminelle Vereinigung darstellen soll, trägt den Namen Palestine Action Germany. Eine Palestine Action Gruppe gibt es mittlerweile in vielen Ländern Europas. Sie haben sich in den Jahren seit 2020 nach und nach gebildet und sind für ihre direkten Aktionen gegen die israelische Rüstungsindustrie bekannt. Besondere Bekanntheit erfährt aktuell die britische Gruppe von Palestine Action. Teile der Gruppe standen nämlich bis vor kurzem ebenfalls vor Gericht, denn sie waren ihrerseits im Sommer 2024 in eine englische Niederlassung von Elbit Systems in Bristol eingedrungen. 6 der Angeklagten wurden wegen der Mitgliedschaft einer terroristischen Vereinigung zu mehreren Jahren Haft verurteilt. Das Urteil ist allerdings sehr umstritten, da die Jury von der Anklage des Terrorismus während des laufenden Prozesses nichts wusste. Dennoch gilt das gesprochene Urteil, und das hat zur Folge, dass in den UK nun mehreren 100 Menschen, denen vorgeworfen wird, mit Aktionen von Palestine Action in Verbindung zu stehen, ebenfalls eine Haftstrafe droht. Die Angriffe auf den israelischen Rüstungskonzern beschränken sich aber nicht auf einzelne Länder wie Deutschland und Großbritannien und auch nicht auf die verschiedenen Palestine Action Gruppen. Grund für den international stattfindenden Protest mag sein, dass Elbit Systems eine der größten israelischen Produzenten von Waffen und Waffensystemen ist und damit die Verantwortung für den Tod von tausenden Menschen im Libanon, in den palästinensischen Gebieten und im Iran trägt. Elbit Systems liefert aber nicht nur an Israel. 2/3 der Produktionsaufträge stammen aus dem Ausland. In vielen Ländern formiert sich deshalb bereits seit Jahren Protest gegen den Rüstungskonzern, teilweise sogar mit Erfolg. Beispielsweise kündigte Itochu, eine der größten japanischen Handels- und Investmentunternehmen, bereits im Februar 2024 die Zusammenarbeit mit Elbit Systems auf. Dem vorausgegangen waren Proteste in Tokio, die sich gegen die Kooperation mit Elbit Systems richteten. Das Unternehmen begründete seinen damaligen Entschluss mit dem Vorabentscheid des Internationalen Gerichtshofs vom 26. Januar 2024. Der Internationale Gerichtshof stellte damals fest, dass Israels Massaker an der palästinensischen Zivilbevölkerung ein Genozid sein könnte und rief Israel dementsprechend dazu auf, seinen Verpflichtungen nach der UN-Genozidkonvention nachzukommen. Diesem Aufruf kommt Israel bis heute nicht nach und auch Deutschland ergreift keine Maßnahmen, die Israel an dem Massenmord der palästinensischen Bevölkerung hindern. Und das bringt uns zurück in die Gegenwart. Am Freitag, den 26. Juni, findet der 8. von ursprünglich 16 angedachten Prozesstagen der Ulm 5 statt. Der Prozess wurde in den Gerichtssaalhof verlegt, der an die Jugendvollzugsanstalt Stuttgart-Stammheim angegliedert ist. Warum er dorthin hochverlegt wurde, ist unklar. Auf Anfrage begründet der Sprecher des Landgerichts, Timo Lutfulin, dass man auf der Suche nach einem geeigneten Saal gewesen sei, der mit modernster Sicherheits- und Medientechnik ausgestattet ist. Das Verteidigungsteam geht jedoch von einer gezielten Inszenierung der fünf Angeklagten als gefährliche Schwerstkriminelle aus. Das erzählt Mattes Breuer, Anwalt von Leandra Royo, einer der fünf Angeklagten, im Gespräch.
2: Das ist hier ein wichtiger, großer Prozess, da kann man eine große Bühne machen. Und andere Prozesse des Landgerichts Stuttgart, also dieser Kammer, finden natürlich selbstverständlicherweise da nicht statt. Und wir haben da auch angefragt, zum Beispiel das Präsidium des Landgerichts Stuttgart, ob denn angefragt wurde, welche Säle verfügbar sind. Und da hat uns das Landgericht gesagt, dass diverse Räume, auch für fünf Angeklagte und zehn Verteidiger, was wir zu dem Zeitpunkt waren, verfügbar gewesen wären. Aber die wurden von der Frau Lauchstädt gar nicht angefragt. Er war von vornherein klar, wir waren dann in Stuttgart-Stammheim.
1: Nicht nur die Verlegung nach Stammheim und deren verzögerte Begründung unter Berufung auf das öffentliche Interesse an dem Prozess bei gleichzeitig hohem Sicherheitsbedenken fällt auf, sondern auch die sonstigen Bedingungen, unter denen der Prozess stattfindet. Von einem normalen Prozess kann hier nicht die Rede sein, meint Breuer. Beispielsweise ist durch die Sitzordnung keine vertrauliche Kommunikation zwischen den Angeklagten und ihren AnwältInnen möglich. Auch wenn das Gericht diesen Vorwurf zurückweist, verstößt es damit gegen Artikel 6 der Europäischen Menschenrechtskonvention, dem Recht auf ein faires Verfahren, so Breuer.
2: Ich habe das mal abgemessen, zwischen den näheren Mikrofonen haben die so 1,22 Meter Abstand, also kann man sich ungefähr vorstellen, wie wenn man irgendwie doch, weiß ich nicht, in der Uni nebeneinander sitzt oder sowas, vielleicht ein bisschen weiter als das. Und da wird vom Gericht jetzt einfach behauptet, naja, die könnten da doch vertraulich sprechen, man müsse halt nur leiser, also die haben dann so ein Mikrofon vorne und wir sitzen quasi so 2-3 Meter davor, hinter der Glasscheibe, und dann sollen die vorne in ihr Mikrofon sprechen und die neben ihnen würden das angeblich nicht hören, weil die dann flüstern könnten. Das haben wir schon ein paar Mal versucht, also niemand hat es geschafft, so leise zu reden, also so moduliert zu reden, muss man ja eigentlich sagen, dass man quasi einen vorne auf der anderen Seite des Mikrofons zwar hört, aber die neben einen nicht hören. Das behauptet das Gericht aber jetzt einfach, sei doch ganz einfach möglich, da vertraulich zu reden, auch ohne, dass sie es irgendwie getestet haben oder da irgendwelche weiteren Belege für anführen würden, warum das gehen soll.
1: Der Sprecher des Landgerichts Stuttgart, Timo Lutfulin, betont auf Anfrage, dass die Verteidigung neben der Gegensprechanlage auch Unterbrechungen für Beratungen nutzen könne. Eine vertrauliche Kommunikation sei also möglich. Dennoch wehren sich die AnwältInnen in jedem der bisherigen Prozesstage gegen diese Sitzordnung. Einerseits, weil sie die Sicherheitsbedenken des Gerichts für überzogen halten und deshalb fordern, dass ihre MandantInnen wie gewöhnlich neben ihnen sitzen dürfen. Andererseits ist das Anwaltsteam aber auch juristisch dazu verpflichtet, sich gegen diese Sitzordnung zu wehren, weil bei einer späteren Beurteilung der Prozessbedingungen ihnen sonst vorgeworfen werden könnte, sie hätten sich ja auf die Sitzordnung eingelassen. Das führt dazu, dass die Prozesstage mit der immer gleichen Prozedur beginnen. Die AnwältInnen beantragen die Änderung der Sitzordnung, die Richterin lehnt den Antrag ab, es wird diskutiert, es bleibt bei der Sitzordnung. Mattes Breuer berichtet im Gespräch von ähnlichen Fällen, die er bereits in Stuttgart vertreten hat, die nicht unter so restriktiven Bedingungen stattgefunden haben. Er meint, dass die Sicherheitsvorkehrungen in keinem Verhältnis zu dem stehen, was den Angeklagten tatsächlich vorgeworfen wird.
2: Zum Beispiel habe ich PKK-Verfahren auch schon am Oberlandesgericht Stuttgart gehalten. Da saßen wir ganz normal, da kam der Mandant auch aus Haft. Da saßen wir ganz normal im Oberlandesgerichtsgebäude in der Stadt. Also es gibt sozusagen ein Oberlandesgerichtsgebäude in der Olgastraße in Stuttgart und eines in Stuttgart-Stammheim. Und da saßen wir in der Olgastraße ganz normal im Gerichtssaal. Da gab es nicht mal Einlasskontrollen und dann kam eben der Mandant aus der Haft. Und dann saß da ab und zu Publikum, ab und zu nicht. Und das haben wir mit 16 Verhandlungstagen und völlig ohne Probleme da über die Bühne gebracht. Das Landgericht behauptet ja auch, es gäbe ähnliche Fälle, aber die entlarven sich dabei immer selber. Also die sagen dann, ja, es gibt doch ganz viele ähnliche Fälle, die auch in diesem Gerichtssaal verhandelt werden. Und dann sagen die, naja, zum Beispiel den der Reuss-Gruppe. Das sind ja diese Reichsbürger, denen quasi ein Umsturz in der BRD, Umsturzplanungen vorgeworfen werden und dann, dass sie dabei auch Tötungen in Kauf genommen hätten, ja vielleicht doch etwas anderes als ein paar Maschinen zu zerstören. Also das ist nicht normal, was hier an Sicherheitsaufwand betrieben wird. Es ist schon nicht normal, dass wir in diesem Prozessgebäude sind. Es ist aber auch nicht normal, dass die dann hinter dieser Glaswand eingesperrt sind und nur eingeschränkt mit ihren Verteidigerinnen kommunizieren können. Es ist sicherlich auch nicht normal, dass da wie in den ersten Prozesstagen Justizbeamte mit Quarzsand und Protektorenhandschuhen angezogen im Zuschauerraum stehen. Also nichts an diesem Verfahren ist normal.
1: Ich konnte außerdem mit Josie sprechen, eine der Angehörigen von V. Kovabasic. Josie kommt aus den USA und lebt seit einigen Jahren in Berlin. Josie berichtet davon, gemeinsam mit anderen ProzessbegleiterInnen andere Verfahren besucht zu haben, die auch in Stammheim stattfinden, um sie miteinander vergleichen zu können. Ihre Beobachtungen decken sich mit der Arbeitserfahrung des Anwalts. Die Restriktionen, die die Ulm 5 und ihr Anwaltsteam und das Publikum erfahren, sind nicht normal.
3: Now, we've attended trials in this very same courtroom to compare. And on alternate days when there are other trials happening, even for more serious charges such as membership of a terrorist organization, to clarify, the five are only being accused of being in a criminal organization, people facing more serious charges are not inside that glass chamber. They're not wearing handcuffs. They're sitting directly next to their lawyer. They're not being transported to the court in an armored vehicle. They're taking a taxi. So it's clear that the five is receiving biased treatment from the judge.
1: Ein weiterer Aspekt, der die AnwältInnen an ihrer Arbeit hindert, ist der, dass bei Prozessen an deutschen Landgerichten, anders als zum Beispiel an Amtsgerichten, keine Protokollführung vorgesehen ist. Das bedeutet, die Verhandlungen lassen sich im Nachhinein nicht unabhängig nachvollziehen.
2: Da wird einfach gar nicht protokolliert. Das heißt, da kommt dann ein Zeuge, macht eine Aussage, sagt dies und das und jenes über den Angeklagten. Der Zeuge ist sehr wichtig, auf dessen Glaubwürdigkeit stützt sich am Ende das Gericht. Und da steht im Protokoll des Landgerichts, steht dann, der Zeuge kommt, er wird über sein Recht, die Aussage zu verweigern, belehrt. Er macht eine Aussage, er wird unvereidigt entlassen. Das steht im Protokoll. Und das, wie, was denn die Aussage ist, das sind rein die Notizen der Richterin, die Notizen der Staatsanwaltschaft vielleicht, die Notizen der Verteidigung. Und dann kann man eben hoffen, dass die übereinstimmen. Und ansonsten, naja, dann zählt wahrscheinlich wohl das, was das Gericht so sagt und mit der Protokollführerin besprochen hat. Und dann, wenn man das eben nicht widerlegen kann, dann ist das eben so. Das klingt, finde ich, ein bisschen unfassbar immer. Und jetzt haben wir das gemacht, was wir aber für notwendig finden, eben zu sagen, ja, so ein Gerichtsprozess muss aufgezeichnet werden. Das ist wichtig für uns, um das dokumentarisch festzuhalten, ist aber wichtig auch, weil dieser Prozess ja auch eine historische Dimension hat. Und das Gericht, das vorher immer gesagt hat, ja, hier den Prozesssaal, den brauchen wir wegen der großen Öffentlichkeit und wegen der großen Wichtigkeit und weil der Prozess so eine große Öffentlichkeit hat, das sagt jetzt, wo es um die Frage der Protokollierung geht, ah ja, so wichtig ist er auch nicht. So öffentlich und so groß. Nee, so groß ist er auch nicht. Also groß genug, dass wir genau in diesem Gerichtssaal verhandeln müssen und groß genug, dass wir all diese Sicherheitsmaßnahmen brauchen, aber nicht so groß, dass man da jetzt irgendwas protokollieren müsste.
1: Und auch im Zuschauerinnenraum wird die Dokumentation des Prozesses deutlich erschwert. So dürfen keine Stifte mit in den Raum gebracht werden, weil diese geworfen werden könnten, begründet die leitende Richterin. Das macht die kritische Begleitung des Prozesses fast unmöglich und schließt die Öffentlichkeit de facto aus. Denn digitale Schreibmittel sind sowieso nicht erlaubt und werden bei der Sicherheitskontrolle abgenommen. Die einzigen, die von diesen Restriktionen ausgenommen sind, sind akkreditierte JournalistInnen. Von den Wegen, wie trotz dieser Einschränkungen versucht wird, auf den Fall aufmerksam zu machen, berichtet Zoa, eine der aktivistischen ProzessbegleiterInnen.
4: Es gibt normalerweise die Möglichkeit, Papier und Stifte mitzunehmen, also diesen ganzen Prozess einmal mit zu dokumentieren und sich die wichtigsten Dinge aufzuschreiben, was passiert wann und wer sagt was und wie wird daraufhin vom Gericht reagiert. Wo gibt es vielleicht auch Repressionen vom Gericht gegenüber? Das war hier nicht möglich. Also es war kein Mitbringen von Zettel und Stift möglich, was dazu geführt hat, dass viele von uns quasi in der Pause nach draußen gegangen sind und sich das einmal ins Handy gesprochen haben, was gerade passiert ist. Ich habe mir das meistens in mein Handy eingesprochen oder habe versucht, mir das in Stichpunkten zu merken und habe am Ende des Tages eine Sprachmemo gemacht für mich, mir die transkribieren lassen in Text, sodass ich quasi einmal einen Ablauf hatte, was ist wann passiert, was ist mir besonders aufgefallen. Ich habe zum Beispiel eben dokumentiert, dass wir beim Einlassen an dem einen Tag noch einigermaßen okay so abgetastet wurden. Am nächsten Tag mussten wir uns gegen die Wand stellen, wie bei einer Festnahme, bis in die Unterhose wurde reingetastet. Genau, solche Sachen habe ich mir dann eben als Sprachmemo aufgenommen und Videos dazu gemacht, also Stories, aber auch dreiminütige Instagram-Reels, wo ich versucht habe, die Menschen, die mir auf Instagram folgen, einmal mitzunehmen, für die, die nicht da waren, einen Recap zu geben und eben alles, was passiert ist, da einmal zu benennen und auch ja ein Stück weit zu skandalisieren, wenn Dinge passiert sind, die es wert sind, skandalisiert zu werden.
1: Diese Sicherheitsmaßnahmen, die das Gericht bei dem Ulm-5-Prozess ergreift, könnten zu einer juristischen und medialen Vorverurteilung führen, befürchten ProzessbegleiterInnen. Zoa begründet, warum sie das anprangern.
4: Also so diese von vornherein das Framing, okay, hier sind Leute, die klagen wir hier irgendwie an, die sind Mitglieder einer kriminellen Vereinigung, die verhandeln wir in Stuttgart-Stammheim und das Publikum, was denen solidarisch ist, das wird ähnlich behandelt, denn das könnte uns gefährlich werden. Wir stellen hier irgendwie 20 Vollzugsbeamte rein mit Pfefferspray und Schlagstöcken und durchsuchen die bis auf die Unterwäsche. Und das färbt sich natürlich ab, das färbt sich ab auf Journalistinnen, die sehen, hey, wo findet dieser Prozess statt? Wie werden hier die Menschen behandelt, die reinkommen? Und es färbt sich auch auf die RichterInnen ab. So, das glaube ich, man kann an so einem Ort und mit so einer Umgangsweise gar keinen neutralen Prozess mehr starten, weil die Vorverurteilung eben schon stattgefunden hat, indem man es dort stattfinden lässt, indem man die Menschen, die angeklagt sind, hinter eine Glasscheibe setzt, indem man sie mit Handschellen reinführt, indem man sie mit Handschellen auch jedes Mal wieder abführt, sobald eine Pause gemacht worden ist, indem man das Publikum bis auf die Unterwäsche untersucht, wird klargemacht, diese Menschen, die da sitzen, das sind gewaltbereite, schlimme Menschen und die Menschen, die im Publikum sitzen und sie unterstützen, genauso.
0: Das war der erste Teil des Beitrags über den Ulm-5-Prozess. Gleich geht es weiter mit dem zweiten Teil. Darin wird gezeigt, wie sich die Kombination von Verzögerung und die hohe Sicherheitsmaßnahmen auf den Prozess auswirken. Außerdem geht es darum, was von dem Prozess zu erwarten ist. Vorher gibt es aber einen kleinen musikalischen Einschub. Hier ist Glass Beams mit dem Track Orb.

0: Das war Orb von den Glassbeams, eine aus drei Musikern bestehende australische Band aus Melbourne. Und wir haben eben den ersten Teil eines Beitrags zu dem Ulm 5-Prozess gehört und wollen nun in den zweiten Teil reingehen. Zu hören in dem Beitrag sind Stimmen von Josi, Partnerin der angeklagten Person wie Kovarabacik, Mathis Breuer, einem der Anwälte der Angeklagten, und Soa, ein Prozessbegleiterin. Und in dem folgenden zweiten Abschnitt wird gezeigt, wie sich die Kombination von Verzögerung und die hohe Sicherheitsmaßnahmen auf den Prozess auswirken und was von dem Prozess zu erwarten ist.
1: Neben Soa reisen auch andere AktivistInnen zu den unregelmäßig stattfindenden Prozesstagen in Stuttgart an. Die Prozessbegleitung ist für sie aus vielerlei Hinsicht wichtig. Sie wollen beobachten, dokumentieren, aber auch unterstützen.
2: Weil es solidarische Menschen im Publikum braucht, die das Ganze beobachten und dann auch an die Öffentlichkeit bringen. Weil wir sonst einfach komplett davon abhängig sind, dass die Medienerstattung ihren Job macht. Bei dem zweiten Prozesstag war zum Beispiel nur die Bild-Zeitung da, soweit ich es im Kopf habe, und ein anderer Journalist noch. Das heißt, da ist natürlich immer so das, okay, wenn die Medienpräsenz nicht so hoch ist, wer berichtet dann davon, wie viel wird berichtet und von welcher Position aus wird berichtet.
1: Auch wie Kovarabacik's Partnerin Josie will die Ulm 5 durch die Prozessbegleitung unterstützen. Dabei ist das alles andere als leicht. Josie erzählt von dem finanziellen und organisatorischen Aufwand und der emotionalen Belastung, die mit der Unterstützungsarbeit einhergehen.
3: Ja, I can say it's been the most intense period of my life since this action happened, and it's been challenging on an emotional level to suddenly unexpectedly deal with the loss of daily connection with someone who's like a core part of my emotional support system, while on top of that, you know, doing administrative work from the pieces that need to be picked up as far as just these living situation and health insurance, and there are many things to take care of, plus doing, you know, trying to understand what's going on from a legal perspective, having contact with the lawyers, to figuring out along with other comrades how to finance this whole thing, because it's very expensive with lawyers and travel costs to visit the five in prison and to attend the trial.
1: Was Josie hier unter anderem anspricht, die hohen Reisekosten, die im Rahmen der Prozessbegleitung entstehen, steigen außerdem parallel zu der Verzögerung des Prozesses, die teilweise auch vom Publikum und der Verteidigung ausgeht, größtenteils jedoch durch die langen Pausen und vorzeitigen Abbrüche einzelner Prozesstage durch die Vorsitzende Richterin der Staatsschutzkammer. Denn bereits nach den ersten Verhandlungstagen stellte die Richterin eine Verlängerung des Prozesses um mehrere Monate in Aussicht. Nach Plan würde der Prozess nach 16 Verhandlungstagen Ende Juli diesen Jahres enden. Nun könnte der Prozess eventuell erst im Januar 2027 enden. Timo Lutfulin, Mediensprecher des Landgerichts Stuttgart, führte die Verzögerung jedoch auf das Verhalten der Verteidigung und des Publikums zurück. Viele der Angehörigen der Angeklagten kommen nicht nur aus einem anderen Teil Deutschlands, sondern sogar aus dem Ausland angereist, um ihre Familienmitglieder und Freundinnen zu sehen. Dass viele warten während den Verhandlungstagen und die außergewöhnlich strenge Kontrolle der Angeklagten und des Publikums wirken in Kombination deswegen als ein Mittel, welche die Unterstützung der Ulm 5 auszubremsen drohen. Am 15. Juni, dem sechsten Prozesstag, fand beispielsweise die zweite Hälfte der Verhandlungen unter weitestgehendem Ausschluss der Öffentlichkeit statt, nachdem ein älterer Mann in Reaktion auf die erneute Diskussion über die Sitzordnung zwischen der Verteidigung und der leitenden Richterin mit seinen Füßen auf dem Boden getrommelt hatte. Wenn das Publikum aus Angst des Ausschlusses der Öffentlichkeit oder einer weiteren Verzögerung fügsam wird und sich nicht alle, die den Prozess begleiten wollen, die hohen Anfahrtskosten dauerhaft leisten können, dann schwindet damit auch ein wesentlicher Teil des öffentlichen Protests gegen die Prozessbedingungen. Aktivistin Zoa beschreibt außerdem, wie sich diese Verzögerung auf die Berichterstattung auswirken kann.
2: Also es ist schon eigentlich wichtig für ein Gerichtsverfahren, dass es gut anläuft und dass es auch ein gewisser Zug reinkommt, weil das natürlich alles die U-Haft der Angeklagten eben verlängert und weil es eben zum Beispiel dafür sorgt, dass die Anklage erst am dritten Prozesstag verlesen wurde und erst am vierten Prozesstag, das heißt nicht mal direkt nach der Anklage, die Angeklagten ihre Statements vorlesen konnten, was dann eben wieder zur Folge hat, dass Journalisten, die bei der Anklage dabei waren, nur die Perspektive der Anklage haben, aber gar nicht die Perspektive der Menschen, die da angeklagt sind.
1: Wie Kovabasics Partnerin Josie erzählt im Gespräch, dass die Ulm 5 dennoch bisher breite Unterstützung erfahren. Und auch ein Blick auf die Followerzahlen des Hauptkommunikationskanals der Ulm 5 UnterstützerInnengruppe zeigt, dass über 20.000 Menschen über diesen Fall informiert bleiben wollen.
3: The beautiful thing about this horrible nightmare is that many people in the movement are rallying behind the five. So many people are stepping up. And I'd really like to make that clear. I'm one of the few people who have chosen to stick my neck out and be public, but there are many, many people behind the scenes moving this along to stand up to the state repression.
1: Was den weiteren Verlauf des Prozesses angeht, dürfte es spannend bleiben. Die Verteidigung will vor Gericht beweisen, dass Elbit Systems an Israels Verbrechen gegen die Menschlichkeit in Gaza beteiligt ist und die Ulm 5 deshalb mit ihrer Aktion stellvertretende Notwehr geleistet haben. Also eine Tat, die in Deutschland verübt wird, um die palästinensische Bevölkerung im Nahen Osten zu verteidigen. Juristisch wird das statt Notwehr Nothilfe genannt. Und dass es sich im Fall der Ulm 5 um Nothilfe gehandelt hat, will die Verteidigung nachweisen und plädiert damit auf Freispruch aller Angeklagten. Doch einen Freispruch hält selbst Mathis Breuer, Anwalt der Angeklagten Leandra Royo, für unwahrscheinlich. Denn dafür müssten sie die RichterInnen davon überzeugen, dass die Waffen und Waffensysteme von Elbit Systems für Kriegsverbrechen im Nahen Osten mitverantwortlich sind. Und im zweiten Schritt müssten die RichterInnen der Staatsschutzkammer das auch öffentlich bestätigen.
4: Das heißt, wir rechnen uns jetzt nicht überwältigende Chancen aus, aber trotzdem kämpfen wir natürlich darum, auch diese fünf, die da sitzen, zu überzeugen, egal wie wahrscheinlich wir es halten im Ergebnis oder nicht, und denen vor Augen zu führen, was passiert da. Und den eben klar zu machen, es geht hier gar nicht so sehr um die Frage, was hat man für eine politische Haltung zu irgendwas, sondern es passieren da Kriegsverbrechen, das ist, denke ich, offensichtlich. Und man müsste eigentlich nur schauen, dass man sich eben diesen Blick, den juristischen, nicht dadurch verstellt, dass man irgendwie in seine Abwägung einstellt, was sagt jetzt eigentlich die Bundesregierung dazu und was hat unser Kanzler dazu gesagt und wo haben wir welche wirtschaftlichen Interessen, sondern dass es darum geht, dass das Gericht sich davon freimacht, sich anschaut, wie das ist. Und dann, denke ich, ist es recht eindeutig, da passieren Kriegsverbrechen. An diesen Kriegsverbrechen ist Elbit Systems Deutschland beteiligt. Die sind nicht gerechtfertigt und damit kann man dagegen Notwehr leisten.
1: Dem Plädoyer für Notwehr bzw. Nothilfe steht jedoch auch eine andere Sicht auf die Aktion der Ulm 5 gegenüber, nämlich die der Selbstjustiz. Breuer sieht auch deshalb die Chance auf einen Freispruch als gering, weil dem Gericht damit vorgeworfen werden könnte, das in der Gesellschaft äußerst umstrittene Prinzip der Selbstjustiz mit seinem Urteil zu legitimieren. Trotzdem wollen die AnwältInnen das Gericht überzeugen und planen dafür unter anderem, den Geschäftsführer von Elbit Systems selbst in den Zeugenstand zu holen.
4: Was wir sagen können, wir haben geplant, den CEO von Elbit Systems laden zu lassen, dass er dazu was aussagt. Der ist nämlich noch gar nicht befragt worden zu diesem Ganzen. Wir werden Expertinnen hören, die über die Lage in Gaza berichten. Wir werden Expertinnen hören zum Thema Genozid, Vorwurf an Israel. Was ist da dran und wie ist das rechtlich zu bewerten? Und dann werden wir versuchen, das Gericht zu überzeugen, dass das, was da stattfindet, ein Genozid ist, dass Elbit Systems Deutschland sich daran aktiv beteiligt und dass deswegen das, was unsere Mandantinnen gemacht haben, auch von sozusagen erweiterter Notwehr, also Notwehr in Bezug auf Dritte, hier die Bevölkerung von Gaza gerechtfertigt war.
1: Die Notwendigkeit der Sachbeschädigung versuchen auch die Angeklagten selbst darzustellen. So beschrieb Vikova Basic in deren Aussage am 5. Prozesstag, wie Familien in Ulm ihre Freizeit im Park verbringen, während ganz in ihrer Nähe Drohnen designt werden, die die palästinensische Zivilbevölkerung überwachen, traumatisieren und töten. So gibt es Josie, Kovabasics Partnerin, wieder.
3: V's testimony, I feel, was very, very empathy-driven, talking about the people of Ulm, you know, walking through the parks, parents and their children, and down the block is the factory of Elbit Systems designing weapons, you know, to surveil and kill civilians, including children, in Palestine and elsewhere. And they touched a little bit on the history, how the genocide continues a history of expulsion of Palestinians from their land and oppression and occupation. You know, we also spoke about the presence of these Elbit drones, about how Palestinians, especially in Gaza, have to hear the sound of the drones 24/7, keeping them awake at night while they're cooking, while they're socializing, while they're celebrating, while they're mourning the loss of their loved ones.
1: Die sichtbare Bereitschaft der Angeklagten, für ihre Taten Verantwortung zu übernehmen und sich zu erklären, lassen die hohen Sicherheitsmaßnahmen, unter denen dieser Prozess stattfindet, fragwürdig erscheinen. Die Angeklagten haben im September 2025 auf das Eintreffen der Polizei gewartet. Ein Fluchtversuch scheint daher unwahrscheinlich. Und auch Gewalt gegen Menschen gehörte nicht zu ihren Mitteln. Stattdessen haben sie Technik zerstört, die zur Herstellung von Waffen genutzt wird, die im Krieg gegen Menschen eingesetzt wird. Dass die Angeklagten trotzdem hinter einer Glaswand vom Rest des Gerichtssaals abgetrennt und in Handschellen von bewaffneten PolizistInnen bewacht werden, lässt die Annahme zu, dass von den Ulm 5 keine direkte, sondern vor allem eine symbolische Gefahr für den deutschen Staat ausgeht. Zum einen könnte der auch nach 10 Monaten Isolationshaft ungebrochene Widerstand der Ulm 5 sympathisierende NachahmerInnen finden. Und zum anderen geht von dem Ulm 5 die Gefahr aus, die Bundesregierung fundamental bloßzustellen, die im Sinne ihrer nationalen und wirtschaftlichen Interessen die Auslöschung und Vertreibung einer ganzen Bevölkerung in Kauf nimmt. Vor diesem Hintergrund lässt sich durchaus von einem beidseitigen Schauprozess sprechen. Aus Perspektive der Staatsschutzkammer wird daraus ein Prozess gemacht, der die Größe der Staatsmacht und das harte Durchgreifen gegen zivilen Antikriegsprotest zeigt. Aus Perspektive der Verteidigung wird der Prozess genutzt, um die Mittäterschaft deutscher Unternehmen an israelischen Kriegsverbrechen aufzuzeigen und deutsche RichterInnen dazu zu bringen, sich damit in Form von einem juristischen Urteil auseinanderzusetzen. Wie auch immer das Urteil fällt, der Fall ist von extremer historischer Bedeutung, auch weil er als Präzedenzfall ähnliche Verfahren in Zukunft beeinflussen wird.
0: So viel zum sogenannten Ulm-5-Prozess, der aktuell verhandelt wird. 5 AktivistInnen sollen im September vergangenen Jahres in das deutsche Tochterunternehmen der israelischen Rüstungsfirma Elbit Systems in Ulm eingebrochen und dort Sachbeschädigung verübt haben. Im Beitrag ging es um die Bedingungen des Prozesses, um den Widerstand dagegen und die Notwendigkeit einer staatskritischen Berichterstattung. Und nach diesem längeren Beitrag, geteilt in 2 Hälften, soll es wieder ein bisschen was zum vielleicht auch Mitwippen geben, auf jeden Fall was zum Zuhören, und zwar von Jimmy Tanner, Universal Harmony.

0: Jimmy Tanner mit Universal Harmony von dem Album Selenites. Jimmy Tanner, ein finnischer Musiker bzw. Komponist, Multiinstrumentalist und auch Regisseur und ein groovy Start in den Tag, falls ihr erst vor kurzem aufgestanden seid oder falls ihr gerade noch beim Frühstück sitzt. Ihr hört das Morgenmagazin der Freien Radios.
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0: Das war der falsche Jingle, aber passiert. So ist es mit den Freien Radios. Da ist nicht immer alles ganz perfekt. Aber das Morgenmagazin heute nicht zu hören in Stuttgart, aber bei Radio Korax auf der 95,9, beim Freien Radio Berlin-Brandenburg auf DAB+, bei den Freien Radios, es gibt natürlich mehrere, bei Radio Blau in Leipzig, beim Coloradio in Dresden, für ganz Sachsen online beim Rundfunkkombinat, bei Radio Swupfort in Frankfurt oder auf DAB+ und bei Radio Unerhört in Marburg auf der 90,1 und auf DAB+ oder im Livestream. Es ist Dienstag, der 30.06., heute der letzte Tag im Juni 2026. Und es gibt jetzt in der kommenden Stunde gleich noch einen ganz besonderen Beitrag aus der Jugendredaktion von Radio Korax. Dort reden die Jüngsten quasi über ein wichtiges Thema, und zwar das Thema Geld. Da dürfen wir alle sehr gespannt sein, was junge Menschen da so für eine Perspektive drauf haben. Und im Anschluss gibt es noch ein Interview, ein Live-Interview zu den Aktionswochen zum 18. Christopher Street Day in Cottbus und in Niederlausitz. Und natürlich gibt es auch zwischendrin wieder viel Musik, die ich mitbringen durfte heute in dieses Morgenmagazin. Und bevor es Musik zu hören gibt, hören wir den Beitrag vom Jugendradio. Denn die jüngsten Raben im Studio, so heißt die kleinste Redaktion, die Radio Korax gerade im Haus hat, bestehend aus Julia, Vella, Jonna, Vanya, haben als Gruppe unter diesem Namen jetzt ihre erste eigene Sendung produziert. Es geht um Themen, die sie und die Welt bewegen, um Geld, Déjà-vus, was das eigentlich ist, und scharfe Bonbons. Hier im Jura-Spezial hört ihr nun einen kleinen Ausschnitt aus der Sendung. Falls ihr euch schon immer mal gefragt habt, was man bei Korax verdienen kann, solltet ihr jetzt dranbleiben, denn gleich geht es ans Eingemachte. Es geht ums Geld. Die ganze Sendung könnt ihr dann am Sonntag nachhören, den 5.7. um 10.25 Uhr oder auch auf der Webseite vom Kinder- und Jugendradio.net. Aber erstmal viel Spaß mit den jüngsten Raben.
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8: Was ist denn jetzt los?
9: Wie viel verdienst du am Tag?
10: Also, ich habe mal so nachgerechnet im Kopf und ich verdiene ungefähr 80 Euro am Tag netto. Das heißt, so viel kommt bei mir an. Und wenn man Geld verdient, dann muss man immer schon ein bisschen was abgeben. Zum Beispiel an Steuern, vielleicht hast du das schon mal gehört. Und für, wenn man krank ist, für die Krankenkasse. Und deswegen geht da schon ganz schön viel weg. Aber ich verdiene ungefähr 80 Euro am Tag, das ich dann ausgeben kann für Essen zum Beispiel.
11: Naja, das ist ganz unterschiedlich. Kommt drauf an, ob ich arbeiten gehe. Aber so ganz pauschal, so jetzt so im Allgemeinen gesprochen, lässt sich das jetzt gar nicht so genau in Zahlen ausdrücken. Aber ich sag mal so, könnte immer ein bisschen mehr sein, wa?
12: Das kann ich gerade nicht runterrechnen, aber
3: im Monat sind es, glaube ich, so 1,3.
9: Die anderen haben gesagt 80 Euro.
3: Die anderen hier bei Korax?
9: Ja.
3: Ja, dann wird das so stimmen, weil wir kriegen alle das ungefähr dasselbe Geld.
9: Guten Tag.
0: Guten Tag.
9: Ich habe ein paar Fragen, und zwar, wie viel verdienst du am Tag?
12: Ich habe keine Ahnung.
9: Okay.
13: Also hiermit verdiene ich gar nichts. Ich mache das ehrenamtlich.
14: 10 Euro vermutlich, weil ich bekomme für meinen Freiwilligendienst 300 Euro Taschengeld. Das ist jetzt was ich im Kopf gerechnet habe.
9: Krass, Taschengeld, aha.
12: Genau wie Sie, 10 Euro, weil, ja, das ist mein Taschengeld.
15: So knapp 50 Euro verdiene ich am Tag.
16: Ich kann das so schnell gar nicht ausrechnen, aber ich weiß, dass es viel zu wenig ist.
9: Wer, denkst du, verdient auf der ganzen Welt am meisten Geld?
11: Ich nicht.
10: Also am meisten verdienen, glaube ich, so Managerinnen und Manager. Die können schon so, also manche verdienen auch ein paar tausend Euro am Tag, die am allermeisten verdienen.
11: Ist ja immer so das Ding, dass viele Erwachsene davor zurückschrecken, über Geld zu sprechen. Ich weiß gar nicht so genau, woher das kommt. Vielleicht, weil es ihnen unangenehm ist, wenn sie nicht so viel verdienen wie andere. Und die am meisten verdienen, ja, das sind wahrscheinlich irgendwelche Manager oder sowas oder irgendwie so Chefs oder...
9: Die anderen haben das auch immer gesagt.
11: Die anderen haben auch von Chefs gesprochen? Ja.
9: Von Managern.
11: Von Managern, ach Manager. Ja, die Manager, die machen sich die Taschen voll.
16: Ich glaube, am meisten verdienen immer noch Menschen, die mit Wirtschaft zu tun haben, also die so große Firmen und Betriebe leiten. Manager und Direktorinnen.
9: Alle sagen Manager.
17: Ich weiß auch oft gar nicht, was diese Leute, die so viel Geld verdienen, dann eigentlich wirklich für ihr Geld machen.
3: Ein Job, der mir gerade spontan einfällt, für Leute, die sehr wenig machen und sehr viel verdienen, wäre zum Beispiel so ein Notar. Also du schreibst dann, unterschreibst irgendwas und kriegst dann sehr viel Geld dafür.
9: Alle anderen, die ich gefragt habe, haben gesagt Manager.
3: Ja, das ist auch ein Job, wo Leute viel Geld verdienen, das ist richtig.
13: Wahrscheinlich Menschen, die gar nicht so viel am Tag arbeiten, aber durch ihr Status oder durch Vorfahren oder durch Ideen, die aber auf Ausbeutung fußen, ganz viel Geld verdienen.
14: Elon Musk.
9: Wer ist das?
12: Auf der ganzen Welt.
9: Genau.
12: Weiß nicht, was denkst du?
9: Wir fragen hier dich und nicht mich.
12: Verdammt.
9: Findest du deine Arbeit besonders gut? Warum?
12: Ja, ich liebe meine Arbeit. Ich mache meine Arbeit gerne, weil ich gerne mit Kindern arbeite.
16: Ich finde meine Arbeit richtig schön. Das macht mir echt viel Spaß, hier bei Radio Korax zu arbeiten.
9: Und was findest du daran schön?
16: Dass ich mit vielen unterschiedlichen Menschen zusammenarbeiten kann. Kleine wie große Menschen. Ja, das ist die Hauptsache. Viele unterschiedliche Menschen.
3: Ich bin mit vielen interessanten Menschen in Kontakt. Ich habe sinnvolle Arbeitszeiten, habe das Gefühl, hier was Sinnvolles tun zu können und einen guten Zweck zu verfolgen.
13: Ja, gefällt mir sehr hier.
9: Warum?
13: Weil ich meine Interessen hier mit einer produktiven Arbeit, wo ich mich sehr selbstwirksam fühle, verbinden kann. Und die Arbeitsatmosphäre ist auch sehr toll, weil hier eben die Menschen da sind, weil sie hier sein wollen und tolle Projekte haben und nicht, weil sie nur Geld verdienen wollen.
12: Weil ich habe viel Freiheit, ich kann machen viele Sachen, die ich mag. Ich kann mit tollen Menschen reden. Weil ich Mikrofon habe, ich kann zu Menschen kommen und Fragen stellen. Ja, und dann Menschen hier auch sind sehr nett und sehr lieb und sie helfen, unterstützen viel. Und ich kann auch meine Deutschsprache verbessern, weil ich komme nicht aus Deutschland, sondern aus der Ukraine.
14: Ich finde meine Arbeit sehr schön. Ich komme jeden Tag mit neuen Menschen in Begegnung und kann das machen, was mir am meisten Spaß macht. dass ich mich mit ganz vielen Themen beschäftigen kann und die auch selber aussuchen kann und mich mit ganz vielen verschiedenen beschäftigen kann, aber auch tief manchmal in Themen einsteigen kann.
10: Also gestern, da war ich im Planetarium in Halle und da haben wir so einen kurzen Film angeguckt und wurden da durchs Planetarium geführt, weil nämlich wir eine Reportage gemacht haben mit einer Schul-AG und oder die Schul-AG hat die gemacht, ich habe nur zugeguckt und das war richtig cool. Und dann waren wir noch auf dem Dach und dann dachte ich, oh, ich habe einen schönen Job. Und heute, ob du es glauben kannst oder nicht, hat mir sogar jemand vorgelesen auf meiner Arbeit.
18: Und das war ich.
10: Ja, das stimmt.
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0: Das war ein Beitrag aus dem Jugendradio von Radio Korax, den jüngsten Raben im Studio. Die ganze Sendung könnt ihr auch am Sonntag hören, den 5.7. um 10.25 Uhr oder auch auf der Webseite vom Kinder- und Jugendradio unter jugendradio.net. Und musikalisch schauen wir jetzt einmal über den Atlantik, nämlich nach Südamerika. Und zwar hören wir jetzt den Song No Illames al Fuego Amor von Esney Morales.

0: Esney Morales mit dem Song No Llames al Fuego Amor.
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Hipsters in the Zone mit dem Track Stepping. Und als nächstes hören wir Who You Think You're Fooling von 320.

0: war der Song Who You Think You're Fooling von Free20. Und damit möchte ich einmal zu unserem Live-Gespräch für das heutige Morgenmagazin überleiten, denn vom 29. Juni bis 11. Juli 2026 finden die Aktionswochen zum 18. Christopher Street Day in Cottbus und in der Niederlausitz statt. Unter dem Motto In Vielfalt verbunden, United in Pride, werden über 30 Veranstaltungen organisiert. Darunter sind queere Bildungs Formate, also Workshops und Fortbildungen, sowie Begegnungsveranstaltungen, CSD-Kino, kreative Angebote und noch viel mehr. Zum Gespräch eingeladen haben wir Michael Zils, Mitglied des Vorstandes vom Regenbogenkombinat Cottbus, um mit ihm über die Aktionswochen zu sprechen. Guten Morgen, Michael Zils.
1: Schönen guten Morgen.
0: Wollen Sie eventuell einmal zum Einstieg erklären, was denn genau das Regenbogenkombinat Cottbus ist und was ihr so arbeitet?
1: Ja, das Regenkombinat Cottbus ist eine Zusammenkunft von CSD Cottbus e.V. und der AIDS-Hilfe Lausitz, aus der damals der CSD Cottbus e.V. gegründet wurde. Wir sind hier mit unserem Standpunkt in Cottbus. Wir haben damals einfach einen griffigen Namen gesucht, um das Thema Regenbogen und Queer einfach hier in die Landkreise auch reinzubringen. Wir sind auch in Kooperation mit Andersartig in Potsdam. Das ist quasi unser Dachverband. Und damals haben wir die Idee gefunden, uns beide einfach Regenbogenkombinate zu nennen. So ein bisschen in Anlehnung an DDR-Begrifflichkeiten noch, weil wir einfach gedacht haben, das ist ein Begriff, mit dem verbinden Menschen einfach auch was, nämlich eine Zusammenkunft oder eine Zusammenarbeit, die für alle Seiten sehr positiv ist.
0: Der Christopher Street Day in Cottbus und Niederlausitz steht jetzt zum 18. Mal an. Wie lange gibt es denn schon die begleitenden Aktionswochen?
1: Die gibt es eigentlich seit Anfang an. Es gibt ja nicht nur diese Demonstration oder Veranstaltung letztendlich, sondern unser Ansinnen war es einfach, diese Zeit dann einfach auch zu nutzen, um eben auch Bildungsangebote zu machen, Angebote, um neue Menschen zu uns zu bringen oder mit uns in Verbindung zu bringen, Fortkräftefachbildungen beispielsweise für pädagogische Fachkräfte oder für MultiplikatorInnen, aber eben auch Treffen von verschiedenen Gruppierungen, die bei uns hier im Regenbogenkombinat, bei uns in der bunten Welt, so heißt das Gebäude, das hieß es schon vorher, bevor wir hier eingezogen sind, eben auch verbinden. Und damit die Leute uns einfach auch kennenlernen und einfach auch niederschwellig die Möglichkeit haben, uns einfach neu kennenzulernen.
0: Sie hatten jetzt schon angesprochen, verschiedenste Formate, auch viele Bildungsformate und auch Weiterbildungen. Was kann man denn so sich inhaltlich so vorstellen bei den Veranstaltungen, beziehungsweise gibt es thematische Schwerpunkte, die in diesem Jahr gesetzt wurden?
1: Ja, wir haben beispielsweise für heute Nachmittag und auch für nächste Woche eine Fachkräftefortbildung unter dem Motto Vielfalt, Klammer auf K, Klammer auf zu, ein Thema für die ein Thema, also Vielfalt kein Thema oder ist Vielfalt ein Thema, wo wir gerne mit Fachkräften diskutieren möchten über das Thema. Wir haben da auch 5 Anmeldungen für heute zumindest schon geplant. Heute Abend ist dann nochmal ein Gesprächsabend unter dem Motto Schule für mehr Demokratie. Und worauf ich besonders gespannt bin, ist diesen Freitag beispielsweise bieten wir einen Gesprächsabend unter dem Motto Queer und Migration. Hintergrund ist, dass wir bei uns in unseren Räumlichkeiten seit 2 Jahren auch das Sprechcafé anbieten. Sprechcafé ist ein Angebot, das an mehreren Standorten in Cottbus stattfindet, wo wir uns vor 2 Jahren ungefähr dann mit reingehangen haben. Dass also Personen, die aus dem Ausland hierher gekommen sind und Deutsch lernen möchten, einfach hier die Möglichkeit haben, abseits von irgendwelchen Kursen oder so mit Deutschsprechenden ins Gespräch zu kommen, ihre Fähigkeiten zu verbessern letztendlich. Und wir dachten, es ist eine gute Idee, um eben auch sehr niederschwellig Kontakte auch zu Menschen aus dem Ausland aufzunehmen. Weil viele von denen, das haben wir gemerkt in unserer Arbeit, doch unter einer sehr hohen sozialen Kontrolle stehen, da sie sehr oft Verbindungen noch in ihr Heimatland haben und viele, selbst wenn sie hier in Deutschland sind, sich nicht trauen, sich zu outen, weil sie Angst haben, dass diese Information relativ schnell dann auch ins Heimatland an die eigene Familie, dann auch über soziale Netzwerke und so weiter weitergetragen wird.
0: Also ich höre quasi raus, dass ihr versucht, Leute zu vernetzen, Zugänge zu schaffen und auch niederschwellig den Menschen zu ermöglichen, bei euch mitzumachen und teilzuhaben und auch ihre queere Identität ausleben zu können. Nun hat sich ja das politische Klima jetzt nicht wirklich so verändert, dass man sagen könnte, es ist einfacher als Mensch mit queerer Identität zu leben. Gibt es etwas, wo Sie sagen, das hat sich so auch vom Gefühl her zu den letzten Jahren verändert?
1: Ja, es gibt einige Veränderungen. Also jetzt will ich mal die globalen Themen mal im Prinzip außen vor lassen, mit dass immer wieder versucht wird, Rechte, die über Jahre, Jahrzehnte erstritten worden sind, wieder zurückzuschrauben. Wir merken das beispielsweise hier bei uns in Cottbus daran, beispielsweise, dass unsere Stadtverwaltung bzw. die Stadtverordnetenversammlung sich letztes Jahr eine Flaggenordnung gegeben hat, nach der dann beschlossen wurde, dass die Regenbogenflagge eben am Stadthaus nicht mehr aufgehangen werden darf, sondern nur noch am Stadthallenvorplatz und nur noch für einen Tag, nämlich am eigentlichen Demotag. Früher hatten wir da einfach mehr Möglichkeiten gehabt. Dann wurde nämlich die Regenbogenflagge während der gesamten Aktionswochen gehisst. Im Prinzip hat man dadurch queeren Menschen die Sichtbarkeit für einen großen Zeitraum genommen. Also wie gesagt, früher hing die Regenbogenflagge als Zeichen der Vielfalt, als Zeichen der Akzeptanz insgesamt 2 Wochen, jetzt nur noch einen Tag. Oder ein anderes Beispiel wäre letzte Woche in der Stadtverordnetenversammlung gab es einen Antrag, dass die Stadtverwaltung künftig in allen ihren Schreiben und Anreden auf das Gendern verzichten soll. Dieser Antrag ist tatsächlich mehrheitlich durchgegangen. Und jetzt ist quasi der Oberbürgermeister aufgefordert, da entsprechende Dienstanweisungen vorzubereiten. Und auch das ist natürlich ein Punkt, wo wir sagen, das ist ein Rückschritt einfach.
0: Ich hatte auch gelesen, dass die Veranstaltungen überwiegend oder vielleicht sogar vollständig ehrenamtlich organisiert werden und hatte mich in dem Zusammenhang auch gefragt, inwiefern Sie vor Ort irgendwie Unterstützung zum Beispiel von der Stadtpolitik oder auch von Mitmenschen aus den Orten bekommen.
1: Ja, unsere Arbeit ist zum größten Teil tatsächlich ehrenamtlich, was wir hier anbieten an Fortbildungen oder eben auch an Gruppentreffs. Natürlich alles rundherum braucht auch Finanzierung. Wir haben da verschiedene Förderwege offen getan über Förderprogramme wie zum Beispiel Demokratie leben oder eben auch über die Kommunen und die Landkreise, die hier angegliedert sind oder hier in der Nähe sind. Aber auch das wird von Jahr zu Jahr schwieriger. Man hat vielleicht auch in der Presse gelesen, dass versucht wird, das Förderprogramm Demokratie leben immer weiter einzuschränken. Ich glaube, Mecklenburg-Vorpommern hat letzte Woche entschieden, dass sie das im nächsten Jahr nicht mehr weiterführen wollen. Auch bei uns gab es jetzt Einschränkungen, dass zum Beispiel gesagt worden ist, eine Demonstration kann nicht über das Förderprogramm Demokratie leben mitfinanziert werden. Und für so eine Demonstration braucht man natürlich auch viele Sachkosten. Also es muss ein Lautsprecherwagen organisiert werden, es müssen OrdnerInnen organisiert werden und teilweise auch über Honorarkräfte bezahlt werden. Die Aftershow-Party muss finanziert werden. Das ist natürlich sehr, sehr viel Geld, was einfach in die Hand genommen werden muss. Auch beispielsweise für unser Regenbogenflaggen-Aktion Wir für Akzeptanz, wo wir jedes Jahr Unternehmen, Bildungseinrichtungen, Kommunen auffordern, während der Aktionswochen die Regenbogenflagge zu hissen. Und da unsere Leute natürlich sehr viel zu Fuß auch unterwegs sind, um dort Klinken zu putzen, um die einzelnen Geschäfte einfach auch anzufragen. Auch diese Regenbogenflaggen, die wir dann verteilen, die müssen ja irgendwoher finanziert werden. Das ist schon ein ganz schöner Brocken und das wird einfach auch immer schwieriger. Seit Jahren versuchen wir beispielsweise beim Landesministerium es zu erreichen, dass wir endlich mal eine Festfinanzierung fürs gesamte Jahr kriegen, was aber bisher nicht passiert ist. Und wir uns stattdessen eben über einzelne Förderprogramme über Wasser halten müssen quasi.
0: Es gibt also viele Hürden und es klingt auch so, als ob die gerade eher größer werden. Welche Bedeutung hat denn der CSD am 11. Juli und auch die damit einhergehenden Aktionswochen für die queeren Menschen vor Ort?
1: Es ist einfach ein Tag, an dem alle mal auf die Straße gehen können und sich zeigen können, ich bin queer, ich bin schwul, ich bin lesbisch, ich bin trans, whatever. Und auch den Mut zusammennehmen können, einfach sich so zu zeigen, wie sie sind. Und das ist natürlich schon eine relativ hohe Strahlkraft, eben nicht nur für Cottbus, sondern auch für die Landkreise außenrum. Also wer es nicht weiß, Cottbus ist eine kreisfreie Stadt. Außenrum haben wir den Landkreis Spree-Neiße, nebendran noch den Landkreis Oberspreewald-Lausitz. Auch von dort erhalten wir teilweise Förderungen, teilweise eher in bislang noch kleinerem Umfang. Aber wir sind halt einfach der größte CSD hier in der gesamten Niederlausitz. Und von da aus haben wir eine relativ hohe Strahlkraft. Auch wenn vielleicht die Anzahl der TeilnehmerInnen an der Demo jetzt nicht so besonders hoch ist. Wir hatten in den vergangenen Jahren meistens so zwischen 350 bis 400 Personen, die an der Demo teilgenommen haben. Letztes Jahr hatten wir eine deutlich höhere Zahl. Es lag aber darin, dass von Seiten antidemokratischer Kräfte Gegendemonstrationen angekündigt waren und auch eine entsprechende Demo auch stattfand. Aber die Polizei hat es gut voneinander trennen können, räumlich und zeitlich. Aber es gab dann eben sehr viele Soli-Bekundungen, teilweise bis aus Leipzig, aus Berlin, aus Görlitz und so weiter, wo Gruppen dann hier nach Cottbus kamen, um uns zu unterstützen, sodass wir letztes Jahr über 1000 TeilnehmerInnen hatten.
0: Das ist auf jeden Fall eine sehr beeindruckende Zahl und ich hoffe, dass ihr mit dem CSD dieses Jahr eine gleiche Unterstützung erfahrt. Für die Menschen, die jetzt nicht vor Ort sein können, wegen Zeit oder weil sie vielleicht auch weiter weg wohnen, wie kann man denn jetzt das Regenbogenkombinat Cottbus oder auch den Christopher Street Day Cottbus und Niederlausitz allgemein unterstützen?
1: Na, es gibt viele Möglichkeiten. Wir haben verschiedene Treffs, die sich im Monat immer wiederholen. Also es gibt jeweils einmal im Monat beispielsweise einen Lesbenstammtisch, es gibt einen Schwulenstammtisch, es gibt einen Transmännertreff, einen Furry-Stammtisch gibt es beispielsweise, einen Poly-Stammtisch und so weiter. Wir sind auch in den Landkreisen vor Ort, also haben beispielsweise auch in Spremberg oder in Guben, das sind Städte im Landkreis Spree-Neiße, haben wir regelmäßig Treffs, wo wir dann vor Ort sind. Menschen können uns unterstützen, beispielsweise durch Spenden, oder können einfach auch zur Aftershow-Party dieses Jahr dann eben auch kommen. Die findet dieses Jahr zum ersten Mal in der Stadthalle in Cottbus statt. Können über das kaufen eine Eintrittskarte uns natürlich da unterstützen. Wenn wir dieses Jahr da doch finanziell relativ eng sind oder finanziell eng gestrickt sind, sage ich jetzt mal, und wir als Vorstand da auch ein hohes finanzielles Risiko eingehen, weil wir doch Eigenmittel in einem nicht unerheblichen Umfang investieren mussten, um das überhaupt planen zu können oder einrichten zu können.
0: Das klingt alles nach einem sehr aufwendig, vielfältigen und auch großen Angebot im Rahmen des CSDs. Wo kann man sich denn zu diesen ganzen Angeboten informieren? Zum einen zu den Aktionswochen, zum Christopher Street Day und aber auch zu Ihrer Arbeit beim Regenbogenkombinat Cottbus.
1: Na, wir haben beispielsweise eine Homepage wir werden gefunden unter www.regenbogenkombinat-cottbus.de. Wir haben auch Kanäle auf Facebook, auf Instagram und auf YouTube. Da gibt es auch ganz viele Videos von den Demonstrationen letztes Jahr oder auch von den Aktionen, die wir hier anbieten. Einfach dort mal schauen unter Regenbogenkombinat Cottbus oder unter CSD Cottbus. Und da gibt es ganz, ganz, ganz viele Informationen und da können alle sich Informationen abholen.
0: Das wären erstmal meine Fragen gewesen. Haben Sie gerade noch was, was Ihnen wichtig wäre zu sagen?
1: Na, mich freut es einfach, dass wir in der Lage sind, hier weiterhin gute Angebote machen zu können. Und es würde uns natürlich freuen, wenn auch Leute aus dem HörerInnengebiet von Ihnen uns auch besuchen kommen. Mal. Ja.
0: Das war Michael Zels, Mitglied des Vorstandes vom Regenbogenkombinat Cottbus. Dort findet gerade vom 29. Juni bis zum 11. Juli die Aktionswochen zum 18. Christopher Street Day Cottbus und in Niederlausitz statt. Vielen Dank für Ihre Zeit.
1: Ja, gerne doch und schöne Grüße.
0: Dankeschön. Hier geht es mit einem sehr bekannten Track weiter, nämlich mit Back on a 74 von Jungle.

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3: Genau, die Anti-AfD-Demo am 4. Juli diese Woche Samstag in Erfurt. Aber das ist nicht der einzige Termin diese Woche, denn auch heute und morgen finden einige Sachen im Sendegebiet statt. In Berlin gibt's heute Abend Indie-Rock auf die Ohren. Im Schokoladen spielt heute die Band Ghosts and Errors. Kommt dafür heute Abend ab 19 Uhr ins Schokoladen in der Ackerstraße 169 in Berlin. In Dresden wird heute Abend der Film The Naked Kiss von Samuel Fuller gezeigt. Eine Frau versucht einen Neuanfang, nachdem sie aus alten Abhängigkeiten flieht. Doch die amerikanische Kleinstadt erweist sich als ein Fluch, der sich als ein gesellschaftlicher Wiederholungszwang entpuppt. Der Film läuft heute Abend um 19 Uhr beim Phase IV e.V. beim Phase 4 e.V. in der Königsbrücker Straße 54 in Dresden. Nach 10 Monaten intensiver Probenarbeit bringt der Theaterjugendclub Mischki den weltbekannten Roman von Jenny Teller Nichts, was im Leben wichtig ist, auf die Foyerbühne des Theater Eisleben. Die Inszenierung erweitert dabei den Blick auf Jenny Tellers Figurenverständnis. Die 12 Spielerinnen zwischen 12 und 18 Jahren erzählen nicht nur eine Geschichte über den Sinn des Lebens, sondern werfen einen eindringlichen Blick auf Fragen, die junge Menschen heute mehr denn je beschäftigen. Wer bin ich? Was gibt meinem Leben Bedeutung? Und wie weit gehe ich, um dazuzugehören? Die Premiere ist am Mittwoch, dem 1. Juli um 18 Uhr auf der Foyerbühne vom Theater Eisleben. Im 7CL Sommerkino in Leipzig wird morgen Abend der Film Hütten sind für alle da gezeigt. Filmemacher Birk Possegger sammelte über einen Zeitraum von 3 Jahren Geschichten aus dem Leipziger Osten. Zwischen Bars, Wohnungen, Nachbarschaftstreffs, Brachen und Kulturstätten kommen verschiedenste AkteurInnen zu Wort und offenbaren die Konfliktlinien eines Viertels im Wandel. Die Filmvorstellung ist am Mittwoch, den 1. Juli um 21 Uhr in der Hans-Pöche-Straße 7 in Leipzig.
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3: Und damit kommen wir langsam zum Ende vom heutigen Morgenmagazin. Wir haben es 9.52 Uhr. Heute ist Dienstag, der 30.06.2026. Ihr hörtet das Morgenmagazin der Freien Radios. Aber hiernach ist es natürlich nicht vorbei, denn bei allen Radios geht es mit spannenden Sendungen weiter. Wenn ihr bei Radio Korax zugeschaltet seid, dann erwartet euch im Anschluss die Sendung Ground Zero. Hier werden verschiedenste Sendeformate und Shows, Radiosendungen gezeigt, je nachdem häufig von Menschen, die noch nicht so viel Übung mit Radio haben oder aber ganz neu bei Radio Korax angefangen haben. Und heute erwartet euch Substrakt, Reloaded und Werklights. Da darf man auf jeden Fall gespannt sein, was es da zu hören gibt. Bei Radio Blau könnt ihr im Anschluss Sonic Radio Show hören, die hörmediale Erweiterung der Kulturerscheinung Sonic. Thematisch frei zwischen Musik, Literatur und Kunst jongierend gibt es von tieftauchenden popkulturellen Features über experimentelle Klangstücke oder Sound- und Poetry-Mixe bis zum Hangeln durch den News-Jungle eines extrem offenen musikalischen Spektrums alles zu hören. Also vielseitige Sendung und auf jeden Fall lohnt es sich da reinzuschalten, genauso auch wie bei dem Freien Radios Berlin-Brandenburg, wo im Anschluss die Sendung Ohrsicht Radio läuft. Der Klang der Inklusion mit verschiedensten Musikstilen von Rock, Pop und Weltmusik geprägt. Auch hier bleibt auf jeden Fall dran bei den freien Radios, bei euren Lokalradios. Mein Name ist Anni. Ich darf mich so langsam von euch verabschieden. Vielen Dank fürs Einschalten. Das Morgenmagazin der freien Radios heute vorbereitet von der tagesaktuellen Redaktion von Radio Korax. Da auch ein lieber Gruß und ein großes Dankeschön. Und musikalischer Abschluss macht heute Spilata mit The Cantius und ich hoffe, der Song gibt euch ein gutes Gefühl für den Tag und vielleicht auch ein bisschen Selbstbewusstsein. Und damit sage ich Tschüss und einen schönen Dienstag noch.
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0: Das deutsche Asylrecht ist weder human noch effizient. Es wird vielen Schutzsuchenden nicht gerecht und schadet uns selbst. Frank Richter, sächsischer SPD-Landtagsabgeordneter, kämpft gegen diesen gesellschaftlichen Missstand und hat in einem Projekt www.abschiebung-sachsen.de einige Fälle dokumentiert, welche die Unsinnigkeit des deutschen Asylrechts nachweisen. Dabei ist er nicht generell gegen Abschiebungen, aber vieles, so Richter, bedarf anderer Grundlagen. Gerechtigkeit sei ein zu hohes Gut, als dass man sie Behörden und Gerichten allein überlassen dürfte, sagt er. Und daraus ist die Idee zum Abschiebeprojekt entstanden. Dabei geht es hier nicht um Schuldzuweisungen, sondern um eine neue Sichtweise auf Menschen, die unter uns leben oder lebten, wie wir gleich anhand von drei dargestellten Fällen sehen werden. Seitdem Russland im Februar 2022 einen Angriffskrieg gegen die Ukraine begonnen hat, sind viele tausende Flüchtlinge in die Bundesrepublik und nach Sachsen gekommen. Sie wurden und werden mit offenen Armen empfangen. Sie erfahren Mitgefühl und tatkräftige Unterstützung von großen Teilen der Gesellschaft und auch vom Staat. Das ist gut so. Es ist bemerkenswert und fragwürdig, warum viele tausende geflüchtete Menschen, die in den Jahren zuvor aus Syrien, Eritrea, Iran, Pakistan, Afghanistan und anderen von Krieg, Gewalt, Folter und Zerstörung heimgesuchten Ländern nach Deutschland geflüchtet sind, eine gegenteilige Erfahrung machen mussten. Sachsen hat im Vergleich mit den anderen Ländern der Bundesrepublik einen hohen Altersdurchschnitt. Die demografische Pyramide steht auf dem Kopf. In nahezu allen Branchen fehlen Fachkräfte. Pflege, Gastronomie, Einzelhandel, Bau und Handwerk sind auf die Zuwanderung von Arbeitskräften angewiesen. Warum das Projekt entstanden ist, dazu jetzt Frank Richter.
1: Also ich habe vor dem Projekt nicht gewusst, wie viel Leid, wie viel Traurigkeit, wie viel Verzweiflung unter den Flüchtlingen und Asylbewerbern sind, die hier unter uns leben. Mir sind dann einige persönlich begegnet in Meißen. Das hängt damit zusammen, dass wir da eine offene Tür im Bürgerbüro haben. Und peu à peu habe ich viele Geschichten kennengelernt, von denen ich dann glaubte, dass man sie präsentieren sollte, um Verständnis für diese Menschen zu befördern in unserer Gesellschaft. Wir haben dann gelernt beim Projekt, dass viele sich aus Angst zurückgezogen haben, weil sie meinten, sie sollten sich nicht öffentlich darstellen oder darstellen lassen. Das könnte sie in Schwierigkeiten bringen. Das gilt es natürlich zu respektieren. Wir werden das Projekt jetzt nicht von heute auf morgen beschließen, aber im Rahmen der Möglichkeiten, die ein einzelner Abgeordneter mit seinen Mitarbeitern nun mal hat, können wir es auch mit derselben Kraft, wie wir bisher gefahren sind, nicht mehr weiterfahren. Das Thema allerdings, die Sorge und die Hilfe für Flüchtlinge und Asylbewerber hier unter uns, das Thema bleibt uns natürlich erhalten und da werden wir auch weiter dranbleiben.
2: Fall 1. Die Familie Pariolice Gaugashvili beantragte 2015 Asyl. Drei der fünf Kinder, Madin, Mohammed und Wach, sind in Deutschland geboren. Aishat, die älteste Tochter, besuchte mit sehr guten Leistungen die Schule in Meißen. 6 Jahre lang lebte die Familie Pariolice Gaugashvili in Meißen. Geflohen waren sie vor den starken Spannungen zwischen der christlich geprägten Mehrheit und der muslimischen Minderheit in Georgien. 2019, 5 Jahre nach der Einreise, bekam Familie Pariolice Gaugashvili eine Duldung. Ihr Asylantrag war abgelehnt worden. Am 18. Januar 2019 hatte der Bundestag Georgien als sicheres Herkunftsland eingestuft. Der Bundesrat stimmte diesen Vorhaben allerdings nicht zu. In der Folge arbeitete die Bundesregierung an verschiedenen Konzepten, um die Zustimmungspflicht der Bundesländer zu umgehen. Hinzu kommt die Strategie, weitere Länder nunmehr als kleine, sichere Herkunftsländer zu definieren, somit also einen neuen Rechtsbegriff einzuführen, der keine Abstimmung durch den Bundesrat benötigt. Die Rechtsfolgen für Betroffene blieben dabei aber dramatisch gleich. Die Abschiebung der Familie erfolgte am 26. Mai 2021 gegen 5 Uhr morgens, ohne Ankündigung. Die Familie wurde aus dem Schlaf gerissen. Die Polizei drang in die Wohnung ein und forderte Eltern und Kinder auf, sich für den Abtransport und die Abschiebung nach Georgien fertig zu machen. Aishat Pareolidze gibt an, dass ihnen dafür ganze 25 Minuten Zeit gegeben wurde. Die Behörden sprechen von einer Stunde. Noch am selben Tag, kurz vor Mitternacht, steht Maurina Gaugashvili mit ihren 5 Kindern auf dem Flughafen in Tiflis. Sie weiß nicht wohin, ihr fehlt Geld, um ein Taxi zu bezahlen. Nach langem Warten und vielen Fragen findet sie einen Chauffeur, der bereit ist, sie und ihre Kinder unentgeltlich in ein Dorf zu fahren, in dem Verwandte wohnen. Dort kommt sie vorübergehend unter. Ihr Mann ist zu diesem Zeitpunkt wegen einer ärztlichen Behandlung noch in Deutschland. Er hatte sich in seiner Verzweiflung selbst verletzt. Ein Polizist hatte ihn daraufhin mit den Knien auf dem Rücken justiert. Nach erfolgter medizinischer Behandlung kam er in die Abschiebehaft Dresden und wurde kurz darauf ebenfalls abgeschoben. Nach Aussage der damals 13-jährigen Aishat beschlagnahmten die Polizisten am frühen Morgen während der Abschiebung die Mobiltelefone und Tablets der Familie sowie 4 Kindersparbüchsen samt Inhalt von jeweils ca. 100 Euro. Das Geld wird benötigt für die Bezahlung der Abschiebung, heißt es. Von den Geräten und vom Geld fehlt bisher jede Spur. Die Familie war in Meißen gut integriert. Die Eltern bemühten sich um Arbeit. Vater Sasa Pareolidze bekam keine Arbeitserlaubnis, obwohl er ein geschickter Mechaniker ist und durch Reparaturen und den Zusammenbau von Fahrrädern den Lebensunterhalt seiner Familie hätte verdienen können. 3 der 5 Kinder gingen zur Schule. Sie lernten fleißig und sprachen hervorragend Deutsch. Doch der Aishat war Klassenbeste. Sie besaß gute Chancen, ein Gymnasium besuchen zu können. Ihr Berufswunsch? Kinderärztin. Jetzt in Georgien kommt sie in der Schule schlecht nach, weil sie der georgischen Sprache kaum mächtig ist. Bis heute bleibt außerdem unklar, wann und wo die Wertsachen der Familie verloren gingen. Die älteste Tochter Aishat versichert schriftlich, dass 2 Tablets, 2 Handys und mit Geld gefüllte Kinderspardosen sowie ein Portemonnaie nicht mehr im Gepäck waren, als die Familie in Tiflis ankam. Am Morgen der Abschiebung durften die Wertsachen nicht mit in die Koffer. Die Polizei hätte den Kindern ihre Spardosen aus den Händen gerissen, obwohl sie sich dagegen wehrten und weinten. Laut Landespolizei seien die Wertgegenstände verwahrt und an die Bundespolizei übergeben worden. Die Bundespolizei weiß davon nichts.
0: Haben Polizisten also den Kindern die Sparbüchsen geklaut? Angesichts weiterer absurder Fälle bei der Asylpraxis in Sachsen liegt auch dieser Verdacht im Bereich des Möglichen, denken wir. Und es geht weiter hier auch darum, dass oft eben gerade gut integrierte Familien abgeschoben werden, deren Mann in ihrer Wohnung habhaft wird. Jene Ausländer, die in der Tat kriminell sind, haben ganz andere Möglichkeiten, sich dem Zugriff der Behörden zu entziehen.

Ein besonders grotesker Fall ereignet sich bis zum heutigen Tag in Chemnitz. Dort soll Famfi Son abgeschoben werden. Er kam im Jahre 1987 im Alter von 30 Jahren als Vertragsarbeitnehmer in die DDR. Herr Pham hatte bis Ende 2018 eine Niederlassungserlaubnis, Arbeit und Wohnung in Chemnitz. Nach dem Ende der DDR arbeitete er in verschiedenen Betrieben, in der Gastronomie und auch als Versicherungskaufmann. Zurzeit liegt ihm das Angebot vor, eine kleine Chemnitzer Filiale in der Gastronomie als Betriebsleiter zu übernehmen, mit entsprechendem Gehalt. Herr Pham nahm an verschiedenen Weiterbildungen über Betriebswirtschaft, Organisation und Vertrieb teil und erwarb zahlreiche Zertifikate. Er ist verheiratet und hat eine Tochter. Dann wurde festgestellt, dass er sich im Jahr 2016 ohne Genehmigung der Ausländerbehörde länger als 6 Monate in Vietnam aufgehalten hatte. Herr Pham war infolge seiner Kriegsverletzung krank geworden und musste sich in Hanoi einer Behandlung unterziehen. Im Jahr 1980 schlossen die DDR und Vietnam ein Abkommen zur Übernahme von Vertragsarbeitern. Die Vietnamesen galten als fleißig und genau. Deshalb arbeiteten sie vor allem in der Textilindustrie, welche nach der Wende nahezu vollständig zusammenbrach. 16.000 Vietnamesen sind nach dem Ende der DDR in Deutschland geblieben. Nach dem Willen des Einigungsvertrages sollten DDR-Vertragsarbeiterinnen lediglich ein Bleiberecht für die ursprünglich mit der DDR geschlossenen Vertragszeit erhalten. Immer wieder bekamen sie je nach veränderter politischer Einschätzung neue Aufenthaltstitel und standen unter Aufsicht der Ausländerbehörden. 1997 beschlossen die Innenminister der Bundesländer, den ehemaligen Vertragsarbeiterinnen aus Vietnam, die Arbeit hatten und straffrei waren, ein Daueraufenthaltsrecht zuzusprechen. 30 Jahre nach der deutschen Einheit sind viele Vietnamesen selbstverständlich ein Teil der bundesdeutschen Wirklichkeit. Die Vietnamesen gehören zu Deutschland. Sie haben ihren Platz gefunden, haben Familien gegründet, melden sich zu Wort oder ziehen es vor, unsichtbar und leise zu bleiben. Seinen Aufenthalt in Vietnam hatte Herr Pham der deutschen Botschaft in Hanoi gemeldet. Es sich aber nicht schriftlich dokumentiert, allein dieses Versäumnis, eine Ordnungswidrigkeit, nahmen die Behörde zum Anlass, den Verlust jeder Aufenthaltsgrundlage festzustellen. Anstatt weiterhin gut integriert, verheiratet, mit einer deutschen Tochter und finanziell abgesichert in Chemnitz leben und arbeiten zu können, wurden die Mitglieder der Familie zu Statuslosen und mussten sehen, wo sie bleiben. Er hatte Arbeit und konnte seine Familie aus eigenen Kräften ernähren. Er zahlte Steuern. Seine langjährigen deutschen Bekannten, noch aus der Zeit der DDR, und viele vietnamesische Kollegen, die ein Bleiberecht erworben hatten, setzen sich für seinen Verbleib in Deutschland ein. Inzwischen beschäftigt sich auch die Sächsische Härtefallkommission mit dem Fall. Die Gemeinde der katholischen Vietnamesen in Leipzig war und ist für die Familie Pham Nguyen über die Jahre hin eine wichtige Anlaufstelle geworden. Inzwischen besucht die Familie auch die katholische Kirche in Chemnitz.

0: Im Jahr 2022 betrug der Ausländeranteil in Sachsen 7,3%, bundesweit 14,6%. Steht Sachsen mit dieser merkwürdigen Asylpraxis nun allein da in der Bundesrepublik? Wir glauben, nein. Es gibt immer wieder ähnliche Fälle auch in anderen Bundesländern, aber auch Beispiele etwa aus Hamburg oder Bremen, wo man zeigt, dass es auch anders gehen kann, bis hin zu erleichterten Einbürgerungen. Gesprochen haben wir deshalb anlässlich der Vorstellung des Projektes www.abschiebung-sachsen.de vor der Landespressekonferenz in Dresden noch mit Stefan Theo Reichel aus Bayern. Ihn haben wir auch befragt nach der quasi letzten Instanz, die es im Fall von Abschiebungen geben kann, dem Kirchenasyl.
1: Stefan Theo Reichel, du kommst aus Bayern. Wie hast du dieses Projekt wahrgenommen? Was nimmst du mit aus der sächsischen Abschiebelandschaft nach Bayern?
2: Also wir betreiben ja vom Verein her in Bayern ähnliche Projekte, aber was uns aufgefallen ist, wie professionell und engagiert und intensiv das hier auch von Frank Richter betrieben wurde. Das ist eigentlich eine vorbildliche Geschichte, die man als Modell auch für viele andere Bundesländer verwenden könnte. Weil die Probleme sind überall ähnlich. Es gibt mehr oder weniger in vergleichbaren Bundesländern selbst verschuldete Härtefälle, die man leicht lesen könnte, weil wir den Schlüssel in der Hand haben.
1: Nochmal das Thema Kirchenasyl. Du bist Vorsitzender von Matteo e.V., einem Verein, der sich schwerpunktmäßig um das Kirchenasyl kümmert. Welche Chancen hat Kirchenasyl in Sachsen und wo sind vielleicht die Unterschiede in dieser Frage zwischen Bayern und zwischen Sachsen oder zwischen Sachsen und der Bundesrepublik?
2: Also ein großer Unterschied zwischen Bayern und Sachsen ist natürlich, dass die kirchliche Durchdringung in Bayern deutlich höher ist. In Bayern gibt es noch in jedem kleinen Dorf, also wo es keine Wirtschaft und kein Rathaus mehr gibt, gibt es aber noch eine funktionierende Kirche mit einer funktionierenden Kirchengemeinde. Dadurch hat man einfach viel mehr Leute, ein viel größeres Netzwerk, um sowas wie Kirchenasyl aufzufangen. Zum anderen haben wir in Bayern natürlich auch viel rechtsradikale und rechtspopulistische Tendenzen bis in unsere Regierung hinein, aber wir haben doch deutlich mehr Zustimmung zu den Geflüchteten, als ich das in Sachsen erlebe. Wobei ich auch merke, dass hier in Sachsen die große Mehrheit ähnlich zugewandt ist und herzlich und viele Flüchtlinge mir Gutes auch berichten.
1: Hm. Wie viele Fälle Kirchenasyl gibt es in Sachsen nochmal? Wir hatten darüber vorhin schon gesprochen.
2: Ich schätze so um die 20. In Bayern haben wir immer so zwischen 50 und 100. Das variiert. Das ist schon ganz beachtlich, aber wir brauchen sowohl in Bayern wie in Sachsen deutlich mehr Bereitschaft und Kapazitäten.
1: Und wie viel Kirchenasyl im Bund?
2: Im Bund sind es immer so im Schnitt 300 bis 400, die aktuell laufen. Es gab auch schon Zeiten, wo es höher war. Wir hatten in Bayern in 2015, 16 hatten wir regelmäßig übers Jahr gesehen 300 bis 400 Kirchenasyle.
1: Was sind die Risiken beim Kirchenasyl für alle Beteiligten?
2: Das einzige Risiko ist, dass es schlecht vorbereitet ist oder der Fall falsch ist und nicht gut recherchiert ist. Das vermeiden wir durch professionelle Beratung. Das passiert uns in Bayern eigentlich nie. Aber wenn man mal eine Kirchenasyl machen würde ohne Beratung, ist es hochgefährlich. Das ist das Risiko. Sonst gibt es kein Risiko. In Bayern gab es den Versuch der Kriminalisierung von Pfarrern und Pfarrerinnen. Das ist durch ein oberstes Gerichtsurteil endgültig am Tisch. Sonst gibt es nicht viel. Die Gäste müssen möglichst in den Kirchenräumen bleiben, sonst haben sie ein eigenes Risiko. Die Gemeinden könnten sich übernehmen, tun sie aber in der Regel nie. Inzwischen gibt es ganz viel Helfer aus den Familienkreisen der Betroffenen. Das ist eine neue Entwicklung, die das auch sehr gut machen im Zusammenspiel mit den Kirchengemeinden. Es ist generell eine große Bereicherung für die Kirchengemeinden, Kirchenasyl zu machen. Ich habe viele Gemeinden in Bayern, aber auch hier in Sachsen erlebt, die gesagt haben, wir haben eigentlich unser Gemeindeleben wieder etabliert durch die Flüchtlingshilfe und durch Kirchenasyl.
0: Dabei ist der Aufenthalt von geflüchteten Ausländern eben nicht nur eine humanitäre Angelegenheit und auch nicht nur christliche Nächstenliebe, wie das folgende Beispiel aus Leipzig zeigt.
3: Fall 3. Dawit Gebru wurde 1999 in Eritrea geboren. Gemeinsam mit seiner Mutter war er als Dreijähriger wegen des Grenzkrieges zwischen Eritrea und Äthiopien in den Sudan geflohen, wo er seine Kindheit verbrachte. Als 17-Jähriger erreichte er Libyen, über das Mittelmeer gelangte er nach Italien, dann nach Österreich und schließlich nach Deutschland. Er hat wegen der Kriegswirren keine Papiere, nur ein eritreischer Impfausweis ist vorhanden. In Deutschland stellt er als unbegleiteter minderjähriger Flüchtling einen Asylantrag. Nach absolviertem Sprachkurs und Berufsvorbereitungsjahr trat er im Leipziger Restaurant Gasthaus Alte Nikolaischule eine Lehre zum Koch an und bestand die Berufsprüfung erfolgreich. Dann jedoch bauten sich unerwartete Hürden auf. Das Ausländeramt in Grimma verweigerte ihm die Arbeitserlaubnis mangels Personaldokuments und wegen, nach Ansicht der Behörde, ungeklärter Identität. Dawit Gebru besitzt, wie gesagt, keine eritreischen Ausweispapiere. Obwohl der junge Mann alle möglichen Versuche unternahm, diese Dokumente zu beschaffen, entzog ihm das zuständige Amt deshalb die zuvor erteilte Arbeitserlaubnis. Bis dahin hatte er schon ein halbes Jahr als Koch gearbeitet. Sein erster Etappenerfolg, Arbeitserlaubnis durch die Ausländerbehörde Grimma im Sommer 2021 erteilt, erwies sich als vorübergehende Hoffnung. Die Erlaubnis war mit der Auflage verbunden, bis Februar 2022 die notwendigen Identitätsdokumente zu beschaffen. Dies erwies sich jedoch als unmöglich. Dawit Gebru sprach insgesamt 5-mal in der eritreischen Botschaft in Berlin vor. Dort bekam er als oppositionell eingestuft keine Unterstützung.

erteilte die Behörde Arbeitsverbot. Daraufhin hätte das von der Familie Reinhardt betriebene Restaurant in Leipzig David Gebru kündigen sollen. Familie Reinhardt war dazu aufgrund des massiven Fachkräftemangels im Betrieb nicht bereit. Somit musste David Gebru selbst kündigen, was ihm eine Sperre des Arbeitslosengeldes 1 für 6 Wochen einbrachte.

Die Frage steht im Raum. Warum durfte David Gebru trotz amtlich festgestellter fehlender Identität die Lehre zum Koch absolvieren? Hat die zuständige Ausländerbehörde einen Fehler begangen? Immerhin hätte man merken müssen, dass er minderjährig war und einen Vormund beauftragen können. Die Tragik des David Gebru ist die Tragik vieler junger Menschen in Deutschland, die von Abschiebung bedroht sind, obwohl der Arbeitsmarkt nach ihnen schreit. Die Personalplanung in dem renommierten Restaurant sah vor, ihm nach seiner Ausbildung dauerhaft weiter zu beschäftigen. David Gebru spricht Deutsch und hat die Zubereitung von Gerichten auch der deutschen Küche gelernt. Wegen der Verweigerungshaltung der Behörden schrieben die Reinhards, die wie viele Gastronomen dringend Personal suchen, an zahlreiche Instanzen. An Sachsens Ministerpräsidenten Michael Kretschmer, an den inzwischen entlassenen Innenminister Roland Wöller, an den sächsischen Ausländerbeauftragten Gerd Mackenroth sowie an verschiedene Mitglieder des Bundestages. Ohne Antworten. Auch unter den Restaurantbetreibern im Leipziger Zentrum, wo zahlreiche Menschen anderer Nationalitäten, zum Beispiel Vietnamesinnen und Vietnamesen, arbeiten, herrscht Unverständnis. Man brauche Migranten zur Aufrechterhaltung des Wirtschaftsstandortes Deutschland und in diesem Zusammenhang neue Gesetzgebungen. Es gäbe Leute, deren Aufenthaltstitel nicht gerechtfertigt seien. Bei anderen wiederum würden hervorragende Integrationsleistungen nicht anerkannt, sagt Wirtin Heike Reinhardt. Die Reinhardts haben am 9. September 2022 zum letzten Mal von David Gebru gehört, als er sich in einem langen WhatsApp von ihnen verabschiedete und ihnen dankte. In welches Land er gegangen ist, blieb unbekannt.

0: dieses Land investierte in David. Wir investierten in David. Die Gesetze haben David Gebru gezwungen zu gehen, obwohl er bei uns angekommen war und wir ihn dringend brauchten. Ich schäme mich für dieses Land und ich hoffe und wünsche mir, dass David da, wo er hingegangen ist, ankommt, aufgenommen wird und leisten darf ohne Angst vor morgen. Ja, das wünsche ich ihm ganz fest. So Heike Reinhardt.
1: Was haben die Autoren um Frank Richter nun aus dem Projekt noch erfahren, außer dass Abschiebungen in vielen Fällen unnötig sind und auch durch die aufwendige Verwaltungspraxis Steuergelder vergeuden, die woanders besser eingesetzt werden könnten? Zum Beispiel hatten die Befragten teilweise Angst, sich zu offenbaren. Andere hatten nach Erstellung ihrer Biografien darum gebeten, das nicht zu veröffentlichen, mit Hinweis darauf, dass Ausländerbehörden es lesen könnten und sie auf die Abschiebelisten kommen. In den Interviews wurde auch wahrgenommen, dass die Protagonisten das juristische und soziale Umfeld, in dem sie eingebunden sind, kaum oder wenig verstehen. Sie werden mit ausländerrechtlichen Regelungen konfrontiert, die nur mit Hilfe von Juristen oder Sozialarbeitern bearbeitet werden können. Es stellt sich in diesem Zusammenhang auch die Frage nach der Sinnhaftigkeit eines solch kostenaufwendigen Beratungssystems und ob Konflikte zwischen Migranten und Behörden nicht einfacher, das heißt humaner gelöst werden könnten. Außerdem werden Polizeibeamte bei der praktischen Durchführung von Abschiebungen seelisch durchaus belastet, verhalten sich in anderen Fällen aber auch emotionslos.

Die Migranten kamen psychisch in teilweise guter Verfassung in Deutschland an. Für Flucht braucht es psychologisch Mut, Resilienz und auch finanzielle Mittel. In Sachsen hatten die Protagonisten ein System erfahren, welches durch zählebige Bürokratie, soziale Härten und Diskriminierung sowie teilweise Nichtakzeptanz im gesellschaftlichen Umfeld gekennzeichnet ist. Ihre Psyche wird in Sachsen beschädigt, bis hin zu Suizidabsichten. Die Autoren dokumentierten auch Fälle von Personen, die sich hervorragend integrieren konnten und in wichtigen Berufen, etwa in der Pflege, arbeiten. Nicht alles im Projekt ist Anklage. Andererseits erschließt sich in den Dokumentationen, wo abgeschoben wurde, oder im gehörten Fall von David Gebru, der jetzt in Schweden sein soll, die volkswirtschaftliche Sinnhaftigkeit überhaupt nicht. Außerdem ist es inhuman, wenn, wie im Projekt dargestellt, Jugendliche mit guten Lern- und Berufsaussichten wegen der Abschiebung ihrer Eltern in Länder gehen müssen, wie etwa Georgien, deren Landessprache sie niemals gelernt haben. Abschiebungen von Migranten, die gesellschaftlich integriert waren, mit deutschen Nachbarn gut zusammenlebten, haben Enttäuschungen bis hin zu öffentlichen Zweifeln am deutschen Rechts- und Gesellschaftssystem auch bei Deutschen ausgelöst. Marc Kitau, ein Augenoptiker aus der Kulturhauptstadt Europas 2025 Chemnitz. Ahmed Tokanajew, der mit 8 Jahren in Delitzsch vom Hort mit einem Polizeiauto abgeholt wurde. Oder Musa Mbarek aus Dresden, der als Angehöriger des Tuareg-Volkes gar keine Staatsbürgerschaft hat, gehören zu den vielen anderen Opfern des deutschen Asylsystems bis zum heutigen Tag.

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0: Ja, liebe Hörerinnen und Hörer, ich begrüße Sie zu einer neuen Sendung im Radio Z, dem Radio im Dreiländereck. Die Sendung heißt Wege nach Görlitz und es wird darum gehen, wie Menschen, die nicht in Görlitz und in Deutschland geboren wurden, nach Görlitz gekommen sind und was sie hier so erlebt haben oder auch nicht erlebt haben, wie sie sich hier fühlen und so weiter. 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Wir sind heute zu Gast im Café Oriental in Görlitz auf der Nikolaistraße bei Uma Zimmermann. Und da wir uns schon so lange kennen, werden wir uns duzen, was ja nicht alltäglich ist im Radio. Also, hallo, liebe Uma.
1: Ja, hallo Micha, ich grüße dich. Ich grüße auch euer Zuhörer. Ich freue mich, heute hier zu sein.
0: Ja. Also die erste Frage ist natürlich immer die Frage, wie bist du nach Deutschland gekommen? Du wirst ja noch erzählen, wo du eigentlich herkommst und ja, das ist ja nicht alltäglich. Es gibt ja Länder, aus denen Tausende in Görlitz leben, aber aus deinem ursprünglichen Heimatland ja nicht.
1: Ich bin in Indien geboren und ich bin auch dort aufgewachsen. Ich war 24 Jahre alt und ich bin hier geheiratet mit einem Lateinlehrer und ich bin 1990, so etwa 3 Tage vor der deutschen Vereinigung, nach Deutschland gekommen. Und ich wohne jetzt seit 33 Jahren hier und seit 15 Jahren bin ich selbstständig.
0: Und wohin bist du als erstes gezogen? Also wo habt ihr gelebt, bevor du nach Görlitz gekommen bist?
1: Von 1990 bis 1992 waren wir in Niedersachsen, in Vechta, in der Nähe von Osnabrück und Oldenburg, kann man sagen. Dort hat mein Mann sein Zweitstudium absolviert, hier Lehramt. Und als er mit Studium fertig war, dann wegen seiner Referendariat, sind wir nach Emsland gezogen für 2 Jahre in Papenburg, wo Große Meyerwerk ist. Und 1996 sind wir nach Görlitz gekommen.
0: Und wenn du 24 Jahre alt warst, heißt das ja auch, dass du in Indien schon wahrscheinlich einen Beruf gelernt hast, vielleicht studiert hast oder so. Kannst du ein bisschen was erzählen von diesen ersten 24 Jahren?
1: Ja, ich war in Mumbai, in Bombay, und dort wohnte ich mit meinen Eltern. Mein Vater war Rechtsanwalt und die Mutter war Schriftstellerin. Mumbai ist eine ganz große Stadt, so 22 Millionen. Das ist eine Metropole wie Singapur oder Los Angeles. Und dort habe ich englische Literatur studiert und Innenarchitektur am Wochenende, Diplom gemacht. Und in Indien, das ist üblich so, dass man damals, vor 30 Jahren, dass die Mädchen nach der Berufsausbildung oder nach Studium, wenn sie 20 sind, sofort heiraten und eine eigene Familie gründen. Aber ich wollte nicht sofort heiraten, deshalb habe ich weiter studiert und meine Eltern dachten, oh je, diese Mädchen wird niemals heiraten, weil ich komme aus der Familie mit 2 Töchtern, meine Schwester, die waren alle geheiratet, als ich 20 war und ich habe weiter studiert und meine Eltern waren glücklich gewesen, dass ich überhaupt heirate und ja, ich habe meinen Mann, ich kenne ihn seit 40 Jahren, wir hätten auch lange Briefkontakt gehabt und mein Mann hat 2 Studien absolviert und das erste Studium hat er Indologie studiert, Religionswissenschaft und Philosophie in Bonn, der ist Rheinländer. Und damals gab es keine Social Media oder auch keine Internet. Und wir hatten Kontakt über unsere Universität. In Bonn hat mein Mann studiert und ich habe in Bombay in Frauenuniversität studiert. Und ja, damals haben wir von unserer Universität, weil die ganz große Bibliothek hatte, immer Referenzen nach Bonn geschickt für Indologiestudenten. Und dadurch kannten wir uns. Und 1990 kam mein Mann nach Indien und ja, da haben wir uns das erste Mal gesehen. Aber wir kannten uns durch Briefe schon ziemlich lange her. Und 1990, damals in Indien, liefen, so in Ausführungszeichen zu sagen, viele Ausländer so ungewaschen oder hippie-mäßig. Und mein Mann war immer so schön gekämmt und gebügeltes Hemd, langarmiges Hemd, gute Hose. Und er hat erst einmal bei uns zu Hause, als ich ihn eingeladen habe, mit Fingern gegessen. Und er war natürlich nervös, vor meinen Eltern Mittagessen zu essen. Und sogar mit Fingern. Und ich habe ihm gesagt, du musst genauso essen, wie ich das mache. Und meine Eltern saßen vor uns und wir beide auf der anderen Seite. Und mein Mann hat genau angeschaut, wie ich mit Fingern esse, wie ich die Fladenbrot breche und in Curry tunke. Und er hat nicht gekleckert oder so. Der hat sehr dezent alle Gänge brau gegessen. Und als wir mit dem Essen fertig waren, meine Mutter hat gesagt, ja, der kann sich benehmen, du kannst ihn ruhig heiraten. Und haben wir innerhalb von 5 Wochen in Indien im Standesamt geheiratet. Aber ich musste in Indien bleiben, weil ich musste Visum beantragen. Ich war noch nie außerhalb Indiens davor. Und ja, wegen Familienzusammenführung 1990 konnte ich erst mal nach Vechta reisen. Aber in Deutschland mussten wir nochmal heiraten, in Standesamt.
0: Ach so.
1: Ja, bis dahin galten wir nicht als Eheleute. Ja, Deutsche haben ihre eigenen Gesetze und Inder haben ihre eigenen Gesetze. Ja. Aber das war problemlos.
0: Ja, und deine Eltern waren aber, waren die nicht traurig, dass du dann weg warst?
1: Nein, nein. Meine Eltern waren gebildete Leute und sie waren froh, wenn die alle ihre Töchter ihren eigenen Haushalt haben, dass sie auch mit ihren Hobbys widmen können. Hm. Und in Indien, das ist eine Tradition, dass keiner bleibt zu Hause, außer die Jungs.
0: Ja.
1: Ja.
0: Und hast du nach dem Studium eigentlich gedacht, dass du arbeitest oder dachtest du auch, du heiratest und bist dann zu Hause?
1: Nein, das war eine ganz neue Erfahrung mit dem Deutschen. Erst einmal muss man die Sprache lernen, erst einmal mit anderen Klima klarkommen. Aber wenn man jung ist, ist man neugierig für ein anderes Leben. Ich habe damals auch nicht, was ich studiert habe, weitergeführt, aber ich habe auch, weil meine Mutter Schriftstellerin war, habe ich viele Bücher übersetzt, Kinderbücher übersetzt, meine Mutter hat Korrekturen gemacht. Ich war auch nach dem Hochzeit nicht berufstätig. Hm. Ich habe nur zeitweise beim Kieferorthopäden gearbeitet, bis der Hans fertig wurde mit dem Studium. Und sonst habe ich ehrenamtlich viel in Büchereien gearbeitet, weil Literatur war für mich was Spannendes, immer mit den Büchern zu tun oder mit der Sprache oder mit Worten übersetzt.
0: Ja. Und nach Görlitz bist du dann, weil dein Mann hier dann eine Stelle hatte, oder?
1: Ja, ja. Als mein Mann mit dem Lehramt fertig war, mit Referendariat fertig war, hat er bundesweit 80 Bewerbungen geschickt für Lehrstellen. Damals war Überfluss an Lehrern gewesen. Der hat nur 3 Einladungen bekommen. Eine aus Dresden, Chemnitz und Görlitz. Und für Vorstellungsgespräch kam er nach Görlitz und dann stand er vor seiner Schule, das ist die Anna-Augustum-Gymnasium, das ist ein alter Franziskanerkloster. Mhm. Und er sah diese Pracht. Und dann sagte er, wir bleiben hier. Ich gehe nicht nach Dresden oder in Chemnitz, wir bleiben hier in Görlitz. Und dann damals wusste ich nicht, in Emsland, wo Görlitz ist. Habe ich den Brockhaus rausgeholt, dann habe ich nachgeforscht, wo Görlitz ist. Damals wusste ich nicht, dass es ein Bundesland gibt, der Sachsen heißt, weil ich war nur im Westen zu Hause. Mhm. Und als mein Mann sagte, wir bleiben hier, und das hat mich auch neugierig gemacht.
0: Ja.
1: Ja, und damals, das war kurz nach der Wende gewesen, und meine Schwiegermutter ist ursprünglich Schlesierin.
0: Ach so.
1: Und sie hat mir viel erzählt, von dem Schlesien, und sie hatte auch damals Vorurteile, dachte, eine Inderin nach Sachsen geht und in Grenstadt und in Görlitz, wie soll es das werden? Aber ja, man macht oder man macht es nicht. Ne? Ja.
0: Na, und ich überlege gerade, ob es das indische Restaurant schon gab. Sonst wärst du wahrscheinlich die erste Inderin in Görlitz gewesen.
1: Nein, ich glaube, der Herr Garkan war schon da. Wir sind gleichaltrig, auch befreundet. Und der hat sein Krishna-Restaurant 25 Jahre.
0: Ach so, dann war der schon
1: ja.
0: da.
1: Ja.
0: Gut, aber zumindest war das, glaube ich, für Görlitz sehr exotisch.
1: Ja, wir waren nur damals 6 oder 7 Inder. Mhm. Es waren damals waren die Grenze zu 96. Das war für mich exotisch genug, als schön angekleidete Frauen mit High Heels und bunte Kleider und Blumen im Haar durch den Görlitz liefen. Da wusste man sofort, die Dame, die kommt aus Polen.
0: Ja.
1: Ja. Aber ich, als wir nach Görlitz kamen, habe ich sofort angefangen, meine ehrenamtliche Tätigkeit weiterzuführen. Ich war mehr als 10 Jahre in Tiere eine Welt e.V. Mhm. Damals hatten wir diese Geschäfte auf der Hospitalstraße, davor auf dem Postplatz. Und dort war ich 10 Jahre ehrenamtlich tätig.
0: Ja. Und hast du zu der Zeit schon überlegt, ob du selber irgendwas machst? Irgendwie dich im selbstständig machst?
1: Nein, nein, nein. Ich habe weiterhin übersetzt, die Kinderbücher, aber nach dem Tod meiner Eltern, dann ist das auf dem stille Basis gelegt, und ich habe ja in Schulen zum Beispiel habe ich über Hinduismus Vorträge gehalten, über Frauenrolle in Indien, oder wir haben auch in Basta Bollywood-Abende Partys gemacht, oder ich war auch in Nice Gallery tätig gewesen, wo wir Festivalkulturen organisiert haben und auch mehrere Künstler eingeladen haben für ihre Bilderausstellung aus Polen, aus Hamburg, aus Türkei. Und das war eine schöne Zeit. Aber als ich 40 Jahre alt wurde, habe ich gedacht, jetzt habe ich genug für die Stadt getan, jetzt muss ich etwas für mich tun.
0: Eine Zwischenfrage noch. In Indien, gibt es da immer noch Frauenuniversitäten oder sind die inzwischen gemischt?
1: Ja, es gibt auch gemischte Universität. Ich war aber in SNDT, das war Frauenuniversität.
0: Ja.
1: Nee, es gibt auch gemischte Universität.
0: Hm. Ja, und dann hast du also überlegt, wenn was Eigenes, dann ein Restaurant oder so.
1: Nein, ich wollte etwas für mich tun, dann habe ich auch, das hat auch monatelang gedauert. Für mich war das ein Schritt von dem Hausfrau, ehrenamtliche Tätigkeit, zu der Selbstständigkeit. Damals waren mir 3 Sachen ganz wichtig. Das ist eine gute Lage, wo ich mich hinpflanzen konnte, dann gut durchgedachtes Konzept und Marktlücke. Was gab damals in Görlitz nicht? Und ich habe ein bisschen geforscht und dann dachte ich mir, ich möchte gerne einen Kaffee aufmachen. Ich will keine indische Restaurant, weil ich wollte nicht Konkurrenz machen mit dem Herrn Garkan von Krishna Restaurant. Und ich dachte, was gibt es noch nicht in Görlitz? Es kam die Idee auf dem Wasserpfeifen. Und habe ich gesagt, okay, ich mache einen Kaffee mit Wasserpfeifenlokal. Und darauf hat sich alles aufgebaut. Aber am Anfang war viel los. Ich bin sehr froh, dass ich in Herzpunkt auf dem Görlitz gelandet bin, in der Altstadt, in der Nähe von Peterskirche und Nikolaiturm und Untermarkt. Und die gute Lage habe ich schon gefunden. Viele ältere Görlitzer waren ein bisschen skeptisch gewesen von Anfang an. Das Wasserpfeifenlokal in der Nähe von Peterskirche, eine Opiummühle, das gibt doch nicht. Aber ich habe mit meiner Seriosität alle überzeugt und das mache ich vielleicht nach 15 Jahren auch so. Ich wollte Kaffee werden, aber meine Geschäftsidee, das hat sich mit Jahren geändert. Ich bin nicht nur Kaffee, sondern auch Wasserpfeifenlokal, aber mit Corona-Zeiten, das ist jetzt auch eine neue Situation. Viele junge Leute sind jetzt mehr bewusster geworden, was Gesundheit angeht und so weiter. Das ist spannender bei der Selbstständigkeit, dass der Blatt immer wendet. Man kann ja nicht eine fixe Idee haben und die fixe Idee jahrelang genauso durchführen wie am ersten Tag. Ich muss mich auch jeden Tag neu einordnen. Und das hält mich lebendig und das ist auch aufregend, spannend. Zum Beispiel morgen habe ich dreigängige Essen nach Anfrage bekommen. Ich habe ja gesagt, das ist für mich was Schönes, dass man ab und zu mal nur Shishas macht oder nur Mokas macht oder Lassis, aber man kann auch kochen. Und das jeden Tag so neu einstellen, das ist für mich sehr Lebendiges. Und nicht nur im Alltag so routiniert jeden Tag das Gleiche machen, das ist nicht der Fall.
0: Haben denn Wasserpfeifen in Indien eine Tradition? Eigentlich verbindet man die eher so mit Arabien, so aus irgendwelchen Märchen und aus der Literatur. Aber Wasserpfeifen gibt es auch in Indien.
1: Ja, überall, wo Islamtum geherrscht hat, gibt eine Tradition, Wasserpfeife zu rauchen. Das fängt an von Nordafrika, so Tunesien, Libanon, bis zum arabischen Länder, bis zum Nordindien. Weil in Nordindien hätte auch Mughal-Herrschaft gehabt im 16. Jahrhundert.
0: Ja.
1: Und deshalb in Nordindien gibt diese Tradition, Wasserpfeife zu rauchen.
0: Und im Süden dann eher nicht?
1: Nein, das ist dravidische Volk. Das sind ganz andere Leute, ich meine.
0: Ja. Ja, und also würdest du auch sagen, da es dich ja heute immer noch gibt, nach so vielen Jahren als Café Oriental, dass es eben dann doch funktioniert hat?
1: Ja, weil ich habe ganz unterschiedliche Leute im Haus. Überwiegend junge Leute, Studenten, Angestellte, junge Angestellte, und in 15 Jahren habe ich so ganz große Stammkundschaft. Nicht nur von dem Görlitz, sondern auch von Umgebung bis zu Zittau, Dresden, Berlin. Wenn die Leute, junge Leute, die bei mir am Anfang häufig waren, jetzt studieren sie irgendwo anders hin, aber deren Eltern wohnen hier, und wenn sie nach Görlitz zum Elternbesuch kommen, dann wollen sie nicht bei denen zu Hause treffen, den Freundeskreis, dann kommen die alle her. Und ich habe ganz liebe junge Leute, mit denen ich seit 15 Jahren regelmäßig Kontakt habe, und ich folge deren Werdegang, und es ist was Schönes zu erleben. Und sie kommen immer wieder, immer wieder. In kürzeren oder in größeren Abständen. Mhm. Zum Beispiel vor der Feind Synagoge tagt auch jeder Monat bei mir.
0: Ja. Ja, eine Frage, die werde ich sicher jedes Mal stellen. Hast du denn in Görlitz schon schlechte Erfahrungen gemacht, weil du ja dann doch schon optisch nicht...
1: Nein, überhaupt. Ich werde das nie sagen. Ich gehe auch nachts nach dem Feierabend alleine nach Hause, am Wochenende sogar 1 oder 2 Uhr nachts. Aber ich habe nie schlechte Erfahrungen gemacht. Ja, und ich würde auch nicht belästigt oder so, weil... Ich gehe ja wie ein Soldat durch den Stadt. Vielleicht macht ja keiner mich zu belästigen. Weiß man nicht. Aber nein, ich habe keine schlechte Erfahrungen gemacht.
0: Das ist sehr schön.
1: Ja.
0: Und gibt es denn Pläne für die Zukunft? Also du hast ja schon gesagt, du reagierst sozusagen, was die Leute so wollen. Aber man hat ja vielleicht dann doch Ideen, die man noch umsetzen will oder so.
1: Nein, nein. Mich liegt das ganz besonderem Herzen, dass die Kontinuität zeigen. Jeden Tag ist anders, aber ich werde mein Café nicht aufgeben. Ich werde das weiter betreiben, solange es geht. Und das ist mein Ziel. Ich habe keine großen Pläne. Ich bin auch nicht die Jüngste mehr. Ich bin 66.
0: Oh.
1: Nein, ich bin Jahr 66 geboren. Und ich habe keine große Vision. Ich will nur meine Kontinuität zeigen, jeden Tag anders erleben. Jeder Gast ist ganz herzlich hier willkommen. Und dann Leute nur zeigen, es gibt, die Welt ist groß, die Welt ist vielfältig. Und in Görlitz, wenn ich ein klitzekleiner Teil von dieser Vielfalt irgendwie realisieren kann, es ist auch viel erreicht. Ich will keine große Projekte machen oder so, sondern nur Kontinuität zeigen, was ich mache, und das tue ich auch mit Liebe, und das soll auch so weiterlaufen, weil Projekte macht man so einmal im Jahr, die sind gefeiert und nächsten Tag werden sie vergessen, Aber ich werde immer hier bleiben, so ein Teil von Görlitz, ein Teil von allen Menschen, die ganz lieb zu mir sind. Und das ist was Wertvolles, die Kontinuität zeigen und, und das weiterführen mit Herz und Seele. Und das ist eine tolle Aufgabe, nehme ich an.
0: Und diese Vorträge in den Schulen, hältst du die immer noch?
1: Nein. Nein, dazu habe ich keine Zeit. Weil ich habe seit 15 Jahren alle Fäden von Geschäft in meiner Hand. Ich meine, ich gebe nie Verantwortung aus, weil mein Kaffee ist mein Baby und ich trage die Verantwortung. Wenn ich etwas falsch entscheide, dann trage ich die Konsequenzen. Und wenn ich etwas gut entscheide, dann das sehen die Leute auch. Weil ich habe in diese Mobilität fast über Millionen investiert. Ich habe die alte Mauer gepflegt, gehegt und jedes Jahr habe ich in Haus investiert, dass dieser mittelalterliche Bau so weiter belebt wird und die Gäste kommen gerne zu mir. Als hier war früher in Nikolaistraße 14, war Kulturhauptstadt Europas Büro gewesen von Herrn Baumgart.
0: Ja.
1: Weil Görlitz hat 2010 sich beworben, als Kulturhauptstadt Europa zu werden. Und in dieser Räumlichkeiten hat Herr Baumgart sein Büro gehabt, seine Ausstellungsräume. Erinnerst du dich noch?
0: Ja. Ich war ja auch in dem Büro, aber erst als es sich vergrößert hat.
1: Ja.
0: Das gab ja dann hier in der Peterstraße ein zweites Büro und dann auf dem Demjani-Platz. Das wurde ja immer größer und wurden immer mehr Leute. Ja.
1: Ja, wir haben auch mitgefiebert, als der Entscheidungstag. Essen wurde gewählt und Görlitz wurde nicht gewählt. Und wir haben alle mit Journalisten und mit den Freunden hier in diese Räume getroffen. Und Herr Seibel hat damals Rede gehalten und Essen alles Gute gewünscht. Aber Herr Baumbach ist weggegangen, die Räume standen 3 Jahre leer. Und dann 2007 kam ich hier rein und dann musste ich viel machen, weil die Wände so Feuchtigkeit erhalten haben. Ich habe mehrmals malen lassen und Ölfarbe runter, Klimaanlage einbauen lassen, neue Heizkörper. Und das macht mir Freude. Ich denke, das ist ein natürliches Bedürfnis von einer Inderin, was Altes zu ehren, zu pflegen. Ich habe keine Eltern, ich habe keine Schwiegereltern mehr, aber dafür habe ich alte Mauer und die pflege ich und hege ich sehr gern. Braucht mir jeder Mensch, hat andere Bedürfnisse, ne?
0: Es gibt ja hier drunter schöne Gewölberäume, aber die lassen sich eben nicht wahrscheinlich nutzen, weil es keinen zweiten Ausgang gibt.
1: Ja, Rettungsweg. Viele meiner Kollegen von N13 oder Nancy, die bedauern sehr, dass ich die Kellerräume nicht mitbenutze.
0: Ja.
1: Weil sie haben wirklich ein großes Potenzial, aber da fehlt ein Rettungsweg und dieses Haus gehört. Dieses Haus steht unter Denkmalschutz.
0: Ja.
1: Ich kann ja nicht einfach ein Loch in die Mauer bauen, um den Rettungsweg zu schaffen. Das hat die Bauingenieure und Denkmalschutzbehörde, die sind nicht miteinander geeinigt. Und ich bin zufrieden, was oben alles so läuft. Ich habe auch den Überblick hier. Ich kenne fast alle meine Gäste mit dem Vornamen. Und ich weiß, was sie da machen. Und ich habe Überblick und das ist gut, wenn ich unten erweitere, das wird noch mehr zusätzliche Probleme geben. Und momentan ist das auch großer Personalmangel überall. Und ich tue auch vieles alleine und das läuft.
0: Und auch wenn deine Eltern nicht mehr leben, du hast aber trotzdem ja noch Kontakte nach Indien.
1: Ja, meine 3 Schwestern wohnen noch in Indien. Aber Neffen und Nichten, sie sind überall in der Welt gestreut. So Kanada, USA, Singapur. Und wenn ich nach Indien fliege, dann treffe ich mit meinen Schwestern, meine Schwester.
0: Ja. Waren die denn schon mal hier in Görlitz?
1: Ja. Zwei Schwestern waren sogar in Görlitz gewesen.
0: Ja.
1: Die haben damals so ein Europa-Ticket gekauft. Ich weiß jetzt nicht, ob das sowas gibt.
0: Ja.
1: Die konnten überall in Europa mit der Bahn reisen.
0: Das gibt es auch heute noch.
1: Aha.
0: Also für Studenten sowieso, aber es gibt es wahrscheinlich dann auch für Erwachsene
1: sozusagen. Ja, ja. Ja, meine Schwester, die war so fast 6 oder 7 Wochen, kam die ab und zu mal nach Görlitz und dachte, morgen bin ich in Paris. Und dann hat sie was zu essen gemacht, Indisches zu mitnehmen. Und dann kam sie, ich komme jetzt gerade aus Amsterdam. Und ja, sie haben ihre Reise genossen mit dem Paris. Ja.
0: Ich vermute aber, in Paris hätte es auch ein indisches Restaurant gegeben.
1: Ja, das Essen ist nie ein großes Thema für mich gewesen. Ich koche gerne, aber nach 33 Jahren ist mein Magen ein bisschen eingedeutscht. Ich vertrage kein scharfes Essen.
0: Ja.
1: Ja, ich esse gerne Schnitzel.
0: Aber auch heute ist es wahrscheinlich eine Attraktion, wenn ihr drei Schwestern dann vielleicht indisch gekleidet durch Görlitz geht, dann auch wenn es jetzt vielleicht nicht mehr 6 Inder in Görlitz sind, sondern vielleicht 10 oder 12.
1: Aber ja, mehr.
0: Viele, ach, sind mehr. Aber eben, es ist noch nicht alltäglich, denke ich. Wenn man nicht Stammgast ist im Oriental, dann oder eben öfter mal ins Krishna geht zum Essen, dann sieht man, glaube ich, in Görlitz selten Inder oder Inderinnen.
1: Ja, ich meine, wir sind auch Menschen und wir werden nicht wie ein Zoo angekleidet in unserer Nationaltracht oder so durch den Görlitz laufen. Mir interessiert viel den Dialog zwischenmenschliches, zwischen Inder und Deutschen. Und es gibt so viele Themen, die man miteinander unterhalten kann. Ich denke, das verbindet mehr, als ich in Sari durch den Görlitz laufen würde. Das bringt viel mehr, mit Menschen zu unterhalten, mit denen zu lachen und zu austauschen. Ja.
0: Ja. So, da danke ich dir vielmals. Und ich denke, das war ein gelungener Start in unsere Sendereihe, weil es ein interessantes Leben ist, aus dem du erzählt hast.
1: Ja.
0: Ja. Und da verabschieden wir uns von den Zuhörerinnen und Zuhörern. Die Sendereihe, sonst wäre es ja keine Reihe, wird also fortgesetzt. Es gibt keine festgelegten Sendezeiten, weil natürlich immer wir sehen müssen, wann die Gesprächspartnerinnen oder Partner Zeit haben. Deswegen also in lockerer Folge. Aber die Sendung ist auch auf der Seite von Radio Z, dem Radio im Dreiländereck, dann in kurzer Zeit nachzuhören.
1: Ja, ich bedanke mich auch ganz herzlich bei dir, Micha. Das war eine Freude. Dankeschön.
0: Gut, dann tschüss.
1: Tschüss.
0: Und auf Wiederhören. Ich melde mich noch einmal, um etwas zur Musik zu sagen, die vorher und vor allem jetzt hinterher zu hören ist. Sie stammt von der Lieblings-CD von Uma Zimmermann, die sie auch manchmal im Café abspielt. Das ist ein Sampler und auf dem sind verschiedene indische Sänger und Musiker zu hören, die moderne indische Musik einspielen. Viel Spaß beim Hören.

0: Ja, liebe Hörerinnen und Hörer von Radio Z, dem Radio im Dreiländereck, dem Bürgerradio im Dreiländereck, ich begrüße Sie und euch zu einer weiteren Folge der Reportagereihe Wege nach Görlitz, Migrantinnen und Migranten in Görlitz und ihr Leben hier. Das ist Titel und Inhalt dieser Sendereihe. 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Ja, ich sitze heute, natürlich nicht nur ich, aber in der Galerie Alena in Görlitz. Und das trifft sich gut. Man muss sich ja nicht so viele Dinge merken, dass die Besitzerin auch Alena heißt. Da muss man sich dann nur einen Namen merken.
1: Guten Tag.
0: Ja, und da wir uns schon lange kennen, werde ich Sie auch duzen, was nicht unbedingt üblich ist. Aber das würde viel Kraft kosten, wenn ich mir das die ganze Zeit merken müsste, Sie jetzt zu siezen. Das habe ich vor vielen Jahren das letzte Mal gemacht. Ja, also, wir sitzen hier bei Alena und Alena, so viel will ich jetzt schon sagen, kommt aus der Tschechischen Republik oder der Tschechei oder Tschechien. Also da haben wir uns auch schon mal drüber unterhalten, wie man das nun sagt, aber eigentlich ist es alles gleichwertig. Ja, also hallo.
1: Noch einmal guten Tag, ja.
0: Ja, liebe Alena, meine erste Frage ist immer, wie bist du nach Deutschland gekommen und wie bist du nach Görlitz gekommen?
1: Also ich fange damit an, ich komme zwar aus Tschechien, aber bin eine gebürtige

0: Sprich, ich wollte irgendwo in die Nähe von tschechischen Grenzen und dann wurde ich krank und habe einen Arzt gesucht. Und ja, den habe ich hier in Görlitz gefunden. Das ist der Herr Dr. Thiels und das ist jetzt der Eigentümer des Hauses, wo sich meine Galerie befindet. Also hat mich alles eigentlich dazu geführt, hier in der Langstraße, auf der Kreuzung mit Verrätergasse, zu dieser Galerie. Das war Schicksal.
1: Ja, aber die meisten Menschen bleiben ja da zu Hause. Also, warum bist du dann überhaupt schon nach Spanien gegangen? Also, du wolltest nicht
0: Also
1: bei dir auf dem Dorf
0: Entschuldigung,
1: bleiben.
0: nee, das ist dermaßen persönlich, das ist, ich glaube,
1: Ach
0: für
1: so,
0: diese
1: gut.
0: Sendung nicht geeignet ist.
1: Ja, oh, dann, Entschuldigung. Aber es hätte ja sein können, dass es auch eine
0: Nee,
1: spannende
0: das war die
1: Geschichte
0: Liebe.
1: ist.
0: Ja, das war sehr spannende
1: Ja,
0: Geschichte, aber sehr
1: aber
0: privat, ja.
1: zu privat. Okay, dann lassen wir das. Also, dann wissen wir jetzt, warum du hier in Görlitz bist. Aber eine Sache weiß ich ja, du hast ja nicht nur die Galerie, sondern du machst ja auch verschiedene andere Sachen. Zu der Galerie kommen wir noch, aber so, das war jetzt dein breites Betätigungsfeld auch noch im
0: Naja,
1: Kennen.
0: eine Kunstgalerie, eine private Kunstgalerie, ist eigentlich ein Luxus, den sich jemand leisten kann, der auch es irgendwie bezahlen kann. Weil ich, Gott sei Dank, habe ich ja sehr vernünftige Miete, weil der Eigentümer mich und auch unterstützt und die Galerie unterstützt. Aber auch die muss man bezahlen. Also, wenn ich Galerie haben möchte, muss ich für die Miete und alles drum und dran auch Geld verdienen. Also das mache ich damit, dass ich Stadtführerin geworden bin, weil diese Stadt so schön ist. Die Stadt hat mich dazu gebracht, sich überhaupt mit der Geschichte zu beschäftigen. Und die ganze Geschichte hier in Görlitz, die war so bunt. Naja, aber das war jetzt nicht die Frage. Auf jeden Fall arbeite ich auch als Stadtführerin. Ich mache Übersetzungen. Ich bin auch als Übersetzerin bei dem Neiße Film Festival. Ja, und in der Galerie, da organisiere ich Treffpunkt, zum Beispiel für Neukörlitzer. Und ab Januar werde ich internationale Donnerstage machen. Sprich, allen gerade Wochen wird hier Französisch gesprochen und alle ungerade Wochen wird hier wieder Spanisch geredet. Also zum Beispiel da haben mich sogar die Spanier, die hier in Görlitz wohnen, die haben gesagt, wissen Sie was, wir kommen mit der deutschen Kultur nicht so ganz klar. Und wir würden uns sehr gerne mit Deutschen treffen, die Spanisch sprechen können, die uns die Sitten und überhaupt das, wie ein Deutscher tickt, erklären können. Weil wir wollen das verstehen. Ja, weil wenn in Südamerika eine Frau kommt und deutet ein Küsschen an die Wange an, der deutsche Mann erklärt er sich so, dass er sie sofort an die Lippen küssen kann. Und die Spanierin oder die ist dann erschrocken, was passiert denn jetzt? Und der Deutsche ist wieder mit der Sitte. Also das war natürlich der ganz harte Beispiel und davon gibt es viel. Davon gibt es viel, wo es zu Missverständnissen kommt, obwohl man die Sprache kennt, weil die Kultur anders ist. Also das soll hier in Görlitz oder in meiner Galerie soll die Möglichkeit sein, dass man sich gegenseitig diese Sachen erklärt. So, also das ist die nächste Sache. Und auf jeden Fall, derjenige, der bei mir in der Galerie jetzt Käffchen oder Glas Wein trinkt, der unterstützt die Galerie selbst, das ist, ja, das ist halt so. Also jeder, der bei mir dann, wie gesagt, ein Gläschen trinkt, ist sozusagen ein kleiner oder ein größerer Kunstmäzen.
1: Ja, eine andere Variante, die es häufig in den alten Bundesländern gibt, ist ja die, dass die Frau dann einen reichen Mann heiratet und sich dann die Galerie leisten kann. Das ist dir offensichtlich nicht so gelungen.
0: Ich habe danach auch nicht gesucht.
1: Ja.
0: Und eine Sache, ja, mein Stolz würde es mir nicht erlauben, Entschuldigung.
1: Ja, was ich aber weiß,

0: ist, dass die Stadtführungen ja manchmal auch ganz besondere Stadtführungen sind.
1: Was meinst du damit jetzt?
0: Na,
1: Ja, Sagenführungen, ja, dazu hast du mich auch gebracht. Naja, in Görlitz, da kann man bei einer Stadtführung nie alles erklären. Und wenn die Leute dann mit dem Bus nach Görlitz kommen, ich habe das ist so ein Beschnüffeln. Und da kann man denen ein bisschen andeuten, wie besonders diese Stadt im Mittelalter war, wie besondere Rolle es auch in der Zeit, den Karl IV. Gespielt hat. Dass es diese Schnittstelle einfach ganz europäische Schnittstelle ist, so, das versuche ich das erste Mal zu erklären. Und dann die meisten Menschen, die wirklich an Geschichte oder Kultur interessiert sind, die sagen, ja, nach Görlitz muss ich wiederkommen. Und dann gibt es natürlich dann andere Führungen wie Görliwood-Führung. Da bin ich nicht gut genug. Das machen Kollegen, die viel mehr erfahren sind und die es viel besser können. Aber natürlich in so einer Stadt wie Görlitz gibt es viele Sagen. Und da hast du mich damals gebeten, ob ich es mit dir machen kann. Und ich war dir unendlich dankbar, weil das ist eine wunderschöne Führung. Danke dir noch einmal.
0: Danke. Ja. Aber ich kann die ja leider jetzt nicht mehr machen, aber dann gibt es ja jemanden, der da das sehr gut weitermachen kann.
1: Dankeschön.
0: Ja, kommen wir zurück in die Galerie. Wenn man hier reinkommt in die Galerie, dann dominiert ja offensichtlich ein Künstler oder eine Künstlerin, das weiß man ja am Anfang gar nicht so genau, denn ganz viele Bilder haben offensichtlich also sozusagen denselben Ursprung. Und das sind, finde ich, sehr schöne Bilder mit sehr schönen Menschen und schönem Urwald. Und da bin ich jetzt mal ganz neugierig, weil ich will ja auch was dazu lernen, denn von diesem Künstler oder dieser Künstlerin weiß ich gar nichts.
1: Ja, also da ist Folgendes passiert, wo ich schon wusste, dass ich eine Kunstgalerie haben möchte. Meine ursprüngliche Idee war, ich kannte sehr gute Künstler in meiner Umgebung, besonders in Tschechien, die sich unglaublich unter Wert verkauft haben. Aber das ist hier zum Beispiel in Deutschland dasselbe. Und da habe ich gesagt, Leute, ich möchte euer Kunst für Geld verkaufen oder für so einen Preis verkaufen, dass es euer Arbeit einfach auch wert ist. Weil in einem Bild ist lange nicht nur Öl und Leinwand, da ist auch ein großes Stück Seele. Natürlich nicht in jedem Kunst. Und da habe ich gesagt, naja, wenn ich so etwas erreichen will, dann muss ich jemanden finden, der schon sozusagen irgendeinen Ruhm hat, der etwas kann. Und ich habe diesen Maler unglaublich bewundert. Das ist ein mystischer Surrealistiker. Der hat ganzes Leben lang in Bretagne, in Frankreich gearbeitet. Aber er ist ursprünglich ein Tscheche. Und dann habe ich mich eines Tages getraut, ihn anzusprechen. So, gelandet ist es so, dass ich von ihm für den Anfang, ich wollte ein Bild von ihm ausstellen. Und er überließ mir, weil den musste ich auch zeigen, wo die Bilder ausgestellt werden sollen. Und ich habe ihn Görlitz gezeigt. Und so wie Künstler sozusagen ein bisschen nachdenken als normale Menschen, der hat gesagt, ach, weißt du was? Wir können bei dir dann die ganze Sammlung ausstellen, die ich in Schweiz in Gruyère ausgestellt habe. Da konnte ich nicht mal atmen, weil in Gruyère, das ist eine Galerie, die Hans-Rüdiger Giger erbaut hat. Hans-Rüdiger Giger, das ist derjenige und keiner kleinerer als der die Figur von Alien gestaltet hat. Das ist dieser Hollywood-Film. Und das waren Freunde mit Reon, und Reon hat bei ihm ausgestellt. Hans Rüdiger ist, ja, das sind jetzt, glaube ich, 6 Jahre gestorben. Und die Bilder waren dann in Prag und ja, da hat er dann gesagt, naja, die gehören zusammen, also können wir sie bei dir ausstellen. Diese Bilder brauchen aber besondere Beleuchtung, weil wenn sie nicht die richtige Beleuchtung haben, wirken sie ein bisschen düster. Weil Reon selbst, der hat Lichtmigräne, das ist die Krankheit, die Frau Kohl gehabt hat. Ja. Und bei der kann wirklich kein Licht ertragen, der kriegt schreckliche Kopfschmerzen, also arbeitet er unter Kunstlicht und arbeitet immer auf dunkles Hintergrund. Und das macht gefühlmäßig die Bilder düster. Ja. Aber es gibt dann 2 Sorten von Personen, A, die diese dunkle Farbe nicht mögen und die sagen, oh, das ist düster, ich habe Angst. Und dann kommt die andere Sorte. Oh, ist das schön. Der Mensch malt Licht in die Dunkelheit. Und dazwischen gibt es keinen Unterschied. Also entweder oder. Hm. Ja. Und es ist auch wahr, ich bin ganz, ganz stolz. Von Reon habe ich, glaube ich, 2 Bilder verkauft. Weil die sind auch auf einem Preisniveau, das ja nicht jeder sich nach Hause holt. Aber mein Ziel ist mir jetzt gelungen und wir verkaufen hier auch, dass ich bin einer der wenigen Galerien, die überhaupt Kunst verkauft. Und jetzt letzte Woche haben wir zum Beispiel dieses wunderschöne Bild von Christine Burbaum verkauft an eine Sammlerin. Und alle sind glücklich, alle sind zufrieden. Und so ungefähr jede 2 Monate langsam verkaufe ich ein Bild von Künstlern, die hier sozusagen in der Umgebung leben. Hm. So, und das ist mein großes Stolz, ja.
0: Ja, und man muss eben ein bisschen Geduld haben manchmal.
1: Ja, man braucht sehr, sehr langen Atem, genau. Bis die Leute überhaupt kommen, die sich dafür interessieren. Hm. Ja, weil natürlich, wir haben in den Supermärkten haben wir sehr schöne Sachen, weil die Repliken oder so, die sind von den besten Meistern. Und in der Wohnung sieht es dann gut aus, ob es 100 Euro kostet oder 10.000. Ja. Gefühlmäßig ist es für die Menschen sehr ähnlich. Ja. Aber es gibt solche, die etwas haben wollen, was keiner sonst zu Hause hat. Und die greifen dann zu einem Original natürlich.
0: Ja. Und ich habe gesehen in einem Raum auch Schmuck.
1: Ja. Wie gesagt, ich muss die Galerie irgendwie bezahlen und oh wundere dich die Welt, ich muss auch von etwas leben. Ja.
0: Oh ja.
1: Nun, und das war damals mein 2. Standbein, weil für große Kunstwerke habe ich leider Gottes keine Zeit mehr, etwas zu malen oder gravieren. Und da habe ich gesagt, ja, da werde ich ein bisschen Schmuck herstellen. Mittlerweile habe ich nicht mal dazu Zeit. Aber jetzt habe ich eine sehr nette Dame getroffen, weil meine nächste Sache, die mich sehr interessiert, das ist ja Kräuter und Heilmethoden, Naturheilmethoden. Damit beschäftige ich mich seit, ja, naja, es ist schon über 40 Jahre. Aber ich habe keine Ausbildung gemacht und ich traue mich auch nicht, als Heilerin zu arbeiten, weil es gibt so viele Krankheiten und so gut bin ich in der Biologie nicht oder sowas. Aber diese Dame ist eine gelehrte Kräuterfrau und die wird dann in der Eingangshalle ihre Kräuterchen verkaufen. Es sollte ab März laufen und ich glaube, das wird auch eine sehr interessante Sache, weil sie hat ein eigenes Stil und ja, ich liebe das, wie sie die ganze Sache angeht und deswegen habe ich ihr Zusammenarbeit angeboten und wieder muss ich den Herrn Dr. Tietz hier nennen, weil der hat gesagt, ja, natürlich, das gefällt mir, also da bin ich auch nicht dagegen und ich werde diesen Laden nicht vernichten, sofort mit irgendwelcher horrenden Miete, weil ich brauche, dass das Haus lebt. Hm. Also ja, jetzt bin ich gespannt, wie es weiterlaufen wird.
0: Ja, manchmal ersetzt dann ein freundlicher Vermieter, zumindest zum Teil, den nicht vorhandenen reichen Ehemann.
1: Das ist so. Warum denkst du immer am reichen Ehemann?
0: Naja, weil das ist ja so ein Klischee, wenn man
1: ja, das ist wirklich nur
0: eine
1: ein
0: Frau
1: Klischee.
0: Trifft, die eine Galerie hat, dann das ist mir eben.
1: Nee, da muss ich.
0: Das ist mir schon manchmal passiert.
1: Also ich wollte es nicht so, aber mir hat nicht so direkt die Stadt geholfen, aber am Start hat mir wirklich habe ich diese Starthilfe für Existenzgründer hier bekommen und also ohne diese Hilfe wäre es nicht möglich natürlich. Ich habe sehr hart gearbeitet, das muss ich sagen. Ich habe wirklich sehr hart gearbeitet, aber weil ich die Arbeit die ganze Zeit geliebt habe, kam es mir nicht so vor, weil ich die Räumlichkeiten hier restauriert habe. Aber es war wunderschön, weil ich habe das ganze Leben lang gelernt und gelernt und gelernt. Und dann sage ich mir, wozu kann ich das und wozu kann ich jenes und wozu habe ich dies gelernt? Ist doch schade drum. Und dann kam ich hierher und ich durfte alles machen. Ich habe mit Stein gearbeitet. Ich konnte die Fliesen legen. Ich konnte die Wasserleitung an. Und ich habe es wirklich so empfunden, hier, ich darf es tun. Ja, also ich habe es nicht so gesehen, dass ich, ich arme, ich muss schuften. Nein, ich darf das. Und keiner bremst mich. Und da hat mich auch der Eigentümer unterstützt und da hat mich auch der Baumeister unterstützt und ja, es waren die, und dann kommen die Leute und fragen mich, ja, warum steckst du so viel Arbeit und so viel Geld da rein? Es gehört dir doch nicht. Ich habe gesagt, Leute, was gehört uns schon im Leben? Du gehst heute zu einer Begräbnis. Ja, also, was gehört uns? Wir gehen sowieso einmal weg. Auch das, was uns gehört, gehört uns nicht wirklich. Und was mir gehört, es ist jetzt mein Leben, jetzt und hier. Und jetzt und hier bin ich glücklich. Und die ganze Zeit, die ich es aufbaue, Leute etwas zu kreieren, das ist ein großes Glück. Das ist wirklich ein großes Glück. Und kein Geld der Welt kann mir dieses Glück ersetzen. Das geht einfach nicht. Natürlich brauche ich zu essen. So ist das nicht. Ich brauche schon meinen gewissen Obolus, um unglücklich zu sein. Aber wenn ich das habe, und dann darf ich kreativ sein. Ich habe sogar meine Anerkennung hier erreicht. Ich habe auch den Mann getroffen, den ich jetzt lieben darf, lieben kann und mit dem es mir gut geht. Aber ich habe ihn nicht, und es durfte die Liebe entscheiden, wieder mal, nicht das Geld. Ja,
0: ja.
1: Ja, also soweit zum Geld.
0: Dazu kommt übrigens, glaube ich, auch noch, dass es nicht so viele Menschen auf der Welt gibt, die dich bremsen könnten, selbst wenn sie es wollen.
1: Das höre ich oft und ich verstehe das nicht.
0: Ja, das ist so der Eindruck, den man so hat, dass wenn du irgendeine Sache machen willst und dafür brennst, dass du dann mit so viel Energie da reingehst, dass nicht viele Menschen sich dagegen stellen könnten und sich schaffen würden, sich dann wieder...
1: Nee, die versuchen es auch nicht. Ja. Meistens schaffe ich es auch, die Leute in meiner Umgebung dazu irgendwie, ja, dass sie dann mitmachen und sind genauso glücklich wie ich. Ja, warum sollten sie mich bremsen?
0: Ja.
1: Ja, mit Neid. Neid habe ich ja schon damit, das habe ich einmal so getroffen, dass es mir große Probleme gemacht hat. Aber das ist schon auch vorbei, weil das ist eine Sache, die nicht überall so in der Welt so läufig ist. Da muss ich jetzt sagen, hier in Deutschland... ist die Ehrlichkeit, ich habe das Gefühl, dass es hier am Ende immer gewinnt. Es ist nicht überall so. Also wenn mich jemand fragt, warum ich in Deutschland bin, natürlich ist es nicht, es war bei mir nicht so, ich habe mich entschieden, ja, ich gehe nach Deutschland und da wird es mir gut gehen. Also so war es bei mir wirklich nicht. Und ja, also ein paar Jährchen in Spanien gelebt und in Nordrhein-Westfalen. Und das war auch eine Sache, warum ich nach Görlitz gegangen bin, weil in NRW gibt es eins, das hat mir einer gesagt, ach, du bist jetzt in Nordrhein-Westfalen? Ja, da leben die besten Deutschen aus dem gesamten Deutschland. Mhm. Weißt du, wieso? Ich habe gesagt, nee, woher soll ich das wissen? Weil da so viele Polen sind. Das war kein Witz, der Mensch hat es ernst gemeint. Und da zum Beispiel in die Nähe von tschechischen Grenze, also irgendwo im Dreiländereck, da könnte ich von, sagen wir mal, von Löbau, von Bautzen bis Görlitz, das ist alles in der Nähe von tschechischen Grenze, da gehörte ich jetzt zu meiner Tochter, die wäre die gleiche Entfernung. Aber gerade wegen diesem Spruch habe ich mich für Görlitz entschieden. Und da ist wirklich was dran. Mhm. Und meine Erfahrung jetzt mittlerweile ist, wenn ich einen Deutschen und einen Polen nehme, die zusammenmische, dann, und dann, wenn wir nicht zwei Persönlichkeiten da rausziehe, dann sind es zwei Tschechen. Ja, weil es ist so, in Deutschland ist diese, ja, am besten, wenn alles gerade läuft, alles, ja, die Präzision und Genauigkeit. Und auf der polnischen oder auf der slawischen Seite, da ist so etwas, was man Seele nennt. Ich kann das überhaupt nicht definieren. Das kann man nur empfinden oder fühlen. Mhm. Und wenn man diese zwei Sachen zusammensetzt, auch eine gewisse Gelassenheit, ja, die auf der polnischen Seite manchmal zu hoch ist, wenn das dazu kommt, also diese Verklemmtheit, was würden die Nachbarn sagen, wenn du das da tust oder so etwas, wo man sich nicht traut, etwas so zu machen, wie man das will, ja, das kommt dann von der polnischen Seite. Und ja, ich werde das jetzt abkürzen. Ich bin hier glücklich. Ich fühle mich hier zu Hause, hier darf ich so sein, wie ich bin. Ich brauche mich nirgendwo verstellen. Die eine Seite versteht manchen Teil von meiner Persönlichkeit nicht, die andere Seite auch nicht. Aber hier wird es irgendwie akzeptiert. Und ich habe um mich herum die besten Menschen, die ich in meinem Leben, egal wo ich gewohnt habe, in welchem Teil von Tschechien, in welchem Teil von Deutschland oder Spanien, ich habe viele Freunde in Bordeaux, in Bretagne habe ich Freunde. Wie gesagt, ich bin glücklich, dass ich Görlitz gefunden habe. Und Oberlausitz. Oberlausitz ist märchenhaft. Ja. Und was komisch ist, in Tschechien weiß man nichts davon, dass man in der Nachbarschaft so etwas Wunderbares hat. Ich habe das Gefühl, dass die Sprachgrenze wirklich viel Böses angetan hat. Weil Tschechisch und Deutsch, die stehen so weit voneinander, man versteht sich nicht. Aber sprachmäßig, menschenmäßig, ist der Unterschied wirklich gering. Ich bin hier noch einmal. Ich bin eigentlich eine Oberlausitzerin, das habe ich am Anfang gesagt. Ja, ich bin hier glücklich.
0: Hm. Das war ja ein richtiger Werbeblock für Görlitz und die Region. Das
1: naja, siehst du, was ich tue, ohne es zu wissen.
0: Naja, die Oberlausitz geht ja auch noch eigentlich als Landschaft und bis geologisch ein bisschen über die Grenze, aber auch nach Süden noch ein bisschen hinter der Grenze. Da
1: das ist Wahrheit, das ist wahr, das ist eigentlich geologisch, ist es so, aber die Grenze zwischen derzeitigen Deutschland und Tschechien, das ist eine der ältesten Grenzen in Europa, die bis heute im Prinzip so erhalten ist, wie es immer war. Ja. Also das ist eine der wenigen Grenzen, die sich nie geändert hat. Egal, wer der Herrscher in Oberlausitz war. Wir haben doch sogar doch ungarischen Teil in Bautzen gehabt. Und hier 600 Jahre war es Böhmen mit kurzer Unterstützung, dann war es Sachsen. Dann war es Preußen, unter Preußen war es auf einmal Niederschlesien und so. Es ist egal, aber die Grenze ist immer geblieben.
0: Ja.
1: Und die Menschen auch, das ist das Allerschönste.
0: Ja, das stimmt. Also könnte man eigentlich denken, die Leute hatten lange genug Zeit, Tschechisch beziehungsweise auf der anderen Seite Deutsch zu lernen, aber naja.
1: Da war die Politik ganz, ganz, ganz, ganz doof. Also ich kann sagen, meine Oma, die kam aus Chemnitz, aber die kam in der Zeit vom Zweiten Weltkrieg, damals nach Aussig, nach Ustinadlabe. Und meine Oma hatte Schwester, also meine Oma hat einen Stiefvater gehabt, der in KZ war. Und ihre Schwester hat einen SS-Offizier geheiratet. Also sozusagen, ich habe in was diese Sachen, diesen blöden Teil der Geschichte betrifft, ich habe beides in meinem Blut. Und meine Oma, die hat sich dafür geschämt. Weil der Schwager hat sozusagen ihrem Stiefvater in KZ gesteckt. Also deswegen hat meine Oma nie Deutsch gesprochen.
0: Ja.
1: Aber trotzdem, die Erziehung geht von Mutter an Tochter. So, also habe ich am Ende sozusagen die sächsische Erziehung bekommen von meiner Mutter. Ja, aber die deutsche Sprache, da musste ich mich sehr stark bemühen, dass ich auf der Grundschule dann Deutsch lernen durfte. Ja, ich habe es nicht von Oma. Ich musste dann erst in der Grundschule Deutsch lernen und das war nicht gängig.
0: Ja.
1: Мы должны были все по-русски говорить. Wir sollten alle doch Russisch lernen. Und Deutsch war gerade in diesem ehemaligen Sudetenland nicht erwünscht. Ja, deswegen kommen wir jetzt nicht aufeinander. Und nach der Wende, da wollte jeder Englisch sprechen.
0: Ja.
1: So, eigentlich ja. Schade.
0: Also so ähnlich ist es ja auch sozusagen an der polnischen Grenze. Die Gebiete hinter der Grenze, die ehemalig Deutschen,
1: genau.
0: Da ist also auch, das ist jetzt natürlich nicht mehr so, aber da war das also vor Jahrzehnten noch auch eher schwierig, in der Schule Deutsch zu lernen, während das in Polen, in Großpolen und überhaupt in Zentralpolen eben schon etwas einfacher war, weil und Deutsch für, natürlich trotzdem eine wichtige Sprache ist.
1: Und für die Angelsachsen dann eine slawische Sprache zu lernen, ist viel komplizierter.
0: Ja, das stimmt.
1: Weil, ja, das sind viel komplizierter. Obwohl, ich habe zum Beispiel eine wunderbare Freundin, die hier aus Oberlausitz kam, die spricht so ein wunderschönes Tschechisch. Ich habe hier Freunde, die sehr gut Polnisch sprechen, als Fremdsprache. Es gibt solche. Ja. Aber, und dann habe ich viele Freunde, die wollen das. Aber wenn die ersten Deklinationen kommen, dann kriegen sie Panik natürlich. Das kann ich doch nie schaffen.
0: Ja.
1: Ja, diese Frau Petra Neumann, die spricht wunderbares Tschechisch zum Beispiel. Hier in Görlitz.
0: Ja. Ja.
1: Und, oder Frau Dr. Hausmann, die spricht wunderschönes Polnisch. Herr Dr. Dietz spricht Polnisch. Ja, also es gibt Leute, die sich wirklich bemühen. Jetzt habe ich eine Freundin, die hat sich auf der Hochschule eingeschrieben für internationale Kommunikation, dafür sie Polnisch lernen kann. Also manchmal, weil auf der polnischen Seite habe ich manchmal Vorwürfe gehört, ja, wir müssen alle Deutsch und Polnisch lernt keiner. Es ist nicht wahr. Es ist nicht wahr. Es gibt viele, die sich bemühen und die sagen, weißt du, wie doof ich mich fühle? Ich komme nach Polen und ich kann nicht mal richtig guten Tag sagen.
0: Ja.
1: Also man darf nie die Menschen in einen Beutel alle schmeißen. Die Deutschen sind so, die Polen sind so. Blödsinn. Sowas existiert eigentlich nicht. Aber daran kann man die Menschen so schön teilen und dann, wenn die gestritten sind, dann kann man die besser herrschen oder beherrschen.
0: Ja. Na, ich kenne also auch Leute, die eben so ein bisschen Tschechisch können, weil sie im Frühjahr immer zum Skifahren über die Grenze gefahren sind, zu DDR-Zeiten schon. Und naja, wenn man da regelmäßig eben ins Gebirge fährt und auch mal übernachtet und mal in die Kneipe geht, das tschechische Bier trinken und so.
1: Ja, jedno pivo prosím. Das ist das Öfteste. Ja. Dobrý den, können Sie sagen. Jedno pivo prosím.
0: Ja.
1: Also, ja.
0: Und manchmal kommen dann eben noch ein paar Worte dazu.
1: Ja. Und das ist immer sehr willkommen. Und in Tschechien, ja, natürlich gibt es Idioten, wie überall. Ja. Aber ein ganz normaler Mensch der erwartet von den Deutschen nicht, dass er dann fließend Tschechisch spricht. Weil, ja, wenn er da ein paar Jährchen lebt, das empfindet man dann als Missachtung vom Lande. Das ist ja, und das ist auch in Polen so. Wenn ein Amerikaner, es ist egal, ob es Deutscher ist, also da ist immer dieser Schmerz, weil wird immer gesagt, ja, wir haben etwas Böses getan, was hat die derzeitige Generation zum Beispiel mit Zweiten Weltkrieg zu tun. Also dieses Blödsinn erwartet man gar nicht. Aber, also betrifft es lange nicht nur die Deutschen. In Tschechien, da leben Spanier, da leben Amerikaner, da leben Deutschen, Holländer so. Und nach gewisser Zeit ist es für dieses kleines Völkchen, wenn die Leute dort leben und die Sprache nicht lernen, nicht mal ein bisschen, das wird dann als Beleidigung gesehen. Das ist schon so, ja. Das ist genauso wie in Deutschland. Wenn ich in Tschechien bin und treffe jemanden aus Deutschland, der mich zum Beispiel nach Weg fragt und ich beantworte ihn mit meinem Deutsch, dann ist er glücklich. Aber wenn ich in Deutschland bin, die allererste Frage sehr oft, die ich bekomme, und wo kommen Sie überhaupt her? Weil ich Akzent habe. Ja, das sind, und genauso ist es in Tschechien, genauso ist es in Polen, in allen anderen Ländern auch. Man erwartet nicht, wenn ein Tourist in dieses Land kommt, dass er sofort die Sprache beherrscht. Aber wenn er da lebt, ist es schon was anderes. Ja.
0: Wobei ich diese Frage, da wird ja oft gesagt, die ist schrecklich, diese Frage. Ich finde die eigentlich nicht schrecklich, weil sie ja auch einfach Interesse zeigt.
1: Richtig.
0: Also wenn ich höre, dass jemand einen Dialekt hat, den ich jetzt nicht zuordnen kann, dann interessiert mich ja vielleicht die Lebensgeschichte oder die Kultur in dem Ursprungsland. Also ich finde von daher diese Frage, wo kommen Sie eigentlich her, nicht schlimm. Ich kann mir aber vorstellen, dass jemand auch genervt ist, wenn er die so oft hört.
1: Ich bin nicht mal genervt. Manchmal werde ich überrascht. Manchmal, weil das merken Sie. Manchmal ist Empörung in dieser Frage. Manchmal ist die Empörung da, aber meistens ist es die Interesse, wie du sagst, ja. Und wie wir groß geworden sind, wie gesagt. Das ist überall dasselbe. Und jetzt muss ich mich sehr, sehr entschuldigen, dass ich das Handy nicht ausgeschaltet habe.
0: So.
1: Sie haben, ja.
0: Okay.
1: Entschuldigung.
0: Ja, naja.
1: Ja.
0: Das ist eben jetzt Leben und ja. Live. Dann, ja. Gut, also nach dem Lob für Görlitz brauche ich eigentlich die nächste Frage nicht stellen, aber da ich die eigentlich immer stelle, stelle ich sie auch diesmal, die Frage nach eventuell schlechten Erfahrungen hier, die mit dem
1: die gibt es natürlich, ja.
0: Mit dem sozusagen ursprünglich nicht deutschen Ursprung.
1: Habe ich natürlich getroffen, ist mir passiert. In diesen 12 Jahren, die ich hier lebe, vielleicht zweimal, ja.
0: Ja.
1: Und da mache ich mir natürlich nichts draus, weil ich habe es schon gesagt, das Wort sollte ich wahrscheinlich jetzt nicht nutzen, aber Idioten gibt es überall.
0: Ja.
1: Selten, sehr, sehr selten, weil die Görlitzer, jetzt muss ich noch etwas sagen, die Görlitzer, die haben mich natürlich am Anfang beobachtet, ich wurde natürlich nicht sofort mit offenen Armen hier begrüßt oder so, aber die Leute, die haben mich einfach beobachtet, dann haben sie gesehen, dass ich arbeite, dass ich nicht schlecht arbeite und so, und dann haben sie sich langsam geöffnet, ja, und ja, ich habe schon gesagt, ich bin hier glücklich.
0: Ja. Und wenn ich in den schönen Innenhof komme manchmal und einen Kaffee trinke, dann merke ich das ja auch, dass da ganz unterschiedliche Leute da sitzen und mit mir oder eben zur selben Zeit auch einen Kaffee trinken oder eben ein Glas Wein oder so. Und das ist ein sehr schöner auch Kommunikationsort ist. Nur ist dieser kleine Innenhof ist auch sehr schön und Ja, das lädt ja dazu ein.
1: Es ist mir hier auch passiert, dass Leute gekommen sind, die irgendwie nationalistisch angehaucht gewesen sind. Und das kam nicht nur aus Deutschen, das kam auch aus polnischen Seite zum Beispiel. Und so, aber die haben sich bei uns nicht lange aufgehalten, denn denen hat es hier nicht gut gefallen. Ja. Weil, ja, es ist uns ganz egal. Aber die Kulturen, wenn sie sich treffen. Das hast du schon gesagt. Wo kommen Sie denn her? Ah, erzähl mir etwas über dein Land oder über deinen Gewohnheiten. Ja.
0: Oder Klischee über dein Bier.
1: Naja, in Görlitz gibt es besseres Bier, als ich anbiete. Also in Bierblume, da gibt es wirklich ein Bier, das hohe Qualität hat. Das kann ich mit meinem Flaschenbier überhaupt nicht hinbringen.
0: Ja. Aber das tschechische Bier hat ja einen sehr guten
1: Ist nicht schlecht.
0: Das verbinden sich ja auch viele. Zuerst mal die böhmischen Knödel und den Gulasch und das Bier.
1: Ja, genau.
0: Und die Burgen, viele Burgen gibt es ja noch. In der Oberlausitz gibt es ja keine Burgen mehr, aber wenn man durch Nordböhmen fährt, da gibt es ja ganz viele.
1: Die sind.
0: Also, hat jeder so seine Klischees und das sind ja manchmal auch nicht schlimm. Also eine alte Burg ist ja nicht schlimm und Bier, gutes Bier ist ja auch was Schönes.
1: Ja, nicht zu viel von alten Burg, nicht zu viel von Bier, genau.
0: Genau. Ja, dann würde ich noch fragen, was es so für Zukunftspläne gibt bei dir, ob du noch irgendwas zusätzlich machen willst oder irgendwie so etwas Neues uns überraschen willst oder so?
1: Naja, was überraschend. Jetzt habe ich endlich mal nach diesem Corona-Desaster und ähnlichen Sachen bereite ich endlich wieder eine neue Vernissage. Das wird ein Kunstverein hier aus den Schluckenauer Zipfel werden.
0: Ah ja.
1: Und da möchte ich hier die Menschen damit überraschen, was so ein Kunstverein hinbringen kann, weil die sind wirklich verdammt gut. Aus einem Dorf und das möchte ich hier wieder vorzeigen. Das ist das, was ich gesagt habe. Ich brauche hier so einen Künstler zum Beispiel wie Reon haben, den erkennt man sofort. Und dann kann ich die Künstler, die noch No-Name sind, aber etwas Gutes können, dann kann man sie hier vorführen und braucht man sich überhaupt nicht schämen, neben solchen Werken ihre Arbeiten auszustellen. Also Januar, Februar, da sind wir uns noch nicht ganz vollkommen einig. Ab Februar haben wir uns hier dieses Wurzelwerk und Blumenzauber. So wird der Laden der Kräuterfrau heißen. Also solche Pläne. Aber sehr viel weiter wachsen möchte ich nicht mehr. Ich glaube, das schaffe ich. Ich bin doch zu bremsen.
0: Durch das Leben dann und nicht durch einzelne Personen.
1: Nö. Ich kann mich nicht klonen. Und Tag hat nur 24 Stunden. Das bist.
0: Stimmt.
1: Ja.
0: Und dann manchmal muss man ja auch noch schlafen und so.
1: Ja, genau.
0: Ja. Liebe Alena, das war ein sehr schönes Gespräch.
1: Es hat mich auch gefreut.
0: Ja, und liebe Hörerinnen und Hörer, ungefähr in einer Woche, da haben wir die nächste Sendung, wahrscheinlich am nächsten Donnerstag. Und dann treffe ich mich mit jemand ganz anderem, der allerdings auch was mit Kunst zu tun hat, nämlich mit Musik. Mit einer Geigerin, die kommt dann aus Bulgarien.
1: Da bin ich gespannt.
0: Ja. Auf Wiederhören.
1: Auf Wiederhören.
0: Die heutige Musik, die Sie gehört haben und noch hören werden, stammt von Waldemar Matuška, ein tschechischer Sänger, der seit Jahrzehnten bekannt, beliebt, berühmt ist und den sich Alena Beková gewünscht hat. Viel Spaß beim Hören.

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1: Wir sind die 7a von der 9. Mittelschule.
2: Und heute sind wir ausnahmsweise nicht in der Schule, sondern im Ausländerrat.
1: Wir werden jetzt 2 Tage hier verbringen.
2: Was wird uns erwarten?
1: Dass wir mehr über Asylbewerber und Flüchtlinge erfahren.
2: Am Mikrofon sind Claudia und
1: Eva.
3: Okay, 1, 2, 3.

0: einmal, ihr habt geschlafen, ja?
1: Aufwachen! Hört zu, es geht um ein wichtiges Thema. Asylbewerber und Flüchtlinge in Deutschland.
2: Wir sind im Ausländerrat und heute ist der erste Projekttag.
1: Unsere Klasse hat sich gerade in zwei Gruppen geteilt und die eine Gruppe ist zum Trommel.

0: bei? Auf welche Hindernisse könnte er stoßen auf seiner Flucht? Wie könnte er diese Hindernisse überwinden? Was oder wer könnte ihm dabei helfen? Überlegt, wo das Land liegt, aus dem er flieht, wie viele Grenzen da dazwischen liegen. Und am Ende möchte ich, dass ihr gerne einen Fluchtplan erstellt für diese Person.
1: Na dann, an die Arbeit.
2: Dani.
3: Das hatten wir doch schon mal, das war irgendwo.
2: Ja, wo liegt denn das bitte? Ich hab den Zug gehört.
3: Vielleicht hier oder hier?
2: Oder da, oder da. Kann ich lange suchen, stehe ich hier noch bis Weihnachten.
3: Was ist denn der rote Stift?
4: Den hab ich doch.
3: Da. Braucht den aber.
5: Stefan, Mirko und Tom hatten den Flüchtling Ali.
1: Na los, Stefan, sag doch mal was zu eurem Flüchtling.
6: Der heißt Ali und der ist 22 Jahre alt, also ist noch sehr jung. Und er engagiert sich in der politischen Opposition gegen das islamische Regime in seinem Land. Und der wird verfolgt und ihm droht eine langjährige Gefängnisstrafe. Glücklicherweise gelingt ihm aber die Flucht aus seinem Heimatland Iran.
7: Und was hat dein Flüchtling dabei?
6: Nahrung.
7: Und wie kommt Ali voran und welche Transportmittel nutzt er?
6: Sehr gut, mit LKWs und PKWs.
7: Und auf welche Hindernisse stößt euer Flüchtling und wie könnte er die überwinden?
6: An Flüsse oder Bergen, an Bergen hier langlaufen und Flüsse überqueren mit Boden.
7: Und was könnte eure Flucht scheitern lassen?
6: Die Polizei, wenn sie uns fassen würde.
7: Und wie lange dauert die Flucht?
6: Viele Monate.
7: Und was könnte ihm passieren?
6: Verletzungen, Grenzkontrolle, kaputte Kleidung, Angst, Übergänge, Minenfeld, Berge, Flüsse, Straßenkontrollen, wilde Tiere, Krankheiten, schlechte Straßenwege, verfolgt von Polizei, Armee, Geheimdienst.
7: Und was könnte die Flucht unterstützen?
6: Boote, Geld, Familie, Fahrzeuge, Lagerfeuer, Bekannte, Freunde, alte Hütten, Unterschlüpfe, Feuerzeug, Werkzeuge, Wasser, wenig Gepäck, gefälschte Dokumente, also wie Ausweise im Pass, bei einer Tarnung, Aussehen ändern, verkleiden, verstecken und Namen ändern.
7: Alexander, wie stellst du dir vor, wie euer Flüchtling Ali flüchten könnte?
8: Um nach Deutschland zu kommen, muss der folgende Grenzen passieren, vom Iran zu Russland, am anderen Ende Russlands die Grenze zu Weißrussland, dann wieder von Weißrussland zu Polen und von Polen zu Deutschland. Dann Transportmittel könnte er dafür nehmen, könnte er sich im Gepäckraum vom Flugzeug verstecken, laufen oder rennen, per Anhalterform, aufspringen auf einen Zug oder LKWs, mit einem Bus könnte er fahren, mit einem Boot oder er könnte schwimmen oder das Fahrrad benutzen.
7: So, und jetzt habt ihr gehört, wie wir uns so eine Flucht vorstellen.
1: Und jetzt erzählt Micha aus Tschetschenien, wie es wirklich war.
9: Ja, von Stadt zu Fuß, dann mit einem Anhalter oder per Anhalter bis zu einem Stadt, bis zum einem anderen Stadt, dann wieder zu Fuß durch Wald, durch Flüsse. Dann, also irgendwann haben wir ja das Ziel erreicht, wo uns hat ein LKW gewartet. Und dann nachts, wir haben ja ungefähr eine Woche im LKW durch westliche Länder, durch westliche Grenzen bis zu Deutschland.
7: So, und jetzt haben wir gehört, dass so eine Flucht ganz schön schwer und weit war.
1: Deswegen hören wir jetzt erstmal Musik.

0: Jetzt haben wir uns eine Menge Gedanken zum Thema Flucht gemacht. Schauen wir da erstmal, was die andere Gruppe macht und geben das Mikrofon an Daniela.
1: Ich bin jetzt hier im Raum, wo die zweite Gruppe trommelt und jetzt werde ich mal fragen. Linda, was habt ihr bis jetzt hier so gemacht?
2: Na, getrommelt und halt geredet über andere Kulturen.
0: Genau, und zu dieser anderen Kultur gehört auch Birane. Und er kommt aus Afrika, aus dem Senegal. Er hat mit uns getrommelt und über sein Land gesprochen.
3: Welche Glaubensrichtung haben die Senegalesen? Moslem. Und was ist eine Moslem?
4: Die beten fünfmal am Tag.
3: Fünfmal am Tag. Und was noch?
4: Fasten.
3: Und was noch?
4: Reihen.
3: Ja, und was noch? Almosen. Und was noch? Ja, an Gott glauben. Und Frauen, die Moslem sind, wie kann man das unterscheiden? Was waren
4: die? Die haben
3: so einen
4: Schleier.
3: Okay. Ja, Schleier oder Kopftuch, ja? Aber wegen Kopftuch, darf man dann diskriminiert werden?
4: Nein,
3: darf man das nicht. Ja? Und was ist eine Asylbewerbung?
5: Hier sind ja Leute, die aus dem Land
3: Schutz suchen die. Und warum?
5: Hier, weil sie in deiner Heimatstadt
3: Krieg? Welche andere Gruppe? Bitte?
5: Beschneidung
3: beim Fahren.

0: Okay, Kathi, wie hat es dir beim Trommeln gefallen?
1: Gut.
0: Und was habt ihr da so besprochen und was macht ihr da so?
1: Also wir haben Takte getrommelt und dann haben wir hier uns in die Mitte gestellt, haben Unterschiede aufgezählt.
0: Was für Unterschiede?
1: Ja, also jetzt zum Beispiel Dani stand mit Mirko, Steve in der Mitte. Da haben wir die Unterschiede, wie sie aussehen und so.
2: Also, das müsst ihr euch so vorstellen. Da war dieser Raum mit den Stuhlkreisen und da wurden drei in die Mitte gestellt und das waren meist Mädchen und Jungs. Die hat Biran ausgewählt und dann wollte er uns anhand daran erklären, dass wir auch untereinander, unter den Deutschen unterschiedlich sind, dass auch die Ausländer unterschiedlich sind, erklären und dass eigentlich alle unterschiedlich sind.
3: Alles klar?
4: Ja.
1: Wir sprechen hier mit Gebirane.
5: Ja.
1: Er kommt aus Senegal und ja, wir machen jetzt ein Interview mit ihm. Und warum sind Sie in Deutschland?
5: Ja, die Frage antworte ich nicht, weil es wird immer gefragt. Das ist nicht interessant.
1: Okay, warum sind Sie aus Ihrem Land rausgegangen?
5: Das auch nicht. Das ist persönlicher.
6: Und das hat heute Spaß gemacht mit uns?
5: Sehr gut. Das ist eine Bereicherung für mich. Ich habe immer was gelernt.
6: Aha, das haben wir auch.
1: Warum wollen Sie Kindern das Trommeln unterrichten?
5: Ja, das ist eine Begegnung. Und durch eine Begegnung macht man den Austausch. Oder man ermöglicht den Austausch. Und in dieser Welt, in dieser globalisierten Welt, ich denke, mit dem Motto, lokaler Handel, global denken, Austausch auch gehört dazu, das ist ein Anteil.
6: Sie haben ja von uns gesagt, dass Sie auch was gelernt haben. Was haben Sie gelernt?
5: So, ich habe gelernt, dass gibt junge Menschen hier in Dresden, in Deutschland, die offen für Ausländer sind, offen für Fremde und die eine große Bereitschaft haben, auch was zu hören, was mitzuerfahren, ja, was mitzunehmen.
1: Aha. Dann danken wir Ihnen für dieses Interview und tschüss.
5: Alles klar.
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0: Das war der Ghana Blues von Toto Bona Logua. Aber nun zurück aus Afrika in den Ausländerrat.
1: Ach so, okay. Und findest du das gut, dass wir heute hier sind?
2: Ja, schon.
1: Und hast du jetzt schon ein bisschen mehr über Ausländer gelernt?
2: Ja.
1: Und was genau hast du da mehr gelernt?
2: Na, wie sie geflüchtet sind und wie sie sich in dem Land geführt haben.
0: Josi, was hältst du von Rassendiskriminierung?
3: Ich finde es sehr schlimm, da die Leute ja selber nichts dafür können, für ihre Hautfarbe zum Beispiel.
1: Und was hast du bis jetzt so über Ausländer gelernt?
4: Na, dass man immer gleich so abwertend reagieren soll und so.
0: So, und jetzt fragen wir mal unsere Geografielehrerin Silke Helbig. Würden Sie denn einen Flüchtling bei sich aufnehmen?
5: Ja, würde ich machen. Ich habe zum Beispiel einen Schüler gehabt, der geflüchtet ist, der 3 Jahre bei mir in der Klasse war. Und für den bin ich zum Ausländerrat gegangen, damit ich den mit ins Landheim nehmen kann.
0: So, und jetzt kommt erstmal afrikanische Musik. Und zwar Toto Bona Luka mit

0: So, Tiffy, worum ging es denn bisher?
1: Um die Flucht?
0: Aber jetzt geht es darum, wie Ausländer in Deutschland empfangen werden, stimmt's?
1: Ja. Und jetzt hören wir dazu erstmal einen Mitarbeiter vom Ausländerrat, und zwar den Markus.
0: Der erklärt uns, wie kompliziert es ist, eine deutsche Staatsbürgerschaft zu bekommen.
2: Um deutsche Staatsbürgerschaft zu bekommen, muss man, wenn man in Deutschland lebt, einen Aufenthalt hat, braucht man mindestens 8 Jahre, um deutsche Staatsbürgerschaft zu bekommen. Wenn man jemanden heiratet, also eine deutsche Frau heiratet, dauert es immer noch 3 oder 4 Jahre, bis man deutsche Staatsbürgerschaft bekommt. Also man kann nicht nach Deutschland kommen und sofort die deutsche Staatsbürgerschaft beantragen. Das geht nicht. Flüchtlinge, die nach Deutschland kommen, aus verschiedenen Gründen, die meisten davon müssen wieder zurück aus Deutschland. Deutschland sagt, nein, ihr dürft hier nicht bleiben. Nur 1%, also von 100 Leuten auf eine Person, kommt eine Person rechtmäßig Asyl in Deutschland, Asylbewerber. Ein paar andere dürfen zeitweilig hier bleiben, wie Hamid, wo man Deutschland sagt, okay, solange Krieg ist, darfst du hier bleiben. Wenn aber in dem Land, wenn das wieder okay ist, musst du zurück. Und dann müssen halt auch Menschen noch nach 15 Jahren wieder zurück in ihr Land. Das Schlimme ist halt bei Kindern, wenn Kinder, die dann mit einem halben Jahr, mit einem Jahr nach Deutschland gekommen sind, die ihre Heimat gar nicht kennen, die also nur in Deutschland gelebt haben, nur Deutsch sprechen, in eine deutsche Schule gehen, hier ihre Freunde haben, dann in ein Land zurück müssen, wo sie die Sprache nicht sprechen, wo sie die Schilder nicht lesen können,

0: Jahre alt und ja, wir fragen Sie jetzt ein bisschen was. Okay, Micha.
1: Wie wurden Sie in Deutschland begrüßt?
2: Als Fremder mehr so, weil also zuerst waren wir nach Berlin gekommen. Uns wurde nur gezeigt, wo Sozialstelle ist. Wir waren da gekommen und müssen dann eine Weile warten, bis man einen Übersetzer findet. Und dann Übersetzer hat uns gesagt, wir müssen nach Niski, hat uns eine Adresse gegeben und hat uns das Geld für Ticket gegeben. Und das war's schon. Und wir müssen also in einem fremden Staat mit überhaupt keine Kenntnisse von Deutsch. Also Deutschkenntnisse kannte ich damals nicht. Und wir müssen zuerst einen Bahnhof finden. Ich habe keine Ahnung. Ich hatte keine Ahnung, wie man überhaupt ein Ticket kauft, wie wo Niski ist, was ist Niski, was man also wie. Zuerst war das Chemnitz und dann Niski. Ja, wir waren uns mal ganz viel mal so rumgeschickt, weißt du.
0: Wie haben Sie hier in Deutschland eine Wohnung gefunden?
2: Heim vorgeschrieben. Wir müssen dann in einem Heim reinkommen. Das ist Wohnheim für Asylbewerber. Das ist also so, dass in eine kleine Zimmer müssen wir zu sieben, also solche Zimmer wie dieser. Wir müssen ja auch weniger. Ich würde sagen, zweimal kleiner als dieser. Da war nur zwei Reihenbetten, ein Tisch und ein Fenster. Ja, das war in Niski, in Heim Niski. Also von Chemnitz, wir waren nach Niski geschickt und in diesem Heim müssen wir dann leben, ja.
1: Wie lange haben Sie dann gebraucht, um dass Sie sich dann bis hier auskennen mit der Sprache, wie Sie sich verständigt haben?
2: Ja, in meinem Fall ist so, ich mag Sprachen lernen und überhaupt, ich mag Sprachen. Und vorher habe ich überhaupt kein Deutsch gelernt, nur hier. Also zuerst in Chemnitz, wir müssen in Lager Chemnitz warten, bis wir diesen Heim in Niski kriegen. 3 Monate haben wir gewartet und da ich habe das Rest von meinem Geld, was ich hatte, das Erste, was ich getan habe, ich habe in einem Kaufhaus gefunden in der Stadt und habe mich Wörterbuch gekauft und ich habe einfach gelesen. Ich lese, also weil ich darf nicht raus aus diesem Lager. Ich muss da bleiben. Ja, das war außerhalb des Staates, also nicht in der Stadt, sondern außerhalb des Staates in Chemnitz, irgendwo im Wald. Und was soll ich 3 Monate machen? Ich habe ein Buch besorgt und ich habe gelernt.
0: Wie viel Geld bekommen Sie jetzt oder haben Sie früher im Monat bekommen?
2: Erst in Niski Lager bekommen wir 10 Euro pro Monat und jetzt bekommen wir 40 Euro pro Monat.
0: Müssen Sie wie am Anfang noch 2 Wochen vorher Essen bestellen zum Frühstück oder so?
2: Ja, früher mal, das war so, also in Niski zuerst, oder in Chemnitz meine ich, im Lager, da war eine Küche, eine Kantine, wo wir alle, also alle Asylbewerber wurden da besorgt. Und dann, als wir nach Niski geschickt haben, dann müssten wir kein Katalog, sondern wir bekommen festes Essen. Wir bestellten nicht, wir bekommen eine Kiste mit Essen. Und jetzt in Dresden, wir bekommen einen Katalog, wo wir müssen 2 Mal pro Woche voraus für eine Woche bestellen.
0: Wollen Sie wieder in Ihr Land zurück, wenn der Krieg vorbei ist oder so?
2: Ja, bestimmt schon. Aber wissen Sie, wenn Krieg vorbei ist, ist auch nicht alles, also die ganze Probleme vorbei, weil das ganze Land ist zerstört. Es ist nichts überhaupt. Ich habe bei mir zu Hause noch Videos, wenn ihr wollt. Ich könnte euch zeigen. Also Markus sagte eigentlich, das ist zu krasse Video für Kinder wie euch zum Beispiel, weil er da ist. Also da zeigt man das, was ich gesehen habe. Also überall nur Töter, Blut. Ja, Teile, Körper, also und alles zerstört, das Ganze. Also bis das ganze Staat ist bis zu niedergebrannt. Und was, wenn ich auch zurückkomme, was soll ich machen? Also es gibt ja kein Essen, keine Arbeit, nichts, kein Papier für mich.
1: Kommen Sie mit dem Geld klar, was Sie monatlich bekommen?
2: Eigentlich nicht. Eigentlich das Geld, also das 40 Euro, reicht mir nur für Monate.

0: Kreditkarte, wenn ihr wisst, ne, das kostet 39 Euro, Monatskarte, Fahrkarte meine ich. Und ich muss ganz viel unterwegs sein, weil ich verantwortlich bin für meine ganze Familie, für 7 andere Leute, weil ich am besten Deutsch kenne. Und ich muss mit allem, mit Eltern, mit kleinen Geschwistern, zum Ärzten, zum Enten, mit Anwalten, mit Gerichten arbeiten, Briefe schreiben an hier zum Ausländerrat, verschiedene, also ganz viele Ämter besuchen und auch meine Lehre weiterbilden, ne? Weiterführen, mich fortbewegen. Und dafür, ich brauche eine Monatskarte, kaufe ich aber nicht. Weil das Geld brauchen wir auch zum Beispiel Kinder für Kleidung, weil die machen ganz viel, ganz schnell Kinder, Kleidung kaputt, ne? Weil die ja spielen, nicht so, weil die sind 6, 5 und 4 Jahre alt. Ja, also verschiedene hygienische Sachen, hygienische meine ich, ne? Also auch das Essen dazu, weil das Geld, was, also das Essen, was wir bekommen, reicht entweder nicht oder wir bekommen die verfallen. Das passiert auch oft. Und also wir können sowas nicht essen, natürlich verfallene Produkte, wie kann man essen? Und ja, das Geld gebe ich für meine Eltern weiter, damit sie was kaufen. Und ich gehe zu Fuß einfach. Zum Beispiel, ich kann euch sagen, meine Schule ist 2 Stunden von mir. Von meinem Zuhause. Also ich laufe durch Stadt 2 Stunden bis zur Schule und 2 Stunden zurück. Und ich laufe zum Beispiel bis her und zurück laufe ich hoch. Das ist ungefähr 1,5 Stunde bis mein Wohnheim. Ich werde jetzt zurück auch zu Fuß laufen.
1: Dann danken wir Ihnen für dieses Interview und tschüss.

0: Das waren die Nashuas
1: aus Afghanistan.
0: Ja, wegen dem Interview von Micha, das mit dem Blut und den zerstückelten Teilen. Das wollten wir gar nicht senden, weil das nämlich zu eklig ist.
1: Aber es ist eben so, das wollen wir den Menschen auch nie vorenthalten.
0: Warum die Flüchtlinge aus ihrem Land fliehen.
1: Genau.
0: Okay, nun sind die Flüchtlinge in Deutschland. Nun geht es darum, wie sie ihren Alltag bestreiten.
1: Und jetzt schauen wir uns mal genauer an, wie die Flüchtlinge ihr Essen bekommen.
0: Und dazu haben wir eine Aufgabe bekommen, die uns jetzt Katrin erklärt.
2: Also ihr müsst euch vorstellen, dass ein Asylbewerber in Deutschland nicht einfach in den Supermarkt gehen kann, um sich dort sein Essen zu kaufen, sondern er bekommt einen Katalog, wo verschiedene Lebensmittel draufstehen und auch Hygieneartikel. Ihr bekommt jetzt von mir so einen Katalog, da stehen verschiedene Produkte drauf, natürlich in einer Sprache, die ihr nicht lesen könnt. Hier ist es Französisch. Versucht jetzt einfach für einen Asylbewerber eine Essensbestellung für 3 Tage zu machen. Ihr habt ein Tagesbudget von 4,30 Euro. Bestellte Essen bekommt ihr dann ungefähr 1 oder 2 Wochen später nach eurer Bestellung.
0: Angebotsliste für die Versorgung von Asylbewerbern in Dresden.
1: So, und jetzt wollen wir mal gucken, was die Jungs so bestellt haben.
3: Frühe Janine für 41 Cent, Farine für 41 Cent, mittags Alt für 56 Cent.
1: Mhm, scheint ja ganz schön schwierig zu sein, aus einem Katalog zu lesen, den man nicht lesen kann.
4: Abends 5-Minuten-Tarine für 1,05 Euro, am zweiten Tag wieder Farine frühs für 41 Cent, mittags Ei, dann abends Patrine de Pork, keine Ahnung, was das ist, dritter Tag frühs Epane und Porse, Mittag Kiwi, abends Portine mit Frikassee, all Ritze.
5: Farine ist Mehl. Also es gibt bei euch zum Frühstück Mehl, zum Mittag Knoblauch und zum Abend 5-Minuten-Tarine. Kannst du dir vorstellen, dein Essen 2 Wochen im Voraus im Katalog zu bestellen?
0: Könnt ihr euch vorstellen, aus einem Katalog zu bestellen, den ihr nicht lesen könnt? Und dazu habt ihr nur 4,30 Euro pro Tag? Und kriegt das Essen erst nach 2 Wochen, nachdem ihr es bestellt habt?
6: Naja, das ist nicht so wie bei uns.
1: Und was isst ihr so?
6: Pizza, Nudeln. Und Gemüse fehlt noch. Also Cola und Sprite, das gibt's ja da auch, aber das ist irgendwie zu teuer. Und unser Ali, der hat nur 4,30 Euro pro Tag.
0: Fragen wir mal jemanden, für den es wirklich Realität ist.
1: Der sein Essen selbst aus dem Katalog bestellen muss.
7: Ist Ihnen da auch schon ein Missgeschick passiert?
8: Viel.
7: Zum Beispiel, was haben Sie mal zum Frühstück bestellt und was da angekommen ist?
8: Was ist ein Frühstück? Ich kann nicht richtig mich an Frühstück erinnern, weil es dauert 10 Tage und 15 Tage vor der Bestellung. Also es gibt viele mit Sachen, kann man passieren, wenn ich schreibe, zum Beispiel Milch, ich kriege etwas anderes oder ich vergesse einfach, was habe ich geschrieben oder bestellt.

0: Nun neigen sich unsere zwei Projekttage dem Ende zu.
1: Wir haben die Flüchtlinge kennengelernt,
0: ihre Lebensgeschichte,
1: Fluchtpläne gemacht,
0: ein Spiel entworfen
1: und haben mehr
0: über Asylbewerber
1: erfahren
0: und getrommelt. Okay, was weißt du mehr über Ausländer?
2: Dass sie nicht immer eine Aufenthaltsgenehmigung bekommen.
0: Aufenthaltsgenehmigung.
2: Aufenthaltsgenehmigung. Und dass bei 100%, also bei 100 Leuten, vielleicht bekommt einer hier eine Aufenthaltsgenehmigung und die anderen können da so mindestens 8 Jahre darauf warten.
1: Interessiert dich das oder interessiert es dich eher nicht, weil es dich nicht selber betrifft?
2: Mich interessiert schon, weil es sind ja auch Menschen.
1: Und wenn nur einer von 100 Leuten zum Beispiel eine Aufenthaltsgenehmigung bekommt, ist es dann, also findest du es schlimm oder findest du es eher gut oder findest du, dass die Ausländer eh nur herkommen, um nicht zu arbeiten?
2: Also mich interessiert schon, weil, naja, es sind ja unsere Mitmenschen. Es gibt ja auch Gründe dafür. Also die kommen ja nicht einfach her, weil sie nichts zu tun haben.
1: Also du meinst Krieg und so?
2: Genau, Krieg oder Unterdrückung.
0: Aha, danke Josi.
3: Und jetzt wollen wir noch schnell ein Interview mit Micha machen.
0: Warum er im Ausländerrat hilft?
4: Na, weil Ausländerrat hat mal mich geholfen und die hatten ziemlich hier, weißt du, viele Ausländer kennen nicht so gut Deutsch wie ich zum Beispiel jetzt. Und viele haben auch Angst, mit zu Deutschen zu Kontakt zu kommen. Die trauen sich nicht zu. Und deswegen bin ich hier dabei und mache ich alles Mögliche, was Markus von mir verlangt. Ich helfe euch auch, uns zu kennenzulernen, meine ich.
5: Also sozusagen tun Sie sich bedanken, was die für Sie getan haben.
4: Ja.
0: So, nun wollen wir mal unsere Klassenkameraden fragen, ob sie
1: ausländische Freunde haben. So, Mirko, hast du welche?
6: Mein Danny hat dieser, das ist ein Nachbar von mir, also ein Nachbar. Das ist ein Russe, also ein Russlandländer. Dann habe ich noch einen Portugiesen, der heißt Gonzalo. Dann habe ich noch einen Italiener, der heißt Max.
0: Und was machst du mit dem?
6: Ich spiele mit denen in der Mannschaft Fußball.
0: Und was weißt du von deinem Freund?
6: Naja, das ist strenge sind, also strenge Eltern, also das strenge Kulturen sind. Also, das ist echt nicht so viel eigentlich.
0: So, Alexander, hast du ausländische Freunde?
7: Hatte mal einen. In Rosen. Er hieß Valeri. Ist jetzt aufs Gymnasium gegangen.
0: Warst du mal bei ihm zu Hause?
7: Nee, eigentlich nicht so richtig.
0: Jetzt hört ihr unser Fazit von den Projekttagen.
8: Wir sitzen hier im Treppenhaus, weil wir die letzten 2 Tage mit der Schule ein Projekt gemacht haben über Ausländer. Gestern haben wir 2 Flüchtlinge aus Tschetschenien und Afghanistan kennengelernt. Die haben uns ihre Fluchtgeschichte erzählt und jetzt wissen wir auch, warum manche flüchten und was sie so bei sich haben und wie lange das dauert ungefähr. Und heute haben wir Trommeln gelernt mit einem aus Senegal. Ja, es war sehr schön, auch mit dem Mann aus Senegal. Der hat uns das Trommeln beigebracht auf afrikanischen Trommeln. Okay, Daniel, wie hat es dir denn gefallen?
9: Ich fand es richtig gut. Mir hat das Spaß gemacht, dass wir da die Trommeln kennengelernt haben. Und ich würde es auch gerne wieder machen.
8: Nicole, wie fandest du es?
10: Ich fand es auch sehr gut, weil wir viel über Ausländer erfahren haben, warum die flüchten und dass wir Trommeln gelernt haben. Mehr nicht.
8: Und du, Nicole?
11: Ich fand es heute wunderschön, weil wir gestern mehr über Flüchtlinge gelernt haben und wir hatten auch einen Flüchtling in unserer Klasse, aber er ist gegangen. Und heute ist mir aufgefallen, dass der die Trommel uns beigebracht hat, nett ist und der denkt nicht so wie andere Deutsche, die Rassendiskriminierung machen. Und das finde ich auch gut. Und ich habe ja selbst eine beste Freundin, die einen ausländischen Vater hat, der auch Afrikaner ist. Und ich verstehe mich mit der auch sehr gut. Und hast du, Nicole, eine ausländische Freundin?
10: Ja, schon seit 3 Jahren. Sie hat einen Vater, der kommt aus Tschetschenien.
11: Und Daniela? Ich habe auch eine beste Freundin, der ihr Vater kommt aus Afrika und sie lebt jetzt hier. Die ist halbbraun. Also nicht schwarz, auch nicht weiß, sondern so schokoladig. So wie wir Karamell sind und andere weiße Schokolade sind wir Karamell und die anderen eben Schokolade.
12: Alle Hände in die Mitte. Okay, wir vergleichen gerade unsere Hautfarbe. Okay, wir machen kein Spiel hier. Die eine, also von Daniela, ist ein bisschen bläulich. Meine ist am hellsten, also weiß, also nicht gerade weiß. Die andere Niki hat so weiß-braun. Die Eva hat rötlich, irgendwie ganz rot. Und offensichtlich haben wir eigentlich auch unterschiedliche Hautfarben. Und wir haben jetzt gelernt, dass eigentlich Ausländer eigentlich nicht aus Dresden kommen, sondern aus Ausland. Und sie sind eigentlich wie wir, auch wenn sie aus Afrika kommen und wir aus Deutschland. Wenn wir zu denen reisen, sind wir ja auch für sie dann Ausländer. Und da sind eigentlich alle Menschen gleich.
0: Das war doch ein schönes Schlusswort. Es verabschiedet sich von euch
13: die 7. Klasse aus der 9. Mittelschule.
0: Und zwar Tiffany,
13: Claudia,
0: Eva,
13: Dani,
0: Niki,
13: noch eine Niki,
0: Semir,
13: Mirko,
0: Tom, Alex, Elisa, Dominik, Mandy, Linda, noch eine Linda.

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1: So ist es. Ihr hört Bars to Bitches auf Radio Blau, dem Coloradio oder Radio Orange 94.0. Ich bin Jana aka Ursi und es ist schwierig, heute einzusteigen, weil ich glaube, wir haben alle eine dolle Woche hinter uns. Ihr habt das sicherlich alle mitbekommen. Die Schauspielerin Colleen Fernandes hat öffentlich gemacht, dass ihr Mann Christian Ulmen über Jahre hinweg digitale sexualisierte Gewalt an ihr ausgeübt hat. Und daraufhin war zumindest in meinem Feed alles voll mit Solidaritätsbekundungen, Statements zur Rechtslage digitaler Gewalt, Berichten über eigene Gewalterfahrungen von Flinter. Und das ist auch gut, das war wichtig, da war extrem viel Kraft und Wut und Bewegung dahinter. Und ich habe das Gefühl, auch mehr als bei anderen bekannt gewordenen Fällen, dass es jetzt auch zum Beispiel direkt eine Kundgebung am Brandenburger Tor gab, wo 13.000 Menschen am Start waren gestern. Ich habe das Gefühl, ungefähr jede Frau, die irgendwie so im öffentlichen Leben stattfindet, hat zu dem Fall ein Reel gemacht, sich dazu geäußert, ganz, ganz viel wurde geteilt. Und das ist alles super gut. Und trotzdem merke ich einfach, ich bin gerade erschöpft von dem, was es in mir aufgerüttelt hat die letzten Tage. Und ich habe mich dann in den letzten Tagen auch nochmal viel mit dem Pellicot-Prozess auseinandergesetzt. Und es hat mich selbst wieder so Grundsatzfragen stellen lassen, die immer wieder in meinem Leben und auch konstant präsent sind, aber manchmal eben vordergründiger und manchmal hintergründiger, von wie mit Männern weiterhin leben nach all dem. Und gleichzeitig gibt es in mir gerade auch die leise Hoffnung, dass etwas von dieser aufrüttelnden Energie, diesem Moment des wie viel sollen wir noch ertragen, Epstein, Pellicot, Boateng, Lindemann, Ulm etc. etc. etc. neben dem, dass wir patriarchale Gewalt in unterschiedlichen Ausmaßen und Formen zu oft selbst erfahren und von beinahe jeder Flinter um uns herum wissen, dass sie Gewalt erlebt hat, aber auf weird irgendwie keine Typen Täter sind, diese Gespräche auch nicht stattfinden darüber und keiner von denen irgendeine Form von Konsequenz erlebt. Von strafrechtlichen müssen wir nicht mal anfangen. Es gibt ja irgendwie nicht mal soziale Konsequenzen. Aber dass ich gerade diese Energie erlebe, dass ich das Gefühl habe, dass wir nicht mehr schweigen wollen darüber und dass so Täter mehr outgecallt werden und wir über unsere Erfahrungen sprechen und fordern auf allen gesellschaftspolitischen Ebenen, dass sich damit auseinandergesetzt wird. Und ich hoffe gerade einfach sehr doll, dass diese Energie bleibt. Am 8. März war der feministische Kampftag und ich habe das Gefühl, also er hört gerade irgendwie nicht auf. Und of course, er ist sowieso jeden Tag und so. Und trotzdem habe ich so das Gefühl, es zieht sich irgendwie so eine Wut, so eine Energie irgendwie durch diesen Monat. Und das ist auch verdammt gut so, weil es ist einfach enough. So, es ist einfach enough. Deswegen wird sich diese Sendung viel darum drehen. Es wird viel über feministische Themen gehen und ich spiele ja sowieso immer viele feministische MusikerInnen und spreche auch viel über diese Themen, aber genau, heute wird es in verschiedenen Texten nochmal ein bisschen präsenter sein. Es wird um die Verhältnisse gehen, in denen Frauen leben müssen, wie sich patriarchale Gewalt, Unterdrückung äußert, aber auch darum, wie Frauen sich wehren, laut sind, solidarisch, empathisch, sich gegenseitig stärken, tiefe Liebe und Inspiration auseinanderschöpfen und auch so unterschiedliche Formen vielleicht des Ausdrucks von Feminismus und Aktivismus. Und wir starten heute mit Bad Moms Chase Intro, Haus am Meer. Ihr letztes Album Don't Trust Bitches kam 2024 raus. Nun hat sie zwei Singles des neuen Albums bereits gedroppt und es wird deutlich, dass es ihr psychisch nicht gut ging. Sie hat Verluste erlebt, sie hatte mit Panik zu kämpfen, sich aber auch Hilfe gesucht und nun schon 2 Jahre Therapie hinter sich. Und sie singt auch, dass sie in den Alben davor immer Heilung thematisiert hat, aber sie letztendlich bei sich selbst noch gar nicht angegangen ist. Und sie erzählt uns in einem Song auch, dass sie einen Schwangerschaftsabbruch hinter sich hat. Und das als Frau zu äußern, ist immer noch ein politischer Akt, weil es gesellschaftlich immer noch tabuisiert ist, eine Debatte darum gibt, es umstritten ist, inwieweit und wann Schwangerschaftsabbrüche durchgeführt werden sollten, es immer noch kriminalisiert wird und nur unter bestimmten Bedingungen straffrei ist, weshalb es auch nicht genug Ärztinnen gibt, die dann Schwangerschaftsabbrüche durchführen. Und sie benennt auch den Anstieg von Femiziden mit fast täglich einem in Deutschland. Und das ist irgendwie geil, dass sie damit rausgeht so und das benennt irgendwie in dem ersten Song, den sie droppt von ihrem Album. Genau, es gibt auch so ein paar Lines, wo es so um Frauensupport geht, wo sie dann wiederum sagt, nur eine Frau in Deutschland macht Banger Musik. Das muss ich dann sagen, checke ich irgendwie wieder nicht, vor allem, weil sie dann auch in so Interviews benennt und kritisiert, dass sie eigentlich diese Konkurrenz unter großen RapperInnen als schädlich empfindet und es irgendwie genug Raum für alle gibt und so. Und das ist auch was, ja, viele große RapperInnen äußern, dass viel so dieses Girls Support Girls nach außen getragen wird, aber es dann nicht so richtig gelebt wird hinter den Kulissen. Das ist mir aufgefallen, dass sie da dann doch wieder so reinkippt. Also ich finde den Song, der hat dann auch so seine Ambivalenzen oder Widersprüche auf jeden Fall. Wir hören rein. Bad Moms Jay.

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1: Das war die Frankfurter Newcomerin Locaine Binks. Sie veröffentlicht seit 2024 Musik, hat bereits 7 Singles veröffentlicht und ja, steht aber noch relativ am Anfang, deswegen hört rein, pusht das mal. Jetzt geht's musiktechnisch in eine bisschen andere Richtung. Wir hören gleich einen Song von Geneva, sie ist die Frontfrau der momentan pausierenden Band Jennifer Rostock, die ihr sicherlich alle kennt, und seit 2021 ist sie solo mit dem Projekt Geneva unterwegs. 2022 hat sie dann ihr erstes Album als Solokünstlerin veröffentlicht, namens Nackt, und den Song Mädchen Mädchen vom Album habe ich zum Beispiel auch richtig viel gepumpt. Hört euch den mal an, den mag ich super gerne. Der beruht auf dem Song von Lucy Electric und das macht sie gerne, dass sie so ältere Songs aufgreift und schaut, okay, was hat sich gesellschaftlich eigentlich verändert bezüglich der Themen, die in den Songs verhandelt werden. Bei Mädchen Mädchen geht es da um die Erfahrung als Frauen und welche Diskriminierung wir erleben und was sind so daily Erfahrungen, mit denen wir irgendwie dealen müssen. Letztes Jahr hat sie dann ihre Biografie Nackt, mein Leben zwischen den Welten rausgebracht und da verhandelt sie ihr Aufwachsen drin, Missbrauchserfahrungen, die sie in der Kindheit machen musste, die Zeit mit Jennifer Rostock, wie sie als Band erfolgreich geworden sind, Machtmissbrauch in der Musikbranche und letztendlich jetzt ihr Soloprojekt und ihr politisches Engagement, das sie vor allem in den letzten Jahren nochmal mehr fokussiert. Sie hat super viel unterschiedlichen Kram gemacht in den letzten Jahren, einen Podcast, ein Modelabel gegründet, sich in der bildenden Kunst ausprobiert. Und wir hören jetzt einen Song von ihrem 2025 erschienenen Album Angry Woman namens Neue Männer. Und auch der beruht auf dem Song Neue Männer braucht das Land aus dem Jahr 1982 von der deutschen Sängerin Ina Ditta. Und sie macht in dem Song ganz viele Vorschläge dafür, wie Männer sich verhalten könnten und wie vielleicht eine andere Form von Männlichkeit aussehen könnte. Vielleicht ist das dann auch nicht mehr Männlichkeit, sondern was anderes. Da könnt ihr euch ja selber mal Gedanken drüber machen und wir hören jetzt rein.

0: 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Ihr hört Bars für Bitches.
1: So ist es. Ich bin Jana aka Ursi und ihr hört Bars für Bitches auf Radio Blau, dem Kolo Radio oder Radio Orange 94.0. Das waren Lara Soft und Basie mit Pussy Pop. Sie sind beide auch auf dem Track Bolzplatz mit Leila Lamour, die ich letztes Mal gespielt habe, haben bereits Support für Donna Savage gespielt, die wir auch gleich noch hören werden. Und sie sind beide Battle-Rapperinnen. Lara Soft hat 2022 ihre erste Single gedroppt, Basie 2023 und 2026 haben sie die gemeinsame EP Megafon veröffentlicht. Basie ist mit albanischer Volksmusik und Rap aufgewachsen. Sie hat Politikwissenschaften und Geschichte studiert. 2021 hat sie sich dann bei der All-Female Battle Rap Liga Fresh angemeldet und direkt mal den zweiten Platz belegt. 2024 hat sie dann den Festsaal Kreuzberg bei Dilteli gefüllt und nach ein paar Auftritten nimmt sie gerade aber auch ein bisschen Abstand von der Battle Rap Szene, weil sie ja Battle Rap auch als psychisch belastend empfindet, vor allem als Frau, wo einer einfach auch nichts gegönnt wird und man irgendwie krass Gegenwind erfährt. Und sie sagt, sie würde gerne als Frau weiterhin präsent sein im Battle Rap, weil es einfach nach wie vor viel zu wenige gibt. Und gleichzeitig priorisiert sie da auch einfach gerade fair enough ihre Psyche. Genau, sie sagt über Battle Rap auch, dass es auch darum geht, Grenzen auszutesten und das Gesagte auch manchmal von der eigenen politischen Haltung ein bisschen abweichen kann und dass in einem Ring einfach andere Regeln gelten und man Rollen einnimmt. Und das kann natürlich dann auch in alle Richtungen einfach auch belastend sein. Genau, deshalb enjoyt sie auch gerade mehr eigene Songs zu schreiben, weil das aus einem Gefühl herauskommt und der Text nicht wie bei einem Battle Rap monatelang Recherche bedeutet über den Gegner. Genau, sie hat Bock, sich künstlerisch auszudrücken und damit auch anzuecken, zu entertainen und auch nicht zurückzuhalten mit ihrer auf jeden Fall stabil linken politischen Positionierung. Und genau so geht's auch weiter mit Maribu und Ebro, zwei auch sehr politische Künstlerinnen. Ich habe die beiden auch schon bei B4B gespielt, Maribu auch erst vor ein paar Monaten noch mal länger vorgestellt. Die macht stabil feministische Musik und ist auch in der Öffentlichkeit außerhalb ihrer Lieder lauter mit, macht auf Insta viel Content dazu, spricht im Podcast darüber und so weiter. Und auch Ebro habe ich natürlich hier schon gespielt, letztes Mal mit ihrem so guten Track Free von ihrem Album FC Chaya, das 2024 rauskam, über den ich dann auch ein bisschen länger geredet habe. Hört auch gerne nochmal rein. Ihr könnt alte Sendungen immer hören bei CBA Media. Da findet ihr Bars for Bitches und ja, eigentlich so gut wie alle alten Sendungen. Genau, Ebro ist in München aufgewachsen, mit Hip-Hop und R&B groß geworden und hat mit 15 das erste Mal gerappt. 2013 kam ihr erstes Album Ebro, 2017 dann ihr zweites Komplexität, mit dem auch ich dann angefangen habe, sie zu hören. Und seitdem sind mehrere Alben gefolgt und ja, sie macht seit jeher politische Musik über ihre Erfahrungen als Deutschkurdin, übers Queersein. Im Album FC Chaya erzählt sie dezidiert ihre Geschichte in Bezug auf ihre Queerness, vor allem in dem Song Ebro Story. Mit Lesbisch hat sie eine Hymne geschaffen, eine queere auf dem Album und hat aber auch einfach ein paar geile, verspielte, hotte Songs, zum Beispiel Bodies. Also ja, gönnt euch auf jeden Fall nochmal alle Alben. Das ist eine Empfehlung, da nochmal reinzuhören. Sie spricht auch viel über Rassismus. Mit Car for Life hat sie zum Beispiel damals eine krass empowernde Hymne für migrantisierte Menschen geschrieben. Und jetzt haben Anfang März Maribu und Ebro zusammen den Song Nicht alle Männer veröffentlicht und darin thematisieren sie letztendlich das, was ich zu Beginn der Sendung auch schon gesagt habe, von so, ey, alle meine Flinterfriends erleben Gewalt, aber kein Mann ist Täter, wie kann's sein? Sie sprechen in einem Song auch über patriarchale Gewalt in der Musikindustrie und auch in Beziehung und gestern haben sie den Song neben weiteren KünstlerInnen wie Ali Neumann, die auch bei der Kundgebung aufgetreten ist in Berlin, dann auch dort eben performt. Und sie haben auch vor ein paar Tagen einen Post geteilt, dass sie sich bei jedem Song freuen würden, der viral geht, aber dass es bei dem gerade auch schmerzt und so einen Beigeschmack hat, weil man halt weiß, warum er diese Reichweite gerade hat, weil einfach super viele Menschen relaten können und er leider so fucking relevant ist. Und in dem Post haben sie dann auch nochmal so einen Aufruf an Männer gestartet, dass sie handeln sollen, sich solidarisch erklären, irgendwie, ne, sich anders in ihrem Alltag verhalten sollen. Und da bin ich, merke ich, so ein bisschen ambivalent, weil ich irgendwie so denke, gerade, ey, wie oft sollen wir es ihnen noch sagen, um wieder enttäuscht zu werden? Und vielleicht müssen wir auch aufhören, unsere Energie in diese fucking Männer zu investieren, die ja offensichtlich einfach nicht lernen bzw. entlernen wollen. Und wenn das die Realität ist, wenn wir uns Pellicot angucken und so weiter und so fort, dass Männer, die wie liebevolle Ehemänner wirken, wo irgendwie kein Schwein irgendwas merkt, die sich als irgendwie feministisch bezeichnen, wie einen Ulmen oder so, die das performen, wenn die ihre Frauen vergewaltigen und zu Massen vergewaltigen lassen, real und virtuell, um ihre gewaltsamen Machtfantasien auszuleben, wie dann irgendwie noch Männer vertrauen so, dass selbst wenn sie sich dazu äußern und Stellung beziehen oder vielleicht auch mal Friends darauf hinweisen oder so, dass sie nicht selbst tatsächlich anders handeln. So. Also die meisten sind offensichtlich irgendwie nicht bereit zu entlernen und gerade wirklich rauszugehen und laut zu werden etc., weil, keine Ahnung, wenn ich mir angucke, wer dazu gerade laut ist, dann sind es nicht Männer, sondern dann sind es wieder natürlich Flinter. Also was machen mit den Männern, die keine neuen Männer sind und sie auch nicht werden wollen? Ich glaube, da habe ich einfach gerade so eine Ambivalenz von, boah, oder vielleicht nicht meine Ambivalenz, sondern einfach so ein Gefühl von, ich habe gerade keinen Bock. Ich habe gerade keinen Bock, in die zu investieren, wieder Hoffnung reinzusetzen und wieder enttäuscht zu werden. Und vielleicht ist gerade einfach Männer dezentrieren im Leben mehr dran. Ja, wir hören jetzt rein in Nicht alle Männer von Ebbo und Marivaux.

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1: Ihr hört Barca Bitches auf Radio Blau, dem Coloradio oder Radio Orange 94.0 und das war Happy New Year von der Rapperin Sowina. Sie ist in New York geboren, hat in den USA noch Soziologie und auch Politikwissenschaften studiert, war sehr aktiv in der Black Lives Matter Bewegung, im Organizing und nun lebt sie in Berlin und verfolgt ihre Karriere als Musikerin. In einem Insta-Post zum 8. März hat sie Frauen benannt, die sie inspirieren und spricht über die Liebe, Stärke und Resilienz ihrer Großmutter, die als schwarze Frau im segregierten Mississippi gelebt hat. Sie erzählt von Alice Walker, die ebenfalls in ihrem Buch The Color Purple diese Erfahrung beschreibt und benennt die Lyrikerinnen und Musikerinnen Aja Monet und No Name, die sie beide auch musikalisch sehr inspirieren. An anderen Stellen nennt sie auch Tyler, the Creator, Little Sims, Kendrick Lamar und Doechii als musikalische Inspiration. Und ich finde, das hört man auf jeden Fall auch. Also fast alle diese KünstlerInnen hört man irgendwie auch raus in der Musik, die sie macht. Wir hören Soul bei ihr, Jazz, Gospel-Einfluss und 2025 hat sie ihr Album All the Places You Go veröffentlicht, in dem sie Queerness thematisiert, Ängste, ihren Glauben und ihre Auseinandersetzung mit sozialen Konzepten und soziale Gerechtigkeit, die einfach auch in ihre Musik einfließen, so wie es in ihrem ganzen Leben mit ihrem familiären Hintergrund, in ihrem Studium etc. immer wichtig war und eine große Rolle gespielt hat. Ich mag den Sound von Sowina sehr gerne, hört unbedingt auch in die anderen Tracks von ihr rein. Von Doechii hat sie auch einmal Nissan Altima gecovert und Doechii hat das dann tatsächlich auch repostet, worüber Sowina sich natürlich als Fan wahnsinnig gefreut hat. Doechii hören wir später auch noch. Und als nächstes hören wir Tosha. Sie veröffentlicht seit 22 Musik. Ihr Sound ist eher kühl und düster. Ich habe sie bei Unreleased im November letztes Jahr gesehen. Da hat sie eine stabile Show abgeliefert und so eine krass heftige Trommeleinlage eingelegt mit noch zwei anderen Personen, die da zusätzlich auf die Bühne gekommen sind und dann wurde heftig getrommelt. Wenn ihr Insta habt, checkt das auch mal bei der Unreleased-Seite aus. Und wir hören jetzt Ciao Bella von ihr.

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1: So ist es, ihr hört Bars für Bitches. Ich bin Jana aka Ursi und ihr seid bei Radio Blau, dem Coloradio oder Radio Orange 94.0 gelandet und habt soeben ADHS Chicks von Tara Emily gehört. Sie ist Newcomerin, veröffentlicht seit 2024 Musik und hat aber schon stabil Reichweite. Also ich glaube, auch in der Szene findet sie gerade viel Anklang. Ja, hört auf jeden Fall mal ihre Singles durch, checkt sie aus. Und wir machen weiter mit der Leipziger Rapperin Vita. Ich habe sie hier auch schon mal gespielt und auch in der letzten Sendung war sie auf einem Track zu hören, gemeinsam mit Gitana. Vita kommt ursprünglich aus dem Battle-Rap. Das spiegelt sich auch darin wider, dass sie bekannt dafür ist, Diss-Tracks zu machen, unter anderem gegen Loredana und gleich mehrfach gegen Shirin David. Grundsätzlich finde ich es auch total legitim, auch Frauen im Rap zu kritisieren. Nur weil jemand weiblich ist, heißt es ja nicht automatisch, dass die Person irgendwie politisch cool ist oder nicht auch irgendwie Dinge macht und äußert, die kritikwürdig sind. Gleichzeitig fällt mir bei Vita schon auf, dass sie sich sehr stark an anderen Rapperinnen abarbeitet. Ein Beispiel, das eben ziemlich Wellen geschlagen hat, ist ein 6-minütiger Diss-Track gegen Shirin David, der dann auch auf TikTok viral gegangen ist. Und darin rappt sie über den Beat von Lieben wir und kritisiert unter anderem Shirins Kooperation mit McDonald's, nicht nur wegen der generellen Kritik an großen Fastfood-Ketten, sondern vor allem, weil McDonald's die WM in Katar gesponsert hat. Und da stellt sie berechtigterweise die Frage, wie gut es eigentlich zu den Werten passt, die Shirin sonst vertritt, zum Beispiel in Bezug auf die queere Community und das ja doch schon auch irgendwie nach außen trägt. Und ja, ich finde, das ist jetzt auch nichts Neues, dass Shirin David eine sehr ambivalente Künstlerin ist, die teilweise gute Tracks macht, die Spaß machen, in denen sie auch irgendwie feministische Ansätze vertritt. Ich habe gerade ihre ersten Alben krass gefeiert und gerne gehört. Und gleichzeitig hat die Frau auch einfach Bock zu profitieren und das natürlich, wie Profit halt funktioniert, auf Kosten anderer. Vita kritisiert auch, was sie so an Körperbild oder Bildern vermittelt, die in Songs wie Bauch, Beine, Po deutlich werden. Und sie hat auch einfach so einen generellen Kritikpunkt, wie da findet, Rap sollte authentisch sein und authentisch ist Rap dann, wenn er selbst geschrieben ist. Und man weiß ja, dass Shirin David einfach auch mit anderen Leuten zusammenschreibt oder auch mal für sich schreiben lässt. Und das widerspricht für Vita so dem Grundsatz von Rap, der daraus entstanden ist, dass Menschen selbst erzählen sozusagen, was sie bewegt und das aus ihnen herauskommen muss. Und ja, diese ganze Auseinandersetzung rund um Shirin David nehme ich jetzt einfach mal als Aufhänger, um über zwei aktuelle Dokus zu sprechen. Einmal über die Doku über eben Shirin David und einmal über Haftbefehl, die beide auf Netflix rauskamen. Und bei Haftis Doku, ey, es war wirklich überall, alle haben darüber gesprochen, mein ganzer Feed war damit voll. Und ich finde unbedingt, man kann Hafti feiern, ihn als wichtige Figur in der Rap-Landschaft anerkennen, als jemand, der ultra prägend war für eine ganze Generation und mit dessen Biografie sich viele identifizieren können. Auch Themen wie psychische Erkrankungen spielen da eine Rolle. Er sagt zum Beispiel in einem Interview, dass sein Vater an Depressionen gestorben ist und dieses Wording zum Beispiel war für mich auch krass wichtig, dass irgendwie von so einer Person des öffentlichen Lebens zu hören einfach, dass das jemand so ausspricht, dass Depression eine potenziell tödliche Krankheit ist und das als diese anzuerkennen so. Und zugleich finde ich es auch wichtig, die Doku dafür zu kritisieren, wie unkritisch sie Haftbefehl feiert, ihn als Genie inszeniert und nicht kritisch darauf eingeht, was seine Kinder da erleben, was das mit denen macht, den eigenen Vater vollgetrönt zu erleben oder mit dessen Absenz aufzuwachsen. Wie Nina, seine Frau, alles drumherum, die Familie versucht irgendwie zusammenzuhalten, ihn aushält, sich und ihre Autonomie in so einer Co-Abhängigkeit krass aufgibt und gar nicht die Möglichkeit hat, selbst an dieser Überforderung zu zerbrechen oder der Sucht verfallen darf, weil sonst nicht mehr für die Kinder da wäre und alles zusammenhält. Ja, und sie sagt halt so, ja, das ist sein Leben, also diese Figur Haftbefehl, die Kunst. Und man denkt sich so, jo, aber was ist mit deinem? Was ist mit deinen Träumen? Was ist mit deinen Wünschen? Und da wird deutlich, dass es eben nur einen geben kann, der unter seinen Traumata zerbrechen darf und das ist in dem Fall er. Diese Abwesenheit eines Vaters wird dabei wieder normalisiert. Es reicht, dass er sich im Film einmal selbst kurz dafür verurteilt und dann wirkt es schon wieder irgendwie abgegolten, während ihre Erschöpfung und Aufopferung einfach als normal hingenommen wird. Er wird immer wieder als Naturgewalt beschrieben, der man wie ausgeliefert ist und an dessen Modus man sich einfach anpasst, anstatt dass eine Reflexion stattfindet. Es gibt keine Maßnahmen, kein Einordnen als nein, das ist nicht in Ordnung, man kann sich auch ändern. Stattdessen wird lieber eine Doku über diesen Zustand gemacht, seine Abwärtsspirale, anstatt ohne Kamera Therapie zu machen, Verantwortung zu übernehmen. Dafür hätte man sich auch entscheiden können und dafür hätte man sich auch noch während des Drehprozesses dieser Doku entscheiden können. Aber man hat sich stattdessen dafür entschieden, ihn als tragische Figur zu inszenieren. Und so ist auch die Rezeption. Er ist Opfer seiner Biografie, seines Vaters. Und das mag stimmen, aber er wird hier auch zum Täter. Und das wird nur von wenigen Menschen, die die Doku gesehen haben, benannt. Und vornehmlich wird er eben für seinen Mut und für seine Stärke gefeiert, sich so zu zeigen. Und gleichzeitig erzählt uns die Doku eben auch viel darüber, wie eine kapitalistisch organisierte Musikbranche funktioniert. Sie ist eben auf Profit ausgelegt. Menschen kacken offensichtlich ab und trotzdem werden Touren durchgezogen, Projekte weitergeführt, weil es nicht um das Wohlergehen der KünstlerInnen geht, sondern darum, weiter Geld mit ihnen zu machen und Kapital aus ihrem Leid zu schlagen. Und das ist die große Parallele zur Shirin David Doku, denn auch sie leidet sehr offensichtlich unter dem Druck der Reaktion der Menschen, den Hass, den sie erfährt und aber auch ihrem eigenen Anspruch an sich und ihrem Perfektionismus, der aber ja eben nicht in einem luftleeren Raum entsteht. Also ja, es wird auch deutlich in der Doku, dass ihre Mom da auch eine stabile Rolle spielt. Es gibt eine Szene, wo sie ihr Feedback nach einer Probe gibt und genau sagt, welche Schritte sie falsch gemacht hat. Also da wird offensichtlich, dass Shirin David mit einem hohen Leistungsanspruch groß geworden ist und sich davon vielleicht auch noch nicht in einem gesunden Maße emanzipiert hat. Und gleichzeitig finde ich es eine sehr nachvollziehbare Reaktion, perfektionistisch zu sein und auch ein krasses Kontrollbedürfnis zu entwickeln, wenn man als Frau in der Öffentlichkeit steht und da eben ganz viel Kontrollverlust erlebt. In der Bewertung über sich selbst und das Spinnen der Narrative und halb Deutschland mit Argusaugen auf alles blickt, was man macht und man ständig auseinandergenommen wird für alles, was man sagt und macht. Denn das ist das, was viele in der Doku kritisieren, dass sie kontrolliert sei, kuratiert. Das würde auch daran deutlich werden, dass es schon mal ein Produktionsteam gab, das sie 2024 einmal komplett entlassen hat und dann nochmal neu gestartet hat mit der Doku, weil sie irgendwie nicht happy war mit ihrer Arbeitsweise. Und das wurde dann eben so interpretiert, dass sie Kontrolle bewahren wollte und sich auf eine bestimmte Weise inszenieren möchte in der Doku und das mit dem Team davor nicht geklappt hat. Es kann auch einfach sein, dass sie nicht pünktlich zu Termin kam. Also ne, das ist ja irgendwie auch eine Unterstellung so. Und trotzdem, ja, sie gibt nur einen kleinen Einblick. Und auch das kritisieren viele. Man sieht ganz viele ihrer Lebensbereiche nicht. Es wird nicht so richtig einen Blick hinter die Kulissen erlaubt. Und es kommen nur 4 Menschen zu Wort. Sie, ihr Manager Taban, ihre Mutter und ihre Schwester. Wir bekommen keinen Einblick in zum Beispiel die ganze Voice-Geschichte, wo sie in der Jury saß. All die Arbeit mit ihren tausenden Businesses. Es wird letztendlich auch wenig über ihre Musik gesprochen. Und viele nehmen die Doku als traurig, depressiv, leer, shallow wahr. Und ich finde genau das aber so eindrücklich, weil ich glaube, das ist der Punkt. Sie wirkt auf mich auch depressiv. Funktional depressiv, aber irgendwie schon depressiv oder zumindest sehr traurig, einsam, erschöpft. Und sie sagt das auch. Barbara geht unter Shirin verloren. Sie arbeitet nur, sie entwirft diese perfekte Figur Shirin. Sie hat keine Freunde, wie Hafti übrigens auch. Sie ist krass isoliert und sie ist 2 Jahre nicht rausgegangen wegen all dem Druck und Hate. Und das Ding ist aber, sie erkennt das an und sie sagt, ich brauche Therapie. Und auch hier wird deutlich, dass Taban als Management das nicht ernst genug nimmt, nicht krass dahinter ist, sich darum zu kümmern, dass es ihr besser geht, dass das irgendwie Prio Nummer 1 ist, sondern erstmal sagt so, aber ey, das und das und das steht noch an, das müssen wir noch machen. Er drückt ihr erstmal ein Handy in die Hand und sie soll mal Promo-Story machen so. Und sie hat keinen Bock, keine Kraft mehr. Sie hat kaum Promo gemacht für ihr letztes Album. Sie hat kein Post zu dieser Doku gemacht, nada. Und das war mal anders. Und das weiß sie auch selbst. Sie war outgoing, laut, fotzig, wie ihr Rap damals auch. Und sie hat sich nicht so zurückgenommen, wie sie es jetzt tut. Und ich kann mir auch vorstellen, dass auch der Ästhetikwandel damit zusammenhängt, dass man sich mehr anpassen will, mehr an Schönheitsideale. Und die sich natürlich auch verändern und sie schlägt auch Kapital daraus. Keine Frage so. Und sie propagiert und vermarktet das auch und profitiert auch davon. ich kann mir trotzdem vorstellen, dass auch ein Bedürfnis an Anpassung dahinter steckt und irgendwie mehr unterzugehen, weil man die Bühne wortwörtlich und metaphorisch nicht mehr aushält. Und Leute lesen das als, sie hat keinen Tiefgang als Person. Und vielleicht bin ich da auch ein bisschen biased, weil ich verfolge sie einfach schon seit jeher und alles, was sie so gemacht hat. Ich glaube, sie verliert sich einfach gerade selbst darin und jeglichen Spaß an der Kunst. Und das hat nichts damit zu tun, dass sie irgendwie nicht eine tiefgründige Person ist. Weil ich glaube, das ist sie eigentlich am Ende des Tages. Es fällt auch da noch eine Differenz auf zu Haftis Doku. Sie wird eben nicht als Genie inszeniert, sondern als hart arbeitende Frau, die sich das erkämpfen muss, was sie da hat. Und auch die Rezeption von Hafti ist natürlich eine andere. Da gab es irgendwie keine krasse Debatte darüber, wie jetzt mit irgendwie Frauenbildern umgegangen wird. Und da wurden keine feministischen Maßstäbe angelegt. Als letzter Punkt vielleicht noch, bei der Haftbefehl-Doku wird ja zum Beispiel auch überhaupt nicht darauf eingegangen, welche Ursprünge Armut und Drogenkonsum strukturell haben. Es wird auch die Absenz der Mutter von Aykut deutlich. Sie kommt nicht vor, weil sie nicht darüber sprechen konnte, weil es zu schmerzhaft ist. Die Brüder äußern in einem Interview, sie sei allerdings die wahre Heldin der Familie, aber leider taucht sie in der Doku einfach mit keinem Satz auf. Und vielleicht mag dieser Anspruch und diese Erwartungshaltung aber auch einfach quatschig sein an eine kommerzielle Doku von Elias Mbarek für Netflix produziert. Es ist ja klar, dass da jetzt keine krass politische Doku um die Ecke kommt, die sich kritisch mit Strukturen auseinandersetzt, die Armut und Drogenkonsum bedingen. Keine Ahnung, sich mit der Herstellung und dem Handel von Kokain auseinandersetzt und die Familiendynamik und seine Rolle als Ehemann und Vater kritisch hinterfragt, sondern es eben um ihn als Genie, legendehaft, die irgendwie geht und ihn würdigt und nicht die Menschen, die unter ihm leiden. Genau, trotzdem habe ich mir natürlich all diese Gedanken dazu gemacht und hier eine kleine Analyse aufbereitet. Das war mein kleiner Exkurs dazu. Der Aufhänger, falls ihr euch erinnert, vor ein paar Minuten war Vita als Künstlerin und wir hören jetzt ihren Track Ganz normal, der auf der 2025 veröffentlichten EP Komm doch ist und sich mit dem absoluten politischen Wahnsinn, in dem wir leben, auseinandersetzt, mit den Merz, Trumps, Boatengs und so, Lindemanns dieser Welt.
2: Vielleicht etwas zugespitzt, wie ich es an anderer Stelle schon einmal gesagt habe. Frieden gibt's auf jedem Friedhof.

Ihr hört Weiße Bitches auf Radio Blau, dem Coloradio oder Radio Orange. Ich bin Jana aka Ursi und das war Bitch von Katja Krasavice und Ikimel. Ich habe Katja in meiner ersten Sendung Weiße Bitches gespielt und seitdem nie wieder. Das heißt, es wird wirklich allerhöchste Zeit. Und Ikimel tatsächlich noch nie, weil sie auch einfach sehr viel so Hyperpop macht und ich respektiere sie mega als Künstlerin, die auch einfach viel feministische Mucke macht, aber ich muss zugeben, ich höre sie jetzt privat nicht so viel, weil Hyperpop, so Rap auf Elektrokram einfach nicht so mein Film ist. Aber Bitch habe ich hart viel gepumpt die letzten Wochen. Der ist ja auch so ein bisschen rappiger und ein bisschen entspannter, was den Beat angeht. Und ihr werdet beide kennen, es sind ja beide wirkliche Rap-Größen inzwischen. Ikimel ist so seit 22, 23 am Start, hat in der Zeit sau viel veröffentlicht, 23 ein Album, 24 eine EP und 25 wieder ein Album. Ihr nächstes Album Popstar kommt am 15. Mai diesen Jahres und sie hat über 2 Millionen monatliche HörerInnen auf Spotify. Sie ist studierte Sprachwissenschaftlerin, kommt ursprünglich mehr so aus dem Hip-Hop, bevor sie so in den Hyperpop gegangen ist. Sie sagt über sich selbst, sie ist mit Herzblut Musikerin, hat aber auch Bock, sich zum Beispiel im Fernsehen auszuprobieren, denkt über Onlyfans nach und thematisiert eben auch einfach viel Sex in ihren Texten. Da passt sie sehr gut zu Katja, die das auch ganz viel macht. Sie ist in Tschechien geboren und in Sachsen, unter anderem in Leipzig, aufgewachsen und hat eine heftige Kindheit gehabt, die sehr von Gewalt geprägt war und auch von Verlust. Sie hat 2 Brüder verloren, hatte einen alkoholabhängigen Vater, hat auch immer viel Gegenwind erfahren und Diskriminierung aufgrund dessen, irgendwie wie sie aufgetreten ist, wie sie auch einfach eben immer schon offener war, was so Sex anging. Sie hat 2014 erstmal mit YouTube gestartet, obwohl sie eigentlich immer schon Musik machen wollte. Auch dort hat sie dann viel und offen über Sexualität gesprochen. Mit ihrem ersten Song Doggy 2017 hat sie dann als Rapperin gestartet. 2020 kam dann ihr Debütalbum Boss Bitch und ihr Buch Die Bitch Bibel. 21 das Album Eure Mami und 22 Pussy Power. Also ihr merkt, da wurde auch stabil viel veröffentlicht. Sie ist auf einem Song von Doja Cat und Saweetie drauf, und zwar Best Friend. Und ich finde, die machen viel coolen Stuff, die beiden, und sind auch irgendwie wichtige popkulturelle Figuren. Frauen, die sich Raum nehmen, eben über Sex reden, dahingehend sich nix scheißen und ihr Maul einfach aufmachen. Und gleichzeitig wird auch so ein bisschen so ein Feminismus propagiert von, ach, Frauen können einfach alles machen, was sie wollen und dann ist auch immer cool, solange sie irgendwie andere Frauen damit nicht abwerten. Und dann können sie eigentlich auch Tradwife sein, weil genau, wenn sie das wollen. Und ich merke, dass ich das dann teilweise so ein bisschen verkürzt finde, weil auch so übersehen wird, dass dann manche Lebensformen und Handlungen von Frauen halt schon auch einfach reaktionäre Rollenbilder fördern und ja, sie auch selbst vielleicht auch so Besitzfantasien von Männern auch wieder pushen und daraus Kapital schlagen und damit dann halt letztendlich schon auch einfach eine Struktur weiter bedient und aufrechterhalten wird. Und die können da vielleicht gerade selbstbestimmt geil ihr Leben leben und machen auch irgendwie Cash damit. Aber an anderen Stellen für andere Frauen, die marginalisierter sind, hat das dann halt auch wieder beschissene Auswirkungen so. Und ich habe das Gefühl, das wird dann nicht so mitbedacht, dass das vielleicht auch nicht so mega solidarisch dann auf doch auch eine Weise wieder ist. Genau, so viel dazu und zu den beiden. Wir machen weiter mit Girl Get Up von den Queens Doechii und SZA. Doechii wollte ursprünglich Chorsängerin werden, kommt aus einer Familie, in der Gospel sehr präsent war. Sie hat auch Ballett gemacht, Stepptanz, Schauspiel und Cheerleading. Ihre ersten Rap-Verses hat sie dann erst in der Highschool geschrieben. Und 2016 hat sie dann ihren ersten Song auf Soundcloud veröffentlicht. Ich höre sie persönlich seit ihrem ersten Album 2020, Oh, The Places You Go, wie ja auch das Album von Sowena heißt. Das hat sie einfach mal frech übernommen. Genau, den richtigen Hype hat Doechii dann erst mit ihrem Album Alligator Bites Never Heal 2024 erlebt. Da wurde sie dann auch 3-mal für den Grammy nominiert und hat dann auch den Grammy für Best Rap Album mit nach Hause genommen. Girls Get Up ist ihr neuester Song mit der R&B-Sängerin SZA. SZA ist seit 2017 mit Drew Barrymore in meinem Leben. Sie macht R&B mit Indie, Soul, Hip-Hop-Einflüssen. Und seit ihrem Album SOS 2022 ist sie so auf Superstar-Level.

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1: Ihr hört die letzten Minuten von Bars for Bitches. Wir enden jetzt mit einem Song, der nochmal die Beziehungen und das Begehren zwischen Frauen fokussiert. Und damit geht von mir nochmal der Aufruf raus, dezentralisiert Männer in eurem Leben. Wir hören jetzt Kim Possible von Donna Savage, die ich schon öfter gespielt habe. Diesmal hören wir sie mit Scofi, ebenfalls aus Wien. Scofi ist dafür bekannt, ganz unterschiedliche Musik zu machen und verschiedene Genres auszuprobieren. Da hören wir mal Einflüsse aus der Jungle-Richtung, dann wieder mehr Dreamy Pop oder House und immer wieder stabilen Straßenrap. Anfangs hat Scofi noch auf Englisch Musik gemacht, ab 21 dann auf Deutsch. Ich habe Scofi seit 21 mit Wisch weg auf dem Schirm und auch Scofi hat einen Song mit Maribu zusammen. Ihr seht, alles steht heute in Verbindung miteinander. Enjoyt nun nach den auch heftigen Themen zwischendurch jetzt einen harten Song, inspiriert durch all die Chayas, auf die Donna einen Crush hatte, wie sie es in einem Interview sagt. Vielleicht habt ihr es gehört, ich musste mal zwischendrin Mikro wechseln. Ich hoffe, es hat euch nicht allzu sehr gestört. Ich wünsche euch jetzt viel Spaß.

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0: Robert und ich haben seit ungefähr einer Woche Sticker. Auch coole Sticker. Und davon 1000 Stück. Und die müssen jetzt verteilt werden. Und so langsam gibt's hier und da schon mal einen Sticker zu spotten. Und ich habe hier in Dresden am Albertplatz auch einen Sticker angebracht. Und wirklich einen Tag später war der schon überklebt. Damn. Mit einer anderen Werbung. Und da hatte ich Robert vorgestern, glaube ich, ein Bild von geschickt und dachte, habe nur zugeschrieben, ey, das ist echt frech. Und ich bin danach dann ein Stückchen gegangen und habe dann die Person gesehen, die das überklebt hat. Höchstwahrscheinlich. Denn es war eine große Säule, ich glaube irgendwie von der Bahn oder so, die Stromkabel wurden von dieser Säule gehalten, also eine relativ breite Säule. Und da war eine Sache dran, da war ein Plakat dran, eine Werbung. Und die Person hat genau dieses eine Plakat überklebt mit der eigenen Werbung.
1: What?
0: Die Person, die vermute ich auch unser Sticker überklebt hat, obwohl links und rechts Platz gewesen wäre.
1: Okay. Okay.
0: Wie assi ist das?
1: Damn.
0: Ich habe das gesehen und ich habe mir das so angeschaut, bin stehen geblieben und habe so kurz überlegt, ey, soll ich jetzt diese Person konfrontieren?
1: Ey.
0: Weil ich meine,
1: soll sich am Riemen reißen, was soll denn das? Doch scheiße.
0: Warum so assi? Also gerade an der Stelle, es wäre wirklich mehr als genug Platz gewesen.
1: Hey, also gerade wenn viel Platz ist, das ist doch mies.
0: Ja.
1: Ist doch nicht schön.
0: Weil ist jetzt nicht unfassbar teuer, aber sag ich mal teuer genug und auch einfach so aus Respekt.
1: Naja, kann man sich doch, überkleben ja auch nicht einfach so Zeug von anderen.
0: Genau, kann man doch einfach so, alle verhalten sich anständig.
1: Guck mal, sowas auch immer erstmal irgendwie, ist die Veranstaltung, wenn da so ein Plakat hängt oder ein Flyer oder irgendwas, passiert das noch in der Zukunft, genau, oder ist das schon letzte Woche gewesen oder so? Und ich überklebt da doch auch nicht irgendwie Zeug.
0: Wenn letzte Woche, dann rüber.
1: Ja, so nach dem Motto, weißt du, aber wenn's irgendwas ist, was jetzt erst noch kommt, dann überklebe ich das ja nicht, das ist doch Quatsch. Ey, Mann.
0: Genau.
1: Schade.
0: Achso, ja, schade. Das ist schade. Ich habe wieder einen drüber geklebt. Das ist jetzt Krieg. Wir haben noch 1000 Stück, ja. Bis unser Stapel an Stickern einfach so 10 cm absteht nach vorne und sich Leute den Kopf dran stoßen.
1: Tja, er hat uns den Krieg erklärt.
0: Ich komm da häufig vorbei. Jetzt geht's los.
1: Okay, ich verstehe.
0: Oh boy. Apropos, jetzt geht's los.

0: Wir sind Headline am Herzen und heißen euch herzlich willkommen. Ich bin Robert, mir gegenüber sitzt Jonas, wie jede Woche Dienstag. Und wir haben heute was Neues für euch vorbereitet. Nicht nur unsere übliche Rubrik, in der wir euch zwei Songs vorstellen. Wir haben uns überlegt, dass wir noch ein paar neue Rubriken einführen möchten. Und eine davon heißt Arbeitstitel Musik, Essen, Alltag. Es geht darum, dass ich Jonas drei Fragen stellen werde, eine zu jedem dieser Themen und umgekehrt auch. Und wir gucken mal, was da spontan dabei rauskommt. Ich denke, ich starte mal, jetzt wo ich das so schön anmoderiert habe.
1: Ja, ich bin einfach ganz ruhig. Ich tue so, als wäre ich nicht da.
0: Okay, das ist sehr hilfreich, danke. Das ist vor allem für den Podcast sehr dienlich. Willkommen zum Podcast Headline am Herzen
1: mit Roberts Monolog.
0: Genau, 45 Minuten dürft ihr mir jetzt zuhören. Eine Musikfrage für dich. Wenn du einen Song bei einem Karaoke-Abend singen müsstest, mit dem Ziel zu gewinnen.
1: Ja, das ist wichtiger Nachsatz.
0: Welcher Song wäre das?
1: Okay, dazu muss ich erstmal was sagen. Es gibt in meinem Freundeskreis Leute, die auch regelmäßig so Karaoke-Abende veranstalten. Ich war da bisher noch nie dabei. Ich war noch nie auf einem Karaoke-Abend.
0: Ich kann mir gut vorstellen, warum.
1: Und mein Problem ist noch nicht mal, das zu singen, weil so viel Wahnsinn habe ich in mir. Ich will nur nicht den ganzen Abend die anderen hören.
0: Nee. Wirklich? Das ist dein Grund?
1: Ja.
0: Aber das ist doch das Schönste daran. Man geht zusammen raus, den Karaoke, hat irgendwie Spaß. Alle singen bescheuert in das Mikrofon. Keiner kann so richtig singen. Keiner weiß wirklich, was er tut. Es macht einfach Spaß.
1: Ich kenne aber die Leute und was sie für Songs nehmen. Und ich will nicht griechischer Wein hören. Ich möchte wirklich aktiv nicht griechischer Wein hören.
0: Wirklich?
1: Oder I Kissed a Girl.
0: Damn. I Kissed a Girl and I Liked It.
1: Okay, also um die Frage zu beantworten. Ich glaube, so persönliche Sachen wären, glaube ich, für mich Mr. Brightside von den Killers oder Don't Stop Believing. Weil ich finde, es sind einfach so zwei der allerbesten Songs überhaupt. Und gerade Don't Stop Believing ist, glaube ich, sehr witzig zu singen, weil es einfach unfassbar hoch ist und nicht singbar für normale Menschen. Aber wenn du sagst, um zu gewinnen, ich glaube, man müsste irgendeinen Anime-Song nehmen. Ich müsste wahrscheinlich das Naruto-Intro singen, um zu gewinnen. Und ich schaue nicht mal Naruto.
0: Kennst du das überhaupt?
1: Ja, ich habe mal, klar, früher, so nach der Schule.
0: Ah, warst du ein Anime-Gucker?
1: Ja, ich war schon Anime-Gucker auf jeden Fall.
0: Ja, ich auch.
1: Ja, witzig.
0: Jonas, wir lernen noch neue Sachen übereinander.
1: Oh, wollen wir uns kurz anfassen an den... Ja.
0: Sehr geehrte Damen und Herren, in den folgenden 30 Minuten führen Jonas und ich eine intensive Abhandlung über unsere Beziehung zueinander. Aus Jugendschutzgründen haben wir diese zensiert. Nun, das Wetter. Oh Gott. Oh, Mann, das ist unerwartet weird.
1: Wenn sich die Hand anfühlt wie was anderes.
0: Was ist mit dir los?
1: Also ich gehe jetzt mit dem Naruto-Intro. Ich weiß gar nicht, ob das Sprache enthält, ehrlich gesagt, aber bestimmt, ne?
0: Ich glaube, ich könnte sogar ein...
1: Japanisch?
0: Ich könnte ein japanisches Bleach-Intro singen. Ich glaube, die hatten in verschiedenen Staffeln verschiedene Intros, genau, und eins davon kann ich, glaube ich.
1: Also ich kann nicht Japanisch, ich kenne nicht das Naruto-Intro, das wäre mein Top-Tipp.
0: Die wird tricky. Was ist das seltsamste Gericht, das du je gegessen hast, welches aber trotzdem geschmeckt hat?
1: Ich sag jetzt einfach das Erste, was mir einfällt. Ich war in Nashville das Jahr sehr viel so südostasiatisch essen.
0: Geil.
1: Weil ich ein paar Freunde hatte, die den Background hatten und das halt so ein bisschen ausgecheckt haben und mich da halt viel rumgeführt haben. Mega geil. Hatte ich viel so authentisches Essen aus der Richtung. Und eine Sache, die ich sehr weird fand, war so, ich hatte vietnamesisches Barbecue mit einem Fischkuchen. Hm? Also irgendwie so verarbeitetem Fisch als Kuchen. Und ich muss sagen, das war echt nicht mein Highlight. Also es war schon so eine Grenzerfahrung. Aber ich könnte mir vorstellen, dass das so eine Sache ist, die, wenn man sie mehrfach isst, die so ein bisschen an einem wächst. Und so generell für diesen Geschmack bin ich schon zu haben. Ich koche selbst auch gerne mit Fischsoße. Das war auf jeden Fall eine interessante Erfahrung.
0: Krass. Okay, Fischkuchen?
1: Genau.
0: Boah, das stelle ich mir so ekelhaft vor.
1: Here you go.
0: Und es hat geschmeckt?
1: Es war sehr fischig. Aber es war jetzt nicht... Ich spuck's aus, sondern okay, weird, aber...
0: Also so in unerwarteter Weise dann doch essbar.
1: Ja.
0: Verstehe. Letzte Frage zum Alltag. Welche Haushaltsaufgabe schiebst du immer wieder auf?
1: Was ich immer wieder aufschiebe, ich glaube, meine Top 2 Sachen sind einmal Fenster putzen. Wobei, ich glaube, das finde ich nicht ganz so schlimm. Richtig ätzend finde ich Kühlschrank. Und ich glaube, Kühlschrank ist schon so eine Sache, die könntest du wahrscheinlich...
0: Kühlschrank aufräumen oder was?
1: Schon, nee, also so auswischen halt.
0: Ah, okay.
1: Also so richtig reinigen.
0: Ja, oh ja, ja.
1: Das ist, finde ich, richtig ätzend. Und ich glaube, das wäre sowas, was man wahrscheinlich alle 4 Wochen machen könnte, sinnvollerweise, wegen Keimen und so. Was aber, glaube ich, kaum jemand macht.
0: Boah. Also ich hab eigentlich drüber nachgedacht, als ich die Frage aufgeschrieben habe, was sind denn Haushaltsaufgaben, die ich aufschiebe, weil ich bin eigentlich so, also ich prokrastiniere fast nichts. Und besonders im Haushalt, also ich habe so meine Putzroutine und das muss gemacht werden. Ich mag das einfach nicht, wenn es irgendwie staubig oder ekelhaft ist.
1: Das mache ich auch, genau. Aber es gibt ja noch so...
0: Aber ich habe gerade jetzt, wo du es gesagt hast, damn, Kühlschrank, ja, du hast recht. Fuck. Ja, das ist eine Sache, die ich aufschiebe, stimmt?
1: So, Robert läuft jetzt los nach Hause.
0: Boah, ich finde es jetzt... Scheiße, du hast recht. Oh Mann. Na gut, okay.
1: Die Keime schieben schon von innen die Kühlschranktür auf.
0: Bitte. So selten putze ich den nicht, aber du hast recht. Kühlschrank putzen ist definitiv eine Sache, die wahrscheinlich die meisten Menschen prokrastinieren.
1: Okay, wir machen jetzt sexy Rollentausch. Kommen meine Fragen. Are you ready?
0: Bin soweit.
1: Die Musikfrage. Was war die erste Band, die du bewusst gehört hast? Also ich meine jetzt nicht, Papa, was ist das für Musik, die wir gerade hören, sondern wo du gesagt hast aus einem eigenen Antrieb, ich habe jetzt mal Bock, eine CD von XY zu hören. Ich will jetzt mal diese Band genau kennenlernen.
0: Ich habe tatsächlich von meinem Papa 2 CDs bekommen. Und zwar Metallica und System of a Down. Das waren die beiden ersten CDs, die ich aktiv selber eingelegt habe und immer wieder gehört habe. Und bei System of a Down weiß ich, es war auf jeden Fall Hypnotize. Bei Metallica weiß ich nicht mehr, welches Album das war. Aber ich habe dann auch System of a Down wirklich gesuchtet. Dann weiß ich noch, das habe ich zwar nicht aktiv eingelegt, aber das ist eine lustiger kleiner Funfact. Als ich 3 Jahre alt war, haben meine Eltern eine VHS vom Pink Floyd Pulse Concert eingelegt. Und das hat mich so begeistert, dass ich zu meinen Eltern gesagt habe, Mama und Papa, wenn ich groß bin, will ich Rockstar werden.
1: Oh.
0: Ja, das waren meine exakten Worte.
1: Die haben also den Weg geebnet, dass du jetzt perspektivlos an der Musikschule festhängst. Okay,
0: ouch.
1: Die nächste Frage.
0: Ich liebe meine Arbeit an der Musikschule, by the way.
1: I know. Die nächste Frage, Essen. Insekten, ich mag's gern knusprig oder fui fui?
0: Ich glaube, ich habe einmal Heuschrecken oder so auf so einem, was sind das, diese Food-Märkte so in der Stadt probiert. Aber ich glaube, das ist nichts für mich. So basically, ich probiere immer alles Mögliche. Also ich habe da auch keine Scham oder Sorge oder sowas. Ich probiere einfach, was ich nicht kenne. Aber ich glaube, das ist einfach nicht mein Ding.
1: Was war das für eine Heuschrecke? Also wie groß war die? Beschreib mal.
0: So.
1: Okay, also schon so, was sind das, so 3-4 Zentimeter?
0: Ja, 3-4 Zentimeter.
1: Also wie so ein Stück Finger quasi.
0: Ja, es wird immer ekelhafter, so, wenn du was ausführst.
1: Ja, also zeigen bringt halt in einem Podcast nicht so viel.
0: Ja, ja.
1: Ich will einfach, dass man sich das vorstellen kann, weil ich habe halt darüber natürlich auch nachgedacht. Ich habe noch nie was in die Richtung gegessen und ich bin da gar nicht scharf drauf. Ich glaube, auf einen Mehlwurm würde ich mich einlassen, aber Heuschrecken waren halt das Nächste, an das ich gedacht habe, weil es ja auch so relativ weit verbreitet ist. Und ich glaube, bei der Größe wäre da für mich schon eine ganz, ganz klare Grenze erreicht. Es gibt vielleicht ja auch so frittierte Spinnen und Skorpione und das finde ich krass abwegig für mich. Letzte Frage, Thema Alltag. Was tust du, wenn du einen Bekannten siehst, aber keine Lust hast, mit ihm zu reden? Oder ihr?
0: Ich gehe dann, ich versuche dann so aktiv wirklich mich umzudrehen, der Person so unsichtbar vorbeizulaufen, so richtig, wirklich weird. So, ich hatte neulich die Situation, da habe ich jemanden im Supermarkt gesehen ich habe so gewartet, bis die Person hinter so einem Regal verschwunden ist. Ja. Und bin dann mit so einem Rücken zeigen laufen an der Person so vorbeigelaufen, direkt zur Kasse. Es ist richtig weird, aber Alter. Ich kann mir nicht vorstellen, dass ich die einzige Person bin, die das macht.
1: Stealth Mode.
0: Ja, ey, weißt du, ich habe nicht immer Bock, Social zu engagieren. Manchmal, ich bin gerne introvertiert. Wenn ich in dem Modus bin, dann möchte ich das gerne einfach bleiben.
1: Und ich mache das halt genauso. Oder habe wirklich einen sehr starren Blick nach vorne, weil ich weiß, wenn ich jetzt nach links oder rechts schaue und man hat einmal diesen Blickkontakt, dann gibt's halt keinen Zurück mehr. Und dann schaue ich wirklich ganz starr nach vorne und ich gehe ja sowieso recht schnell und versuche dann so ein bisschen aus diesem Umkreis rauszukommen. Und ich finde das aber auch sehr assi. Ich mache das wahrscheinlich so einmal die Woche.
0: Ich habe es jetzt nie aktiv ausgecheckt, aber ich beobachte das jetzt mal. Jetzt hast okay. du mich darauf gebracht.
1: In einem Monat gibt's dann das Update.
0: In einem Monat kriegt ihr ein Update, ob es eher so viermal war oder eher 40.
1: Ob ich schon Insekten gegessen habe und ob Robert seinen Perma-Stealth-Mode anhat oder eher so bei Gelegenheit. Alright, das waren unsere Fragen. Dann machen wir weiter mit den Songempfehlungen, oder?
0: Wir haben heute zweimal Rock für euch. Und ich freue mich richtig auf die heutige Folge, muss ich auch ganz ehrlich sagen.
1: Aber auch sehr anderen Rock.
0: Ja, sehr unterschiedlichen Rock.
1: Rock ist ja nicht gleich Rock. Also wenn Leute spitzfindig sind und so ein bisschen auf die Produktion achten, auf den Klang, glaube ich, kann man drauf kommen, dass mein Song aktuell, also auch aktuell ist. Aber so von der ganzen Ästhetik her klingt deiner da deutlich progressiver.
0: Ja,
1: das ist
0: ja,
1: meine Wahrnehmung. Okay. Du hast ja einen Song von Muse rausgesucht. Vielleicht fangen wir damit an.
0: So ist es. Ich habe endlich einen Song von Muse rausgesucht. Ich habe ja schon mehrfach erwähnt im Podcast, dass Muse eine meiner absoluten Lieblingsbands ist.
1: Ja, ich habe mich schon mit meinem Schicksal abgefunden, dass dieser Tag kommen wird.
0: Und ich habe The Handler rausgesucht. The Handler von der Scheibe Drones, 2015 erschien, das 7. Studioalbum von Muse. The Handler, einer meiner absoluten Lieblings-Muse-Songs, und ich habe bewusst nicht Uprising, Hysteria oder einen der absoluten bekannten Megabanger gebracht. The Handler ist nicht unbekannt, aber es ist definitiv keiner der großen Mainstream-Hits von Muse. The Handler ist für mich ein ganz besonderer Song. Ich finde ihn emotional wirklich sehr, sehr, sehr stark. Ich finde die Message dahinter sehr stark und auch die Message im Rahmen dieses Albums. Drones ist ein Konzeptalbum. Es geht um die Entmenschlichung der Kriegsführung und um die militärische Indoktrination. Und das sind zwei große, harte Themen, denen in Drones wirklich auf den Zahn gefühlt wird. In deren Zeit verliert sich der Protagonist. In Psycho wird er gehirngewaschen vom Militär und indoktriniert. Im dritten Song Mercy bittet der Protagonist um Gnade. Und in Reapers verliert der Protagonist jegliche Empathie und ist bereit dazu, sich diesem Kriegsszenario einfach zu beugen, Teil davon zu sein, an dieser Entmenschlichung teilzuhaben und selbst eine unmenschliche Drohne zu werden. Und in The Handler, und das ist das Besondere für mich an diesem Song, realisiert das der Protagonist und ist allmählich bereit dazu, zu rebellieren, aufzubegehren und zu sagen, ich möchte mich nicht mehr kontrollieren lassen. Ich möchte nicht mehr alleine sein. Ich möchte nicht mehr alleine gehen. Und das ist für mich was ganz Besonderes. Ich finde überhaupt, dieser Song hat einen tierisch guten Text. Für mich ist es die Bridge, die dann so eine große Aussage hat. I won't let you control my feelings anymore. I will no longer do as I'm told. And I am no longer afraid to walk alone. Let me go, let me be. I am escaping from your grip. You will never own me again. Und das ist der Turning Point in diesem Album. An diesem Punkt nimmt das ganze Album eine richtige Wende. Als nächstes kommt eine Ansprache von JFK über Freiheit und Unabhängigkeit, gefolgt von dem Song Defector. wo der Protagonist davon singt, wieder frei zu sein. Und da nimmt diese Rebellion richtig Ausmaß an. Gefolgt von Revolt, spricht für sich selbst, glaube ich, und von Aftermath, in dem es darum geht, dass alles verloren ist, aber gleichzeitig der Weg nach Hause wieder gefunden wird. Das heißt, der Protagonist sagt, hier ist alles vorbei, alles verloren, aber ich komme wieder nach Hause und du und ich bleiben übrig. Du und ich sind zusammen. Das ist die Geschichte hinter Drones, hinter diesem Konzeptalbum. Das ist die erste Story. Es gibt noch zwei weitere Songs in diesem Album und die stellen sowas wie die zweite Geschichte dar. Die letzten beiden Songs sind The Globalist und Drones. Und da wird es ziemlich verrückt nochmal. In The Globalist gibt es einen zweiten Protagonisten, könnte man fast sagen. Also so, es ist viel Interpretationsspielraum natürlich auch in diesem Album. Aber so nehme ich das wahr, so sagt es übrigens auch MuseWiki.org. Ich finde es immer schön, wenn eine Band ihr eigenes Wiki hat.
1: MuseWiki.
0: Ja, dort wird sozusagen der Diktator geschaffen. Der Diktator, der Commander-in-Chief ist, wird dort geschaffen. Dieser Song geht 10 Minuten. Das ist ein richtiges Werk. Und um dessen Sturz. Also innerhalb eines Songs wird der komplette Prozess dargestellt. Am Ende von diesem Song zeigt sich der Diktator selber fast reumütig, ein bisschen wie entschuldigend, mit den Worten I just wanted, I just needed to be loved. Fast schon ein bisschen Ironie da drin.
1: Nee, eigentlich. Ich finde, wir sollten hier Opfer-Täter-Rolle nicht vertauschen.
0: Das meine ich. Das ist fast schon ein bisschen Ironie darin. Und letztlich in Drones ist da nochmal wirklich so ein komplett absurder Abschluss für dieses Album. Das ganze Album rockt wie Hölle. Und am Ende kommt so eine Art Choral. Das ist wirklich...
1: Gut, passt ja sehr zu Muse.
0: Ganz schön abgefahren. Das ganze Album, wie du gerade gesagt hast, es passt ganz schön zu Muse. Die Dramaturgie, der Pathos, das, wovon Muse eigentlich lebt, wird in Drones wirklich auf die Spitze getrieben. Und das liebe ich so an diesem Album.
1: Leute, ihr seid übrigens nicht bei einer Deutsch-LK hier, weil ihr Wörter wie Pathos und Dramaturgie hört. Wir sind Headliner im Herzen.
0: Ja, sehr interessant fand ich, dass die Band überhaupt im 7. Studioalbum wieder so voll zurückgeht zu diesem Rocksound. Es gibt immer noch Synthies drin. Man muss dazu sagen, in Second Law zum Beispiel hat Muse schon viel mit Synthi, aber auch mit Orchester und solchen Sachen gearbeitet. Second Law ist das Album vorher. In Drones sind sie wieder ein bisschen davon zurückgegangen. Das finde ich ist auch ein relativ eleganter Schritt, wie sie das geschafft haben. Ich lieb's, dass das so geht. Ich lieb's, dass eine Band beim 7. Album sagen kann, kind of back to the roots, aber dann doch nicht so ganz. Wir nehmen das Beste mit von dem, was wir bis dahin kennengelernt haben, aber wollen zurück zu Gitarre, Bass, Schlagzeug.
1: Das ist ja immer eine sehr, sehr schwierige Diskussion, gerade für Bands, die halt 10, 20 Jahre Musik machen. Und in dem Fall, wie du schon gesagt hast, das 7. Album. Machst du jetzt 7-mal das Gleiche? Willst du immer noch probieren, denselben Durst zu stillen? Dann wird es kritisiert, aber von anderen wiederum geliebt. Oder versuchst du dich immer wieder neu zu erfinden, wirst vielleicht neue Menschen erreichen. Und es gibt Menschen, die machen diese Entwicklung mit, aber du verlierst auch Menschen auf dem Weg. Also es ist so schwierig. Ich habe immer das Gefühl, egal was du machst, es wird kritisiert. Und Kritik wird ja meistens auch sehr laut angebracht. Aber ich glaube auch, so wie ich das wahrgenommen habe, dass Muse da sehr guten Weg gegangen ist, auch sich immer wieder kreativ auszudrücken auf den Alben und immer sehr inspiriert, das zu machen, was sie machen. Das macht's auf jeden Fall besonders. Also keine Scheibe klingt wie die andere. Und es ist nie, die Musik ist nie langweilig geworden. Es ist für mich nicht die Musik, die mich krass erreicht. Ich finde sie sehr spannend und ich finde sie eben auch sehr inspirierend. Aber es gab immer Punkte, an denen ich mich so ein bisschen gestört habe. Aber ich habe vollstes Respekt für die Band und freue mich, dass die so viele Menschen erreichen. Es zeigt ja auch nochmal, dass merkwürdige Musik
0: Schöner Ausdruck. Merkwürdige Musik.
1: Okay. Sehr viele Menschen, wenn sie einen

0: Ein Fan ist das was sehr Besonderes, wenn die Songs nicht nur Mainstream sind, sondern wenn man anfangen kann, Sachen reinzuinterpretieren, wenn es solche Sachen wie Konzeptalben gibt, wenn es Ideen hinter den Songs gibt, wenn es Messages gibt, die verteilt werden, wenn die Texte irgendwie Persönlichkeit haben, wenn was Autobiografisches passiert. Sowas ist wirklich was Besonderes und das ist Sachen, von denen Fans viel Kraft für sich ziehen. Und das ist was sehr Schönes und das hat Muse schon immer geschafft. Und das haben sie geschafft, obwohl sie auch immer auf jedem Album 1, 2, 3 mainstreamfähige Banger hatten. Und die haben Muse letzten Endes auch zu einer Mainstream-Rock-Band gemacht, zu einer erfolgreichen Rock-Band, die gleichzeitig Indie ist, die gleichzeitig Alternative ist. Ich finde, vielleicht ist Indie gar nicht der richtige Ausdruck, muss ich sagen, weil für mich ist es stilistisch nicht Indie. Es ist, nee, es stimmt, hat aber dadurch diesen Independent-Charme, dass es eben so eigenständig ist.
1: So ein Song wie Time Out kannst du in eine Indie-Playlist reinhauen, ja, für eine Indie-Party. Das funktioniert.
0: Ja, ja.
1: Also da decken die einfach ein großes Spektrum ab, was denen sicherlich ein ganzes Stück auch zu dem Erfolg verholfen haben, hat. Gott, kriege ich den Satz irgendwann nochmal zusammen. Lass uns vielleicht noch kurz über den Song selbst sprechen.
0: So als Nicht-Muse-Fan, wie hat denn der Song auf dich gewirkt?
1: Definitiv einer der Songs, die mir mehr gefallen. Ich glaube, mein Hauptproblem ist einfach der Gesang. Generell von Muse einfach. Der ist mir zu klassisch inspiriert, zu arienhaft, teilweise zu affektiert. Und ich finde seine Leistung krass und auch ihn als Sänger besonders. Das macht ja den Stil generell aus, dass es so ein bisschen kadenzhaft schon teilweise ist. Aber es ist einfach nichts, was mit mir krass resoniert. Ich finde den Song aber cool. Wie gesagt, definitiv einer der Songs, die ich mehr mag. Ich finde das Riff sehr geil, womit es losgeht. Und für mich ist das Riff insofern besonders, weil wenn du das hörst und dir überlegst, wie würde ich das jetzt für eine Band arrangieren? Was soll jetzt damit passieren? Dann würde man vermuten, dass es so ein All-Out, wir spielen alle gemeinsam und prügeln übelst drauf ein Riff. Das wäre so meine erste Assoziation. Ja. Das würde ich, glaube ich, probieren. Und das passiert hier überhaupt nicht.
0: Findest du?
1: Nee, es
0: ich finde so in
1: nicht.
0: Gewisser Weise.
1: Nee, aber es passiert ja nicht. Also du hast das Riff in der Gitarre,
0: ja.
1: Der Bass spielt was anderes. Der Bass spielt einen sehr reduzierten Akzent und lässt sehr, sehr viel Freiraum. Und auch das Schlagzeug prügelt nicht drauf ein. Also ich finde es sehr interessant, wenn die Strophe losgeht, dass dieser Sägesound, diese Säge-Gitarre läuft weiter und die Band, finde ich, steuert so ein bisschen energetisch eher dagegen. Du hast im Schlagzeug, das klingt zwar groß, aber...
0: Aber es ist reduziert gespielt.
1: Genau, du hast halt so
0: das
1: diese Toms,
0: ja,
1: und es ist melodischer. Es ist nicht so diese Snare, die da übelst reinprügelt oder Becken, sondern wirklich eher melodisch gedacht eigentlich mit den Toms, die fast so ein Pauken ähnliches Gefühl vermitteln. Und das finde ich sehr, sehr spannend. Und das ist eben genau das, was diese Band ja auch besonders macht und was diese Inspiration dann auslöst.
0: Verstehe. Also für mich ist The Handler wirklich ein Meisterwerk von vorne bis hinten, muss ich ganz ehrlich sagen.

0: Ich liebe generell, wie Matt Bellamy singt. Ich liebe auch Dom und Chris, also Schlagzeuger und Bassist von der Band. Ich finde, dass die drei schaffen das wirklich, Rockmusik auf eine moderne Art und Weise zum Leben zu erwecken. Und sie gehen fantastisch mit Sounds um. Das ist einfach eine großartige Sache. Ich liebe, wie Chris mit den Bass-Sounds umgeht, was er da für eine Herangehensweise daran hat. Ich finde überhaupt, der Händler ist geil. Also geil am Bass, wirklich einfach schöne Melodien. Schön gespielt. Ja, also streckenweise gibt es ja richtige Melodien beim Bass und das ist, boah, das ist richtig advanced Shit. Das ist echt geil.
1: Immer so ein zweischneidiges Schwert.
0: Das affektiert dich, stört dich, oder?
1: Mhm, also Sound, ich finde sie teilweise sehr geil, teilweise sind sie auch überhaupt nicht meins, okay, weil sie mir zu weit vom, ich sag mal, klassischeren Bass-Sound weggehen. Und auch mit den Linien geht's mir genau gleich. Ich finde einige Linien wahnsinnig cool und kreativ und spannend und für mich auch inspirierend, wo ich mir denke, ah ja, das können wir wirklich mal verfolgen und mal ausprobieren. Und teilweise auch einfach überhaupt nicht mein Ding.
0: Ja.
1: Wie mit allen Sachen bei Muse. Aber ist ja auch völlig fein. Was ich sehr, sehr spannend finde, ist dann die Bridge.
0: Ja, die Bridge ist für mich die absolute Highlight.
1: Kann man gar nicht erwarten.
0: Die Bridge ist der Hammer. Es geht los mit so einem geilen Gitarrenriff. Und das läuft ab da eine Minute lang durch. Und dieses Gitarrenriff wird durch verschiedene Basstöne harmonisch ständig anders dargestellt, ja. Das heißt, die Basstöne geben letztlich die harmonische Information zu diesem Gitarrenriff und das wird auf eine wunderschöne Ebene dadurch gehoben. Dann der Text dazu, den habe ich vorhin vorgelesen, der mich im Herzen tatsächlich sehr bewegt. Also ich finde diese Geschichte dieser Turning Points in Drones passiert in diesem Punkt in der Bridge.
1: Ja.
0: Und das ist so fantastisch musikalisch dargestellt. Dann dieses große Drama, dieser große Höhepunkt, zu dem wir uns hinarbeiten in dem Refrain. Dieser Schrei, der sagt, ich will mich nicht mehr kontrollieren lassen. Boah, das ist einfach wirklich, das geht ganz tief in mein Herz. Das ist für mich wirklich bewegend.
1: Ich habe überlegt, als ich die Bridge gehört habe, was ist das, was hat das für ein Vibe? Und das Erste, an das ich denken musste, war irgendwie so eine Art Racing-Game oder sowas.
0: Durch die schnelle Gitarre.
1: Durch die schnelle Gitarre, genau. Und diesen Synthi-Sound und so. Ist auf jeden Fall mega spannend, das erwartest du nicht. Und was ich noch spannender finde aus einer Komponisten-Sicht ist, wie elegant sie von dieser sehr anderen Bridge wieder in den Refrain reinkommen. Das ist schon wirklich...
0: Ja, ja.
1: Ausgecheckt und
0: der
1: gut.
0: Der Übergang ist phänomenal und das ist diese Art, diese Bridge zu schreiben, diesen Übergang zu machen, das zeigt, dass eine Band, die durchaus Mainstream-fähig ist, offensichtlich sehr viel Charakter hat und sehr viel Wert darauf legt, diese Emotionalität, diesen Charakter, diesen für sie typischen Pathos und dieses Drama in der Musik immer leben zu lassen und trotzdem irgendwie den Mainstream nicht zu verlieren. Für mich ist Muse dadurch einfach eine absolut einzigartige Band und ich bin wirklich glücklich darüber, dass es so erfolgreiche, aber so emotionale und charakterstarke Bands gibt. Da ist für mich Muse wirklich mehr oder weniger fast alleinstehend am Mainstream-Rockhimmel.
1: Klar,
0: fast.
1: Ist doch immer beruhigend zu sehen, dass nicht nur Stino Hallen füllen kann, sondern auch was sehr Besonderes.
0: Ja, ganze Stadien.
1: Genau. Machen wir weiter mit dem nächsten Song.
0: Unbedingt. Ich freue mich tierisch auf deinen Songvorschlag.
1: Ein sehr anderer Rocksong im Vergleich zu Muse. Und zwar von Larkin Poe. Das ist ein Duo, ein Rockduo, die so Bluesrock machen.
0: Mit Country und Folk-Einflüssen.
1: Southern Rock, genau, Country-Einflüsse. Was das Ganze so ein bisschen besonders macht, sicherlich auch die Slide-Gitarre, was man nicht so häufig hört. Ja. Die benutzen sehr, sehr viel Lap-Steel-Gitarre.
0: Ja.
1: Manchmal sieht man das wie so eine Art Tisch. Also man sieht so ein Gitarrengriffbrett und dann sind da so Beine befestigt und man sitzt da dran und bedient das dann wie mit so einer Art Keil.
0: Geil, ist gut. Ja.
1: Ja, so sieht das aus. Klar. Die machen seit 2014 im Duo Musik. Die haben vorher unter dem Namen The Lavelle Sisters, wenn man das so ausspricht, ich habe keine Ahnung, haben die vorher schon im Trio Musik gemacht, nämlich so Bluegrass, weil es eine sehr musikalische Familie ist. Und 2017 haben sie dann als Duo weitergemacht, eben unter dem Namen Larkin Poe. 2017 kam das Album Kin raus und dann alle, ja, so zwei Jahre ungefähr, haben sie ein Album rausgehauen. 2022 kam das Album Blood Harmony raus, womit sie auch einen Grammy gewonnen haben. Anfang diesen Jahres, 2025, kam ihr aktuelles Album raus, was Bloom heißt. Finde ich mit einem sehr schönen Cover. Finde ich irgendwie sehr, sehr ansprechend, muss ich sagen. So die ganze
0: Farbgestaltung. Ja, das Cover ist super schön. Ich finde überhaupt die ganze Ästhetik dieser Band ist tierisch.
1: Zwei Frauen, die zusammen diese Musik schreiben. In Nashville.
0: In Nashville, natürlich.
1: Love it. Und ganz ehrlich, ich habe dieses Album gehört und ich habe genau diesen Vibe einfach bekommen. Die Slide-Gitarre, diese leichten Country-Vibes und dieser Blues-Sound und so.
0: Die Slide-Gitarre ist auch einfach unverschämt gut gespielt, by the way. Also ich finde überhaupt, die Slide-Gitarre ist wirklich geil gespielt. Und die beiden Stimmen harmonieren so schön. Also das ist so ein klasse Duo einfach.
1: Das Album haben sie in 26 Tagen eingespielt.
0: 26 Tage?
1: Ja, also fast 4 Wochen waren sie damit beschäftigt. Die machen alles selbst. Spielen selbst ein, produzieren selbst.
0: Für eine Independent-Band nur 26 Tage? Was? Ist ja Hammer.
1: Und
0: lieb sowas.
1: Haben das nur kurz unterbrochen, um ihren Grammy abzuholen. Und haben dann die Scheibe fertig gemacht.
0: Crazy.
1: Ganz spannend finde ich eigentlich die Themen, die aufgegriffen werden. Geht viel um Selbstakzeptanz, um Individualität und die Herausforderungen moderner Weiblichkeit. Also Feminismus wird durchaus auch angesprochen. Ich habe die Scheibe, als sie rauskam, schon gehört. So 2-3 Mal. Und ich muss gestehen, sie ist bei mir nicht so krass hängen geblieben. Ich mag den Sound an sich sehr gerne oder diese Art von Rockmusik, weil sie ein bisschen untypischer ist. Was für mich ein bisschen schade ist, ist einfach, dass die Abwechslung auf dem Album sehr gering ist. Also die Abweichung ist vielleicht 10%. Aber du hast das Gefühl, es sind 11 Songs, ich glaube 42 Minuten Länge. Du hast fast das Gefühl, du hörst die ganze Zeit den gleichen Song. Das ist ein bisschen schade. Ich finde es hervorragend, wenn du davon 2-3 Songs hörst. Das ist wirklich cool. Das ist eine neue, andere Klangfarbe zu vielem anderen. Und ich freue mich auch, wenn wir einen Song davon in unsere Playlist reinpacken.
0: Unbedingt.
1: Ich glaube, da ist der wirklich hervorragend aufgehoben und macht sehr, sehr viel Spaß. Deswegen möchte ich herzlich auch trotzdem diese Band empfehlen, dass man da mal reinhört und in die Scheibe Bloom im Allgemeinen. Den ersten Song mag ich sehr gerne. Und dann auch den ich rausgesucht habe, der Bluephoria heißt.

0: Ich versuche das eigentlich immer so zu machen, dass wenn ich das Gefühl habe, von der Scheibe möchte ich gerne einen Song vorstellen, dann höre ich die einfach durch, merke mir so, was sind für mich so die herausragenden Songs und wähle dann davon ein. Und im Nachhinein gucke ich danach, wie sehen das denn andere? Und meistens ist es so, dass ich nicht den erfolgreichsten Song raussuche, weil ich irgendeinen weirden Song meistens lieber mag.
1: Ja.
0: Der dann halt nicht so gut performt einfach. Und in dem Fall habe ich den erfolgreichsten Song rausgesucht, der da von der Kritik am meisten gelobt wurde und auch am meisten gestreamt wurde. Wie stehst du zu dem Song?
1: Ich stehe generell zu Larkin Poe ziemlich positiv. Ich finde die Band geil. Ich finde, wie gesagt, zweistimmigen Gesang finde ich sowieso immer super. Und wenn zwei solche geilen Stimmen einfach so gut harmonieren, ist es umso besser für mich. Ich finde die Mischung echt geil. Also diese Mischung aus irgendwie ein bisschen Southern Rock, Country, Mainstream Rock, dann so ein bisschen so Stadion-Rock-Refrain-Vibes. Das ist alles so geil gemischt. Da drauf diese Lapsteel-Gitarre ist tierisch. Das gefällt mir generell sehr gut. Bluephoria finde ich super, ist ein geiler Song. Ich finde den Aufbau toll.
0: Oh ja.
1: Also der Aufbau.
0: Das
1: also,
0: war, glaube ich, das, was mich auch überzeugt hat, den zu nehmen.
1: Dass zum Beispiel der Vers erstmal anfängt mit nur Gesang.
0: Das ist für mich das absolute Highlight.
1: Ja.
0: Ich finde, das Riff am Anfang ist ein Blues-Riff. Ich glaube, live ballert das übelst rein. Ich glaube, da kann das richtig Druck aufbauen. Und der Gesang geht, glaube ich, los. Da klingt noch so ein bisschen die Gitarre aus. Und dann kommt dieser Schlagzeug-Groove und nur die Gesangsmelodie. Ey, also da kriege ich
1: echt stark
0: Gänsehaut. Also das ist
1: schon echt
0: war
1: stark.
0: Wirklich mein Highlight auf der ganzen Scheibe. Das klingt so doof, einfach nur Schlagzeug mit Gesang, aber es funktioniert so unfassbar gut einfach nach diesem Intro.
1: Das sehe ich genauso. Das hat mich sofort gecatcht, schon als ich den Song das erste Mal gehört habe. Mir geht's ähnlich mit dem ganzen Album, also generell mit allen Larkin Poe Alben. Ja, also jeden Song hintereinander weghören, I don't know. Auch nicht ganz mein Ding, das ist mir dann zu viel eins. Aber einzelne Songs sind dafür umso schöner, ja. Mhm. Die stechen so schön heraus, weil die so einen einzigartigen Mix haben. Dieser einzigartige Mix auf Länge eines Albums hört sich für mich eben auch ein bisschen ab. Aber alleine für sich genommen, ein Song, wow, tierisch.
0: Sie haben eine sehr besondere Klangfarbe durch diese sehr präsente Slide-Gitarre.
1: Ja.
0: Aber die wird wirklich in jedem Song auch permanent benutzt. Und dadurch, finde ich, nutzt sich diese Klangfarbe eben auch ab.
1: Genau.
0: Und es ist so ein bisschen inflationär. Und das ist toll für ein paar Songs. Aber über eine ganze Scheibe ist es so, es verliert sehr an Magie.
1: Genau das. Es ist so ein besonderer Sound, der dann ein bisschen overused ist. Aber das ist nicht als ernsthafte Kritik zu verstehen, sondern eher so als subjektive Meinung, weil es ist ihr Sound, ne? Und das ist die Persönlichkeit der Band. Das ist ein ganz wichtiger Baustein von diesem Sound. Und den nicht zu haben, würde natürlich auch sofort diesen Band-Sound ruinieren, mehr oder weniger.
0: Vielleicht noch ein paar kurze Worte zu der Bandbesetzung. Die zwei Schwestern haben wir ja schon erwähnt, aber wir haben eine volle Rockband. Wir haben noch Bass, Schlagzeug mit dabei, manchmal auch so ein bisschen Hammond-Orgel, was man hier am Anfang auch hört. Und das ist einfach eine geile Kombination. Diese Lapsteel-Slide-Gitarre zusammen mit der Hammond-Orgel ist eine sehr coole Klangfarbe. Kurz was zum Erfolg oder zur Rezeption des Albums, was mich ein bisschen überrascht hat, muss ich gestehen. In Deutschland hat das Album Platz 13 der Charts erreicht. Ich hätte nicht gedacht, dass die so viel Anklang finden, aber freut mich sehr für die.
1: Cool.
0: In Österreich, der Schweiz Platz 11 und in den USA sogar Platz 1 der Bluescharts. Siehe da.
1: Platz 1?
0: Ja.
1: Geil. Hatte ich nicht auf dem Schirm. Ich kenne sie seit Blood Harmony.
0: Da muss ich unbedingt auch mal reinhören. Generell bin ich noch gar nicht lange mit der Band vertraut. Ich habe die durch eine Freundin kennengelernt, weil wir einen Song live performt haben. Dadurch habe ich die überhaupt erst kennengelernt und dann habe ich gesehen, neue Scheibe, komm, dann hörst du jetzt mal ein bisschen intensiver rein.
1: Welchen Song habt ihr gespielt?
0: Das weiß ich leider nicht mehr.
1: Wirklich?
0: Da bin ich überfragt.
1: Wie geht das?
0: Wieso, Alter, allein für die nächsten paar Konzerte lerne ich 30 Songs. Weil ich ja, die aber dann nicht mehr.
1: Du spielst einen Larkin Poe Song in deinem Leben und kannst dich nicht an den Namen
0: erinnern? Nein, keine Chance. Keine Chance. anderen Punkt würde ich gerne noch ansprechen. Ich finde die ganze Musik, den Stil, auch die Texte, wie sie das machen, finde ich an sich sehr persönlich. Ich finde, leider spiegelt sich das nicht im Sound wider. Das ist so mein anderer Kritikpunkt oder bisschen Problem, was ich mit dieser Scheibe habe. Ich finde den Sound, mir gefällt er nicht. Mir gefällt nicht, wie dieses Album produziert ist. Mir klingt das zu sehr nach Stino-lautem Rock. Zu viel Kompression, gerade das Schlagzeug stört mich wirklich ganz aktiv, muss ich sagen. Das ist mir viel zu viel Geballer. Ich finde, das nimmt sehr diese Intimität und das Persönliche raus.
1: Ja, es ist der klassische Modern Rock Sound.
0: Also es klingt dadurch mehr nach Hard Rock. Es will irgendwie mehr Energie vermitteln. Es ist lauter und brachialer. Ich weiß nicht, ob man dieses, ich sag mal, etwas Ruhe und etwas Energetischere, ob man das nicht auch auf eine bisschen andere Art und Weise hätte rüberbringen können im Mixing-Prozess, wenn ich das jetzt zum Beispiel mit Black Keys vergleiche, die auch ja Bluesrock machen. Und finde ich sehr, sehr persönlich. Da ist nicht viel Kompression, gar nicht Geballer.
1: Die wirken roher.
0: Die schaffen das in meinen Augen viel besser, dieses Persönliche mit diesem Bluesrock-Sound trotzdem rüberzubringen.
1: Das ist eine Tendenz, wie Modern Rock eben produziert wird. Ich finde es sehr traurig, dass es so ist. Das ärgert mich tierisch. Ich versuche mir schon abzugewöhnen, mich darüber zu ärgern. Bei unserer Musik fasse ich das überhaupt nicht an. Also da wird der sogenannte C-Knopf wird überhaupt nicht mehr aktiviert, wenn es nicht unbedingt nötig ist.
0: Ja, auch nicht der Q-Knopf.
1: Auch nicht der Q-Knopf.
0: Hier wird's, also, Finger weg.
1: Ja, Kompressor und Quantisieren, das sind Sachen, die mag ich nicht gerne. Ich versuche es zu vermeiden, wo es geht. Es hilft manchmal, also Kompressor ist, es ist jetzt nicht so, als wäre das verboten oder so. Das gab es aber schon in analogen Zeiten. Das hat nichts mit Post 2000 zu tun. Das ist eine Tendenz, dass das immer mehr gemacht wird und das nervt einfach fürchterlich. Komprimieren bedeutet letzten Endes, dass die lauten Teile in der Musik leiser gemacht werden und die leisen dafür aufgeholt werden und am Ende klingt einfach alles gleich. Und das ist schade, weil gerade wie du sagst, bei solcher Musik, die so viel Persönlichkeit hat, gerade in unserer heutigen Zeit, warum nutzen wir das nicht aus? Guck dir Black Keys an, schön roh, schön rau und die Musik lebt doch davon. Ja,
0: ich muss da direkt dran denken und habe da gestern auch dann das nochmal so im Vergleich gehört. Ich wollte deswegen jetzt nicht die Scheibe abstrafen, oder
1: nein,
0: die Künstler,
1: tierisch gut.
0: Weil ich finde geil, was sie machen und freue mich, wenn das ein bisschen Aufmerksamkeit bekommt. Ich glaube, wenn das auf anderen Scheiben vielleicht ein bisschen anders gelöst werden würde, würde ich das deutlich mehr feiern.
1: Ich kann dir sagen, ich glaube, ich mag Blood Harmony mehr als Bloom. So insgesamt.
0: Mhm.
1: Durchweg, kompositorisch wie von der Produktion. Aber Bloom hat etwas mehr Mainstream-Charakter. Würde ich auch durchaus so einordnen.
0: Ich glaub,
1: wobei ich Bluephoria wirklich liebe. Also ich will,
0: der Song ja, ist ich glaub, echt gut. Ich glaube, für die Playlist ist es ein starker Song.
1: Auf jeden Fall.
0: Der geht da nicht unter.
1: Ja. Aber ich glaube, Blood Harmony höre ich auch als Album lieber, als dass ich Bloom als Album höre.
0: Bin ich sehr gespannt. Das werde ich die nächsten Tage mal machen. Ich weiß nicht, ob wir das schon erwähnt haben. Wir haben eine Instagram-Seite mit allen Links, unter anderem auch der Weg zu unserer Playlist, wo alle Songs drin sind, wo ihr entspannt reinhören könnt, worüber wir hier so sprechen.
1: Genau
0: so. Mittlerweile sind da schon ein paar Songs drin.
1: Und ich finde übrigens, unsere Playlist ist so eine dermaßen Banger-Playlist mittlerweile geworden. Also das ist so, wenn ich nicht wüsste, was ich anhören will, würde ich unsere Playlist anhören. Ich liebe die. Ich finde das,
0: Shameless Plug.
1: Shameless Plug, da, also wirklich komplett shameless. Ich finde es einfach gut. Ich finde einfach wirklich, da sind tierisch viele geile, schöne Banger drauf und ich genieße das richtig, wenn ich so die Playlist aufmache, das ist so, yes! So viel Character und Attitude in einer Playlist findet man selten. Bin ich ein bisschen stolz drauf, muss ich sagen.
0: Da sieht man so ein bisschen das Ergebnis einmal zusammengefasst, ne? Auf einen Blick.
1: Genau so sieht's aus.
0: Wahnsinn, den wir hier jede Woche ins Mikro labern. Also vielen Dank fürs Zuhören, fürs Dranbleiben.
1: Wir sehen uns nächste Woche wieder bei Headliner am Herzen. Alles Gute, Peace out.
0: Peace out.

0: Sag mal was?
1: Jetzt? Immer noch nicht.
0: Hä?
1: Oder habe ich jetzt falsch im Mikro? Ich hatte das falsche
0: Ah,
1: Mikro.
0: Warte mal.
2: Nicht drauf.
0: Jetzt?
3: Jetzt.
0: Oh. Jetzt hört er sich. Also, Boah. Es ist alles wie immer, technische Probleme zum Anfang. Wir sind hierher gerast und bieten euch heute zum Montag, den 22.06., ein Special zum kommenden Back to Future Festival, was, glaube ich, stattfindet vom 17.07. in Glaubitz.
3: In Glaubitz.
0: Auf dem guten alten Reitplatz. Ja, und das war jetzt eine Band, die spielt nie beim Back to Future. Das war Ersatzkopf. Das Lied heißt Hitzetod im Dixi-Klo.
3: Ja.
0: Und das passiert euch hoffentlich nicht.
3: Und jetzt kommt eine Band, die spielt beim Back to Future. Die wird euch bestimmt gut gefallen. Smokeplow mit Alligator Rodeo.
0: Alligator Rodeo.

0: also
1: auf jeden Fall, ja, übelst gut.
0: Kennenlernen.
1: Und auch Bands, die man hier an jeder Ecke sieht, das muss man auch dazu sagen.
0: Genau,
1: genau.
0: Ja, also hoffentlich haben wir auch ein bisschen was Besonderes im Gepäck, für das es sich auch vielleicht lohnt zu sagen, ja, schaue ich mir mal an, bald mal hin aufs Land.
1: Genau, und du hast gesagt, es gibt ein paar Änderungen. Wie ist denn das mit der Zeltplatzsituation? Der Zeltplatz ist nicht mehr so weit weg, wie man das gewohnt war beim Back to Future, oder? Ist das richtig?
0: Das schön wär's. Ist aber leider nicht so. Also
1: okay.
0: Wir hatten generell so ein bisschen ein paar, wir hätten es gerne ganz anders gemacht, aber das hat nicht so geklappt. Da haben wir nicht so Ideen, die wir so hatten, konnten wir dann leider nicht ganz so umsetzen. Deswegen ändert sich gar nicht so viel.
1: Okay.
0: Es wird, wie gesagt, ein bisschen, die Bühnen fallen ein bisschen kleiner aus. Das Infield fällt insgesamt von der Fläche ein bisschen kleiner aus. Deswegen wird es auch einfach weniger Karten geben. Weniger Leute sind zugelassen. Der Zeltplatz ist aber leider von mir aus, ne, weil es ja doch immer ein bisschen Gelatsche ist, nach wie vor der gleiche wie sonst auch.
1: Naja, so weit ist es ja auch nicht. Ich hatte es bloß irgendwie gehört, dass das näher zusammenrückt. Ich war ja beim Back to Future gewesen, 1998, und da war der Zeltplatz tatsächlich... Auch. Wie bitte?
0: Ich glaube, ich auch.
1: Du auch? Ach, krass.
0: Ja.
1: Da war damals mit Red London, Oxymoron und sowas, Full Speed Ahead. Und da war der Zeltplatz direkt auf dem Sportplatz, dort wo jetzt das Catering ist.
0: Ah ja.
1: Ja.
0: Ja.
1: Das war total verrückt.
0: Jetzt habe ich den Faden verloren, ne?
1: Ist nicht so schlimm. Ich wollte auch gar nicht zum Zelten auf dem Sportplatz aufrufen. Ich wollte einfach nur in Erinnerung schwelgen.
0: Ja, sehr gut. Aber ich wollte sagen, dadurch, dass wir dies Jahr weniger Publikum zulassen,
1: ja,
0: wie auch, ja, also auch generell weniger Tickets verkaufen,
1: ja,
0: sollte es kein Gedränge geben auf dem Zeltplatz. Hoffentlich sollte sich also für jeden ein Plätzchen finden lassen.
1: Sehr gut. Das heißt, es gibt irgendwann einen Einlassstopp?
0: Ja, im Zweifelsfall.
1: Im
0: Zweifelsfall, wenn alle Tickets tatsächlich noch ausverkauft werden sollten, könnte das durchaus passieren. Beim This Is Ska ist es jetzt passiert, ne? This Is Ska ist ausverkauft.
1: Ey, fährst du hin?
0: Ich fahre tatsächlich morgen mal hin, morgen und Freitag bleibe ich auch noch da. Am Samstag muss ich zurück nach Leipzig. Ich habe selber Auftritt mit dem Konnewitzer Kreuzchor.
1: Oh, sehr gut. Liebe Grüße. Genau, jetzt war gerade die Verbindung kurz weg. Also liebe Grüße an den Konnewitzer Kreuzchor, an den Roten Stern Leipzig.
0: Genau.
1: Wird weitergeleitet. Vielleicht hören ja ein paar Leipziger die Sendung.
0: Ja, bestimmt.
1: Ja. Jette, ich hatte dich ja gebeten, dass du mir einen Musikwunsch nennst. Ist der mittlerweile schon, ist da irgendwas in dir passiert, dass du sagst, oh, das würde ich gerne in der Sendung hören?
0: Das ist passiert. Ich bin da in mich gegangen. Ich hätte sogar zwei Ideen. Zum einen die vorhin schon erwähnten Dummy Toys, weil die ja auch bei uns spielen werden am Donnerstag.
1: Ja.
0: Großartigen Dummy Toys aus China mit Not a Puppet.
1: Not a Puppet, ey, du wirst es nicht glauben, diesen Song wollte ich heute auch spielen.
0: Na, das passt doch wie Arsch auf Eimer.
1: Auf jeden Fall.
0: Aber dann, gut, wenn du den eh schon spielen wolltest, dann kann ich ja vielleicht noch einen.
1: Na, auf jeden Fall. Der Falk, mein Kollege Falk, der wird sich das jetzt hier notieren, damit wir das dann später noch hinterher schießen können.
2: Hier wird notiert.
0: Sehr schön. Ja, und zwar ist das auch, das ist eine Berliner Band, glaube ich, die habe ich schon ein paar Mal gesehen aus so kleineren Open-Air-Veranstaltungen. Ich habe sie sogar auch angefragt gehabt fürs Back to Future. Die haben aber dieses Jahr leider keine Zeit, weil sie selber irgendwie unterwegs sind. Das sind die, ich hoffe, ich spreche es richtig aus, ne? Die Riot Spears.
1: Riot Spears.
0: Riot Spears, genau. Ja. Und mit dem grandiosen Titel Hot.
1: Hot. Okay, aus Berlin kommen die.
0: Ich glaube, die kommen aus Berlin, ja.
1: Okay, dann suchen wir das raus und dann wird das hier irgendwie reingeschnitten.
0: Cool.
1: So machen wir es. Jette, ey, voll geil, dass du uns deine Zeit geschenkt hast. Voll geil, dass du das machst. Dass es immer noch Leute gibt, die sich mit der ganzen Sache beschäftigen, weil das ist auch eine Menge Arbeit. Und am Sonntag dann werden sich alle freuen und das ist dann der schönste Dank, denke ich.
0: Ja, ja, auch an euch natürlich vielen lieben Dank, dass ihr hören wolltet, was ich zu sagen habe.

0: Ja, vielen lieben Dank.
1: Es gibt zeitgleich gerade passiert ja auch noch ein Back to Future Special von den Radiomachenden aus Chemnitz von Punky Wand. Also es legen sich alle ins Zeug fürs Back to Future.
2: Dann auch Grüße dorthin und ja. Vielen Dank.
0: Wir lieben euch.
1: Wir freuen uns auf Glaubitz, wir freuen uns auf den Acker.
2: Sehen wir uns alle.
1: Hau rein.
2: Haut rein, tschüssi.
0: Danke. Tschüss. Ciao.

0: Frank, weißt du, was mir gerade eingefallen ist, ne, bevor hier der nächste Song kommt?
1: Ja.
0: Du warst 98, ich glaube, ich war 2001 oder 2002 das erste Mal. Und da habe ich dort in den Feuerlöschteich gebadet.
1: Ach, dort unten, wo diese Gasthof ist oder was ja, ist.
0: Ja, ja. Und da war ich mit der Katka dort und, da, und die hat...
1: Liebe Grüße.
0: Die hat Dachschindeln mitgenommen. Mhm. Irgendwie war der Jupp damals ja schon Dachdecker, war die Dachschindeln mitgenommen. Und ich habe mir dort so eine beschissene Wasserrose auf den Kopf gesetzt und ich habe gestunken wie ein Schwein den Rest des Festivals.
1: Könntest du noch einen Kessi?
0: Klar kenne ich noch einen Kessi.
1: Kessi, der hatte dort, genau, der hatte dort, als wir da waren... hatte der sich eine Wassermelone also die hat er halt gefressen so, ja. Ne? Und dann hatte der wie so eine Art Helm, Moped-Helm, und dann hat er sich dieser Punker dort diese Wassermelone aufgesetzt und ist dann dort 2 Tage lang in der Sommer mit diesem Helm rumgerannt. Ich weiß nicht, ob er in der Nacht mal abgesetzt hat. Aber das war großartig. Und wir sind damals hingefahren mit dem Regionalexpress, der nach Leipzig fährt. Der fährt immer noch, Grüße gehen raus. Und Scheidi saß damals mit im Zugabteil, mit seinem Riesen-Iro.
0: Ja, da hatte dann noch so einen schönen Iro.
1: Genau, Springerstiefel. Mach dir mal wieder so einen schönen Iro, Scheidi. Springerstiefel, Domessershose, dann Ralle, Jupp, ich, also Glatzen, Punks und Skins. Und uns gegenüber saß eine Kindergartengruppe. Und die haben so ganz... unglaublich angeguckt. Und da weiß ich noch, wie geil das war. Wir sind eigentlich nur 3-4 Stationen gefahren, sind in Glaubitz ausgestiegen, ja. Und sind halt bis da hochgelaufen.
0: Ja.
1: Und dann haben da Oxymoron gespielt, Red London. Der Sänger von Red London lief dort übers Gelände und hat irgendwie jedem die Hand gegeben und so. Also das waren wirklich geile Memories.
0: Ja, ja. Auf jeden Fall. Ne? Und 2001 war dann, wo dann, ich glaube, wir haben dann mal kurz irgendwie Security gemacht. Da war ja an dieser Straße, kurz nach dem Festivalgelände, konnte man dort reinfahren. Und dann haben dort nur so Bands irgendwie geparkt und eben gepennt.
1: Na, wo die Gärten sind.
0: Ja, wo die Gärten sind. Und das war total easy peasy so, ne?
1: Das war immer unser Platz, wo wir gestanden haben.
0: Ja.
1: Und wir haben direkt an den Gärten dort. Und das fühlte sich dann wirklich an nach 1-2 Tagen, als wären wir dort zu Hause. Ne?
0: Ja.
1: Und,
0: also wenn wir mal nie eine Woche in der Kombi irgendwie hinten gepennt haben, dann
1: haben wir da auf dem Rasen gelegen.
0: Future, genau. Ja. Schön war das.
1: Mit Vadin haben wir dort auch mal Security gemacht, genau. Und dann sind wir irgendwie, ich habe meine Hose verloren. Da sind wir dann in Boxershorts über den Zaun geklettert.
0: Die haben wir öfter verloren, die Hosen früher.
1: War eine geile Zeit. Ihr wart leider nie dabei.
0: Selber schuld, für die zu spät geborenen.
1: Damit heute aus China mit Not a Puppet. Und danach gibt es noch ein paar Überraschungen. Wir haben ein kleines Hörspiel sogar, das wurde uns eingereicht. Aber das hört ihr dann später.

0: Frank hat mich gerade gefragt, ob ich jetzt ein bisschen entstresst bin.
1: Genau, der Erdi hat nämlich übelst Stress. Der fährt morgen zum Southside Festival. Da spielt Papa Roach.
0: Wirklich, wer ist ein Papa?
1: Ach, Papa Roach.
2: Nein. 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
1: Habe ich jetzt letztes Mal Rock am Ring, also ich war nicht da, ich habe es im Livestream gesehen. Und erst hattest du den Impuls.
0: Aber ist das dann nicht sowas wie East 17 oder Backstreet Boys, wenn die bloß den One-Hit von da haben?
1: Nee, das ist so New Metal.
0: So ja,
1: New,
0: aber wenn so die so One-Hit von da haben, ist das denn bei Papa Roach das gleich?
1: Das ist nur für uns ein One-Hit-Wonder, weil wir halt nur diesen einen Song kennen, weil das so aus dieser Limp Bizkit-New-Metal-Ära kommt.
0: Ich hasse Fred Durst, by the way.
1: Ich hasse den auch, aber für viele ist das halt ihre Jugend. Und ich habe dann so, am Anfang, als ich diesen Stream gesehen habe vom Rock am Ring, habe ich übelst Wut gekriegt. Ja, Papa Roach, wir brauchen das noch, so ein Müll und so. Und dann hat der Sänger aber auf der Bühne erzählt, dass er halt früher drogensüchtig war und Alkoholmissbrauch betrieben hat und so, dass er sich umbringen wollte. Und dann habe ich so gedacht, ach naja, es ist halt auch eine verlorene Seele, lass den da machen und so. Und habe mich ein bisschen mit in seiner Bio beschäftigt und habe mir...
0: Findest du, dass ich die Band mir mal angucken sollte beim Suicide Festival?
1: Guckst du dir mal an und dann würde mich interessieren, wie es dir gefallen hat. Kannst du dir in der nächsten Sendung erzählen, wie war Papa Roach?
0: Würdest du dir lieber Pennywise oder Billy Talent angucken, wenn die zur gleichen Zeit spielen? Weil boah, die ja dort sind?
1: Stimmt. Also Pennywise, Pro-Him ist immer natürlich ein absoluter Abräumer. Aber ich muss sagen, ich hasse Pennywise und ich hasse auch Billy Talent. Aber ich würde mir dann lieber...
0: Frank, willst du da mitkommen zum Festival?
1: Ich würde wirklich gerne mitkommen. Ich hatte jetzt auch schon FOMO gehabt, Fear of Missing Out, wegen Ain't Like You, weil ich dann hier sein konnte.
0: Ja.
1: Dann habe ich aber Risa Marek seine Stories gesehen und dann war das eigentlich so, als wäre ich dort gewesen. Ne?
0: Das ist ja immer der überschüttet uns ja quasi mit Informationen, mit mehr Informationen, als wir eigentlich haben wollen.
1: Checkt mal bei Instagram Risa Marek Pitcam.
0: Ja, und schickt ihm Nachrichten.
1: Ihr braucht gar nicht mehr zum Konzert gehen, der filmt das alles für euch.
0: Schickt ihm Nachrichten immer, fragt ihn, wie es ihm so geht, da freut er sich immer richtig. Und ich fahre zum Suicide Festival ja eigentlich nie, weil mir so zu wahnsinnig gut gefällt, sondern ich bin mit meiner Firma, mit der veganen Fleischerei dort, falls das vielleicht jemand noch nie weiß, dass ich dort arbeite.
1: Genau, der Falk arbeitet bei der veganen Fleischerei, ist jetzt keine Werbung. Aber das Geheimnis der Veganfleischerei können wir vielleicht mal verraten.
0: Dass ich der Produktionsleiter bin und den ganzen Mist herstelle. Genau. Ich war, glaube ich, erst ein oder zweimal in der Filiale, sonst weiß ich
1: und seitdem du dort bist, schmeckt's besser.
0: Das ist
1: und
0: gut.
1: Das Geheimnis der Veganfleischerei ist, ihr macht einfach Fleisch rein.
0: Ich habe immer die Hosentasche voller Gänseleber habe ich jetzt letztens. Und da gehe ich dann immer so an den Bottich vorbei und mache dann immer so ein bisschen Gänseleber. So.
1: Und ich merke aber keiner oder was?
0: Kriegt gar keiner mit.
1: Es war natürlich nur ein Spaß, ne? Es war ein Spaß.
0: Es war Schweineleber.
1: Ja. Erdi, ich würde dir jetzt mal einen Song vorspielen.
0: Ich bin gespannt.
1: Und mich würde dann mal interessieren, lass mal weggehen jetzt von Back to Future, weil wir sind jetzt ja auch in ihre Diener, solange es keine Freikarten gibt. Ich spiele jetzt mal einen Song vor und mich würde mal interessieren, an was der dich erinnert.
0: Na los.

0: Erdi, das waren die Bright Eyes mit dem Song First World Blues. Und dieser Song hat es mir echt angetan. Den wollte ich mal mit dir teilen.
1: Wo hast du denn den gehört?
0: Das ist eine sehr gute Frage, die du stellst. Und zwar, wir sind ja auch bei mixcloud.com/sachsenpunk unterwegs. Und da entdeckt man viele geile andere Radiosendungen. Und es gibt dort eine Radiosendung, die ich leider nicht mehr weiß, wie die heißt. Und da spielt ein Typ nur Musik. Und da kam, ich habe diese Radiosendung angemacht, der hört unsere Sendung, deswegen habe ich gedacht, ich höre mal bei denen deiner Sendung
1: rein. Ist das Monique Noise Conspiracy?
0: Nee. Und der hat nur geile Songs gespielt und da kam dieser Song und da habe ich dieses Tool, Shazam heißt das, bemüht und dann habe ich diesen Song, also es war völlig geflasht.
1: Cool, das war ein schöner Song.
0: Löst in mir so Joe Strummer, Tim Armstrong Vibes aus, eine Musik, die ich früher sehr oft gehört habe. Ja, und das wollte ich einfach mal mit euch teilen.
1: Kennst du hier die Platte von Joe Strummer de Mescaleros, wo hier Johnny Appleseed das erste Lied drauf ist?
0: Ja, ja.
1: Das ist,
0: hast du die?
1: Nur die habe ich auf Platte, die habe ich mir mal geholt in Leipzig sogar. Zusammen mit einer Entwon-Platte, Aus der Traum hieß die.
0: Ja.
1: Und ich habe mir die tatsächlich gar nicht so oft angehört, aber der Song Johnny Appleseed hat es mir richtig angetan. Das ist wunderschöne Musik und gerade was Joe Strummer dann so als... Naja, als Solo ist es ja eigentlich nie. Ist das schon mit Mescaleros? Ich weiß gar nicht, wer dazu mit dabei ist in der Band. Fällt mir jetzt gerade ein. Aber es ist so eine wunderschöne Musik, die man irgendwie immer spielen kann. Das ist sowas wie, also ich will nicht sagen, so eine zeitlose Musik. Spitzenmusik.
0: Manchmal wie so Fahrstuhlmusik-Vibes, aber halt im positiven Sinn. Ich weiß genau, was du meinst. Finde ich auch übelst geil. Wir haben jetzt den Song Crass von Crass. Sag mal was, wie kommst du darauf? Hast du dir gewünscht?
1: Habe ich mir gewünscht. Ich hab
0: danach geht es übrigens weiter mit Back to Future. Wir müssen ab und zu mal abschweifen, weil wir sind die Kings of Abschweifing.
1: Ja, und da wir können ja keine Flaschen aufmachen. Ich wollte gerade.
0: Ich mach die immer mit den Zehen auf, ja.
1: Ich mach die immer mit den Zehen auf. Ja. Nee, ich sag nicht zu dem Song, hört ihr euch den einfach mal an.

0: So, jetzt pass auf, Erdi. Ich quatsch einfach jetzt rein in den Song.
1: Ja, alles gut.
2: Was sagst du denn dazu?
1: Alles gut. Quatschst du schon?
0: Ich quatsche schon. Quatschst du schon oder denkst du noch? Wegen was sind wir eigentlich hier heute? Wegen etwas Sommer?
1: Wir wollten heute was über das Punkrock Holiday eigentlich
0: erzählen, oder?
1: Wir wollten, weil wir kriegen da Karten vom Punkrock Holiday. Also, ich habe das geklärt, dass ich eine Karte kriege.
0: Beim Punkrock Holiday?
1: Für dich, weil wir heute so Werbung machen für die.
0: Ach ja, Punkrock Holiday in Slowenien. Sag mal. Oder so.
1: Wie hieß denn das, wo wir mal in Slowenien waren hier, wo wir hier mit zwei Reisebussen hingefahren sind? Wie hieß denn das?
0: Ah, da sagst du was, was auch wirklich themenbezogen ist. Liebe Grüße an unseren guten alten Freund Rico Gundacker.
1: Oh.
0: Der hat nämlich damals zwei Reisebusse gekauft.
1: Weißt du, dass ich zu der Zeit gerade Praktikum in der Kombi gemacht habe und dort wahnsinnig mit involviert war bei dieser ganzen Organisation?
0: Ehrlich?
1: No?
0: Sag mal schnell, wie hieß denn das? Slowenien.
1: Sachsen,
0: sag mal. Ja. Davon rede ich aber nicht.
1: Nee, ich weiß, ich da ohne.
0: Maribor.
1: Ja, ne.
0: Und da haben sächsische Bands gespielt. Crude Up haben damals noch gespielt.
1: Da habe ich an Alex. Dieses T-Shirt noch mit diesem Punk in der Mitte, wo dann so die Bands ringsrum standen.
0: Und was krass war, wir haben in Maribor gespielt und die ganzen Locals, die Local Punks haben vor dem Club rumgehangen. Und die Deutschen waren alle drin im Club. Und die Locals hatten halt einfach keine Kohle für den Eintritt.
1: Die hatten keinen Eintritt für die Kohle und deswegen haben die von uns allen hier die Zelte aufgeschnitten und das Zeug geklaut.
0: Haben die es gemacht?
1: No. Bei einigen passiert.
0: Wirklich?
1: Wir haben dort in so einer großen Turnhalle dann oben gepennt.
0: Nee, das war so ein Dachboden.
1: Ja, wo dort noch so eine Skatehalle mit drin war, oder? Also hier so, oder so eine Halfpipe? Oder habe ich das falsch in Erinnerung?
0: Ich weiß nicht mehr.
1: Tangle Lines haben gespielt?
0: Tangle Lines, Strongbows, Crude Up, Cheap
1: Four Stuff. Civets.
0: Four Civets. Da haben wir dann noch, das war eine übelst geile Aftershow.
1: Ihr habt auch gespielt, ja, das
0: bin ich. Ja, Cheap Stuff haben wir auch gespielt. Ich war gerade frisch tätowiert, Grüße an Marek. Hatte so eine Folie um meinen Arm.
1: Ah.
0: Hatte übelst.
1: Der Folienfrank,
0: ja. Genau, und jetzt sind wir wieder da beim Back to Future. Wir reden immer noch übers Back to Future. Und eine Band, die ebenfalls spielen wird, und zwar spielt die Band...
1: Ach so, wir waren übrigens beim Rico.
0: Rico Gundacker, der hat dann später was vorbereitet. Der hat nämlich ein übelst geiles Hörspiel gemacht mit einem Kumpel namens Skonne. Viele Grüße gehen raus nach Leipzig. Schön, dass sich auch mal Leute an unserer Sendung beteiligen.
1: Oder? Ja, finde ich wirklich gut.
0: Das heißt, wir haben weniger Arbeit. Und es geht natürlich, es ist ein Interview mit der Band Gumbleed. Gumbleed spielen nämlich beim Back to Future
1: am Donnerstag.
0: Am Freitag, 17.07.26. Und die spielen nach den Klabusterbären aus Halle.
1: Hast du eigentlich schon mal jemanden deine Klabusterbären gezeigt?
0: Nee, würde ich auch nicht machen.
1: Hast du deiner Frau niemals deine Klabusterbären gezeigt?
0: Nee, ich bin jetzt nicht so... Also ich muss dir ganz ehrlich sagen, ich habe keine Freude an analer Erotik.
1: Hatte ich oder nie.
0: Zumindest nie, wenn ich drauf Hänger sein muss. Und deswegen kann ich die Frage verneinen. Auf jeden Fall spielen Gumbleed aus China. Die spielen nach dem Klabusterbären. Und nach Gumbleed aus China spielen Collapse. Hostile Ground von der neuen Platte. Getting Used to the Dirt.

0: So, der Erdi war nicht so begeistert von dem Song von Kollaps, Hostile Ground hieß der. Und ich finde den Song aber geil, weil es Kollaps ist sonst immer Highspeed und das war mal ein bisschen Low Speed.
1: Ich habe jetzt nicht genau auf die Lyrics gehört. Wahrscheinlich ist das der emotionalste Song.
0: Naja, Walle hat ja damals mit Proto so ein New Wave-Projekt gemacht. Da war das auch so ein bisschen düstere, langsame Musik. Dann gibt's ja diesen Song Ich will hier raus von Gewohnheitstrinker. Und der hat auch ja, bisschen so ein Faible für so eine langsame Musik.
1: Das letzte Mal hast du den gespielt, ne? Ich will hier raus. Wo hier die Chemnitzer Dudes da waren.
0: Nee, das war glaube ich nicht so. Aber ist egal, ich habe den schon mal gespielt. Oder wir haben ihn vielleicht mal privat angehört. Wir haben zuletzt aufgelegt beim Kontrabech. Danke nochmal an Michi und an Ronny Hecht und an die ganzen Organisatoren und so weiter, die Bands. Das war super geil. Ich habe das erste Mal richtig vor Publikum aufgelegt. Wobei, es stimmt nicht ganz, vor 10, 12 Jahren mal mit dem Peter Schubert im Madness. Und das ist wirklich hart. Also Hut ab, Erdi, du machst das ja öfter.
1: Mir hat das wahnsinnig Spaß gemacht. Ich fand das auch schön, dass du neben mir standst und mich dann ab und zu mal aus der Scheiße...
0: Habe ich dich aus der Scheiße gehen?
1: Nee, aber das kann ich ja so sagen.
0: Ja.
1: Und du hast ja selber gemerkt, wie das ist, wenn man das nicht so oft macht, ne? Wenn dann so eine Schallplatte läuft und dann suchst du so eine raus und dann siehst du halt, wie die Nadel immer mehr Richtung Ende bewegt. Und dann
0: Das erzeugt Druck und dann muss man
1: schnell sich so einen Song aussuchen. Aber ich finde, das läuft halt mal ein Song halt mal weiter und bis in den nächsten Song
0: ich
1: rein.
0: Ich finde, wir haben das gut gemacht. Wir haben nie so viele Fehler gemacht in dem Sinne. Aber ich hatte halt so einen Fahrplan. Ich wollte halt gerne ein paar Smash-Hits spielen. Ich wollte Business spielen. Ich wollte No Time spielen oder Foreskins oder sowas. Und dann ist das aber so eine ganz spezielle Magie, wenn Leute gerade tanzen und es kamen dann immer auch mal ein paar Girls, die gesagt haben, hört mal auf jetzt mit der Scheiße. Und dann haben wir halt 80er gespielt.
1: Smegma wolltest du spielen, oder?
0: Nee, haben wir ja gar nicht da gehabt. Aber du bist quasi, also dann spielst du halt 80er, weil sich das ein paar Leute gewünscht haben. Und wie willst du denn dann da irgendwie Oi oder so einbauen? Das war schwierig. Plus, was auch noch schwierig war...
1: Ich meine, du kannst, wenn ich unterbrechen darf, du kannst natürlich dort absolut deinen Schuh fahren. Das habe ich ja auch schon mehrmals erlebt.
0: Dann tanzt halt keiner.
1: Genau. Dann musst du dann damit leben, dass die Leute dann halt rausgehen, weil dann und...
0: Genau, und viele Platten, die ich halt spielen oder viele Songs, die ich spielen wollte, habe ich nie gespielt, ging dir ja vielleicht ähnlich.
1: Ähnlich.
0: Und wenn man so im Ping-Pong-Prinzip auflegt, dass quasi der eine einen Song macht, dann wieder der andere, dann ist es ja eigentlich normal, dass man sich ein bisschen davon anstecken lässt, oh, da spiele ich jetzt mal lieber das. Da spiele ich jetzt doch nie.
1: Ja.
0: The Real Enemy von Business, wenn gerade ein paar Girls tanzen, dann spiele ich halt jetzt lieber Girls Just Want to Have Fun oder sowas.
1: Die wollen dann halt auch so ein bisschen mitkrölen, ne? Und wenn die besoffenen Skinheads dann nicht unbedingt ins Mischpult fallen, dann wollen die...
0: Also das muss ich dir mal sagen, wenn du noch einmal ins Mischpult fällst, wenn wir auflegen, ich hau dir alle Zähne raus und dann kannst du dir daraus eine Kette machen.
1: Jawohl, da fliegen die Pfeffis wie Konfetti.
0: Genau, und dann nochmal vielleicht Entschuldigung an Jens Kaiser und an Lars von ehemals Stomper. Die haben sich aufgeregt. Wir haben YMCA, also Falk hat YMCA gespielt. Ich habe, glaube ich, hier Surfing Bird von Trash, oder wie die heißen?
1: Trashman
0: gespielt. Und da sehe ich noch, ich hatte ja auch ein bisschen was getrunken, sehe ich noch Jens vor mir, wie der so mir einen Vogel zeigte.
1: Da ging die Faust, so eine drohende Faust.
0: Dann ist der rausgegangen und hat dann eine halbe Stunde mit Peter Schubert diskutiert, was ich für ein Idiot bin. Sorry.
1: Ja, aber wieso? Du musst dich überhaupt nicht entschuldigen.
0: Aber ich finde den Song eigentlich geil.
1: Na klar, den kann man da
0: auch spielen. YMCA ist auch geil.
1: Ja, aber nur, wenn die sich hier darüber beschweren.
0: Und zwar ja früh um drei. Es war früh um drei.
1: Naja. Aber mich würde mal interessieren, warum man den Song nicht spielen soll.
0: Ja, bitte meldet euch mal bei uns. Wir lassen jetzt von unserer Seite, lassen wir Gras drüber wachsen.
1: Und jetzt spielen wir erstmal bei YMCA.
0: Jetzt weiter im Text zum Back to Future. The Lizards spielen. Hast du schon jemals in deinem ganzen Leben, von deiner Geburt bis heute, was von einer Band gehört, die The Lizards heißen?
1: Nee, aber ich habe schon mal Lizards gesehen, wo ich im Urlaub war.
0: Lizards hast du schon, die sind an der Wand lang gekrabbelt, bestimmt. Ja.
1: Geckos zum Beispiel, die wären riesengroß. Ich dachte, das sind jetzt bloß so kleine, die wären, keine Ahnung, 30, 40 Zentimeter.
0: Und die schmecken auch verdammt gut, oder?
1: Die Zehen.
0: Da gibt's nämlich eine Band.
1: Nee, Lizards kenne ich nicht.
0: Aus Barcelona. Ich bin ein großer Spanien-Fan. Also ich liebe Spanien wirklich über alles.
1: Wann warst du das letzte Mal in Spanien?
0: Letztes Jahr im September in Tarifa war ich da. Grüße raus an Kutscher und an Steve. Auf jeden Fall The Lizards. The Lizards.
1: Nur dann.
0: Aus Barcelona. Und weißt du, wie das Lied heißt? Das heißt, The Older I Get, The More Punk I Am. Mhm. Die spielen beim Back to Future, großer Tipp von mir, gerade habe ich es noch gewusst, also heute bin ich wirklich langsam wie so ein alter Mann.
1: Du bist richtig langsam heute wie ein alter Mann.
0: 17.07. spielen The Lizards am Freitag.

0: 1.21 Gigawatt. 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
0: Wie konnte ich bloß so leichtsinnig sein? 1.21 Gigawatt. 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

0: Das waren die Lower Class Preds. Guter alter Ami, Oi-Punk im Clockwork Orange Outfit. Schön, dass die mal wieder nach Deutschland kommen und bin sehr gespannt. Erdi, was wüssten du noch zum Back to Future erzählen? Hast du noch ein paar Tipps oder Erinnerungen? Oder wie sollte man sich als Festivalbesucher verhalten, wenn man zum Beispiel mal kacken muss oder so?
1: Also wenn man mal kacken muss, würde ich sagen, sollte man noch gehen?
0: Ja.
1: Man soll das nie... Also so versuchen wegzudrücken. Ich habe das mal gemacht, ich habe das weggedrückt und dann kriegst du Bauchschmerzen. Das ist nicht so gut. Erdnussflips helfen dann aber. Du musst dann ganz viel Erdnussflips essen und Wurstbrühe trinken.
0: Genau. Und dazu passt ja eigentlich auch die nächste Band, die wir spielen. Und zwar gibt es eine Band, die spielen bei Back to Future, die heißen Kackschlacht. Ich freu mich immer über geile Bandnamen, über lustige Bandnamen. Die spielen am Freitag als drittes nach Dead Honeggers. Hast du schon mal was von der Band Kackschlacht gehört?
1: Nee, ich hab von der Band Kackschlacht tatsächlich noch nichts gehört.
0: Wollen wir mal reinhören?
1: Ist das, könnt ihr mir vorstellen, das sind deutsche Texte?
0: Ja.
1: Vielleicht manchmal unter der Gürtellinie, manchmal vielleicht ein bisschen oben drüber. Und denkst du, dass das die neuen Lokalmatadore werden können?
0: Nee, ich denke eher, das sind irgendwelche Studenten, die versuchen, besonders politisch korrekte Texte zu machen, aber immer mit diesem...
1: Aber ich hasse Studenten.
0: Ja, ich auch. Aber guck mal, aus Studenten werden Ärzte. Ärzte retten dir irgendwann dein Leben. Also hab nicht so einen Studentenhass. Es ist unbegründet. Ne, weil jeder Student kann dir irgendwann mal dein Leben retten, Falk.
1: Ich hasse trotzdem Studenten.
0: Wenn dir zum Beispiel irgendwann mal die Kackwurst platzt.
1: Aber es liegt wahrscheinlich daran...
0: Die Kackwurst mal platzt in deinem...
1: bei mir liegt es daran, weil ich Studenten vor der über alles verabscheue. Du hast vorhin schon wieder so einen Becher Studenten vor dem Auto gehabt.
0: Ich habe ein...
1: Rosinen sind die... Das ist wirklich eine Teufelsfrucht.
0: Findest du?
1: Das gibt nichts Schlimmeres.
0: Rosinen sind einfach...
1: Rosinen, Sultanin, so dieses ganze getrocknete Mango, Aprikosen,
0: Mist. Ich liebe sowas. Das ist so gut für die Verdauung. Das ist so gut für die Verdauung.
1: Naja, weiß ich nicht. Kackschlacht ist gut für die Verdauung und die hören wir jetzt.
0: Jetzt kommt ein Song von Kackschlacht, der Song heißt Wasserfall. Ich glaube, es geht darum, dass jemand redet wie ein Wasserfall. Also passt eigentlich auch gut zu uns.
1: Ne? Ja.

0: Finde ich geil, also hat mir gut gefallen. Die Kackschlacht, auf jeden Fall großer Tipp, wird einer meiner neuen Lieblingsbands.
1: Ja, ich finde, die haben Potenzial dazu.
0: Ja. Es spielen auch noch.
1: Fährst du, wann fährst du? Fährst du schon Donnerstag? Fährst du Freitag? Fährst du überhaupt? Also sagst du bloß allen Leuten, dass du fährst und dann fährst du gar nicht?
0: Naja, es würde auch niemanden interessieren, wenn ich nie da wäre. Im Gegenteil, die Leute würden sich vielleicht freuen. Ich fahre, ich habe Bock. Ich habe mal wirklich wieder Bock, zum Back to Future zu fahren. Das letzte Mal beim Back to Future war ich am Donnerstag dort und habe mir so dermaßen das Dachfenster eingescherbelt, dass ich dann nie mehr hingehen wollte.
1: Ihn hinter der Rüstung gerümmert?
0: Ja, es war wirklich schlimm.
1: Wirklich?
0: Richtig schlimm.
1: Ui. Bist du dann nach Hause gefahren?
0: Nö, ich habe bei Tonne im Bus gepennt und dann bin ich früh heimgefahren und hatte eine extrem postalkoholische Depression. Und ja, ich habe dann so gedacht, ich gehe nie wieder aufs Back to Future. Ich habe dann alle guten Bands verpasst.
1: Warst du mal mit Skinsects dort eigentlich?
0: Nee, Skinsects ist im Osten nie besonders beliebt.
1: Ha. Du meinst hier im Osten von Deutschland?
0: Im Osten von Deutschland, genau. Und außerdem...
1: So Frankreich und Spanien so die Ecke.
0: Spanien ist Skinsects sehr beliebt.
1: Zweimal habt ihr schon gespielt in Spanien, ne?
0: Ja, ja.
1: An dem Wochenende.
0: Ja, das war übelst gut.
1: Da wollte ich mit, aber da hat mich der Hans nicht mitgenommen.
0: Naja, der Hans, den musst du mehrmals fragen.
1: Bauchpinseln muss man den.
0: Ja. Fucking it up, oder wie heißt das Lied, was du jetzt hören willst?
1: Ride or Die, glaube ich.
0: Ride or Die. Es gibt ein komplett neues Album von Sex
1: Mix? Nee. Plus ein Song. Der geht, glaube ich, eine Minute 10 oder so.
0: Und die spielen natürlich jetzt nie beim Back to Future. Die ist komplett genrefremd jetzt.
1: Die spielen leider nie, aber die haben am 8. Mai eine neue Single veröffentlicht.
0: Also wollen wir das mal anhören jetzt oder was?
1: Ich würde es mal anmachen. Wenn du dich traust.
0: Naja, es passt überhaupt nicht in meinen Plan, den ich mir gemacht habe, aber das ist ja nicht so schlimm.
1: Das ist doch perfekt.
0: Also jetzt kommt Sex Max mit Ride or Die.
1: Auf geht's.
0: Hört euch das an.

0: Das waren Sex Max mit dem neuen Song Ride or Die. Und der Erdi hat mir gerade in der Pause, in der Musikpause erzählt, dass
1: das bloß ein Typ ist. Ein Typ.
0: Erzähl mal, welche Schuhgröße, welches Benehmen hat er im Kindergarten abgeliefert? Ich will alles wissen.
1: Also wenn man bei Google Sex Max eingibt, erfährt man, glaube ich, alles über die Band.
0: Sex Max, aber mit M-A-X geschrieben, ne?
1: M-E-X.
0: Nicht wichtig.
1: Also, wegen.
0: Nee, aber erzähl
1: mal. Und das ist ein Typ, der produziert die ganze Scheiße. Auf Tour sind die, glaube ich, dann mit Band. Und ich finde, der hat immer das Hit-Potenzial, egal was er rausmacht. Und Platten zu bekommen ist ein Riesenproblem. Es gibt gar nicht, also bei Discogs, glaube ich, gibt es keine einzige Platte, die man kaufen kann. Also weder aus den USA noch von irgendwo, es ist immer alles weg.
0: Woran liegt das? Weil da so.
1: Die Nachfrage gigantisch ist, kann mir schon vorstellen, dass die, bevor eine Platte veröffentlicht wird und man kann die vorbestellen, dass dort schon alles weg ist. Und ich hatte ja die Möglichkeit, welche zu bestellen, und dann habe ich hier den Luke gefragt. Liebe Grüße an Luke. Das ist hier der Luke Podolski.
0: Teenage Depression von Eddie and the Hot Rods, geiler Song.
1: Und.
0: Ui. Oh, also was war.
1: Das sagen wir jetzt nie, hä?
0: Ah, das war. Er hat das Leder gerade gequietscht.
1: Ja. Wie das passieren konnte.
0: Das ist irgendwie.
1: Und und da habe ich so lange gezögert, mir die Platte zuschicken zu lassen, und dann ist es natürlich wieder weg. Ja. Alles weg.
0: Hast du wieder was falsch gemacht?
1: Alles weg. Naja, irgendwann habe ich schon mal die Möglichkeit.
0: Ja. Ich habe jetzt wieder Lust auf Musik aus Deutschland.
1: Mhm.
0: Weil Deutschland ist ja unser Heimatland, wie du weißt.
1: Ja, leider.
0: Ich bin eigentlich ganz froh, dass ich hier wohnen kann. Es könnten, könnte ein bisschen was, ne? Fick dich Merz, könnte ein bisschen was anderes machen, so. Aber ansonsten ist doch schön hier. Ha? Guck mal, wir haben fließendes Wasser.
1: Ja, ich hätte schon ein etwas höheres Gebirge hier irgendwie in der Nähe.
0: Und da bist du in den Alpen.
1: Hab ich aber keinen Bock, ist viel zu weit.
0: Aber du könntest ja nach Freiburg ziehen.
1: Um dort in den Silberbergwerk zu arbeiten?
0: Nein, um ganz nah an den...
1: Bei Jungs. Der Caro zu sein?
0: Nee, die Caro ist auch nicht dort. Weißt du, wer in Freiburg sein Unwesen treibt?
1: Ach, Freiburg, habe ich verstanden. Nee,
0: Freiburg.
1: Ach,
0: mit U.
1: Ja, Freiburg, weiß ich. Ja.
0: Da habe ich jetzt Lust auf folgende Band. Ich sage jetzt nichts. Ne?
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0: Zurück auf Los haben Novichok uns da gesungen. Die spielen nämlich auch beim Back to Future. Und ich schaue jetzt mal nach, wann die spielen. Der Flyer, der ist mir gerade verloren gegangen. Novichok spielt.
1: Ich hab's offen, aber ich sag's dir nicht. Ich
0: lass dich am Freitag. Die spielen, die haben sich jetzt schon hochgearbeitet. Die spielen vor Lower Class Brats nach March aus Netherlands, was auch immer das ist. Und ja, am Freitag spielen sie zu einer stabilen Zeit. Ich schätze mal so 20.15 Uhr. Die haben ja übelst abgerissen beim Ain't Like You in Torgau im Zelt. Wir waren beide nicht da, weil wir richtige Loser sind. Also du hättest ein Ticket,
1: ja,
0: warst
1: ich
0: aber
1: hätte,
0: krank.
1: Ich hätte ein Ticket bekommen.
0: Ich hatte kein Ticket.
1: Ich war dann an dem Freitag krank. Ich habe mir eine Streptokokke eingetreten.
0: Ja.
1: Und dann hat es mich total aus dem Latschen gehauen. Ich war am Freitag nie auf Arbeit. Mhm. Und dann habe ich eigentlich den ganzen Tag zu Hause Filme geguckt.
0: Was sind für Filme?
1: Ich habe angefangen, das Boot zu gucken.
0: Mhm.
1: Und das wusste ich gar nicht, dass der Film, ich glaube, Das Boot von Wolfgang Petersen, der kam vielleicht so 1982 raus.
0: Da geht es ja irgendwie um ein Flugzeug oder so,
1: da,
0: ne?
1: Na, da geht es um einen Flugzeugträger. Da geht es um den zweiten Flugzeug.
0: Spielt da wirklich Herbert Grönemeyer mit?
1: Herbert Grönemeyer, Semmelrogge spielt dort mit. Mhm. Dann hier der Typ aus...
0: Kannst du Martin Semmelrogge nachmachen jetzt? Also?
1: Ja, kann man. Der hat doch hier auch bei der Monstergärte das Vieh gemacht, ne? Ja, und auf jeden Fall, da gab es auch schon einen Sechsteiler, 85 kommt der raus.
0: Mhm.
1: So eine Stunde.
0: Sehr beklemmender Film, so, ne?
1: Aber es ist ziemlich, ja, okay, ja. Schon, also ich finde es so ein bisschen so, was sieht da so, ja.
0: Also du warst krank, hast so das Boot haben, geguckt?
1: Das Boot geguckt.
0: Was hast du noch geguckt?
1: Und dann habe ich die Nachricht gehört, dass die, dass die Schauspielerin, die früher die Kate Tanner von Alf,
0: mhm,
1: gespielt hat, dass die gestorben ist.
0: Oh, schade, die mochte ich immer.
1: Die hieß ja N.
0: Alter, jetzt hast du gerade ein Fass aufgemacht.
1: Entschieden oder entschieden.
0: Ja, stimmt.
1: Entschieden.
0: Ja, also, ja, ich weiß, wie das geschrieben wird, sogar mit Doppel-E. Jetzt hast du gerade ein Fass aufgemacht. Weißt du eigentlich, dass der Schauspieler Willi Tanner, der ist irgendwann krecksüchtig gewesen.
1: Ach, Quatsch.
0: Den haben die irgendwann mal fotografiert, wie der irgendwo in einem Junkie-Viertel. Also das war ja, für mich war ja der wie hieß er gleich?
1: Der Alf.
0: Der Willi Tanner.
1: Ja.
0: Der Vater.
1: Ja.
0: Das war ja immer der Spießer in Person.
1: Der Spießer.
0: Wo du immer gedacht hast, Alter, der Typ, der, dass dort ein Außerirdischer wohnt bei dem, das ist ja für den die absolute Katastrophe. Dann hat er sich irgendwie angefreundet so mit Alf und so. Pass auf jetzt, Willi Tanner.
1: Ja.
0: Soll ich das vorlesen?
1: Jo.
0: Der Schauspieler Max Wright, der den Familienvater Willi Tanner in der Kultserie Alf spielte, hatte nach dem Ende der Serie mit schweren privaten und gesundheitlichen Krisen zu kämpfen. Sein Leben nach Alf war von mehreren dramatischen Ereignissen geprägt. Drogen- und Alkoholprobleme. Er litt Berichten zufolge schon während der Dreharbeiten zu Alf unter Drogen- und Alkoholproblemen. Im Jahr 2001 geriet er an die Schlagzeilen, als die USA Boulevardpresse kompromittierende Bilder und Videos veröffentlichte, die ihn beim Crackrauchen in Gegenwart von Obdachlosen zeigten.
1: Gibt's doch nicht!
0: Krass, oder? Nach dem Ende der Sitcom konnte er nie wieder an den großen Erfolg anknüpfen und wurde die Rolle des spießigen Familienvaters nicht mehr los. Schade.

0: Ja, das waren die Melmacs. Wunderschöner Song vom neuen Album Euphancholia. Der Song heißt Falling. Melmacs aus Dresden bzw. Leipzig.
1: Nee, Erdi, pass auf jetzt. Wir haben jetzt schon wieder abgeschwiffen. Das schneide ich alles raus.
2: Das schneidest du alles raus.
1: Ich war mal unterwegs gewesen. Wir haben mal in der Schweiz gespielt. Du hast ja mal in der Schweiz gearbeitet. Wir haben mal in der Schweiz gespielt.
2: Ja.
1: Abte Valley, Liestal. Und dort habe ich die Leute von Violent Times kennengelernt. Was heißt kennengelernt? Ich kannte zum Beispiel einen Musiker von der Band schon, und zwar der Slavko, der hat mal bei Stage Bottles gespielt.
2: Weil du gerade über die Schweiz redest, liebe Grüße an Phil und Sally aus Luzern.
1: Grüße auch von mir, du redest bestimmt von der Mairübe, dein Aufkleber
2: von
1: lacht
2: der Mairübe. Ja. Ach ja, das ist ja bei meinem...
1: Mairübe, Luzern.
2: Ich habe... Ich habe einen Phil damals kennengelernt in Glasgow und wir hatten eine super Verbindung und da haben wir irgendwie zu viel Whisky getrunken. Und der hat gemeint, ja, wenn ich gehe bald wieder in die Schweiz zurück und will dort irgendeinen Laden eröffnen und wenn du Bock hast, kommst du mal vorbei und arbeitest da ein bisschen. Und da habe ich gesagt, ja, mache ich mal. Ja, wie man das dann immer so macht, so alkoholgeschwängert.
1: Ja.
2: Da war nie wirklich...
1: Hättest nie gedacht, dass das wirklich passiert.
2: Ja, ich hatte da auch nie wirklich dran gedacht, das zu machen. Und dann ist es aber tatsächlich so passiert, dass er zurück in die Schweiz ist. Und da hat gesagt, Erdi, ich bräuchte hier deine Unterstützung hier. Es ist hier oft gemacht worden. Und ich brauche nur jemanden, der sich um Nahrung im veganen Bereich kümmert.
1: Also der hat dann quasi, nachdem ihr eure Whisky-Nacht hattet, hat er nie mehr locker gelassen?
2: Nie mehr locker.
1: Er hat dir geschrieben, hier, dies, das, jenes, und dann bist du einfach Knall auf Fall nach Luzern geflogen.
2: Und da bin ich für ein halbes Jahr, habe ich dann in der Schweiz gewohnt, und dann haben wir zusammen die Bude auf einen Stand gebracht, wo heute noch, ich würde sagen, die Schweizer Weltelite drüber redet.
1: Ja.
2: Ja.
1: Das heißt, bevor du kamst, war das nie so?
2: Die gab's gar nicht. Also die gab's so für ein, zwei Monate. Und wir haben das Ding zusammen dort ordentlich gepusht und war
1: Luzern.
2: In Luzern. Am Vierwaldstätter See.
1: Meinst du, wenn ich dorthin komme, irgendwann mal mit meiner ganzen Familie, ich habe ja so eine große Familie, wo 12 bis 15 Leute, wenn wir da einfach hinkommen, sagen, hier, schöne Grüße vom Falk, dass wir da umsonst essen können, so über 3-4 Wochen?
2: Über ein Jahr könntet ihr das wahrscheinlich machen, wenn es die Mairübe noch geben würde.
1: Ach, die gibt's gar nicht mehr.
2: Die gibt's nicht mehr, weil
1: wir dann bei dem Phil zu Hause irgendwie erscheinen und dann sagen...
2: Aber ja, da müsst ihr mindestens 20 sein.
1: Ja.
2: Also mindestens 20 Leute. Die Mairübe gibt's nicht mehr, weil das Gebäude irgendwie verkauft wurde. Die wollten dort einen Aldi hinbauen.
1: Der Aldi ist auch wichtiger als vegane Ernährung, also mal ganz ehrlich.
2: Die wollten dort einen Aldi und mit eigener U-Boot-Anbindung.
1: Ach, deswegen, wegen dem Film jetzt, ja.
2: Die haben dort ja so richtig viele.
1: Bei dir weiß ich immer nicht, ist das jetzt ernst, was du redest, oder ist das bloß Spaß?
2: Das ist...
1: Ernster Spaß. Nee, aber ich muss sagen...
2: Das war in der Schweiz.
1: Der Phil, das war so ein Skinhead.
2: Ist immer noch Skinhead.
1: Ich habe den mal getroffen, stabiler Typ, Mairübe, Luzern. Luzern war's.
2: Ja.
1: Ich hätte gerne mal dort gegessen. Aber leider ist es nicht mehr möglich.
2: Aber wir können gerne mal zusammen in die Schweiz fahren.
1: Ja.
2: Und dann machen wir zusammen ein Restaurant auf.
1: Gerne. Gib mir 50.000 Euro, dann Franken, dann geht's los. Gutes Thema übrigens, weil du bist ja eigentlich im weitesten Sinne auch Caterer jetzt am Wochenende, ne?
2: Weitesten Sinne.
1: Was caterten ihr den Southside-Leuten?
2: Wir machen ja wieder unsere diesmal ist es nie Gänseleber, was wir mit rein, sondern wir machen Haschkekse mit rein.
1: Sag dir jetzt mal ernsthaft!
2: Wir spielen jetzt den Song von,
1: du was hast du von, drüber sprechen.
2: Von Violent Times.
1: Ja, genau.
2: Also, Violent Times waren wir nämlich hängen geblieben.

0: wollte ich eigentlich erzählen, die habe ich kennengelernt, super geile Leute. Slavko, liebe Grüße, wir lieben dich.
1: Ja.
0: Und da haben wir mit Violent Times gespielt. Alter, und die Typen waren so fit auf der Bühne. Wir haben da in so einem Keller gespielt im Liestal in der Schweiz.
1: Ja.
0: Und ich bin halt gerade nie so fit gewesen. So. Ich habe so nach 3 Litern schon so gedacht, oh, ich habe keine Lust mehr.
1: Wegen deiner Fentanylabhängigkeit?
0: Nee, einfach wegen meiner Fettsucht. Ich bin einfach ein Fett.
1: Ach, jetzt hör auf.
0: Oh ja. Also kardiologisch, ich kann gerade mal eine halbe Stunde joggen. So. Der Sänger von Violent Times, der konnte 2,5 Stunden joggen.
1: Na, dafür kann der aber nicht so viel saufen.
0: Doch, der hat dann auch noch so viel gesoffen. Der heißt Adlerreiner. Liebe Grüße.
1: Na, ruf den mal an.
0: Wenn du das hörst, schreib mir. Jetzt kommt Violent Times, die spielen bei Back to Future und das Lied heißt We Are Back.

0: Das waren Violent Times, die sich im Butch Cup in Frankfurt gegründet haben.
1: 1980.
0: 1980 hatten dann einen großen Auftritt im KDF-Bunker in Berlin und sind jetzt zu dem geworden, was sie sind.
1: Genau, also sympathische Frankfurter Jungs. Und das dritte Album hieß, glaube ich, Violent Times Wie Wir. War natürlich bloß Spaß. Die kommen auch wirklich aus Frankfurt und übelst geile Jungs, die spielen beim Back to Future. Guckt euch die an. Das ist einfach linker Oi.
0: Warst du mal in Frankfurt am Main?
1: Frankfurt am Main war ich mal gewesen. Ich glaube aber nur am Bahnhof und am Flughafen oder so.
0: Hat Frankfurt so ein bisschen was zu bieten? Ich hab so.
1: Ne, warte mal doch. Wir haben ja beim Slavko, Grüße an der Stelle, der hat mal bei Stage Bottles gespielt, ist der Gitarrist von Violent Times. Bei dem haben wir gepennt. Und der wohnt in der Altstadt von Frankfurt und das ist so wie, kennst du das? Das gibt's auch in Holland. Du bist so in so Nebenstraßen und die Häuser sind übelst klein.
0: Ja.
1: Und du kommst dann in diese Häuser rein und das sind alles nur wie so Doppelhaushälften, aber du hast eigentlich nur 50 Quadratmeter oder so. Die Häuser, die sind von 1600 oder so.
0: Ach, weißt du? Krass.
1: Ja? Mhm. Also da hast du ganz kleine Mini-Häuser so, und dort leben die halt drin und das ist alles so klein und gedrungen und so. So viel habe ich von Frankfurt am Main gesehen, aber Violent Times, Tipp von mir, die spielen am Samstag als drittes, beziehungsweise wahrscheinlich als erste Band auf der großen Bühne. Das ist ein linker Pitbull, der beißt euch die Ohren ab.
0: Und die gibt's schon eine Weile, ne? Violent Times ist jetzt nicht irgendwie eine neue
1: Band. Nö, die gibt's schon seit vielleicht seit 2019 oder 2018 oder so. Oh. Und ich würde mich freuen, wenn wir uns mal wiedersehen, wenn wir mal wieder zusammen ein Weekend machen. Die sind echt geil. Geile Leute.
0: Wenn wir eigentlich jetzt zum Back to Future fahren, vielleicht fahren wir ja da zusammen, wollen wir da mit dem Zug hinfahren und dann vielleicht dort zelten? Hättest du da mal Bock zu zelten?
1: Wenn wir zelten, dann brauchen wir ein richtig gutes Zelt. Ich brauche ein Zelt,
0: kannst du aufhören zu reden, weil das wird nicht passieren.
1: Eine Geschirrspülmaschine drin ist, ein Ofen.
0: Das könnte man organisieren.
1: Nee, aber ich habe ein Zelt, aber das ist, glaube ich, schon verschimmelt. Ich brauche irgendwie ein Zelt, wo es geil ist. So, ich habe auch eine Matratze, Luftmatratze.
0: Hättest du nicht mal Bock?
1: Ich habe Bock.
0: Bisschen assi, dass man vielleicht auch sein Zelt neben den Dixi-Toiletten aufbaut?
1: Ja, also, oder wir schlafen direkt in der Dixi-Toilette. Wäre auch geil. Erzähl mir mal bitte dein schönstes Erlebnis, was du jemals in einer Dixi-Toilette hattest. Weil das erste Lied, was wir gespielt haben, das hieß ja Hitzetod im Dixi-Klo. Wenn du bei einem Festival in dieses Loch reinguckst, wo die ganze Scheiße liegt.
0: Also es gibt zwei schöne Stories.
1: Oh, du hast sogar was, okay.
0: Ja, ich habe eine. Und mir ist mein... Ich war auf dem Dixi und das war so halb voll und hab mich dann mit, du musst immer so dein, wenn man Hosenträger trägt, so wie ich, muss man immer seinen Pullover ausziehen, damit man dann die Hosenträger runter macht. Man könnte die hier hinten so abknuppeln, also hinten so abmachen und dann ist das immer so übelst.
1: Warum trägst du eigentlich Hosenträger?
0: Das ist irgendwie so ein Überbleibsel aus meiner Hosenträger.
1: Aus deiner Skinhead-Zeit.
0: No, ich bin ja 72, bin ich.
1: Skinhead geworden.
0: Und da ist mir passiert, dass ich beim Hosenträger runtermachen, bin ich an der Kette von meinem Portemonnaie hängen geblieben. Mhm. Und da ist das Portemonnaie, ins Wasser vom Dixi-Klo reingefallen. Also Wasser ist es ja nicht.
1: Das ist nicht dein Ernst, Alter.
0: Und da lag das, und da heißt das ganze Portemonnaie war dann halt ein bisschen ange... Es war nicht mehr ganz so griffig wie vorher.
1: Und da hing das dann
0: quasi unten in der Scheiße drinne. Ja. Und da habe ich mir gedacht, na gut, dann nimmst du das jetzt raus, dann machst du das ein bisschen sauber und dann hatte ich halt ein ganzes Wochenende so ein scheiß Portemonnaie hinten in meiner Arschtasche.
1: Und was war am meisten betroffen? Waren die Scheine schon vollgesogen mit Code?
0: Es war alles hinüber da drin. Oh, Führerschein, das sind zum Glück... Hat alles gestunken.
1: Alter, ich hatte gestern...
0: Ich habe überlegt, ob ich das dann sauber mache und dann im Zelt lasse und dann immer bloß das rausnehme. Und ich habe dann einfach gedacht, na gut, aber wenn du jetzt das Geld so ausgibst, und da habe ich natürlich immer die Scheine genommen, die am dreckigsten waren und habe das dann hier als erstes am Bierstand gelassen. Ich glaube, das ist mir beim Endless Summer passiert.
1: Ja.
0: Das war schön. Ach,
1: das war das Endless Summer, wo jemand gestorben ist vom Barpersonal, ne? Ne, wo da ist jemand gestorben wegen
0: vergifteten... Ja, aber nicht wegen mir.
1: Wegen vergifteten Geldscheinen.
0: Und dann ist mir mal passiert, wenn du auf dem Klo sitzt und du seilst ihn ab und das fällt halt so ins Wasser und das spritzt zurück an Arsch. Dann, aber das finde ich immer gar nicht so schlimm,
1: muss
0: ich sagen,
1: weil das kannst du abwaschen. Dann kriegst du sofort Arschkrebs.
0: Ich lege mir auch nie irgendwelches
1: Papier
0: auf die, ich setze mich so, und da kann von mir aus so der Tropfen irgendwie drauf sein, ich setze mich dort immer drauf.
1: Das mag ich gar nicht.
0: Mich stört das überhaupt nicht?
1: Da bin ich ziemlich schmerzfrei. Ich will keinen Vollkontakt. Na, also ich habe jetzt hier noch was für dich im Gepäck. Und zwar spielen ja beim Back to Future auch die Klabusterbären. Und die haben einen Song, der heißt Wer's ruhig will, soll aufs Land ziehen. Die kommen aus Halle. Wäre das was für dich?
0: Aber zu Halle fallen mir einige Sachen ein.
1: Dann hören wir erstmal das Lied, okay?
0: Ja. Warte auf jetzt. Jetzt geht's ab.

0: Pass auf, wir brechen das jetzt ab hier. Ich habe keine Lust mehr, immer hier für irgendwelche Festivals Werbung zu machen, obwohl wir nie Freitickets kriegen. Ist doch scheiße, oder, Erdi? Mal ganz ehrlich jetzt.
1: Naja, ich habe da auch keinen Bock mehr drauf.
0: Ja, also ich meine, wir sind ja auch nicht so reich, dass wir die ganze Zeit unsere Freizeit
1: irgendwie. Also geht nicht zum Back to Future, bevor ihr wisst, dass wir Freikarten gekriegt haben. Boykottiert dieses Festival.
0: Ja, ich wäre auch stark dafür. Und für alle Hörer, die jetzt gleich bei Coloradio dann natürlich sich fragen, Mensch, wie geht es denn weiter hier mit der Sachsenpunk Radio Show? Es geht weiter, und zwar morgen bei mixcloud.com/Sachsenpunk könnt ihr dann ein wundervolles Hörspiel hören, was uns gesponsert wurde vom Rico und vom Skonne aus Leipzig. Die haben nämlich die Band Gumbleed aus China interviewt. Die waren auf Tour schon mal gewesen, und die Band spielt auch beim Back to Future. Die kommen aus China und die haben ein übelst krasses Interview gegeben. Das hat schon teilweise Olaf Schubert Qualitäten. Ich würde jetzt zum Abschluss für alle Coloradio Hörer einen Song spielen von der Band aus China. Der Song heißt Data Rights. Ne? Da singt er so im Refrain, Datenrechte sind Menschenrechte. Finde ich cool, dass sowas aus China kommt. Ne? Mhm. Weil wir haben ja oft das Gefühl, dass zum Beispiel du kaufst dir einen Staubsaugerroboter, da hast du eine App dazu, der vermisst deine ganze Wohnung. Ne? Dann hast du vielleicht noch eine Kamera, weil du irgendwie gucken willst, was deine Katze nachts macht. Zack, auf immer weiß Xi Jinping, wo du wohnst und wie groß deine Wohnung ist.
1: Ich hatte letztens einen Roboter, der hat nur die Wohnung vermisst, sondern mich.
0: Der hat die Wohnung vermessen.
1: Vermessen?
0: Ja, vermisst oder vermessen, das ist jetzt ein Unterschied.
1: Du hast vorhin gesagt, dass der die Wohnung vermisst.
0: Ja. Also vermessen hat so. Ja. Ja. Und der Roboter hat dich vermisst, der hat gesagt, wann kommt der Falk endlich mal wieder.
1: Das fand ich ganz schön vermessen.
0: Also Leute, das war die Sachsenpunk Radio Show.
1: In der Kathedrale meines Herzens wird immer eure Lieblingsplatte für mich glühen.
0: Genau, das war nämlich mein guter Freund Erdi, der fährt zum Southside, der sitzt schon auf gepackten Koffern.
1: Mein guter Freund Frenchy, vielen Dank für heute.
0: Es war wirklich eine tolle Sendung. Ich würde sagen, lass uns mal wieder öfter zusammen moderieren, ohne irgendwelche Gäste, oder?
1: Ja.
0: Wäre besser.
1: Uns kann der eh keiner das Wasser
0: genau
1: vermessen.
0: Im Hintergrund dudeln die Gumbleeders. Wie gesagt, es geht jetzt gleich weiter. Also ich würde noch ein bisschen was in die Coloradio-Sendung reinschneiden, um dann einen perfekten Cliffhanger zu haben, um rüber zu wechseln für Mixcloud. Dann kommt eine übelst geile Hörspielsause. Hört euch das rein. Wir sind raus.
1: Und ich würde gerne noch meine Mutti grüßen.
0: Ich würde auch gerne meine Mutti grüßen. Mutti, ich hab dich lieb.
1: Mutti, ich dich auch. Und ich hab, es tut mir leid, dass ich den Muttertag vergessen habe.
0: Hast du vergessen?
1: Ja, zum zweiten Mal schon.
0: Ach, das ist.
1: Aber ich hab dran gedacht.
0: Ja, das kann dir keiner mehr verzeihen.
1: Prost! Und bis bald.
0: Frohes Neues.

0: Hallo Leute, ich stehe hier an der Kreuzung mit Günther und Rico und naja, wir gehen gleich zu Gambli zum Konzert und naja, Rico und Günther wollen irgend so ein Interview machen. Also Günther sagt immer Günterview dazu, keine Ahnung, was er damit meint. Naja, egal, hey, Hauptsache es gibt Partita de Coco Kirsch für mich. Mann, da kann ich mich richtig geil volllaufen lassen. Und hey, wow, was ist denn das von fetter Nightliner da? Oh, echt crazy.
1: Genau, das hab ich mir anders vorgestellt, ey. Ich dachte, die wollten einfach ins Jahr.
0: Was sind denn die? Nee.
1: Mensch, der. Ich bin kaputt hier von den paar Stufen hier. Ich hab Durst, Günther.
2: Das liegt irgendwie, als wären wir jetzt in Irland ja einfach
1: können. Ja. Ne, wir gucken nochmal nein. Das werden sie nie sein, die hier. Na, wir gehen mal weiter gucken.
3: So, wo stehen wir denn jetzt hier?
0: Also wir sind ja jetzt am Buffet gelandet. Ich weiß nicht, wie wir jetzt dazu kommen, aber ich habe ein kleines Hühnchen schon mitgebracht. Da gibt es auf jeden Fall Blutwurst, da war ich mal schön zugreifen hier.
3: Dieser Nebigon.
0: Ja. Heute geht's mal. Oder ein bisschen mit Senf oder was? Ja, mal ein bisschen Senf noch drauf, oder?
3: Also, das ist eher meine hier.
0: Der Obstteller. Die nimmt südfrisch da, das ist schwaffrig.
3: Aber du weißt, wegen wem wir hier sind, oder?
0: Naja, ne, welchen hier, du hast doch gesagt, mit welchen dem Forest Gump lied, oder was?
3: Nee. Wegen einer Tanzimmer hier.
0: Was?
3: Ja.
0: Ich hab mich auf diese Forest Gump Sachen jetzt vorbereitet.
3: Da hast du dich falsch vorbereitet. Da gehst du jetzt gleich nochmal hier dich vorbereiten. Zeig mal deinen Zettel, ja.
0: Warte mal, ich habe deinen Schrebs hier. Zeig mal deinen Schrebs.
3: Ich weiß es im Kopf.
0: Aber er hat gar keinen Schrebs. Naja, gut, alles klar. Ja, wir mal gucken, wie wir das machen jetzt, ja. Dann müsst ihr mir mal aus deinem Kopf ein bisschen was sagen.
4: Naja, egal. So, jetzt haben wir hier den Sänger. Der kommt jetzt gerade vom Klo. Da werden wir gleich mal der erste Frage stellen.
5: How was the pool?
6: Wasn't that good? Because I haven't pooled for, I don't know, almost 24 hours.
5: So you say there is no toilet in the Nightliner, really? I can't imagine.
6: There is, but no pool, only piss.
5: No pool.
7: Oh, how big was it? The hill.
6: How big was what? Not very big. Okay. That's why it wasn't that cool.
4: So, jetzt geht's hier weiter mit dem Soundcheck vom Gesang. Die haben gerade noch einen Mic gesucht, den haben sie jetzt, glaube ich, aber schon gefunden.

0: Wunderschönen guten Abend zu einer weiteren Sendung Colloradio Akustisch mit mir, Barrio Katz.
1: Und Barbarella.
0: Es ist also alles wie immer. Wir spielen ein, zwei Stündchen feine Musik, wie sie uns gefällt. Wobei nicht alles wie immer ist. Was hier im Hintergrund läuft, ist nämlich Musik von Suno. Eine KI hat diesen wunderbaren Song sich ausgedacht, nachdem ich ihr den Prompt gegeben habe: Mach mal was, was klingt wie Jackie Mito mit Cumbia-Elementen. Das ist an sich, finde ich zumindest, ganz nice geworden. Barbarella hasst mich dafür und spricht jetzt nicht mehr mit uns.
1: Das stimmt nicht.
0: Ich finde schon, dass das gut ist. Das ist manchmal halt so ziemlich random. Das switcht doch immer in den Instrumenten, als würden 40 Leute mitspielen. Aber es ist an sich echt cool. Ja, aber damit genug mit KI-Musik. Euer Puls kann wieder nach unten gehen. Wir spielen hier nämlich ganz regulär und ich habe zur Wiedergutmachung sogar Vinyl, also Schallplatten, rausgesucht. Barbarella kann das bezeugen, dass hier Schallplatten auch aufliegen,
1: ja,
0: die wir uns anhören werden. Ansonsten geht es wahrscheinlich quer durch den musikalischen Gemüsegarten.
1: Ja.
0: Und wir lassen uns mal überraschen. Aber wir haben jetzt schon mal mit Cumbia hier sozusagen vorgelegt und ich bleibe bei Cumbia. Und ich spiele als ersten Song, der mir im Moment gefällt, mal wieder was von Palomo. Das ist dieser Cumbia-Typ aus Los Angeles, den ich sehr, sehr häufig irgendwie einsetze, seine Edits. Und seine große Leidenschaft ist ja irgendwie so auch Wave- und Gothic-Dinger zu verkumbian. Hm. Und hier in dem Fall hat er sich Berlin vorgenommen. Also Berlin heißen die ja dann, wenn die aus Amerika kommen. Mhm. Eine Band aus den 80ern, die eigentlich einen großen Hit hatte mit Take My Breath Away, mhm, aus dem Film Top Gun oder so, war ein großer Chart-Hit, eher so eine Schmalzballade und die hat noch so geföhntes Haar, war aber im Ursprung eher ein bisschen punkiger. Ganz zum Schluss dann 2020 wiederum hat die Frontfrau von denen, Terry Nunn, bei Donald Trump in Lago de Mar gespielt zum New Year's Eve zusammen mit Vanilla Ice. Hat sich aber nachher dafür entschuldigt.
1: Mar-a-Lago heißt das Ding,
0: genau,
1: ich,
0: dann
1: oder?
0: So, ja. Und hier auf jeden Fall die Cumbia-Version von El Metro. Eigentlich heißt das Ding Der Metro von Berlin.

0: So viel also zu Berlin, El Metro, im Palomo Cumbia Edit Remix. Bisschen gewagt, finde ich, und manchmal ist er auch irgendwie, naja, die Vocals klingen so ein bisschen geflanschert, weil er die scheinbar so stemsmäßig rausgerippt hat und manchmal so etwas krude, aber ich finde es sehr charmant irgendwie.
1: Ja, macht auf jeden Fall sehr interessante Sachen,
0: gefällt ja, mir auch. Ja, das kann man so sagen.
1: Sehr gut. Ja, bei mir wird es jetzt ein bisschen zackiger gleich mal zu Beginn. Und zwar habe ich was mitgebracht von Ghetto Cumbe aus Kolumbien, also ein Trio aus Kolumbien. Und ja, die mixen eigentlich so karibische Musik, afro-kolumbianische Rhythmen mit elektronischer Musik. Und irgendwie ziemlich minimalistisch, aber auch fett. Würde ich sagen, also es ist schon eher so was für einen Dancefloor. Und ja, irgendwie habe ich festgestellt, also ich bin in letzter Zeit wirklich großer Fan und habe schon verschiedene Tracks von denen mal so ausprobiert. Und ich stelle fest, dass das irgendwie immer gut funktioniert. Also auch wenn die Leute das nicht kennen, irgendwie fangen die dann trotzdem, nehmen die das an, auch wenn es vielleicht ein bisschen ein schwierigeres Publikum ist. Einfach weil es wirklich sehr, sehr tanzbar und sehr irgendwie fett ist. Also mag ich sehr gerne. Ich habe jetzt hier den Track Sola dabei. Der ist von ihrem Debütalbum aus dem Jahr 2020. Gleichnamig Ghetto Cumbe. Und da würde ich sagen, hören wir es uns mal an. Ghetto Cumbe mit Sola.

0: Jo, das ging doch schon mal zur Sache. Ich drehe ein klein wenig wieder zurück, wenn es erlaubt ist, ja. Verschwinde aber nicht mehr ganz bei Cumbia. Die zweite Sache, in der ich vertraue, wenn es um so lateinamerikanische Klänge geht, Cumbia und Artverwandt ist, was ein bisschen schräg ist, ist das Label Discos Mas. Und da die Formation Los Guapos Sensibles, wie würde man das in Spanisch aussprechen?
1: Sensibles?
0: Aha, die sensiblen, niedlichen oder was?
1: Die hübschen.
0: Sensiblen. Ah, schön. Die machen halt immer irgendwie auch so Coverversionen von diversen Sachen. Vor mir liegen zwei verschiedene Vinyl-Singles. Eine im wunderbaren Pink, die andere in Schwarz mit pinkem Label. Die eine ist eine Version des Hits Fade Into You von Maisy Star. Ältere Herren, die in den 90ern musikalisch sozialisiert sind, entsinnen sich bestimmt ein ikonisches Video mit Hope Sandoval bei irgendeinem Festival. Nachher waren alle schockverliebt. Das haben sie auf jeden Fall ganz wunderbar als Cumbia gekauft. Vielleicht kommen wir danach hin. Und ich habe aber ein eher Dancehall angehauchtes Stück zusammen mit La Alicia, wo ich mich frage, ob das die Alicia ist, also diese Dancehall-Frau aus Argentinien oder woher immer die kommt. Hm. Die Los Guapos kommen höchstwahrscheinlich auch aus Los Angeles. Die halten das alles ein bisschen anonym so. Und auch die Dinge gibt's alle nur auf Vinyl. Die gibt's nicht wirklich als digitalen Download. Die sind nicht mal bei Bandcamp und so vertreten. Aber wir hören mal rein in wunderbares Teil, was bezeichnet ist als Classic Proto Reggaeton Banger im Original von Vicu C. Nennt sich Bomba Pa Afincar.

0: Ja, da hat sie nochmal gesagt, Alicia. Und Alicia heißt eigentlich als Künstlerin Alika, also die Reggae-Queen aus Argentinien, heißt im echten Leben Alicia, aber als Künstlerin Alika. Und diese La Alicia hier ist scheinbar dann doch eine andere Person.
1: Scheint so, ja.
0: Haben wir das auch geklärt.
1: Gut.
0: Sherlock Holmes, Doktor, Frau Dr. Watson.
1: Genau.
0: Ihr Türm.
1: Ja. Wir gehen jetzt mal ein bisschen weg von Lateinamerika und bewegen uns nach Ägypten. Und zwar habe ich hier was Schönes mitgebracht von vom Label Cosmo Vision Records aus Montreal, Kanada, die ja so ein bisschen auf so verschiedene Folktronica-Sachen spezialisiert sind, also im Prinzip elektronische Weltmusik, kann man sagen, ne? Und was ich jetzt hier habe, ist ist eigentlich ein Cover oder ein elektronisches Rework von einem Song aus 1985, auch von einem Menschen aus Ägypten, Mohamed Fuad. Und DJ Groundshow hat das jetzt gemacht, Groundshow, keine Ahnung, ist aus Barcelona, DJ und Producer, und zusammen mit einer ägyptischen Sängerin, Heidi heißt die. Ja, ja. Ich ahne, was du gerade sagst.
0: Ich kenne den Film.
1: Achso, ich glaube, es ist eine andere wieder.
0: So.
1: Wieder eine kleine Verwechslung. Genau, und ich habe mir mal kurz das Original angehört. Es ist schon, also der Track jetzt hier, den ich jetzt spiele, der ist schon relativ weit weg, aber cool. Also man hört es definitiv noch, dass es dasselbe Song ist, aber es ist halt komplett, ja, ein Rework. Rework halt, ne? Genau, und der Song heißt Yalla Binna. Das heißt so viel wie Let's Go.
0: Yalla.
1: Genau. Und das hören wir uns jetzt an. DJ Groundshow, Yalla Binna featuring Heidi.

Ja, hat mir gefallen. Wenn ich auch aktuell und scheinbar speziell dann heute jetzt hier viel analoger und irgendwie Vintage-mäßig unterwegs bin im Vergleich zu dir, die du die elektronischen Beats hast. Ich habe nämlich ursprünglich, als ich mich ein bisschen vorbereitet habe hier auf die Sendung, auch das kommt vor, Ahmed Malik rausgesucht. Das ist ein ägyptischer Komponist und von dem ist nämlich eine Compilation erschienen auf dem wunderbaren Label Habibi Funk. Habe mich aber dann dagegen entschieden und habe gesagt, die Karibik gewinnt, nämlich Eddie Latour aus Guadeloupe. Spricht man das so aus? Guadeloupe. Spielen bestimmt auch bei der Fußball-WM mit, würde ich mal annehmen. Oder zählen die zu Frankreich? Ich weiß es gar nicht so genau. Auf jeden Fall musikalisch sind wir hier in den 70er Jahren. La Guayot. Das ist wahrscheinlich Französisch oder Kreol oder so. Ich bin wie immer in Sprachen absolut nicht bewandert. Ich kann dafür sehr gut zeichnen, was euch aber im Radio relativ wenig nutzt. Aber ich kann auch gute Musik aussuchen und abspielen, wie jetzt hier in diesem Fall halt Eddie Latour.

0: sauber ausgeblendet und das im Original, wie das halt so scheinbar mal typisch war. Das macht Zuno übrigens besser. Da wird bis zum Ende gespielt und dann gibt es einen Schlussakkord. Ich wundere mich halt immer wieder, es gehen 8 bis 10 Leute ins Studio, sie nehmen eine Platte auf, spielen leidenschaftlich ihre coole Musik und dann macht der Toningenieur irgendwie einfach einen Cut und alle fragen sich, was ist wohl nachher noch passiert?
1: Naja, die Zeiten sind ja jetzt vorbei, oder? Macht das heutzutage noch jemand?
0: Ne, die Frage ist, warum die das gemacht haben, weil das kann nicht am Zeitlichen liegen. Die hatten ja trotzdem Platz auf einer Platte, wenn auch begrenzt, aber man wusste ja vorher, was da drauf geht.
1: Das war halt früher modern.
0: Und warum musst du ja nach 3 Minuten 38 Sekunden irgendwie, ja klar, warum?
1: Hat man halt so gemacht.
0: Ja, also das ist ein bisschen ein Mysterium. Ich werde mal mit ChatGPT, ach komm, das ist schon wieder bei KI.
1: Sag
0: du mal was.
1: Dann bin ich jetzt zumindest auf demselben Kontinent unterwegs wie du. Wenn auch musikalisch, anders. Man hört es nicht unbedingt raus. Also ich habe jetzt was von Hot Mood aus Mexiko. Und Hot Mood ist ein New Disco-Vertreter. Ziemlich cool. Macht sehr viele coole Sachen.
0: Definitiv.
1: Eigentlich so der Typ irgendwie gerade, finde ich auch, was so New Disco angeht. Mit so einem sehr... Ja, nicht?
0: Manchmal.
1: Also ja, manchmal. Ich finde nicht mal unbedingt Latin. Für mich klingt es immer ziemlich oldschool, muss ich sagen. Also es klingt immer fast wie als hätte der sich irgendwas Altes vorgenommen und das irgendwie aufgebrezelt, aber es sind da scheinbar Originalproduktionen.
0: Ich glaube, manchmal samplet er auch
1: Sachen. Ja, das drin, also ne? mit Samples arbeitet
0: man. Aber halt auch unbekannte Samples, also Dinge, die ich vorher nicht kenne.
1: Ja, genau. Also ich finde es immer sehr, sehr cool und sehr groovy und macht Spaß auf jeden Fall. Veröffentlicht relativ viel auch auf dem Label Spain Disco. Und genau, da habe ich jetzt was relativ Neues von ihm dabei. Do It Again. Das hören wir uns jetzt an. Hot Mood.

Ja, das würde bei mir in den Ordner I Feel Love fallen, weil diese Bassline oder Synthesizer-Linie ist halt wirklich irgendwie so eine typische Giorgio Moroder I Feel Love, die man heutzutage auch wieder in sehr vielen Songs hört. Finde ich cool. Finde ich super. Und bin auch jetzt hier in der Abteilung Disco, verweilen wir sozusagen mit der Formation New Guinea. Hatten wir schon, ich glaube, ab und an mal hier in der Sendung, ist ein Duo aus Neapel und die haben ein neues Album, das nennt sich People of the Moon. Und ich habe reingelauscht bei Bandcamp in das Album, gibt es erst auf Vinyl, zumindest hier in Deutschland im Juli. Verspricht aber eine der Platten des Jahres zu werden. All Killer, No Filler, wie die ganz flachen Leute sagen. Wir lauschen hier rein in den Song Carré, Carré.

0: Ja, schön. Sehr gefällig.
1: Woran hat sich erinnert?
0: Mich hat es kurz ein bisschen an Girls Just Wanna Have Fun erinnert, bevor der Gesang losging.
1: Alles
0: Dann hat
1: klar.
0: sich's ein bisschen relativiert, aber irgendwie hatte ich am Anfang so Assoziationen.
1: Wären wir jetzt Content Creator bei TikTok, würden wir sagen, habt ihr auch das Gefühl, es klingt nach Girls Just Wanna Have Fun? Dann schreibt es in die Kommentare.
0: Ja, genau. Aber hier im Radio gibt es ja keine
1: Ah, nee.
0: Kommentare. Da können doch wieder Leute anrufen,
1: Ja.
0: sich
1: Aber warte mal, ich
0: beschweren,
1: wollte das
0: wenn wir
1: Telefon.
0: irgendwas
1: Nein.
0: falsch ausgesprochen haben. Was bestimmt der Fall ist.
1: Ja, definitiv. Das ist unser Markenzeichen.
0: Wie zum Beispiel beim Titel des nächsten Songs, den ich hier spiele. Also ich glaube, den Namen der Band kriege ich noch hin. Auf jeden Fall wird es jetzt ein bisschen verrückt. Ich habe jetzt hier was dabei von Angine de Poitrine
1: Oh ja.
0: aus Kanada. Und der Titel heißt Fabienque. Ich weiß nicht, die kommen aus dem
1: Französisch,
0: französischsprachigen
1: ja.
0: Part, also aus Quebec und ja, weiß ich nicht, wie das ausgesprochen wird. Egal. Auf jeden Fall ein ziemlich interessantes Duo. Und zwar, also Angine de Poitrine heißt, ist halt diese Angina pectoris, ne, dieses Krankheitsbild, also dieser
1: Brustschmerz.
0: anfallartige Brustschmerz im Prinzip, ne, Beklemmung, Brustenge, was auch immer. So haben die sich genannt. Und ja, also was ja, also wenn man die nicht kennt, dann also muss man sich einfach wirklich mal angucken. Du hast mich da mal irgendwann drauf
1: Ja.
0: gestoßen und ich war auch sofort fasziniert, einfach weil das so ein, es ist halt eher, es hat was von einer Kunstperformance und ist jetzt eher nicht so.
1: Genau. Ich denke auch, dass es eher ein Kunstprojekt ist. Wird ja
0: Ja.
1: gefeiert als der Gegenentwurf zu KI-Musik. Und ich weiß nicht, ob das so, also die sind, also das ist wirklich schon sehr speziell.
0: Ja, also die sind ja, die
1: Definitiv.
0: haben zum Beispiel so eine Verkleidung, so eine konträre, also irgendwie ein Mitglied hat weiß mit schwarzen Punkten, das andere Mitglied
1: Ja.
0: schwarz mit weißen Punkten und so komische Masken auf und
1: Aber auch die Instrumente,
0: die Instrumente
1: die spielen
0: sind,
1: eine
0: genau.
1: Gitarre, die gleichzeitig irgendwie Bass ist oder irgendwie
0: Naja,
1: ganz speziell
0: es
1: gestimmt.
0: ist eine maßgefertigte, also es ist ein maßgefertigter doppelhalsiger
1: Ja,
0: Gitarre
1: ja.
0: Bass Hybrid. Und also die sind ja nur zu zweit im Prinzip, also einer, ich glaube es ist ein Mann, weiß nicht genau, man weiß
1: Das
0: ja nicht,
1: weiß
0: wer das
1: niemand so
0: ist, ne?
1: richtig, genau.
0: Also keine Ahnung, jedenfalls es gibt ein Schlagzeug und dann gibt es halt diesen Bass-Gitarre-Hybrid und dazu Live-Looping, aber auch nicht einfach mit irgendeiner Loop-Maschine, die haben da auch verschiedene Pedalsysteme und also ganz
1: Und
0: crazy.
1: beim Drum gibt es Abhandlungen, wie man den Sound erzeugt und sowas mittlerweile schon im Internet, weil die das auch irgendwie speziell machen mit Tüchern drüber und so.
0: Und es ist halt auch, was rauskommt. Also grundsätzlich ist es irgendwie schon dem Genre Rock zuzuordnen, würde ich mal sagen. Aber es ist halt komplett vertrackt und irgendwie,
1: Theater Art Rock.
0: ja, also es ist nicht unbedingt, dass man dazu tanzen kann, würde ich sagen. Ich weiß nicht. Also geht vielleicht auch, aber es ist schon eher
1: Wir
0: so,
1: nicht.
0: dass man wahrscheinlich beim Konzert könnte ich mir vorstellen, dass man da einfach rumsteht oder sitzt und staunt und sich das anguckt. Und die gehen jetzt auch auf Tour. Auf Welttour. Ich glaube, die sind dann auch irgendwie mal in Deutschland, in Berlin habe ich gesehen, im Herbst. Also genau, die starten ziemlich durch.
1: Die stehen beim
0: Und
1: Festival mittlerweile auch ziemlich klein unter den Headlinern und deshalb, die gibt es auch, ich glaube, schon länger, aber dieser
0: die haben
1: Moment kam erst.
0: kurz vor Corona angefangen und da hatten die auch schon, da ging das schon so ein bisschen los und dann hat es aber natürlich erstmal wieder ausgebremst und danach sind sie halt richtig durchgestartet.
1: Naja.
0: Genau, auf jeden Fall, wir haben mal wieder was völlig anderes. Wir hören hier jetzt nicht das Original, weil wir spielen ja keine Rockmusik. Ich habe hier einen schönen Remix von einem Andy Lansky aus Düsseldorf. Erschienen übrigens auch auf Cosmovision Records, was wir vorhin schon gehört haben.
1: Naja.
0: Passt ja mit Kanada und so, ne? Gut, dann hören wir uns das jetzt an. Angine de Poitrine mit Fabienque.

0: Geht zur Sache.
1: Mhm.
0: Ja.
1: Aber durchaus tanzbar gemixt.
0: Definitiv, ich, sehr, ne? Schön, ja, auf alle Fälle. Ja.
1: Muss man erstmal machen. Ich glaube, das ist gar nicht so einfach zu remixen, so was Vertracktes, ne?
0: Mhm. Ja, mhm. Also gefiel mir auch wirklich sehr gut. Ich, wenn wir Anschlusspunkte suchen, hätte ich jetzt auch ein Duo zu bieten, bei denen allerdings klar ist, wer es ist. Also die treten nicht maskiert auf, aber die treten überhaupt gar nicht mehr auf, weil die gibt es nicht mehr. Glass Candy heißen die. Und ist ein Duo aus Portland, Oregon. Und die haben 1996 sich gegründet. 2006 haben sie ein Album rausgebracht, wo ein Song drauf ist, über den ich mal gestolpert bin. Live After Sundown heißt der, den hören wir auch gleich. Und den gab es wie wenige Sachen eigentlich nur im Jahr 2026 überhaupt gar nicht im Internet. Also so als Digitalversion. Musste ich mir die Platte kaufen? Die gab es natürlich nicht mehr neu, weil von 2006 musste ich Gebrauch kaufen. Habe ich über Discogs gemacht, habe nicht hingeguckt und irgendwann liegt hier die Platte draußen, also vielmehr die Sendung mit der Platte und aus Dresden. Da habe ich bei jemandem in Dresden das gekauft. Manchmal seltsam, hä? Aber hören wir mal, Live After Sundown. Also ist eher so ein bisschen Italo-Disco angehauchter No-Wave-Art-Rock.

0: Ja, auch schön, auf jeden Fall. Zum Ende hin fahre ich jetzt hier ein bisschen runter, nachdem es ja die ganze Zeit etwas zackig zur Sache ging.
1: Genau, und Ende meint nur das Ende der ersten Stunde, weil in der
0: Ja,
1: zweiten Stunde haben wir einen Mix vorbereitet.
0: genau. Auf jeden Fall gehe ich jetzt mal über zum Reggae, was ich ja eigentlich hier in der Sendung nicht so oft mache, aber es bietet sich gerade so ein bisschen an, weil ich habe jetzt also mein Fokus so ein bisschen bei der Auswahl für die also der Musik für die Sendung habe ich so ein bisschen drauf gelegt, was in letzter Zeit so cool war, was ich cool finde oder was irgendwie mir persönlich begegnet ist. Und deswegen bin ich jetzt hier bei Hempress Sativa. Die haben wir nämlich letztens in Prag gesehen, im April, glaube ich, war das. Genau, mit Paolo Baldini aus Italien. Und ja, ist eine Reggae-Sängerin, Songwriterin aus Jamaika. Und genau, die ist halt von klein auf, ist die irgendwie mit der Musik groß geworden, hat halt Rastafari-Eltern und ist da quasi reingeboren. Und ja, ziemlich cool, so Dubby, Roots, Reggae mit verschiedenen anderen Elementen und hat halt live auch, also oder generell, die hat halt einfach auch eine Message, finde ich, sehr, sehr powerful, sehr feministisch und ja, fand ich ziemlich gut, hat mich überzeugt und wir hören hier auch schon einen etwas älteren Track von 2017, Hempress Sativa mit Rocket in a Dance.

0: Ja, der Reggae, der ist ja eigentlich immer so ein bisschen mein Part hier in unserer Konstellation. Hat mir natürlich auch sehr gut gefallen. Ja, jetzt haben wir eine Stunde Musik gespielt und dazu Geschichten erzählt, also Wortbeiträge. Jetzt werden wir einfach mal eine Stunde Musik spielen, ohne zwischendurch zu quatschen, also einfach mal praktisch in the Mix. Musikalisch wird es auch da durch die ganze Welt gehen, aber es wird tanzbar sein. Zumindest das, was wir für tanzbar halten. Und wenn es euch gefällt und ihr könnt euch das vorstellen, beim 70. von eurer Oma oder auch bei der Betriebsweihnachtsfeier, scheut euch nicht, mit uns in Kontakt zu treten. Ihr findet uns bei Instagram unter Pauken und Trompeten und sagt, jo, hat mir gefallen, könnt ihr gerne mal vorbeikommen. Wir finden immer einen Deal irgendwie. Der große Batzen Gold ist uns dabei gar nicht so wichtig, sondern eher nette Menschen. Also fällt das mit der Betriebsweihnachtsfeier vielleicht flach. Es sei denn, ihr habt einen coolen Betrieb. Lange Rede, kurzer Sinn. Es ist eine Offerte, die könnt ihr annehmen oder auch nicht. Was ihr auch machen könnt oder auch nicht, ist die nächste Stunde hier die Musik zu hören. Wir sagen tschüss. Mein Name war Barrio Katz.
1: Und mein Name war Barbarella.
0: Und das Ganze hier nennen sich. Also auch hier geht's zu Ende und man sollte eher doch dann Musik spielen.
1: Auf jeden
0: Nannte
1: Fall.
0: sich Kaleidoskop akustisch. Tschüss, bis zum nächsten Mal.
1: Tschüss.

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1: So ist es. Ihr hört Bars to Bitches auf Radio Blau, dem Coloradio oder Radio Orange 94.0. Ich bin Jana aka Ursi und es ist schwierig, heute einzusteigen, weil ich glaube, wir haben alle eine dolle Woche hinter uns. Ihr habt das sicherlich alle mitbekommen. Die Schauspielerin Colleen Fernandes hat öffentlich gemacht, dass ihr Mann Christian Ulmen über Jahre hinweg digitale sexualisierte Gewalt an ihr ausgeübt hat. Und daraufhin war zumindest in meinem Feed alles voll mit Solidaritätsbekundungen, Statements zur Rechtslage digitaler Gewalt, Berichten über eigene Gewalterfahrungen von Flinter. Und das ist auch gut, das war wichtig, da war extrem viel Kraft und Wut und Bewegung dahinter. Und ich habe das Gefühl, auch mehr als bei anderen bekannt gewordenen Fällen, dass es jetzt auch zum Beispiel direkt eine Kundgebung am Brandenburger Tor gab, wo 13.000 Menschen am Start waren gestern. Ich habe das Gefühl, ungefähr jede Frau, die irgendwie so im öffentlichen Leben stattfindet, hat zu dem Fall ein Reel gemacht, sich dazu geäußert. Ganz, ganz viel wurde geteilt. Und das ist alles super gut. Und trotzdem merke ich einfach, ich bin gerade erschöpft von dem, was es in mir aufgerüttelt hat die letzten Tage. Und ich habe mich dann in den letzten Tagen auch nochmal viel mit dem Pellicot-Prozess auseinandergesetzt. Und es hat mich selbst wieder so Grundsatzfragen stellen lassen, die immer wieder in meinem Leben und auch konstant präsent sind, aber manchmal eben vordergründiger und manchmal hintergründiger, von wie mit Männern weiterhin leben nach all dem. Und gleichzeitig gibt es in mir gerade auch die leise Hoffnung, dass etwas von dieser aufrüttelnden Energie, diesem Moment des, wie viel sollen wir noch ertragen? Epstein, Pellicot, Boateng, Lindemann, Ulm etc. etc. etc. Neben dem, dass wir patriarchale Gewalt in unterschiedlichen Ausmaßen und Formen zu oft selbst erfahren und von beinahe jeder Flinter um uns herum wissen, dass sie Gewalt erlebt hat, aber auf weird irgendwie keine Typen Täter sind, diese Gespräche auch nicht stattfinden darüber und keiner von denen irgendeine Form von Konsequenz erlebt. Von strafrechtlichen müssen wir nicht mal anfangen. Es gibt ja irgendwie nicht mal soziale Konsequenzen. Aber dass ich gerade diese Energie erlebe, dass ich so das Gefühl habe, dass wir nicht mehr schweigen wollen darüber und dass so Täter mehr outgecallt werden und wir über unsere Erfahrungen sprechen und fordern auf allen gesellschaftspolitischen Ebenen, dass sich damit auseinandergesetzt wird. Und ich hoffe gerade einfach sehr doll, dass diese Energie bleibt. Am 8. März war der feministische Kampftag und ich habe das Gefühl, also er hört gerade irgendwie nicht auf. Und of course, er ist sowieso jeden Tag und so. Und trotzdem habe ich so das Gefühl, es zieht sich irgendwie so ein, ja, so eine Wut, so eine Energie irgendwie durch diesen Monat. Und das ist auch verdammt gut so, weil es ist einfach enough so. Es ist einfach enough. Deswegen wird sich diese Sendung viel darum drehen. Es wird viel über feministische Themen gehen und ich spiele ja sowieso immer viele feministische MusikerInnen und spreche auch viel über diese Themen, aber genau, heute wird es in verschiedenen Texten nochmal ein bisschen präsenter sein. Es wird um die Verhältnisse gehen, in denen Frauen leben müssen, wie sich patriarchale Gewalt, Unterdrückung äußert, aber auch darum, wie Frauen sich wehren, laut sind, solidarisch, empathisch, sich gegenseitig stärken, tiefe Liebe und Inspiration auseinanderschöpfen und auch so unterschiedliche Formen vielleicht des Ausdrucks von Feminismus und Aktivismus. Und wir starten heute mit Bad Moms Chase Intro Haus am Meer. Ihr letztes Album Don't Trust Bitches kam 2024 raus. Nun hat sie zwei Singles des neuen Albums bereits gedroppt und es wird deutlich, dass es ihr psychisch nicht gut ging. Sie hat Verluste erlebt, sie hatte mit Panik zu kämpfen, sich aber auch Hilfe gesucht und nun schon 2 Jahre Therapie hinter sich. Und sie singt auch, dass sie in den Alben davor immer Heilung thematisiert hat, aber sie letztendlich bei sich selbst noch gar nicht angegangen ist. Und sie erzählt uns in dem Song auch, dass sie einen Schwangerschaftsabbruch hinter sich hat. Und das als Frau zu äußern, ist immer noch ein politischer Akt, weil es gesellschaftlich immer noch tabuisiert ist, eine Debatte darum gibt, es umstritten ist, inwieweit und wann Schwangerschaftsabbrüche durchgeführt werden sollten, es immer noch kriminalisiert wird und nur unter bestimmten Bedingungen straffrei ist, weshalb es auch nicht genug Ärztinnen gibt, die dann Schwangerschaftsabbrüche durchführen. Und sie benennt auch den Anstieg von Femiziden mit fast täglich einem in Deutschland. Und das ist irgendwie geil, dass sie damit rausgeht so und das benennt irgendwie in dem ersten Song, den sie droppt von ihrem Album. Genau, es gibt auch so ein paar Lines, wo es so um Frauensupport geht, wo sie dann wiederum sagt, nur eine Frau in Deutschland macht Banger-Musik. Das muss ich dann sagen, checke ich irgendwie wieder nicht, vor allem, weil sie dann auch in so Interviews benennt und kritisiert, dass sie eigentlich diese Konkurrenz unter großen RapperInnen als schädlich empfindet und es irgendwie genug Raum für alle gibt und so. Und das ist auch was, ja, viele große RapperInnen äußern, dass viel so dieses Girls Support Girls nach außen getragen wird, aber es dann nicht so richtig gelebt wird hinter den Kulissen. Das ist mir aufgefallen, dass sie da dann doch wieder so reinkippt. Also ich finde den Song, der hat dann auch so seine Ambivalenzen oder Widersprüche auf jeden Fall. Wir hören rein. Bad Moms Jay.

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1: Das war die Frankfurter Newcomerin Locaine Binks. Sie veröffentlicht seit 2024 Musik, hat bereits 7 Singles veröffentlicht und ja, steht aber noch relativ am Anfang, deswegen hört rein, pusht das mal. Jetzt geht's musiktechnisch in eine bisschen andere Richtung. Wir hören gleich einen Song von Geneva. Sie ist die Frontfrau der momentan pausierenden Band Jennifer Rostock, die ihr sicherlich alle kennt. Und seit 2021 ist sie solo mit dem Projekt Geneva unterwegs. 2022 hat sie dann ihr erstes Album als Solokünstlerin veröffentlicht, namens Nackt. Und den Song Mädchen, Mädchen vom Album habe ich zum Beispiel auch richtig viel gepumpt. Hört euch den mal an, den mag ich super gerne. Der beruht auf dem Song von Lucy Electric. Und das macht sie gerne, dass sie so ältere Songs aufgreift und schaut, okay, was hat sich gesellschaftlich eigentlich verändert bezüglich der Themen, die in den Songs verhandelt werden? Bei Mädchen, Mädchen geht es da um die Erfahrung als Frauen und welche Diskriminierung wir erleben und was sind so daily Erfahrungen, mit denen wir irgendwie dealen müssen. Letztes Jahr hat sie dann ihre Biografie Nackt, mein Leben zwischen den Welten rausgebracht und da verhandelt sie ihr Aufwachsen drin, Missbrauchserfahrungen, die sie in der Kindheit machen musste, die Zeit mit Jennifer Rostock, wie sie als Band erfolgreich geworden sind, Machtmissbrauch in der Musikbranche und letztendlich jetzt ihr Soloprojekt und ihr politisches Engagement, das sie vor allem in den letzten Jahren nochmal mehr fokussiert. Sie hat super viel unterschiedlichen Kram gemacht in den letzten Jahren, einen Podcast, ein Modelabel gegründet, sich in der bildenden Kunst ausprobiert. Und wir hören jetzt einen Song von ihrem 2025 erschienenen Album Angry Woman namens Neue Männer. Und auch der beruht auf dem Song Neue Männer braucht das Land aus dem Jahr 1982 von der deutschen Sängerin Ina Ditta. Und sie macht in dem Song ganz viele Vorschläge dafür, wie Männer sich verhalten könnten und wie vielleicht eine andere Form von Männlichkeit aussehen könnte. Vielleicht ist das dann auch nicht mehr Männlichkeit, sondern was anderes. Da könnt ihr euch ja selber mal Gedanken drüber machen und wir hören jetzt rein.

gerade aber auch ein bisschen Abstand von der Battle-Rap-Szene, weil sie ja Battle-Rap auch als psychisch belastend empfindet, vor allem als Frau, wo einer einfach auch nichts gegönnt wird und man irgendwie krass Gegenwind erfährt. Und sie sagt, sie würde gerne als Frau weiterhin präsent sein im Battle-Rap, weil es einfach nach wie vor viel zu wenige gibt. Und gleichzeitig priorisiert sie da auch einfach gerade fair enough ihre Psyche. Genau, sie sagt über Battle-Rap auch, dass es auch darum geht, Grenzen auszutesten und das Gesagte auch manchmal von der eigenen politischen Haltung ein bisschen abweichen kann und dass in einem Ring einfach andere Regeln gelten und man Rollen einnimmt. Und das kann natürlich dann auch in alle Richtungen einfach auch belastend sein. Genau, deshalb enjoyt sie auch gerade mehr eigene Songs zu schreiben, weil das aus einem Gefühl herauskommt und der Text nicht wie bei einem Battle-Rap monatelang Recherche bedeutet über den Gegner. Genau, sie hat Bock, sich künstlerisch auszudrücken und damit auch anzuecken, zu entertainen und auch nicht zurückzuhalten mit ihrer auf jeden Fall stabil linken politischen Positionierung. Und genau so geht's auch weiter mit Maribu und Ebro, zwei auch sehr politische Künstlerinnen. Ich habe die beiden auch schon bei B4B gespielt, Maribu auch erst vor ein paar Monaten noch mal länger vorgestellt. Die macht stabil feministische Musik und ist auch in der Öffentlichkeit außerhalb ihrer Lieder lauter mit, macht auf Insta viel Content dazu, spricht im Podcast darüber und so weiter. Und auch Ebro habe ich natürlich hier schon gespielt, letztes Mal mit ihrem so guten Track Free von ihrem Album FC Chaya, das 2024 rauskam, über den ich dann auch ein bisschen länger geredet habe. Hört auch gerne nochmal rein. Ihr könnt alte Sendungen immer hören bei CBA Media. Da findet ihr Bars for Bitches und ja, eigentlich so gut wie alle alten Sendungen. Genau, Ebro ist in München aufgewachsen, mit Hip-Hop und R&B groß geworden und hat mit 15 das erste Mal gerappt. 2013 kam ihr erstes Album Ebro, 2017 dann ihr zweites Komplexität, mit dem auch ich dann angefangen habe, sie zu hören. Und seitdem sind mehrere Alben gefolgt und ja, sie macht seit jeher politische Musik über ihre Erfahrungen als Deutschkurdin, übers Queersein. Im Album FC Chaya erzählt sie dezidiert ihre Geschichte in Bezug auf ihre Queerness, vor allem in dem Song Ebro Story. Mit Lesbisch hat sie eine Hymne geschaffen, eine queere auf dem Album und hat aber auch einfach ein paar geile, verspielte, hotte Songs, zum Beispiel Bodies. Also ja, gönnt euch auf jeden Fall nochmal alle Alben. Das ist eine Empfehlung, da nochmal reinzuhören. Sie spricht auch viel über Rassismus. Mit Car for Life hat sie zum Beispiel damals eine krass empowernde Hymne für migrantisierte Menschen geschrieben. Und jetzt haben Anfang März Maribu und Ebro zusammen den Song Nicht alle Männer veröffentlicht und darin thematisieren sie letztendlich das, was ich zu Beginn der Sendung auch schon gesagt habe, von so, ey, alle meine Flinter-Friends erleben Gewalt, aber kein Mann ist Täter, wie kann's sein? Sie sprechen in einem Song auch über patriarchale Gewalt in der Musikindustrie und auch in Beziehung und gestern haben sie den Song neben weiteren KünstlerInnen wie Ali Neumann, die auch bei der Kundgebung aufgetreten ist in Berlin, dann auch dort eben performt. Und sie haben auch vor ein paar Tagen einen Post geteilt, dass sie sich bei jedem Song freuen würden, der viral geht, aber dass es bei dem gerade auch schmerzt und so einen Beigeschmack hat, weil man halt weiß, warum er diese Reichweite gerade hat, weil einfach super viele Menschen relaten können und er leider so fucking relevant ist. Und in dem Post haben sie dann auch nochmal so einen Aufruf an Männer gestartet, dass sie handeln sollen, sich solidarisch erklären, irgendwie, ne, sich anders in ihrem Alltag verhalten sollen. Und da bin ich, merke ich, so ein bisschen ambivalent, weil ich irgendwie so denke, gerade, ey, wie oft sollen wir es ihnen noch sagen, um wieder enttäuscht zu werden? Und vielleicht müssen wir auch aufhören, unsere Energie in diese fucking Männer zu investieren, die ja offensichtlich einfach nicht lernen bzw. entlernen wollen. Und wenn das die Realität ist, wenn wir uns Pellico angucken und so weiter und so fort, dass Männer, die wie liebevolle Ehemänner wirken, wo irgendwie kein Schwein irgendwas merkt, die sich als irgendwie feministisch bezeichnen wie einen Ulmen oder so, die das performen, wenn die ihre Frauen vergewaltigen und zu Massen vergewaltigen lassen, real und virtuell, um ihre gewaltsamen Machtfantasien auszuleben, wie dann irgendwie noch Männer vertrauen so, dass selbst wenn sie sich dazu äußern und Stellung beziehen oder vielleicht auch mal Friends darauf hinweisen oder so, dass sie nicht selbst tatsächlich anders handeln. So. Also die meisten sind offensichtlich irgendwie nicht bereit zu entlernen und gerade wirklich rauszugehen und laut zu werden etc., weil, keine Ahnung, wenn ich mir angucke, wer dazu gerade laut ist, dann sind es nicht Männer, sondern

sind es wieder natürlich Flinter. Also was machen mit den Männern, die keine neuen Männer sind und sie auch nicht werden wollen? Ich glaube, da habe ich einfach gerade so eine Ambivalenz von, boah, oder vielleicht nicht meine Ambivalenz, sondern einfach so ein Gefühl von, ich habe gerade keinen Bock. Ich habe gerade keinen Bock, in die zu investieren, wieder Hoffnung reinzusetzen und wieder enttäuscht zu werden. Und vielleicht ist gerade einfach Männer dezentrieren im Leben mehr dran. Ja, wir hören jetzt rein in Nicht alle Männer von Ebbo und Marivu.

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1: Ihr hört Barca Bitches auf Radio Blau, dem Coloradio oder Radio Orange 94.0 und das war Happy New Year von der Rapperin Sowina. Sie ist in New York geboren, hat in den USA noch Soziologie und auch Politikwissenschaften studiert, war sehr aktiv in der Black Lives Matter Bewegung, im Organizing und nun lebt sie in Berlin und verfolgt ihre Karriere als Musikerin. In einem Insta-Post zum 8. März hat sie Frauen benannt, die sie inspirieren und spricht über die Liebe, Stärke und Resilienz ihrer Großmutter, die als schwarze Frau im segregierten Mississippi gelebt hat. Sie erzählt von Alice Walker, die ebenfalls in ihrem Buch The Color Purple diese Erfahrung beschreibt und benennt die Lyrikerinnen und Musikerinnen Aja Monet und No Name, die sie beide auch musikalisch sehr inspirieren. An anderen Stellen nennt sie auch Tyler, the Creator, Little Sims, Kendrick Lamar und Doechii als musikalische Inspiration. Und ich finde, das hört man auf jeden Fall auch. Also fast alle diese KünstlerInnen hört man irgendwie auch raus in der Musik, die sie macht. Wir hören Soul bei ihr, Jazz, Gospel-Einfluss und 2025 hat sie ihr Album All the Places You Go veröffentlicht, in dem sie Queerness thematisiert, Ängste, ihren Glauben und ihre Auseinandersetzung mit sozialen Konzepten und soziale Gerechtigkeit, die einfach auch in ihre Musik einfließen, so wie es in ihrem ganzen Leben mit ihrem familiären Hintergrund, in ihrem Studium etc. immer wichtig war und eine große Rolle gespielt hat. Ich mag den Sound von Sowina sehr gerne, hört unbedingt auch in die anderen Tracks von ihr rein. Von Doechii hat sie auch einmal Nissan Altima gecovert und Doechii hat das dann tatsächlich auch repostet, worüber Sowina sich natürlich als Fan wahnsinnig gefreut hat. Doechii hören wir später auch noch. Und als nächstes hören wir Tosha. Sie veröffentlicht seit 22 Musik. Ihr Sound ist eher kühl und düster. Ich habe sie bei Unreleased im November letztes Jahr gesehen. Da hat sie eine stabile Show abgeliefert und so eine krass heftige Trommeleinlage eingelegt mit noch zwei anderen Personen, die da zusätzlich auf die Bühne gekommen sind und dann wurde heftig getrommelt. Wenn ihr Insta habt, checkt das auch mal bei der Unreleased-Seite aus. Und wir hören jetzt Ciao Bella von ihr.

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1: So ist es, ihr hört Bars for Bitches. Ich bin Jana aka Ursi und ihr seid bei Radio Blau, dem Coloradio oder Radio Orange 94.0 gelandet und habt soeben ADHS Chicks von Tara Emily gehört. Sie ist Newcomerin, veröffentlicht seit 2024 Musik und hat aber schon stabil Reichweite. Also ich glaube, auch in der Szene findet sie gerade viel Anklang. Ja, hört auf jeden Fall mal ihre Singles durch, checkt sie aus. Und wir machen weiter mit der Leipziger Rapperin Vita. Ich habe sie hier auch schon mal gespielt und auch in der letzten Sendung war sie auf einem Track zu hören, gemeinsam mit Kitana. Vita kommt ursprünglich aus dem Battle Rap. Das spiegelt sich auch darin wider, dass sie bekannt dafür ist, Diss-Tracks zu machen. Unter anderem gegen Loredana und gleich mehrfach gegen Shirin David. Grundsätzlich finde ich es auch total legitim, auch Frauen im Rap zu kritisieren. Nur weil jemand weiblich ist, heißt es ja nicht automatisch, dass die Person irgendwie politisch cool ist oder nicht auch irgendwie Dinge macht und äußert, die kritikwürdig sind. Gleichzeitig fällt mir bei Vita schon auf, dass sie sich sehr stark an anderen Rapperinnen abarbeitet. Ein Beispiel, das eben ziemlich Wellen geschlagen hat, ist ein 6-minütiger Diss-Track gegen Shirin David, der dann auch auf TikTok viral gegangen ist. Und darin rappt sie über den Beat von Lieben wir und kritisiert unter anderem Shirins Kooperation mit McDonald's, nicht nur wegen der generellen Kritik an großen Fastfood-Ketten, sondern vor allem, weil McDonald's die WM in Katar gesponsert hat. Und da stellt sie berechtigterweise die Frage, wie gut es eigentlich zu den Werten passt, die Shirin sonst vertritt, zum Beispiel in Bezug auf die queere Community und das ja doch schon auch irgendwie nach außen trägt. Und ja, ich finde, das ist jetzt auch nichts Neues, dass Shirin David eine sehr ambivalente Künstlerin ist, die teilweise gute Tracks macht, die Spaß machen, in denen sie auch irgendwie feministische Ansätze vertritt. Ich habe gerade ihre ersten Alben krass gefeiert und gerne gehört. Und gleichzeitig hat die Frau auch einfach Bock zu profitieren und das natürlich, wie Profit halt funktioniert, auf Kosten anderer. Vita kritisiert auch, was sie so an Körperbild oder Bildern vermittelt, die in Songs wie Bauch, Beine, Po deutlich werden. Und sie hat auch einfach so einen generellen Kritikpunkt, wie da findet, Rap sollte authentisch sein und authentisch ist Rap dann, wenn er selbst geschrieben ist. Und man weiß ja, dass Shirin David einfach auch mit anderen Leuten zusammenschreibt oder auch mal für sich schreiben lässt. Und das widerspricht für Vita so dem Grundsatz von Rap, der daraus entstanden ist, dass Menschen selbst erzählen sozusagen, was sie bewegt und das aus ihnen herauskommen muss. Und ja, diese ganze Auseinandersetzung rund um Shirin David nehme ich jetzt einfach mal als Aufhänger, um über zwei aktuelle Dokus zu sprechen. Einmal über die Doku über eben Shirin David und einmal über Haftbefehl, die beide auf Netflix rauskamen. Und bei Haftis Doku, ey, es war wirklich überall, alle haben darüber gesprochen, mein ganzer Feed war damit voll. Und ich finde unbedingt, man kann Hafti feiern, ihn als wichtige Figur in der Rap-Landschaft anerkennen, als jemand, der ultra prägend war für eine ganze Generation und mit dessen Biografie sich viele identifizieren können. Auch Themen wie psychische Erkrankungen spielen da eine Rolle. Er sagt zum Beispiel in einem Interview, dass sein Vater an Depressionen gestorben ist und dieses Wording zum Beispiel war für mich auch krass wichtig, dass irgendwie von so einer Person des öffentlichen Lebens zu hören einfach, dass das jemand so ausspricht, dass Depression eine potenziell tödliche Krankheit ist und das als diese anzuerkennen so. Und zugleich finde ich es auch wichtig, die Doku dafür zu kritisieren, wie unkritisch sie Haftbefehl feiert, ihn als Genie inszeniert und nicht kritisch darauf eingeht, was seine Kinder da erleben, was das mit denen macht, den eigenen Vater vollgetrönt zu erleben oder mit dessen Absenz aufzuwachsen. Wie Nina, seine Frau, alles drumherum, die Familie versucht irgendwie zusammenzuhalten, ihn aushält, sich und ihre Autonomie in so einer Co-Abhängigkeit krass aufgibt und gar nicht die Möglichkeit hat, selbst an dieser Überforderung zu zerbrechen oder der Sucht verfallen darf, weil sonst nicht mehr für die Kinder da wäre und alles zusammenhält. Ja, und sie sagt halt so, ja, das ist sein Leben, also diese Figur Haftbefehl, die Kunst. Und man denkt sich so, jo, aber was ist mit deinem? Was ist mit deinen Träumen? Was ist mit deinen Wünschen? Und da wird deutlich, dass es eben nur einen geben kann, der unter seinen Traumata zerbrechen darf und das ist in dem Fall er. Diese Abwesenheit eines Vaters wird dabei wieder normalisiert. Es reicht, dass er sich im Film einmal selbst kurz dafür verurteilt und dann wirkt es schon wieder irgendwie abgegolten, während ihre Erschöpfung und Aufopferung einfach als normal hingenommen wird. Er wird immer wieder als Naturgewalt beschrieben, der man wie ausgeliefert ist und an dessen Modus man sich einfach anpasst, anstatt dass eine Reflexion stattfindet. Es gibt keine Maßnahmen, kein Einordnen als nein, das ist nicht in Ordnung, man kann sich auch ändern. Stattdessen wird lieber eine Doku über diesen Zustand gemacht, so eine Abwärtsspirale, anstatt ohne Kamera Therapie zu machen, Verantwortung zu übernehmen. Dafür hätte man sich auch entscheiden können und dafür hätte man sich auch noch während des Drehprozesses dieser Doku entscheiden können. Aber man hat sich stattdessen dafür entschieden, ihn als tragische Figur zu inszenieren. Und so ist auch die Rezeption. Er ist Opfer seiner Biografie, seines Vaters. Und das mag stimmen, aber er wird hier auch zum Täter. Und das wird nur von wenigen Menschen, die die Doku gesehen haben, benannt. Und vornehmlich wird er eben für seinen Mut und für seine Stärke gefeiert, sich so zu zeigen. Und gleichzeitig erzählt uns die Doku eben auch viel darüber, wie eine kapitalistisch organisierte Musikbranche funktioniert. Sie ist eben auf Profit ausgelegt. Menschen kacken offensichtlich ab und trotzdem werden Touren durchgezogen, Projekte weitergeführt, weil es nicht um das Wohlergehen der KünstlerInnen geht, sondern darum, weiter Geld mit ihnen zu machen und Kapital aus ihrem Leid zu schlagen. Und das ist die große Parallele zur Shirin David Doku, denn auch sie leidet sehr offensichtlich unter dem Druck der Reaktion der Menschen, den Hass, den sie erfährt und aber auch ihrem eigenen Anspruch an sich und ihrem Perfektionismus, der aber ja eben nicht in einem luftleeren Raum entsteht. Also ja, es wird auch deutlich in der Doku, dass ihre Mom da auch eine stabile Rolle spielt. Es gibt eine Szene, wo sie ihr Feedback nach einer Probe gibt und genau sagt, welche Schritte sie falsch gemacht hat. Also da wird offensichtlich, dass Shirin David mit einem hohen Leistungsanspruch groß geworden ist und sich davon vielleicht auch noch nicht in einem gesunden Maße emanzipiert hat. Und gleichzeitig finde ich es eine sehr nachvollziehbare Reaktion, perfektionistisch zu sein und auch ein krasses Kontrollbedürfnis zu entwickeln, wenn man als Frau in der Öffentlichkeit steht und da eben ganz viel Kontrollverlust erlebt. In der Bewertung über sich selbst und das Spinnen der Narrative und halb Deutschland mit Argusaugen auf alles blickt, was man macht und man ständig auseinandergenommen wird für alles, was man sagt und macht. Denn das ist das, was viele in der Doku kritisieren, dass sie kontrolliert sei, kuratiert. Das würde auch daran deutlich werden, dass es schon mal ein Produktionsteam gab, das sie 2024 einmal komplett entlassen hat und dann nochmal neu gestartet hat mit der Doku, weil sie irgendwie nicht happy war mit ihrer Arbeitsweise. Und das wurde dann eben so interpretiert, dass sie Kontrolle bewahren wollte und sich auf eine bestimmte Weise inszenieren möchte in der Doku und das mit dem Team davor nicht geklappt hat. Es kann auch einfach sein, dass sie nicht pünktlich zu Termin kam. Also ne, das ist ja irgendwie auch eine Unterstellung so. Und trotzdem, ja, sie gibt nur einen kleinen Einblick. Und auch das kritisieren viele. Man sieht ganz viele ihrer Lebensbereiche nicht. Es wird nicht so richtig einen Blick hinter die Kulissen erlaubt. Und es kommen nur 4 Menschen zu Wort. Sie, ihr Manager Taban, ihre Mutter und ihre Schwester. Wir bekommen keinen Einblick in zum Beispiel die ganze Voice-Geschichte, wo sie in der Jury saß. All die Arbeit mit ihren tausenden Businesses. Es wird letztendlich auch wenig über ihre Musik gesprochen. Und viele nehmen die Doku als traurig, depressiv, leer, shallow wahr. Und ich finde genau das aber so eindrücklich, weil ich glaube, das ist der Punkt. Sie wirkt auf mich auch depressiv. Funktional depressiv, aber irgendwie schon depressiv oder zumindest sehr traurig, einsam, erschöpft. Und sie sagt das auch. Barbara geht unter Shirin verloren. Sie arbeitet nur, sie entwirft diese perfekte Figur Shirin. Sie hat keine Freunde, wie Hafti übrigens auch. Sie ist krass isoliert und sie ist 2 Jahre nicht rausgegangen wegen all dem Druck und Hate. Und das Ding ist aber, sie erkennt das an und sie sagt, ich brauche Therapie. Und auch hier wird deutlich, dass Taban als Management das nicht ernst genug nimmt, nicht krass dahinter ist, sich darum zu kümmern, dass es ihr besser geht, dass das irgendwie Prio Nummer 1 ist, sondern erstmal sagt so, aber ey, das und das und das steht noch an, das müssen wir noch machen. Er drückt ihr erstmal ein Handy in die Hand und sie soll mal Promo-Story machen so. Und sie hat keinen Bock, keine Kraft mehr. Sie hat kaum Promo gemacht für ihr letztes Album. Sie hat keinen Post zu dieser Doku gemacht, nada. Und das war mal anders. Und das weiß sie auch selbst. Sie war outgoing, laut, fotzig, wie ihr Rap damals auch. Und sie hat sich nicht so zurückgenommen, wie sie es jetzt tut. Und ich kann mir auch vorstellen, dass auch der Ästhetikwandel damit zusammenhängt, dass man sich mehr anpassen will, mehr an Schönheitsideale. Und die sich natürlich auch verändern. Und sie schlägt auch Kapital daraus. Keine Frage so. Und sie propagiert und vermarktet das auch und profitiert auch davon. ich kann mir trotzdem vorstellen, dass auch ein Bedürfnis an Anpassung dahinter steckt und irgendwie mehr unterzugehen, weil man die Bühne wortwörtlich und metaphorisch nicht mehr aushält. Und Leute lesen das als, sie hat keinen Tiefgang als Person. Und vielleicht bin ich da auch ein bisschen biased, weil ich verfolge sie einfach schon seit jeher und alles, was sie so gemacht hat. Ich glaube, sie verliert sich einfach gerade selbst darin und jeglichen Spaß an der Kunst. Und das hat nichts damit zu tun, dass sie irgendwie nicht eine tiefgründige Person ist. Weil ich glaube, das ist sie eigentlich am Ende des Tages. Es fällt auch da noch eine Differenz auf zu Haftis Doku. Sie wird eben nicht als Genie inszeniert, sondern als hart arbeitende Frau, die sich das erkämpfen muss, was sie da hat. Und auch die Rezeption von Hafti ist natürlich eine andere. Da gab es irgendwie keine krasse Debatte darüber, wie jetzt mit irgendwie Frauenbildern umgegangen wird. Und da wurden keine feministischen Maßstäbe angelegt. Als letzter Punkt vielleicht noch, bei der Haftbefehl-Doku wird ja zum Beispiel auch überhaupt nicht darauf eingegangen, welche Ursprünge Armut und Drogenkonsum strukturell haben. Es wird auch die Absenz der Mutter von Aykut deutlich. Sie kommt nicht vor, weil sie nicht darüber sprechen konnte, weil es zu schmerzhaft ist. Die Brüder äußern in einem Interview, sie sei allerdings die wahre Heldin der Familie, aber leider taucht sie in der Doku einfach mit keinem Satz auf. Und vielleicht mag dieser Anspruch und diese Erwartungshaltung aber auch einfach quatschig sein an eine kommerzielle Doku von Elias Mbarek für Netflix produziert. Es ist ja klar, dass da jetzt keine krass politische Doku um die Ecke kommt, die sich kritisch mit Strukturen auseinandersetzt, die Armut und Drogenkonsum bedingen. Keine Ahnung, sich mit der Herstellung und dem Handel von Kokain auseinandersetzt und die Familiendynamik und seine Rolle als Ehemann und Vater kritisch hinterfragt, sondern es eben um ihn als Genie, legendehaft, die irgendwie geht und ihn würdigt und nicht die Menschen, die unter ihm leiden. Genau, trotzdem habe ich mir natürlich all diese Gedanken dazu gemacht und hier eine kleine Analyse aufbereitet. Das war mein kleiner Exkurs dazu. Der Aufhänger, falls ihr euch erinnert, von ein paar Minuten war Vita als Künstlerin und wir hören jetzt ihren Track Ganz normal, der auf der 2025 veröffentlichten EP Komm doch ist und sich mit dem absoluten politischen Wahnsinn, in dem wir leben, auseinandersetzt, mit den Merz, Trumps, Boatengs und so, Lindemanns dieser Welt.
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Weiße Bitches auf Radio Blau, dem Coloradio oder Radio Orange. Ich bin Jana aka Ursi und das war Bitch von Katja Krasavice und Ikimel. Ich habe Katja in meiner ersten Sendung Weiße Bitches gespielt und seitdem nie wieder. Das heißt, es wird wirklich allerhöchste Zeit. Und Ikimel tatsächlich noch nie, weil sie auch einfach sehr viel so Hyperpop macht und ich respektiere sie mega als Künstlerin, die auch einfach viel feministische Mucke macht, aber ich muss zugeben, ich höre sie jetzt privat nicht so viel, weil Hyperpop, so Rap auf Elektrokram einfach nicht so mein Film ist. Aber Bitch habe ich hart viel gepumpt die letzten Wochen. Der ist ja auch so ein bisschen rappiger und ein bisschen entspannter, was den Beat angeht. Und ihr werdet beide kennen, es sind ja beide wirkliche Rap-Größen inzwischen. Ikimel ist so seit 22, 23 am Start, hat in der Zeit sau viel veröffentlicht, 23 ein Album, 24 eine EP und 25 wieder ein Album. Ihr nächstes Album Popstar kommt am 15. Mai diesen Jahres und sie hat über 2 Millionen monatliche HörerInnen auf Spotify. Sie ist studierte Sprachwissenschaftlerin, kommt ursprünglich mehr so aus dem Hip-Hop, bevor sie so in den Hyperpop gegangen ist. Sie sagt über sich selbst, sie ist mit Herzblut Musikerin, hat aber auch Bock, sich zum Beispiel im Fernsehen auszuprobieren, denkt über Onlyfans nach und thematisiert eben auch einfach viel Sex in ihren Texten. Da passt sie sehr gut zu Katja, die das auch ganz viel macht. Sie ist in Tschechien geboren und in Sachsen, unter anderem in Leipzig, aufgewachsen und hat eine heftige Kindheit gehabt, die sehr von Gewalt geprägt war und auch von Verlust. Sie hat 2 Brüder verloren, hatte einen alkoholabhängigen Vater, hat auch immer viel Gegenwind erfahren und Diskriminierung aufgrund dessen, irgendwie, wie sie aufgetreten ist, wie sie auch einfach eben immer schon offener war, was so Sex anging. Sie hat 2014 erstmal mit YouTube gestartet, obwohl sie eigentlich immer schon Musik machen wollte. Auch dort hat sie dann viel und offen über Sexualität gesprochen. Mit ihrem ersten Song Doggy 2017 hat sie dann als Rapperin gestartet. 2020 kam dann ihr Debütalbum Boss Bitch und ihr Buch Die Bitch Bibel. 21 das Album Eure Mami und 22 Pussy Power. Also ihr merkt, da wurde auch stabil viel veröffentlicht. Sie ist auf einem Song von Doja Cat und Saweetie drauf. Und

Best Friend. Und ich finde, die machen viel coolen Stuff, die beiden, und sind auch irgendwie wichtige popkulturelle Figuren. Frauen, die sich Raum nehmen, eben über Sex reden, dahingehend sich nix scheißen und ihr Maul einfach aufmachen. Und gleichzeitig wird auch so ein bisschen so ein Feminismus propagiert von, ach, Frauen können einfach alles machen, was sie wollen, und dann ist es auch immer cool, solange sie irgendwie andere Frauen damit nicht abwerten. Und dann können sie eigentlich auch Tradwife sein, weil, genau, wenn sie das wollen. Und ich merke, dass ich das dann teilweise so ein bisschen verkürzt finde, weil auch so übersehen wird, dass dann manche Lebensformen und Handlungen von Frauen halt schon auch einfach reaktionäre Rollenbilder fördern und ja, sie auch selbst vielleicht auch so Besitzfantasien von Männern auch wieder pushen und daraus Kapital schlagen und damit dann halt letztendlich schon auch einfach eine Struktur weiter bedient und aufrechterhalten wird. Und die können da vielleicht gerade selbstbestimmt geil ihr Leben leben und machen auch irgendwie Cash damit. Aber an anderen Stellen für andere Frauen, die marginalisierter sind, hat das dann halt auch wieder beschissene Auswirkungen so. Und ich habe das Gefühl, das wird dann nicht so mitbedacht, dass das vielleicht auch nicht so mega solidarisch dann auf doch auch eine Weise wieder ist. Genau, so viel dazu und zu den beiden. Wir machen weiter mit Girl Get Up von den Queens Doechii und SZA. Doechii wollte ursprünglich Chorsängerin werden, kommt aus einer Familie, in der Gospel sehr präsent war. Sie hat auch Ballett gemacht, Stepptanz, Schauspiel und Cheerleading. Ihre ersten Rap-Verses hat sie dann erst in der Highschool geschrieben. Und 2016 hat sie dann ihren ersten Song auf Soundcloud veröffentlicht. Ich höre sie persönlich seit ihrem ersten Album 2020, Oh, The Places You Go. Wie ja auch das Album von Sowena heißt, das hat sie einfach mal frech übernommen. Genau, den richtigen Hype hat Doechii dann erst mit ihrem Album Alligator Bites Never Heal 2024 erlebt. Da wurde sie dann auch dreimal für den Grammy nominiert und hat dann auch den Grammy für Best Rap Album mit nach Hause genommen. Girls Get Up ist ihr neuester Song mit der R&B-Sängerin SZA. SZA ist seit 2017 mit Drew Barrymore in meinem Leben. Sie macht R&B mit Indie, Soul, Hip-Hop-Einflüssen. Und seit ihrem Album SOS 2022 ist sie so auf Superstar.

0: Ich bin Lena Störfaktor und ich empfehle euch Bars for Bitches.
1: Ihr hört die letzten Minuten von Bars for Bitches. Wir enden jetzt mit einem Song, der nochmal die Beziehungen und das Begehren zwischen Frauen fokussiert. Und damit geht von mir nochmal der Aufruf raus, dezentralisiert Männer in eurem Leben. Wir hören jetzt Kim Possible von Donna Savage, die ich schon öfter gespielt habe. Diesmal hören wir sie mit Scofi, ebenfalls aus Wien. Scofi ist dafür bekannt, ganz unterschiedliche Musik zu machen und verschiedene Genres auszuprobieren. Da hören wir mal Einflüsse aus der Jungle-Richtung, dann wieder mehr Dreamy Pop oder House und immer wieder stabilen Straßenrap. Anfangs hat Scofi noch auf Englisch Musik gemacht, ab 21 dann auf Deutsch. Ich habe Scofi seit 21 mit Wisch weg auf dem Schirm und auch Scofi hat einen Song mit Maribu zusammen. Ihr seht, alles steht heute in Verbindung miteinander. Enjoyt nun nach den auch heftigen Themen zwischendurch jetzt einen hotten Song, inspiriert durch all die Chayas, auf die Donna einen Crush hatte, wie sie es in einem Interview sagt. Vielleicht habt ihr es gehört, ich musste mal zwischendrin Mikro wechseln. Ich hoffe, es hat euch nicht allzu sehr gestört. Ich wünsche euch jetzt viel Spaß.